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Oder war es Russell? Oder war es Kant? Nein, ich denke, es war Wittgenstein, und das sind

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glaube, ich diskutiere lieber nicht mehr mit dir darüber, es gibt immer nur Ärger. 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
1: Herzlich willkommen zu den Antifa-Nachrichten für den 16. Juli 2026. Heute das letzte Mal vor unserer Sommerpause. Die nächsten News gibt es dann im August wieder am 6.8. Wir schauen heute auf mehrere Gerichtsprozesse, einmal nach Düsseldorf zum Antifa-Prozess, einmal nach Oldenburg nach den tödlichen Schüssen durch einen Polizisten. Um die Polizei geht es auch bei einem umstrittenen Gesetz in Frankreich. Aber es wird auch lokaler. Neonazis bei Dresden und AfD-Vorstandswahl in Magdeburg. Das alles mal als kleiner Ausblick. U.A. Wie immer erinnern wir auch in dieser Woche den Opfern rechter Gewalt seit 1990 und geben zum Abschluss ein paar Veranstaltungstipps. Aber erstmal zu den Kurzmeldungen. Los geht's! Nach 1,5 Jahren Aussageverweigerung brechen die Angeklagten im Antifa-Prozess in Düsseldorf ihr Schweigen. Im Gerichtsprozess in Düsseldorf, rund um die Attacken auf Neonazis vor 3 Jahren in Budapest, ist es vergangenen Dienstag zu einer Zäsur gekommen. Erstmalig seit dem Beginn des Prozesses im Jahr 2025 haben die Angeklagten an diesem Tag ihr Schweigen zu den Vorfällen gebrochen. In ihren Aussagen bestätigten die 8 AktivistInnen, auf Überwachungsvideos, die die Vorfälle in Budapest aufgezeichnet hatten, zu sehen zu sein. Gleichzeitig wiesen sie den Vorwurf des versuchten Mordes, den die Staatsanwaltschaft formuliert hatte, in aller Deutlichkeit zurück. Die Angeklagte Nele A. etwa sieht hinter diesem Vorwurf den politisch motivierten Versuch, von antifaschistischen Aktionen abzuschrecken. Die Entscheidung der AktivistInnen, in Aussage zu gehen, steht im Gegensatz zu weiteren Antifa-Prozessen rund um die Vorfälle in Ungarn, in denen die Linie der Aussageverweigerung bisher konsequent gehalten wurde. Hintergrund der Prozesse ist eine Angriffsreihe, die 2023 bei einer alljährlich stattfindenden Neonazi-Versammlung in Budapest verübt wurde. Im Zentrum des Neonazi-Aufzugs unter dem Namen Tag der Ehre steht die Verherrlichung der Wehrmacht und der SS. Insgesamt 5 Angriffe wurden von vermummten Gruppen auf Teilnehmer des Aufzugs ausgeführt. Die Gruppe um Nele A. verschwand daraufhin für 2 Jahre im Untergrund, bis sie sich im Januar 2025 freiwillig der Polizei stellte. Im Berliner Hausprojekt La Casa in Hellersdorf ist ein seit längerem schwelender Konflikt zwischen israel-solidarischen und palästinasolidarischen Gruppen am Samstag, dem 4.7. eskaliert. Der Auslöser war nach übereinstimmenden Angaben der Versuch einer israel-solidarischen linken Gruppe, einen Bewohner aus dem Haus zu bringen. Im weiteren Verlauf kam es zu mehreren gewaltsamen Auseinandersetzungen. Beide Seiten berichten von Verletzten und werfen sich gegenseitig die Verantwortung für die Eskalation vor. Etwa 20 vermummte Personen seien mit Motorradhelmen, Baseballschlägern und anderem Schlagwerkzeug dazugekommen. Am Ende nahm die Polizei die Personalien von insgesamt 29 Beteiligten beider Seiten auf. Hintergrund der Auseinandersetzung ist ein seit Monaten andauernder Konflikt um den Umgang mit dem Nahostkrieg, Antisemitismus sowie die zukünftige Ausrichtung und Nutzung des Hausprojekts. Unbefugter Zugriff auf Mutu-Server gestoppt. Darüber berichtet Barrikade.info. Beim Netzwerk Mutu hat es Mitte Juni einen Hackerangriff gegeben. Zwischen dem 15. und 17. Juni verschafften sich Unbekannte Zugriff auf Server der Plattform Barrikade.info. Dabei konnten sie zeitweise Quellcode und vermutlich auch Teile der Datenbanken einsehen. Der Angriff wurde am 17. Juni erkannt und gestoppt. Nach Angaben der Betreiber nutzten die Angreifenden eine bislang unbekannte Sicherheitslücke, um Schadcode auszuführen. Darüber konnten weitere Befehle auf dem Server ausgeführt werden. Betroffen sein könnten rund 60 aktive NutzerInnenkonten, darunter auch E-Mail-Adressen von etwa der Hälfte der Accounts. Passwörter lagen nicht im Klartext vor, könnten aber bei schwacher Sicherheit entschlüsselt werden. Frankreich. Parlament billigt umstrittenes Polizeigesetz. In der französischen Nationalversammlung wurde in erster Lesung ein Gesetzesentwurf gebilligt, nachdem Schusswaffeneinsätze von Polizei und Gendarmerie eine Polizeitruppe mit militärischer Struktur, grundsätzlich als gerechtfertigt gelten sollen. Künftig müssten Betroffene oder Hinterbliebene selbst nachweisen, dass ein Schuss rechtswidrig war. Menschenrechtsorganisationen und die linke Opposition kritisieren den Entwurf als Freibrief zum Töten. Im Senat bei der bevorstehenden Abstimmung der zweiten Parlamentskammer ist ein noch massiveres Votum für das Gesetz zu erwarten. Tödliche Schüsse auf Lorenz. Polizist muss vor Gericht. Nach den tödlichen Schüssen auf den 21-jährigen Lorenz in Oldenburg hat das Landgericht die Anklage gegen einen Polizisten wegen fahrlässiger Tötung zugelassen. Der Beamte soll den jungen Mann Ostern 2025 von hinten erschossen haben, als dieser laut Staatsanwaltschaft fliehen wollte. Ein Verhandlungstermin steht noch nicht fest. Neue Informationen über die rechtsextreme Gruppe Hochlandjugend. Das Antifa-Rechercheteam Dresden hat sich in den letzten Monaten mit der Hochlandjugend befasst. In die öffentliche Wahrnehmung trat die Gruppe aus dem Schönfelder Hochland erstmals im August 2025 bei einer rechtsextremen Gegendemonstration beim CSD in Bautzen. Im Februar diesen Jahres fiel sie durch die Verteilung rassistischer Flyer in der Nähe von Geflüchtetenunterkünften auf. Dabei ist die Gruppe durch die Nutzung von Symbolen der frühen Hitlerjugend klar als neonazistische Organisation identifizierbar. Das Antifa-Rechercheteam hat die zentralen Personen der Gruppe identifiziert. Insgesamt handelt es sich um ein Umfeld von etwa 12 jungen Erwachsenen. Die Auseinandersetzung mit der lokal agierenden rechtsextremen Gruppe war bereits vor mehreren Monaten im Ortschaftsrat Schönfeld-Weißig im Osten Dresdens auf die Tagesordnung gesetzt worden, nachdem unter anderem MDR und ARD über die Gruppe berichtet hatten. Dennoch kam der Ortschaftsrat neben einer eher folgenlosen offiziellen Denunzierung rechtsextremer Aktivitäten zu keinem weiteren Ergebnis. NSU-Dokumentationszentrum in Gefahr. Kritik an fehlenden Haushaltsmitteln. Das geplante NSU-Dokumentationszentrum in Nürnberg steht offenbar vor dem Aus, weil im Bundeshaushalt 2027 keine Mittel dafür vorgesehen sind. Die Initiative Offener Prozess kritisiert den möglichen Stopp als Vertrauensbruch gegenüber Angehörigen der Opfer und Überlebenden des NSU-Terrors. Sie fordert die Bundesregierung auf, die Aufarbeitung des NSU-Komplexes weiter zu finanzieren und ein Mehrstandortkonzept umzusetzen. AfD wählt Vorstand neu im Wahlkampf. Davon berichtet die Taz. Die AfD in Sachsen-Anhalt hat mitten im laufenden Wahlkampf ihren Landesvorstand neu gewählt und ein 100-Tage-Programm vorgestellt. Die Partei geht offenbar davon aus, nach der Landtagswahl am 6. September ohne Koalitionspartner regieren zu können. Der Parteitag fand am Wochenende in Magdeburg statt. Der Landesvorsitzende Martin Reichert wurde mit rund 89% wiedergewählt. Andere Führungspersonen erzielten ähnliche Ergebnisse. Spitzenkandidat Ulrich Siegmund erhielt als Beisitzer knapp 99,5% der Stimmen. Inhaltlich kündigte die AfD ein Sofortprogramm für die ersten 100 Tage nach einem möglichen Wahlsieg an. Darin fordert sie unter anderem strengere Migrationspolitik, Änderungen im Bildungssystem und die Kündigung des MDR-Rundfunkstaatsvertrages. Soziale Maßnahmen kommen wiederum kaum vor. Daniel Berntsson, einer der Gründer des VPN-Unternehmens Mulvat, hat im vergangenen Jahr mehr als 5 Millionen schwedische Kronen, umgerechnet über 450.000 Euro, an die rechtsradikale Örebro-Partei gespendet. Das berichtet die autonome Antifa Freiburg. Das Unternehmen veröffentlichte am 27. Juni 2026 auf der Plattform X, dass Berntsons Spende eine Privatsache sei und begründete dies mit den Unternehmenswerten Meinungsfreiheit, Informationsfreiheit und dem Recht auf Privatsphäre. Gleichzeitig betont Mulvat, dass diese Handlung nicht mit den Werten oder der Mission von Mulvat vereinbar sei und vergleicht sie mit unterschiedlichen Meinungen zu Themen wie Tierrechten, Steuern oder Gesundheitspolitik. Mulvad erklärt außerdem, dass KundInnen auch aus solchen philosophischen Gründen kündigen und ihre Beiträge zurückerstattet bekommen können. Ein klares Statement gegen Faschismus bleibt dementsprechend aus. Zahl rassistischer Vorfälle gegen schwarze Menschen deutlich gestiegen. Die Zahl rassistischer Vorfälle gegen schwarze Menschen in Deutschland hat sich 2025 mehr als verdoppelt. Die Beratungs- und Monitoringstelle Each One, Teach One, kurz EOTO, registrierte 500 Fälle nach 213 im Jahr zuvor. Die meisten Vorfälle ereigneten sich im öffentlichen Raum, aber auch in Behörden, im Bildungsbereich, am Arbeitsplatz und im Wohnumfeld. EOTO spricht von einer strukturellen Realität, die alle Lebensbereiche durchzieht. Viele der dokumentierten Fälle umfassen Beleidigungen, Diskriminierung und auch Hassgewalt. Beispielsweise berichten Betroffene von rassistischen Beschimpfungen oder entwürdigendem Verhalten im Alltag. Auch schwarze Geflüchtete erleben laut Bericht häufig eine schlechtere Behandlung als weiße Geflüchtete. Fachleute sehen in der Entwicklung ein alarmierendes Signal. Sie führen den Anstieg unter anderem auf eine zunehmend polarisierte politische Debatte zurück. Gefordert werden mehr Dokumentation, klare politische Maßnahmen und eine stärkere gesellschaftliche Haltung gegen Rassismus. Die vollständigen Ergebnisse des Berichts sollen am 20. Juli vorgestellt werden. Eine neue KI-Beratung hilft ModeratorInnen digitaler Communities beim Umgang mit Hass im Netz. Das berichtet Belltower News. Entwickelt wurde die KI-Beratung vom Projekt Civic.net, aktiv gegen Hass im Netz, der Amadeo-Antonio-Stiftung. Das KI-Tool ModSupport 2.0 unterstützt Engagierte bei der Antwortfindung, wenn Kommentarspalten mit menschenfeindlichen Kommentaren und der Posteingang mit bedrohlichen Nachrichten gefüllt sind. Die Grundlage des Tools ist eine Datenbank, die Wissen aus fast 10 Jahren Beratungsarbeit gegen Hass im Netz, eigene Erfahrungen sowie der täglichen Moderationspraxis des Projekts Civic.net aktiv gegen Hass im Netz bündelt. Die EntwicklerInnen betonen allerdings auch, dass der Chatbot ModSupport 2.0 zwar gegen Hass im Netz und für bessere Debatten in Online-Communities unterstützen kann, menschliches Engagement jedoch nicht ersetzt. An dieser

0: Lüneburg von einem Neonazi aus sozialdarwinistischen Motiven ermordet. Gerhard Fischhöder lebte in einer Übergangsunterkunft für Wohnungslose, wo er gemeinsam mit dem Täter Alkohol trank. Nach einer verbalen Auseinandersetzung verprügelte ihn der Neonazi. Gerhard Fischhöder starb an den Folgen der schweren Verletzungen. Der Täter gehörte nach Aussagen von Anwohnenden zu einer bekannten Neonazi-Gruppe. Er wurde wegen Körperverletzung mit Todesfolge zu einer mehrjährigen Haftstrafe verurteilt. Obwohl der Tathergang eindeutig für ein sozialdarwinistisches Motiv spricht, erkannte das Gericht dieses nicht an. Der Mord an Gerhard Fischhöder ist bis heute nicht Teil der offiziellen Statistik von Todesopfern rechter Gewalt. Wir erinnern an Jürgen G. Der obdachlose Jürgen G. wurde am 10. Juli bei einer zufälligen Begegnung mit dem Täter ermordet. Der Täter trat den Obdachlosen eine Treppe herunter und trat daraufhin weiter auf ihn ein. Nachdem die Leiche aufgefunden wurde, stellte der Täter sich der Polizei und gestand vor Gericht die Tat. Er wird zu einer Freiheitsstrafe von 9 Jahren Jugendhaft wegen Mordes aus niederen Beweggründen verurteilt. Im Prozess wird viel ein möglicher Zusammenhang mit gewalthaltigen Videospielen thematisiert. Der Täter hatte sich schon vor der Tat wiederholt als äußerst aggressiv gezeigt und in der Untersuchungshaft Nazisprüche an die Wand gemalt. Obwohl ein rechtes Weltbild nachweisbar ist, wird Jürgen G. nicht offiziell als Todesopfer rechter Gewalt anerkannt. Wir erinnern an Boris Moravec. Boris Moravec wurde am 11. Juli 1996 auf dem Thälmannplatz in Wolgast in Mecklenburg-Vorpommern von 2 Neonazis angegriffen. ZeugInnen beobachteten die Attacke und riefen die Polizei. Diese schritt jedoch nicht ein und ließ die Neonazis weiter auf Boris Moravec einschlagen. Erst als später die Bereitschaftspolizei eintraf, wurden die beiden Täter festgenommen. Boris Moravec starb 2 Tage später an seinen schweren Kopfverletzungen. Bis heute ist er nicht offiziell als Todesopfer rechter Gewalt anerkannt. Es gibt auch kein Gedenken an ihn. Wir erinnern an Marinus Schöbel. Der jugendliche Marinus Schöbel wurde am 12. Juli 2002 im brandenburgischen Dorf Potzlow von 3 jungen Neonazis zu Tode gequält. Zunächst pöbelten sie Marinus Schöbel immer wieder mit den Worten an: Sag, dass du ein Jude bist. AugenzeugInnen beobachteten anteilig die Tat, schritten aber nicht helfend ein. Marinus Schöbel wurde über Stunden von den Tätern gefoltert, bis er letztlich starb. Seine Leiche wurde erst Monate später gefunden. Die Täter wurden nach Jugendstrafrecht zu mehrjährigen Haftstrafen verurteilt. Marinus Schöbel wird staatlich als Opfer rechter Gewalt anerkannt. Wir erinnern an den Jugendlichen M. Der Jugendliche, der als MS geführt wird, wurde am 14. Juli 2007 in Brenjahe in Schleswig-Holstein von einem Neonazi erschlagen. Das Opfer hatte früher Kontakt zu einer rechten Clique, hatte sich aber inzwischen von der Szene gelöst. Die Neonazis beschimpften ihn als Spitzel, weil er einen aus der rechten Gruppe angezeigt habe. Das Landgericht Kiel verurteilte den Täter wegen Totschlags zu einer mehrjährigen Haftstrafe. Der Mord an dem Jugendlichen M ist nicht staatlich als rechte Gewalt anerkannt. Da Täter und Opfer angeblich beide aus dem rechten Milieu kamen, schlossen die Behörden eine politisch motivierte Tat aus. Oftmals fallen aus dem Erfassungssystem Tötungsdelikte, bei denen für die Behörden keine spezifisch rechte Opferkategorie erkennbar ist. Wir erinnern an Burkhard G. 2 Neonazis ermordeten den zum Tatzeitpunkt obdachlosen Burkhard G. am 14. Juli 2007 nach einem Streit in einer obdachlosen Unterkunft. Sie warfen Burkhard G. Beleidigung und Diebstahl vor und verprügelten ihn. Burkhard G. starb infolge der schweren Verletzungen. Das Gericht verurteilte die beiden Täter zu einmal 6 Jahren und einmal 5 Jahren und 9 Monate. Die Verhandlung fand unter Ausschluss der Öffentlichkeit statt. Welche Rolle das Weltbild der Täter im Prozess gespielt hat, ist unbekannt. Burkhard G. ist nicht staatlich als Opfer rechter Gewalt anerkannt. Wir erinnern an Dagmar Kuhlmann. Dagmar Kuhlmann wurde am 16. Juli 1995 in Altena in Nordrhein-Westfalen von einem Neonazi ermordet. Gemeinsam mit seiner Lebensgefährtin lockten sie Dagmar Kuhlmann in ihre Wohnung und misshandelten sie körperlich. Anschließend fuhren sie mit ihr in ein Waldstück, wo der Täter Dagmar Kuhlmann ermordete. Der Mord an Dagmar Kuhlmann war der erste in einer Serie von 3 Morden. Vor dem Essener Landgericht wurde der Täter wegen dreifachen Mordes zu lebenslanger Haft verurteilt. Im Gegensatz zu den anderen beiden Opfern erkennt das Gericht beim Mord an Dagmar Kuhlmann kein rechtes Tatmotiv. Dagmar Kuhlmann ist daher nicht als Opfer rechter Gewalt anerkannt. Wir erinnern an einen namentlich unbekannten Mann. Der wohnungslose Mann wird am 16. Juli 1993 in Mahl im Schlaf von einem rechten Skinhead als Judensau beschimpft und mit Schlägen und Tritten bis zur Bewusstlosigkeit trakiert. Ohne das Bewusstsein wiedererlangt zu haben, stirbt das 33-jährige Opfer 3 Monate später im Krankenhaus. Der 18-jährige Täter wurde vom Landgericht Essen wegen gefährlicher Körperverletzung zu einer 15-monatigen Jugendstrafe auf Bewährung verurteilt. Das Gericht sieht keinen direkten Zusammenhang zwischen Misshandlung und Todesursache. Der Neonazi ist vor der Tat bereits durch Körperverletzungen und rechtsradikale Propagandadelikte in Erscheinung getreten. Der Mann ist als Opfer rechter Gewalt staatlich anerkannt.
1: Zum Abschluss der Antifa-Nachrichten hier noch ein paar Veranstaltungshinweise.
2: Zunächst der Blick nach Halle. Heute am 16.

0: 13. Juli wird in der Reihe 78 in Halle ein Dokumentarfilm gezeigt. Der Film trägt den Titel Anti-Authoritarians at War und begleitet das Solidarity Collectives. Dabei handelt es sich um eine Gruppe ukrainischer AnarchistInnen und Anti-Autoritäre, die sich 2022 zusammengeschlossen haben, um ihre GenossInnen im Kampf gegen die russische imperiale Aggression in der Ukraine zu unterstützen und den vom Krieg betroffenen Menschen zu helfen. Der Film geht der Frage nach, wie autoritärer Widerstand aussieht, wenn der Krieg vor der eigenen Haustür tobt. Ein Vertreter des Solidarity Collectives wird anwesend sein und nach dem Film Fragen beantworten. Der Film ist in Englisch mit Untertiteln. Alle Einnahmen des Filmabends gehen an Solidarity Collectives. Losgehen wird der Abend um 18 Uhr in der Reihe 78. Vor Ort wird es kalte Getränke geben. Ebenfalls am heutigen Donnerstag, den 16.07., findet im T-Kids ab 18 Uhr eine Küfa statt. Das T-Kids befindet sich in der Ludwig-Wucherer Straße 12 und ist ein Ort der Erinnerung und der Solidarität. Heute gibt es Gazpacho, alkoholfreie Piña Colada und Haferkekse. Am Samstag, den 18. Juli, wird es in Leipzig einen Stadtteilrundgang zur NS-Zwangsarbeit in der Leipziger Innenstadt geben. Losgehen wird es um 11 Uhr am Augustusplatz. Der Rundgang nimmt vor allem die Zwangsarbeit im öffentlichen Sektor in den Blick. So sollen unter anderem ehemalige Lager in der Innenstadt, dortige Arbeitsorte von Zwangsarbeit, aber auch die Rolle der Stadt Leipzig in den Fokus genommen werden. Ebenfalls am Samstag, den 18. Juli, aber in Berlin, wird es eine Soli-Party für Women in Exile in Lichtenberg geben. In der Villa Curiosum in der Scheffelstraße 21 wird es ab 15 Uhr im Garten Konzerte, Performance und Infostände geben. Am Sonntag, den 19. Juli, wird das Café der Regenbogenfabrik unter dem Motto Sommersonne Antifa seine Türen öffnen. Ab 15 Uhr erhaltet ihr dort Kaffee, kühle Getränke und leckeren Kuchen. Und ihr könnt euch vernetzen und austauschen. Zwei Wochen nach dem AfD-Parteitag in Erfurt soll es dort eine Möglichkeit geben, sich über mögliche Aktivitäten gegen rechte und autoritäre Entwicklungen in Kreuzberg auszutauschen. Am Montag, den 20. Juli, gibt es in Berlin eine Veranstaltung anlässlich des 25. Jahrestags des G8-Gipfels in Genua und dem Mord an Carlo Giuliani. Ab 20 Uhr wird es in New York in Britannien um den Schwarzen Block und die Straßenkämpfe in Genua gehen. Außerdem soll der Frage nach einem kämpferischen Gedenken an die Ereignisse nachgegangen werden. Am Mittwoch, den 22. Juli, gibt es im Bandito Rosso in der Lottumstraße wieder ein offenes Antifa-Treffen. Es sind Leute eingeladen, die solidarisch und selbstbestimmt aktiv sein wollen. Es soll voneinander gelernt, zusammengearbeitet und miteinander etwas bewirkt werden.
1: Und das waren sie auch schon. Die Antifa-Nachrichten für den 16.07.2026.
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0: Herzlich willkommen zu der neuen Folge Die Universität Graz als Zeitzeugin weiblicher Erinnerungskultur. Heute gehen wir den Fragen nach, wie in der Karl-Franzens-Universität Graz Frauengeschichten erzählt werden und welche Lücken in der Erinnerung zu finden sind. Gemeinsam werden wir, Stefan Jakoba, Lisa Legenstein und Lukas Ziegler, uns mit Ihnen auf eine Spurensuche begehen. Diese Folge basiert auf einem Rundgang, der im Jänner 2026 vor Ort an der Universität Graz durchgeführt wurde und aus dem immer wieder Originalaufnahmen eingespielt werden. Wir freuen uns, dass Sie eingeschaltet haben. Wir beginnen unsere Reise in der Gegenwart und bewegen uns erinnerungstechnisch Schritt für Schritt in die Vergangenheit. Unsere erste Station führt uns in die Zeit zwischen dem Ende des Zweiten Weltkrieges und der Gegenwart. Wir stehen nun hier in der Aula der Karl-Franzens-Universität Graz. Ein Raum, der auf den ersten Blick Tradition, Würde, noch Kontinuität ausstrahlt. Mit den prächtigen Gemälden, der imposanten Wandmalerei, die mit den roten Stoff bezogenen Stühlen, erfüllt die Aula ihren repräsentativen Zweck. Doch wenn wir genauer hinsehen, merken wir, auch die Erinnerung ist hier sichtbar. Und auch sie ist selektiv. Wie genau diese Erinnerung konkret inszeniert wird, hören wir nun im Ausschnitt aus unserem Rundgang durch die Aula.
1: Und zwar an dem Ort, wo wir unseren Rundgang begonnen haben und betrachten nun die Rektorinnen-Porträts, mittlerweile auch innen, da wir 2011 bis 2019 eine Rektorin an der Uni Graz hatten, nämlich die Frau Christa Neuper, die bis dato die einzige Rektorin war. Mit den Rektorinnenbildern haben wir sozusagen ein ganzes Jahrhundert und noch mehr an Erinnerungskultur an einem Ort.
0: Die Rektorinnenbilder zeigen mehr als ein ganzes Jahrhundert der universitären Erinnerungskultur. Das macht sie natürlich besonders spannend, weil sich daran exemplarisch zeigen lässt, wie sich die Erinnerungskultur und die Erinnerung entwickelt und verändert hat. Die Aula, ein Raum, der fast ausschließlich für repräsentative Zwecke verwendet wird, wird so zu einem Raum, der sich stetig erweitert und wandelt. Aber wer blickt uns hier eigentlich von den Wänden entgegen? Wir sehen fast ausschließlich Männer. Es wird eine jahrhundertelange, fast ununterbrochene männliche Führungstradition sichtbar. Und das Ganze hat sich erst eigentlich in den letzten Jahrzehnten geändert, mit immer mehr weiblichen Professorinnen und Dekaninnen und natürlich der bis dato einzigen Rektorin. Da wir uns aber hier mit Erinnerung beschäftigen, ist es auch spannend zu fragen, wer eigentlich die Denkmäler, Plaketten, Kunstwerke und weiteres eigentlich erstellt hat. Spannenderweise sind Frauen bei der Konstruktion von Erinnerung, also von Denkmälern, oder anderswertiger Kunst, absolute Vorreiterinnen an der Uni Graz. Denn viele der künstlerischen Arbeiten an der Universität wurden von Frauen geschaffen. Dazu zählen Projekte, über die wir später noch hören werden, wie zum Beispiel der Eigner Roulette-Halbring, die künstlerischen Beiträge im Rahmen der Köck-Fresken, aber auch das derzeitig nicht aufgestellte Denkmal namens Denkmal für ein gestürztes Denkmal, was wir deshalb heute nicht behandeln werden. Frauen leisten also einen großen Beitrag zur Erinnerungsgestaltung an der Uni Graz. Ein Blick in den alten Senatssaal bestätigt uns auch noch einmal, dass Erinnerung kein starres Gefüge ist.
1: Vor allem, wenn man bedenkt, dass 18 Porträts mittlerweile im alten Senatssaal hängen und 3 Porträts von den Rektoren während des Nationalsozialismus seit dem Senatsbeschluss 1954 gar nicht mehr in der Aula hängen dürfen. Da kommen wir nochmal ganz zum Anfang zurück und sehen, ja, Erinnerungskultur ist wandelbar. Wir können Denkmäler und Erinnerungszeichen anderer Art verändern, wir können sie umschreiben, sie werden transformiert, sie können weggelassen werden.
0: Genau hier eröffnet sich uns jetzt eine spannende Frage. Wenn Erinnerung also wandelbar ist, wie wir jetzt schon öfters festgestellt haben, Wie genau könnte dieser Raum künftig aussehen? Wir hätten hier ein paar Ideen. Zum Beispiel könnte man die Porträtgalerie erweitern, also nicht nur um Rektorinnen, sondern um weibliche Wegbereiterinnen, zum Beispiel die ersten Dissertantinnen, Assistentinnen, Institutsleiterinnen, aber auch Frauen, die beschäftigt waren an der Uni Graz. Oder man ergänzt die Galerie digital, zum Beispiel durch QR-Codes, die unsichtbare Biografien sichtbar machen. Besucherinnen und Besucher könnten dadurch zum Beispiel erfahren, welche Frauen unter welchen Bedingungen zeitgleich mit den dargestellten Rektoren wirkten. Außerdem könnte man auch offen erklären, warum bestimmte Porträts fehlen, also insbesondere jene natürlich aus der Zeit des Nationalsozialismus. Dadurch würde eine kontextualisierte Galerie nicht nur die Aula zu einem Repräsentationsraum machen, sondern auch zu einem Lernort. Erinnerung ist also keine neutrale Sammlung von Bildern. Sie ist eine bewusste Entscheidung. Wenn man das im Hinterkopf behält, dann haben wir eigentlich schon sehr viel in den letzten 150 Jahren erreicht. Doch wie hat sich diese Erinnerung im Laufe der Zeit entwickelt? Und wie schaut es eigentlich mit den Anfängen der Universität Graz aus? Um einer Antwort auf diese Frage näher zu kommen, werden wir nun zur Nordseite der Aula gehen, an der verschiedene Büsten an das 19. Jahrhundert erinnern.
1: Wir befinden uns hier jetzt in der Aula der Universität Graz, einem symbolisch sehr bedeutenden Gebäude an der Uni. Und besonders für unsere Geschichte, für unsere Erzählung als Frauengeschichte, ist die Aula ein sehr gutes Beispiel für die Anfänge der Universität Graz und auch die Anfänge des Frauenstudiums und der Frauenbildung. Wir haben uns jetzt schon taktisch neben einem Herrn platziert, nämlich den Herrn Alfred Wegener. Wir sehen hier eine Büste. Er ist Teil einer ganzen Gruppe an Büsten, die an der Nordwand der Aula situiert sind. Es sind 6 Wissenschaftler. Da braucht man nicht gendern, weil es sind 6 Wissenschaftler, es sind nur Männer, die Anfang des 20. Jahrhunderts und Ende des 19. Jahrhunderts sehr wichtig in ihren Feldern waren.
0: Die 6 Männer, die hier ausgestellt werden, sind zum einen der Kriminologe Hans Groß, die Physiker Fritz Pregel und Ludwig Boltzmann, Pharmakologe Otto Löwy, Mediziner und langjähriger Rektor der Uni Graz Alexander Rollett und Meteorologe, Geologe und Polarforscher Alfred Wegener. Wenn wir uns diese Reihe an Büsten nun ansehen, erkennen wir nicht nur einzelne Wissenschaftler, sondern auch ein ganz klares Bild davon, wer es erinnerungswürdig galt. Die Büsten sind dauerhaft installiert, sie stehen etwas erhöht auf einem Sockel und vermitteln auch eine gewisse Beständigkeit. Dadurch entsteht eine bestimmte Vorstellung von Wissenschaftsgeschichte, eine, die sehr stark männlich geprägt war. Erinnerung spiegelt sich also nicht nur durch Leistung, sondern auch durch Machtverhältnisse und gesellschaftliche Strukturen wider. Es ist natürlich immer auch eine politische Entscheidung, genau gesagt eine erinnerungspolitische Entscheidung, wen man hier aufstellt. Man muss bedenken, die Büsten wurden Anfang der 1920er Jahre aufgestellt und das war eine Zeit, in der das Frauenstudium erst begonnen hat. Also die Zulassung von Frauen an Universitäten war erst im 19. Jahrhundert und sogar Ende des 19. Jahrhunderts genehmigt. Also befanden sich Frauen zu dieser Zeit erst am Beginn ihres Zugangs zur Universität. Ihre Leistungen haben schon existiert, aber sie wurden zu dem Zeitpunkt noch nicht wirklich institutionell sichtbar gemacht. Wenn wir also heute auf solche Persönlichkeiten blicken und auf solche Büsten, dann tun wir das mit einem ganz anderen Bewusstsein als vor 100 Jahren. Während früher vor allem wissenschaftliche Leistungen im Vordergrund standen, fragen wir doch nach einem Kontext und nach den gesellschaftlichen Rahmenbedingungen, in denen diese Leistungen erbracht wurden.
1: Ein weiteres Beispiel für die Wissenschaftler, die wir eben hier ausgestellt haben, ist der Herr Alexander Rollett, der lange Zeit Rektor an der Universität Graz war. Er war eben nicht nur Rektor, sondern er war auch Politiker in Graz und eben auch Teil der Deutschen Nationalen Partei. War auf der einen Seite, er war ein sehr, sehr, sehr wichtiger Rektor. Auf der anderen Seite war er aber auch als Politiker, wird ihm auch antisemitisches Gedankengut nachgesagt. sagt, könnte man natürlich jetzt auch wieder hinterfragen, sollte man da nicht zumindest eine kleine Tafel anbringen, beziehungsweise vielleicht sogar mit einem QR-Code weiter in den Diskurs gehen?
0: Gerade weil die Aula so ein repräsentativer Raum ist, entfalten die Erinnerungszeichen, die hier aufgestellt sind, natürlich eine besondere Wirkung. Also was hier drinnen präsentiert wird, wirkt als institutionell legitimiert. Deshalb stellt sich auch die Frage, wie viel Kontext so ein Raum braucht. Eine ergänzende Einordnung kann natürlich dazu beitragen, historische Persönlichkeiten wie die verschiedenen Büsten weiter zu kontextualisieren, und es kann darauf geachtet werden, dass diese nicht verklärt werden oder ihre Taten verkürzt.
1: Interessanterweise gibt es zwei Straßennamen, also für einen Alexander Roulette gibt es einen und auch für einen Herrn Wegener. Und es gibt sogar eine Diskussion, oder es gab eine 2017 bei der Endkommission für Straßennamen in Graz, die bereits ein wenig die Problematik von dem Alexander Roulette beleuchtet hat. Und da kam schon einmal die Diskussion auf, ob man zumindest nicht den Straßennamen umbenennen möchte. Das Gleiche könnte man natürlich jetzt auch bei diesen Büsten hier tun. Und das ist auch so ein bisschen Ziel unseres Podcasts, dass wir Fragen aufwerfen und einen Diskurs anregen.
0: Unsere Aufgabe ist es also, Bestehendes zu hinterfragen, aber auch Leerstellen zu erkennen. Wer fehlt in diesem Raum? Welche Geschichten werden nicht erzählt? Wenn neue Perspektiven hinzukommen, da verändert sich ja nicht die Vergangenheit selbst, sondern nur, wie wir sie verstehen. Eine vielfältigere Erinnerung könnte dazu beitragen, dass sich mehr Menschen in der Geschichte der Uni wiederfinden.
1: Kommen wir nun aber schließlich zu den Frauen zurück. Wir sehen alles Männer, keine Frauen. Gibt es denn keine Frauen? Waren die damals so unwichtig? Oder gab es wirklich keine Wissenschaftlerinnen oder Frauen an Universitäten? Kurze Antwort, nein. Wir werden später noch mehr von Octavia Eigner-Roulette hören, die maßgeblich in der Medizin war, aber auch andere Frauen, die man doch vielleicht auch, denen man auch eine Büste geben könnte. Und genauso natürlich dann auch kritisch beleuchten müsste, wie wir es natürlich jetzt für diese einzelnen Herren auch vorschlagen würden. In diesem Sinne drehen wir jetzt zumindest einmal um und schauen rüber zur Ostseite des Saales, wo wir eine überlebensgroße Statue des Kaiser Franz Josef sehen, die 1895 aufgestellt wurde in der Aula aufgrund von der Schlusssteinlegung des Hauptgebäudes. Spannenderweise ist diese Statue während der Zeit des Nationalsozialismus abgebaut worden und durch eine von Hitler ersetzt und danach wieder aufgebaut, was uns natürlich exemplarisch total einfach schon einmal zeigt, Erinnerungskultur, das kann sich verändern. Es wird auch an der Uni Graz verändert, es verändert sich die ganze Zeit, und wir könnten auch einen Diskurs anregen und vielleicht die Veränderungen anleiten. Den Kaiser Franz Josef sehen wir jetzt da ganz klar in klassischer Tradition, also mit Toga, was natürlich auch wieder aus dem 19. Jahrhundert entstammt. Und ich möchte jetzt einfach mal eine kurze Frage in den Raum werfen, die uns begleiten wird. Welche Vorstellung von Geschichte entsteht, wenn wir uns eben hauptsächlich an Männer erinnern? Was bedeutet das für die Identität der Institution, wenn bestimmte Gruppen eben ausgeschlossen werden?
2: An dieser Stelle wird deutlich, dass die Abwesenheit von Frauen in den Denkmälern der Universität kein Zufall ist, sondern das Ergebnis historischer Machtstrukturen und eines Systems, das Frauen über Jahrhunderte bewusst ausgeschlossen hat. Während Büsten großer Wissenschaftler und eine überlebensgroße Kaiserstatue den Raum dominieren, bleiben Frauen selbst dort, wo sie bereits erfolgreich in Wissenschaft und Lehre tätig waren, oft unsichtbar. Damit rückt eine zentrale Lehrstelle in den Fokus. Solange wir universitäre Erinnerung vor allem männliche Traditionslinien sichtbar macht, bleiben Orte und Geschichte von Frauen im öffentlichen Gedächtnis der Institution oft randständig oder nur punktuell markiert. Wenn wir den Blick von den Büsten und der Kaiserstatue lösen und uns ein Stück vom Hauptgebäude entfernen, stoßen wir auf Erinnerungszeichen, die genau diese Leerstelle aufbrechen. Den Ehrenring für Octavia Aigner-Rollet und die Gedenktafel für Christine Touillon. Mit ihnen beginnen unsere nächsten Stationen. Sie führen uns zu frühen Pionierinnen des Frauenstudiums in Graz und zugleich mitten in zentrale Spannungen der Zwischenkriegszeit. Fortschritt und Rückschritt. Formale Gleichstellung und informelle Ausgrenzung. Sichtbarkeit und erneutes Unsichtbarmachen. Wir werden uns in den nächsten Minuten zunächst einer wahren Pionierin für das Frauenstudium an der Uni Graz widmen, nämlich Octavia Aigner-Rollet, und einem Denkmal, dem Ehrenring, der aufgrund ihrer Pionierleistungen gebaut wurde und am Campus der Uni Graz heute noch steht. Vor der Biografie ist entscheidend: Der Ehrenring ist keine klassische Gedenktafel, sondern ein Objekt zu Ehren von Octavia Aigner-Rollet im öffentlichen Raum. Gerade diese Zurückhaltung macht Sichtbarkeit zu einem Thema. Man muss wissen, dass es ein Denkmal ist, um es als solches zu lesen. Dieser Ring ist Teil des Ehrenrings für Octavia Aigner-Rollet. Die zweite Ringhälfte befindet sich beim Paulustor, dem früheren Allgemeinen Krankenhaus. Das Denkmal wurde Ende der 1990er Jahre realisiert und ist eine Arbeit der Grazer Künstlerin Barbara Edlinger. Es ist ein Beispiel dafür, wie neue Formen von Gedenkzeichen im öffentlichen Raum erprobt wurden. Weg von heroischen Sockelstatuen hin zu abstrakten, interpretierbaren Zeichen, die im Alltag mitlaufen. Wichtig ist auch der institutionelle Kontext. Das Kunstprojekt wurde im Umfeld von Kunst im öffentlichen Raum Steiermark initiiert und in späteren Jahren mehrfach restauriert bzw. aktualisiert. Etwa 2008 und zuletzt 2022, als der Ring nach einer Restaurierung wieder vor dem Hauptgebäude aufgestellt wurde und modernisiert, da auch technische Elemente wie zum Beispiel QR-Codes ersetzt wurden. Das zeigt, Erinnerung ist nicht fix, sondern wird laufend angepasst, erneuert, manchmal auch repariert, sowohl materiell als auch inhaltlich. Im Alltag ist der Ring leicht zu übersehen. Er steht niedrig, ohne Sockel, ohne erklärende Tafel, nicht im direkten Blickfeld. Lesbar wird er erst durch Kontext, etwa durch Hinweise, Begleitmaterial oder digitale Ergänzungen wie QR-Codes. Der Ehrenring zeigt damit sehr konkret, dass Erinnerung nicht nur gesetzt, sondern auch wahrnehmbar und interpretierbar gemacht werden muss. Nun etwas genauer zur Biografie von Octavia Aigner-Rollet. Sie wurde 1877 in Graz geboren, im Gebäude des Anatomisch-Physiologischen Instituts der Medizinischen Fakultät, wo ihr Vater Alexander Rollet als Professor arbeitete. Das Institut war damals Arbeits- und Wohnort zugleich. Sie wuchs damit buchstäblich im Schatten der Universität auf, in unmittelbarer räumlicher Nähe zu einer Institution, in der Frauen zunächst keinen Platz hatten. 1900 war der Zugang von Frauen zu Gymnasialmatura und Universität noch umkämpft. Frauen waren in Bildung und Beruf vielfach auf traditionelle Rollen festgelegt. Erst durch den Druck der Frauenbewegung öffneten sich Hochschulen schrittweise. 1897 wurden Frauen an philosophischen, 1900 an medizinischen Fakultäten zum ordentlichen Studium zugelassen. Aigner-Rollet nutzte diese neue, aber noch fragile Chance. Nach dem Besuch des Mädchenlyzeums und der Lehrerinnenausbildung legte sie 1900 als Externistin am Akademischen Gymnasium Graz die Matura ab. Als erste Grazerin überhaupt, die diesen Abschluss dort erwarb. Allein dieser Umweg über die externe Reifeprüfung zeigt, wie stark das Bildungssystem weiterhin auf Männer zugeschnitten war. Im selben Jahr, in dem Frauen zum Medizinstudium zugelassen wurden, schrieb sie sich zunächst für Philosophie, bald darauf für Medizin an der Karl-Franzens-Universität ein und promovierte 1905 mit Auszeichnung zur Doktorin der gesamten Heilkunde. Damit gehörte sie zur ersten Generation von Medizinstudentinnen in Graz. Ihre Geschichte zeigt aber nicht nur Pionierleistungen, sondern auch die Grenzen dieser Öffnung. Ein zweites Doktorat in Philosophie, das sie anstrebte, wurde von Professoren mit der Begründung blockiert, es sei unerhört, dass eine Frau zwei akademische Grade erwerbe. Die Botschaft dahinter ist klar. Höchstqualifikation blieb in den Augen vieler weiterhin nur den Männern vorbehalten. Auch der Einstieg in den Beruf macht die institutionellen Hürden deutlich. 1906 wurde Eigner Rollet als erste Ärztin am Grazer Landeskrankenhaus zugelassen. Zunächst jedoch nur als unbezahlte Hilfsärztin. Eine reguläre Sekundararztstelle wurde ihr aufgrund eines Beschlusses des Steirischen Landesausschusses verweigert, der die Anstellung von Ärztinnen an Landesspitälern grundsätzlich ablehnte. Sie wich daraufhin ins private Anna-Kinderspital aus, wo sie als erste weibliche Sekundärärztin Österreichs tätig war und eröffnete 1907 in der Grazer Humboldtstraße ihre eigene Praxis. Bis hierher könnten wir sagen, eine klassische Pioniergeschichte um 1900. Aber für unser Thema Zwischenkriegszeit ist wichtig, wie ihr Leben durch die politischen Brüche verläuft und wie sich rechte Rollenbilder und institutionelle Anerkennung verändern oder eben auch nicht verändern. Nach 1918 in der Ersten Republik änderten sich die Rahmenbedingungen für Frauen spürbar. Frauen erhielten das Wahlrecht und traten in neuen Rollen im öffentlichen Raum auf. Gleichzeitig blieb die Arbeitswelt stark geschlechtlich segmentiert. Und gerade im akademischen Feld waren die Machtpositionen weiterhin männlich besetzt. Und Anerkennung blieb lange aus. Erst 1935, also mitten in den 1930er Jahren, erhielt Eigner Rollet als erste Frau in Graz den Titel Medizinalrat. Und erst 1955 verlieh ihr die Universität ebenfalls als erste Frau das goldene Doktordiplom. Man kann das als späte Würdigung lesen, aber auch als Hinweis darauf, wie zäh institutionelle Anerkennung ist und wie lange die ersten Frauen oft warten mussten, bis ihre Leistungen auch symbolisch sichtbar wurden. Wenn wir uns gedanklich zurückversetzen zum Denkmal, dem Ehrenring, der übersetzt diese biografische Bedeutung in eine künstlerische und räumliche Form. Es gibt zwei Ringhälften. Sie verbinden das Hauptgebäude der Universität mit dem früheren Allgemeinen Krankenhaus am Paulustor, wo die zweite Ringhälfte steht. Also Orte, die für Studium und die berufliche Praxis von Octavia Eigner-Rollet zentral waren. Die Skulptur arbeitet mit biografischen Vermessungen. Der Innendurchmesser des Rings entspricht Octavia Eigner-Rollets Körpergröße. Die Neigung der Ringhälften orientiert sich an den Sonnenständen zur Geburts- und Todeszeit. Dass der Ring geteilt ist und an zwei Orten steht, kann man auch als Hinweis lesen. Gleichstellungsgeschichte ist nicht in sich geschlossen und nur an einem Ort oder in einer Sparte zu finden. Die Betrachterinnen und Betrachter müssen sich zumindest gedanklich zwischen Universität und Krankenhaus bewegen, um die Biografie zu verbinden. Wir werden von hier aus mit unserer nächsten Station weitermachen und ins Hauptgebäude der Universität zurückkehren, wo wir auf eine zweite Pionierin der Frauengeschichte der Uni treffen. Christine Touillon. Während Octavia Eigner-Rollet für den Zugang von Frauen zu Gymnasium, Studium und qualifizierter Berufspraxis um 1900 steht, steht Touillon für den Kampf um wissenschaftliche Positionen im Lehrkörper nach 1918, also für den Kampf darum, wer an der Universität nicht nur lernen, sondern auch lehren darf. Jetzt aus dem Innenhof der Uni Graz und kehren ins Hauptgebäude zurück. Dort erinnert heute eine farbige Tafel an Christine Touillon im Parterre beim linken Treppenaufgang. Diese Tafel entstand 2003 im Rahmen der Initiative WOMENT, einer Reihe von Gedenktafeln, die im Kontext des Grazer Kulturhauptstadtjahres realisiert wurden. Auch hier ist Sichtbarkeit nicht selbstverständlich. In einem Gebäude mit festen Laufwegen, Routinen und Blickachsen kann man an der Tafel vorbeigehen, ohne sie wahrzunehmen oder zu lesen. Aufmerksamkeit ist ein knappes Gut. Und genau darin liegt die Pointe dieses Erinnerungszeichens. Christine Touillon, geborene Auspitz, kam 1887 in Iglau zur Welt und entstammte einer jüdisch-bürgerlichen Familie. Sie absolvierte zunächst eine Lehrerinnenausbildung und studierte anschließend in Wien Germanistik, Geschichte und Philosophie. 1904 promovierte sie zum Doktor der Philosophie. Bereits während ihres Studiums engagierte sie sich in der Frauenbewegung und publizierte in der Zeitschrift Neues Frauenleben, einem wichtigen Forum bürgerlicher, feministischer Debatten. Nach der Heirat mit dem Juristen Heinrich Touillon und dem Umzug in die Steiermark, unter anderem nach Graz, Vorau und Steins, arbeitete sie als Schriftstellerin, als Übersetzerin und Literaturkritikerin. 1919 veröffentlichte sie ihr zentralstes Werk, der deutsche Frauenroman des 18. Jahrhunderts. Dieses Buch gilt als frühe Pionierleistung feministischer Literaturgeschichtsschreibung. Touillon wertete darin eine große Zahl von Romanen aus, die von Autorinnen stammen oder Frauenfiguren in den Mittelpunkt stellen, und zeigte, wie stark diese Texte in der traditionellen Literaturgeschichte marginalisiert worden waren. Interessant ist dabei die wissenschaftspolitische Lage nach dem Ersten Weltkrieg. Mit 1919 entstehen neue politische und gesellschaftliche Rahmenbedingungen. Formal können Frauen studieren und promovieren. Umstritten blieb jedoch, ob Frauen die Institution auch als lehrende und akademische Autoritäten repräsentieren dürfen. Und genau an dieser Schwelle wird Touillons Fall besonders sichtbar. 1919 reichte Touillon ihr Buch als Habilitationsschrift an der Philosophischen Fakultät der Universität Graz ein. Es war das erste Habilitationsgesuch einer Frau an dieser Fakultät. Die Diskussion in der Grazer Fakultät war jedoch von geschlechterdiskriminierenden Vorbehalten geprägt. Aus den erhaltenen Akten geht hervor, dass weniger die fachliche Qualität bestritten wurde, sondern vielmehr die Eignung Touillons als Hochschullehrerin grundsätzlich in Frage gestellt wurde. Es wurde beraten, ob Frauen überhaupt geeignet seien, junge Männer zu unterrichten, und vorgeschlagen, an Frauen strengere Maßstäbe anzulegen als an den männlichen Habilitanten. Hier wird besonders deutlich, wie formale Gleichberechtigung, Frauen dürfen theoretisch habilitieren, durch informelle Regeln und kulturelle Vorurteile unterlaufen wird. Und genau diese Mechanismen sind typisch für viele Felder der Zwischenkriegszeit. Frauen haben Rechte auf dem Papier, aber es gibt viele Hürden in der Praxis. Touillon versuchte zunächst, über das Unterrichtsministerium eine Entscheidung zu erreichen, zog ihr Gesuch in Graz aber 1920 zurück. Gleichzeitig hatte sie in Wien ein weiteres Habilitationsgesuch eingebracht und dort aktiv um Unterstützung geworben. 1921 erhielt sie in Wien schließlich die Venia Legendi für neuere deutsche Literaturgeschichte. Als erste Germanistin und als zweite habilitierte Frau Österreichs nach Elise Richter. Für die Grazer Universitätsgeschichte ist das aus zwei Gründen bedeutsam. Erstens markiert es den Moment, in dem Frauen nicht mehr nur als Studentinnen auftreten, sondern als potenzielle Mitglieder des Lehrkörpers und damit an die innersten Machtstrukturen der Institution herantreten. Zweitens zeigt der Erfolg in Wien, dass die Ablehnung in Graz nicht an mangelnder Qualifikation lag, sondern an einer bestimmten Konstellation von Macht, Geschlecht und wissenschaftspolitischen Interessen. Die Tafel funktioniert damit als Erinnerungsort eines institutionellen Scheiterns. Nicht des persönlichen Scheiterns von Christine Touillon, sondern des Scheiterns der Universität Graz, eine qualifizierte Wissenschaftlerin zuzulassen. Indem dieser Konflikt sichtbar gemacht wird, verschiebt sich der Fokus. Die Universität ist hier nicht nur Ort großer Leistungen, sondern auch Akteurin von Ausschluss. Genau das ist auch für Public History entscheidend. Erinnerung soll nicht nur Ehren, sondern auch Strukturen sichtbar machen. Gerade weil die Tafel keine neutrale Sprache wählt, sondern die Konfliktgeschichte betont, verschiebt sie den Blick auf die Universität als Akteurin von Ein- und Ausschluss. Erinnerung wird hier nicht nur als Ehrung, sondern als kritische Markierung institutioneller Hürden.
3: Ich würde nochmal sagen, wir gehen jetzt über chronologisch weiter in die Zeit des Nationalsozialismus und wollen natürlich auch schauen, okay, inwieweit der Nationalsozialismus das Frauenstudium verändert oder tangiert hat. Das Jahr 1938 und damit das Anschlussjahr Österreichs an Nazi-Deutschland bedeutete grundlegende Veränderungen für Studierende und Forschende der Uni Graz. So wie sämtliche andere Institutionen des ehemaligen Österreichs war die Universität Graz bemüht, innerhalb kürzester Zeit sämtliche gesetzliche und weltanschauliche Vorgaben der Nazi-Ideologie zu implementieren. Die Universität des Nationalsozialismus sollte keine wissenschaftliche Hochschule sein, sondern eine politische. Es folgte daher eine Ideologisierung der Wissenschaft und strenge personelle Säuberungen. Die akademische Laufbahn von forschenden Frauen wurde, wie wir bereits gehört haben, schon vor dieser Zäsur absichtlich zurückgehalten. Frauen, so hieß es, waren schlichtweg nicht geeignet für die wissenschaftliche Arbeit. Die oft zitierte Heim- und Herdpolitik der Nationalsozialisten, welche die Rolle von Frauen innerhalb der sogenannten Volksgemeinschaft als eine der Mutter und Hausfrau verstand, ließ auf keine Besserung für das Frauenstudium schließen. So würde man zumindest glauben. Tatsächlich war es jedoch so, dass in den Jahren der Nazi-Herrschaft immer mehr Frauen an den Universitäten zu finden waren. Im Wintersemester 44 und 45 zählte die Uni Graz sogar erstmals in ihrer Geschichte mehr weibliche Studierende als männliche. Doch werden wir sehen, dass nicht alles, was Gold ist, glänzt. Unter den rigiden Rollenbildern der Nationalsozialisten verborg sich eine ambivalente Realität für Studentinnen und Forscherinnen. Diese brachte einerseits durchaus eine gewisse Öffnung und Normalisierung des Frauenstudiums mit sich. Gleichzeitig war sie aber ebenso von Diskriminierung und systematischem Opportunismus gekennzeichnet. Also begeben wir uns an einen Ort, der uns an die Studentinnen des Nationalsozialismus in Graz erinnern soll. In der Schubertstraße, südöstlich des Hauptgebäudes, treffen wir auf die Gebäude der ÖH, ein Dreh- und Angelpunkt der österreichischen Hochschülerschaft. Im Stiegenhaus des heutigen Unicorn-Gebäudes sind heute noch hier links und rechts zwei Fresken des Grazer Malers Franz Köck zu finden. Das Entstehungsjahr 1939. Das Motiv beider Fresken? Die Grazer Studentenschaft und ihr Platz in der nationalsozialistischen Volksgemeinschaft. Die Farben der Malerei sind verwelkt und als die Fresken 1996 bei Renovierungsarbeiten freigelegt wurden, montierte man Glastafeln vor die Malereien. mit einer Mahnschrift des damaligen Rektor Helmut Konrad eingraviert. Orte des Vordenkens sind oft ambivalent. Vorgedacht wurde an dieser Universität sowohl in Richtung von Nobelpreisen als auch in Richtung von Legitimierung und Durchsetzung der nationalsozialistischen Terrorherrschaft. Hier, am ehemaligen Sitz des NS-Studentenbundes, sei die akademische Jugend zu Kritik und Selbstkritik, zur Toleranz und Offenheit aufgerufen. Die Jahre der Vertreibung und Vernichtung bleiben im Gedächtnis als Mahnung und Warnung. Die Bilder dienen als Minitekel. Auf der obersten Spitze beider Fresken sind auch immer sehr deutlich Hakenkreuzflaggen ersichtlich, die über den Rest der Kunstwerke thronten. Neben den vielen jungen, männlichen Nationalsozialisten können aber auch weibliche Figuren in der Freske wahrgenommen werden.
4: An eurer Seite.
5: Oh, hier. Also, was ich so sehe, eine einzige Dame auf dem ganzen Porträt? Oder na, zwei, Entschuldigung, zwei. Drei, Entschuldige, die dritte habe ich jetzt gesehen.
4: Korrekt.
5: Aber die untere und die, ich sage jetzt mal, die mittlere Dame sind in einem sehr traditionellen Gewand gekleidet. Ich würde jetzt fast sagen, es schaut ein bisschen aus wie ein Dirndl sogar oder eine Schürze. Und die oberste Dame ist halt ein bisschen mehr, ich sage jetzt mal, seriöser gekleidet. Und es sah vielleicht so ein bisschen hierarchisch von oben nach unten.
3: Die meisten Frauen in Köcks Fresken stellen Allegorien der Heimat dar. Es sind die Mütter und Geliebten der Männer, für die sie in der Welt zu kämpfen hatten. Doch eine Frauenfigur hebt sich von den restlichen ab. Eine junge Frau, gekleidet in schicken Blazer mit Bluse und einem Buch in der linken Hand. Sie trägt die Uniform der Arbeitsgemeinschaft nationalsozialistischer Studentinnen. Ihre rechte Hand ist zum Hitlergruß ausgestreckt. Ihr Blick gebührt der wehenden Hakenkreuzfahne. Es gibt in der wissenschaftlichen Literatur durchaus Stimmen, die Unsicherheit darüber ausdrücken, ob die junge Frau nun wirklich eine Studentin darstellen soll. Die Bücher in ihrer Hand deuten darauf hin, dass sie eine Symbolik des Rechts sein könnte. Dennoch trägt sie die Uniform der nationalsozialistischen Studentinnen. Und es steht außer Frage, dass die Fresken die Positionierung der Studenten innerhalb der nationalsozialistischen Volksgemeinschaft verbildlicht. Und Frauen waren ein fester Bestandteil davon. Ein offener Zugang zum Studium wurde Frauen von den Nationalsozialisten nicht verwehrt oder gar davon abgeraten. Im Gegenteil, nach Alfred Rosenberg, einer der führenden Ideologen der NSDAP, hatten deutsche Frauen als Teil der Volksgemeinschaft sämtliche Bildungsmöglichkeiten freizustehen. Auch wenn die prädominante Rolle von Frauen innerhalb der deutschen Volksgemeinschaft klar die der Ehefrau und Mutter war. Die Frau konstituierte sich als klares und zentrales Element der Volksgemeinschaft und konnte deswegen nicht vom akademischen Leben per se ausgeschlossen werden. Doch trotz dieser scheinbaren Offenheit gegenüber Studentinnen wurden aktiv nur jene Studien für Frauen propagandiert, die, so Rosenberg, ihrem Wesen entsprechen. Also zum Beispiel Lehramtsstudien oder das Studium zur Kinderärztin. Vom akademischen Arbeitsmarkt als Lehrende oder Forschende sollten Frauen dennoch möglichst ferngehalten werden. Die zuvor erwähnte demografische Änderung in der Studentinnenschaft ist dabei auch nicht einer emanzipatorischen Stoßrichtung der NS-Politik anzurechnen, sondern war simplem Pragmatismus geschuldet. Nach anfänglichen Säuberungen und Zulassungsbeschränkungen gegen jegliche nicht-arische und politisch untragbaren Studenten verringert sich der Männergehalt der Studierenden bereits vor dem Kriegsbeginn. Mit dem Zweiten Weltkrieg wurden dann sukzessive mehr und mehr Studenten in die Wehrmacht einberufen. Es waren also deutlich weniger Studierende in Graz anwesend als noch vor Kriegsbeginn. Gleichzeitig kam es bei weiblichen Studierenden jedoch durchaus zu einem numerischen Anstieg in den Kriegsjahren. Dieser war allerdings auch dem Faktum geschuldet, dass viele junge Frauen inskribierten, dass sie durch ihr Studium auf einen reduzierten oder verzögerten Arbeits- bzw. Kriegsdienst hoffen konnten. So, soviel zu den Studierenden. Zu den Forschenden kam es natürlich auch so, dass dann viele von den forschenden Frauen erst nach der Abwesenheit der männlichen Kollegen zum Zug kamen. So wie Dora Börner-Patzelt, die 1929 als erste Frau an der Uni Graz habilitierte. Die Karriere von Börner-Patzelt, die im medizinischen Fach der Histologie forschte und publizierte, wurde bereits im Ständestaat zu einem unfreiwilligen Halt gebracht. Aufgrund des sogenannten Doppelverdienergesetzes musste Börner Patzl mit 44 Jahren in den akademischen Ruhestand treten. Dieses Gesetz besagte, dass berufstätige Frauen, die mit berufstätigen Männern verheiratet waren, aus dem Bundesdienst ausscheiden mussten. Ihre akademische Karriere wurde also zu einem unfreiwilligen Ende gebracht, auch wenn sie weiterhin publizierte. Im Nationalsozialismus könnte Börner Patzl eine Chance auf den Wiedereinstieg in ihre Forschungen gesehen haben. Mathilde Urlitz, eine bekannte nationalsozialistische Forscherin, wurde beispielsweise während der Nazi-Herrschaft 1939 die Professur in Graz erteilt. Doch trotz Eintritt in die NSDAP und dem NS-Frauenbund im Anschlussjahr wurde Börner Patzl von den Nationalsozialisten nicht sofort wieder an der Uni Graz eingestellt. Dies geschah erst mit dem Ausbruch des Zweiten Weltkrieges, als sie als Ersatz für einen eingerückten Kollegen wieder offiziell Assistentendienste übernehmen konnte. 1943 wurde sie zur außerplanmäßigen Professorin ernannt. Eine Frau als Forschende war aber also erst erwünscht, als keine Männer mehr da waren, die diesen Posten ausüben konnten. Obgleich der Tatsache, dass Dora Börner Patzl die erste habilitierte Frau an der Universität Graz war, gibt es keine dedizierten Erinnerungszeichen an sie. Die Gründe hierfür sind rein spekulativ, könnten aber womöglich mit ihrer Mitgliedschaft in der NSDAP zu tun haben, auch wenn Börner Patzl selbst ausgesagt haben soll, dass ihre Mitgliedschaft als Gegenmaßnahme zur akademischen Ausgrenzung unter den Nazis erfolgt war. In Graz gibt es allerdings heute noch eine Urlitzgasse, die je nachdem, wie man fragt, nach Mathilde Urlitz oder ihrem Vater, einem deutschnationalen Historiker namens Karl Urlitz, benannt ist.

0: nur 5 Gehminuten vom ÖH-Gebäude entfernt, zurück vor dem Hauptgebäude der Universität, trifft die Gruppe auf einen weiteren Erinnerungsort. Dieser ist unter anderem einer ehemaligen Grazer Studentin gewidmet. Direkt vor dem Haupteingang sind 4 kleine, messingfarbene Steine mit Inschrift zu finden. Diese wurden 2023 hier in den Pflasterstein einzementiert. Und somit sind diese Steine auch Teil des öffentlichen Raumes. Auf den Steinen steht unter anderem geschrieben: In Erinnerung an 49 Studierende und 5 Lehrende, die 1938 von der Universität verwiesen wurden. Hier studierte Trude Lang, Jahrgang 1915, von der Universität verwiesen, 1938. Flucht 1938, England, Palästina. Bei diesen sogenannten Stolpersteinen, wie es sie seit 2013 in Graz zu finden gibt, handelt es sich um eine regelrechte Einzementierung von Erinnerungen in das Grazer Stadtbild. Trude Lang war als jüdische Studierende ein Mitglied jenes Teils der Universitätsgemeinschaft, der im Zuge der nationalsozialistischen Vertreibungspolitik nicht nur innerhalb weniger Monate seine akademische Heimat verlassen musste, sondern komplett aus seiner Heimatstadt Graz vertrieben wurde. Die Stolpersteine erinnern also an die aktive Beteiligung der Uni Graz an dieser antisemitischen Vertreibungspolitik. Mit dem Anschluss Österreichs an Hitlerdeutschland versuchten die neuen Verantwortlichen des nun als Ostmark bezeichneten Gebiets, sich innerhalb von kürzester Zeit an die politischen und institutionellen Gegebenheiten im Altreich anzugleichen. Dies bedeutete politische und rassische Säuberungen, die in Windeseile durchgeführt wurden.
1: Man hat ja immer gesagt, Graz ist die Stadt der Volkserhebung, und im Prinzip wollte man Graz und auch die Uni zum 50. Geburtstag des Führers judenfrei machen. In der Uni hat sich das relativ schnell abgezogen. Man hat relativ schnell einen Kriterienkatalog ausgearbeitet, was jetzt als jüdisch gilt. Natürlich folgt den Nürnberger Rassengesetzen. Es gab nur ein Problem. Und zwar im April 38 befanden sich die Studierenden schon mitten im Semester. Und so entschied man sich unter den Nationalsozialisten dazu, dass Studenten das Sommersemester noch zu Ende bringen dürfen.
0: Eine jener Studierenden dieses Semesters war Trude Lang, die kurz vor ihrer Promotion in Geschichte stand. Die Promotionen von jüdischen Studierenden hatten jedoch ohne Festakt, ohne die Talare der Universitätsangehörigen und ohne feierliche Ansprachen zu erfolgen. Absolventen des Medizinstudiums mussten sogar auf die Ausübung ihrer ärztlichen Praxis verzichten. Trude Lang war es so möglich, im Sommer 1938 als eine der letzten jüdischen Studentinnen eine sogenannte stille Promotion abzulegen, bevor sie 1939 ohne ihre Familie nach London emigrierte. Dort arbeitete die frisch gebackene Doktorin der Geschichte zunächst als Haushaltshilfe und machte dann eine Ausbildung zur Lehrerin. Nach Kriegsende konnte Trude Lang sich wieder mit ihrer Familie in Palästina vereinigen. Dort arbeitete sie als Lehrerin und gilt als eine Pionierin des israelischen Schulwesens. In Graz war sie aufgrund ihrer jüdischen Abstammung damals unerwünscht. Trude Lang erinnerte sich wie folgt an die Zeit unmittelbar vor dem Anschluss in Graz.
2: Ich konnte es kaum verstehen, wie ich die einsame Feindseligkeit zur Zeit meines Studiums an der Grazer Universität ertragen konnte. Ich konnte mit niemandem reden. Nur wenn ich abends durch den Stadtpark nach Hause ging, sprach mich ein Kollege unter Deckung der Dunkelheit an, was noch beleidigender war. Wenn ich in das historische Seminar kam, hatte ich immer das Gefühl, ein störendes Element zu sein. Konversationen und Tätigkeiten wurden scheinbar unterbrochen. Ich glaube, es wurde dort eine illegale Nazi-Zeitung vervielfältigt. Aber ich sah nicht hin, denn ich wollte ja nicht sehen, was vorging. Als mich der Vorstand, Professor Hansch, eines Tages in sein Büro rief, um zu fragen, ob ich je eine ungewöhnliche Tätigkeit im Seminar beobachtet hätte, sagte ich ihm, dass ich ein Outsider sei und daher nichts sagen konnte.
0: Die Rolle der Universität in der Ausgrenzung und Vertreibung jüdischer Studentinnen wurde lange nicht thematisiert. Mit der Flucht in die Opferrolle zur Geburtsstunde der Zweiten Republik wurden sämtliche Aktenbestände, die auf jüdische Studierende hinwiesen, systematisch entfernt. Ideologische Symbolbilder wie die Kolk-Fresken wurden übermalt und vergessen. Und obwohl in den 60er Jahren allmählich ein Umdenken stattfand, kam es an der Uni Graz erst in den 1980er Jahren zu einer ersten aktiven Auseinandersetzung mit der eigenen Geschichte.
1: Und das ist irgendwo auch der Zeit, wo das passiert ist, zu schulden. Einerseits in den 80er Jahren, 86, wissen wir, die Waldheim-Affäre, die viel zu einem politischen Umdenken, geschichtlichen Umdenken geführt hat. Andererseits möchte ich auch kurz die Gedenktafel-Affäre ansprechen. Und zwar beim Hauptgebäude wurden anlässlich des 400-jährigen Jubiläums der Uni vom Dachverband der Deutschnationalen Studentenverbindung eine Gedenktafel für die Opfer des Zweiten Weltkriegs gestiftet. Und das ist durchgegangen. Also die wurde aufgehängt. Allerdings stand drauf, es

0: werden allen Opfer der Jahre 34 bis 55 gedacht. Das heißt, das beinhaltet Illegale und Leute, die der Nachkriegsjustiz im Prinzip unter Anführungszeichen aus Sicht dieser deutschen Nationalen zum Opfer gefallen sind. Ja? Und das war natürlich ein riesengroßer Skandal.
1: In 1996 kommentierte Trude Lang einen Besuch in Graz wie folgt.
2: Ich weiß ja, dass die meisten, die uns damals gepeinigt haben, nicht mehr da sind. Aber es gibt noch welche, die damals wahrscheinlich gleichgültig waren und heute nichts mehr wissen wollen. Und den jüngeren Generationen wird es wahrscheinlich leicht gemacht, unwissend zu bleiben.
1: Die Verantwortung, es den jüngeren Generationen schwer zu machen, unwissend zu bleiben, steht und fällt mit der Erinnerungskultur jener Institutionen, die Teil des NS-Apparates waren. Gleichsam liegt die Erinnerung an jene Frauen, die trotz aller beschriebenen Hürden und Diskriminierungen ihren akademischen Pfad beschritten haben und so als Pionierinnen für das gleichberechtigte Frauenstudium gelten, ebenso bei den Institutionen, deren Mitglieder sie einst zurückgehalten haben. Und wie wir gesehen haben, findet man an der Universität Graz durchaus solche Erinnerungsorte, wenngleich auch einiges nach wie vor im Verborgenen liegt. Sie hörten eine Sendung aus der Sendereihe Public History und Zeitgeschichte. Eine Kooperation des Zentrums für jüdische Studien der Universität Graz mit Radio Helsinki. Das Seminar wurde geleitet von Marco Jandl, Gerald Lamprecht sowie Walter Moser. Durchgeführt von Stefan Jakober, Lisa Legenstein und Lukas Ziegler. 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

0: Aber
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2: I heartily like to welcome you in Mrs. Pepsteins Welt. Im Juli 2026 hört ihr diese Ausgabe zuallererst immer bei Radio Blau und dann bei vielen anderen freien Radios eurer Wahl, zum Beispiel immer am dritten Sonntag im Monat bei Radio Korax in Halle oder auch bei Radio Helsinki in Graz. Liebe Grüße nach Österreich, da war ich jetzt irgendwie auch sehr gerne mal im Sommer. Ja, wen habe ich heute eingeladen für diese Radiosendung? Zacki Boy wird heute mein Gast sein und ihr hört gleich ein ausführliches Gespräch über das aktuelle Album von Zacki Boy, das heißt Softie. Zunächst ballere ich aber zwei meiner Lieblingshits hier raus. Der erste kommt von Charlie XCX und heißt Wink Wink und das ist einfach instantly sofort einer meiner liebsten Sommerohrwürmer geworden und den kriegt ihr jetzt einfach auch.

0: Das war Mine mit Bild von mir gemeinsam mit Elio. Und dieses Stück ist vom neuen Album Killer von Mine, das im September erscheint. Und es geht darin um die Erwartungen, die Eltern an einen haben, die man nicht erfüllen kann, muss oder wie auch immer, nie dazu bereit ist. Genau, darum geht's. Und das Album erscheint dann, wie gesagt, im September. Ich freue mich schon mega. Im November ist Mine dann auch auf Tour. Aber jetzt im Sommer kann man Mine auch sehen, zum Beispiel im August auf dem Golden Leaves Festival in Darmstadt. Ja, jetzt kommen wir zum heutigen Gast in Mrs. Pepsteins Welt, nämlich Zacky Boy. Das Album Softie ist erschienen im Mai diesen Jahres. Und ich bin gestolpert erstmal über diesen Song Gute Laune von Zacky Boy und habe mich dann aber doch ein bisschen eingehender beschäftigt und viele tolle Tracks auf dieser Platte gefunden, von denen ich es wirklich wert fand, dass wir darüber reden. Nicht, dass jetzt Gute Laune ein schlechter Song wäre, das nicht, aber meine Lieblingssong auf dem Album sind andere, werdet ihr jetzt auch gleich hören. Genau, wir sprechen jetzt gleich über Texte, über die Kindheit auf dem Dorf, über psychische Gesundheit oder Krankheit. Wir sprechen über Unsicherheit und über Körper. Und das wird ein sehr deepes Gespräch jetzt gleich. Und ihr hört aber zwischendurch natürlich auch Tracks vom Album Softie von Zacky Boy. Ich wünsche euch jetzt auf jeden Fall viel Spaß dabei. Herzlich willkommen, Zacky Boy in Mrs. Pepsteins Welt. Kannst du dich mal kurz vorstellen, wo kommt Zacky Boy her und was machst du so gewöhnlich an einem Freitagmorgen um 11?
1: Hallo, erstmal vielen Dank für die Einladung. Zacky Boy arbeitet für gewöhnlich freitags um 11. Zacky Boy ist eine spätblühende Popblume, habe ich mir irgendwann für so einen Bewerbungstext für ein Festival geschrieben und das ist so auch hängen geblieben. Das finde ich eigentlich ist eine ganz gute Formulierung, weil ich wirklich lange Zeit nicht so richtig aus dem Knick kam. Da gibt es verschiedene Gründe für, vor allem eben eine Psyche, die nicht zulässt, dass ich meinen Erfolg haben darf oder sowas. Und ich komme eigentlich aus der niedersächsischen Pampa rund um Lüneburg und habe dort angefangen, Musik zu machen. Und diese Connection ist bestehen geblieben bis heute. Wir haben irgendwann eine Band gegründet, die hieß Uiuiui. Und diese Connection ist halt weiterhin noch da. Und so entsteht auch weiterhin meine Musik mit Menschen, die damit zu tun hatten. Und auch ein paar anderen Menschen, die ich jetzt in Berlin kennengelernt habe.
0: Also ich freue mich, dass wir heute über ein paar Songs sprechen von deinem aktuellen Album Softie. Was ist denn dein Lieblingssong auf Softie und was kannst du darüber erzählen?
1: Mein Lieblingssong ist tatsächlich der am spärlichsten mit Text ausgestattet ist, der letzte Song, gelegentlich, weil der mit wenigen Worten ganz viel sagen kann, also bietet ganz viel Interpretationsfreiräume. Hab da jetzt auch nochmal die letzten Wochen drüber nachgedacht, warum mir das eigentlich so gefällt und warum mir alle, mit denen ich über diesen Song gesprochen habe, denen ich mal ein Demo gezeigt habe, gesagt, nee, da fehlt doch noch was, da muss doch noch mehr Text rein. Und gesagt, nee, ich glaube, ich lasse das wirklich so und musste das so ein bisschen verteidigen.

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1: Immer ehrlich, das ist ein Song gemeinsam mit Andreas Dorau. Da geht es ums Ehrlichsein. Wie weit kann man da eigentlich gehen und wie weit sollte man vielleicht auch nicht gehen? Weil Ehrlichkeit kann ja auch so verletzend sein.
2: Das ist mir so irgendwie in die Wiege gelegt worden. Ich bin so auf relativ mit Werten aufgewachsen, die, also sag ich mal, auch meinen Eltern sehr viel bedeutet haben. Nämlich, dass man sich nicht anlügt, dass man am Ende des Tages Probleme vom Tisch gewischt hat und auch so eine komplette Transparenz eigentlich bietet. Ne? Also was man denkt und welche Probleme man hat. Tatsächlich habe ich das dann auch so gelebt irgendwie, aber es hatte doch durchaus viele Nachteile. Diese Erziehung mit dem, hey, wir müssen uns immer aussprechen und wir müssen immer ehrlich miteinander sein. Das hat eben auch dazu geführt, dass ich, keine Ahnung, dass ich in der Schule große Probleme hatte, weil ich habe den Lehrern wirklich gesagt, was ich von ihnen hielt. Und musste da, habe das dann in meinen Noten zu spüren bekommen oder irgendwie, ja, dann durch Schulverweise und so. Ich habe immer genau gesagt, was ich dachte, wenn ich sagte, hey, Geschichtslehrer, du bist ein Rassist und ich kann mich nicht von dir unterrichten lassen, dann habe ich das gesagt. Und dann gab es großen Ärger und Anrufe bei meinen Eltern. Und es hat immer zu Problemen geführt. Also da keine Instanz zu haben, auch so eine eigene Instanz nochmal, die überprüft, was gesagt werden kann, was nicht gesagt werden kann. Die habe ich jetzt erst so tatsächlich so mit 40 oder 35 oder so irgendwann mir aufbauen können. Vorher ging das gar nicht. Und wenn ja jemand gefragt hat, ob ich mal an ihn oder an sie denke, dann habe ich auch manchmal gesagt, nein. Das war wirklich oft problematisch und ja, davon handelt halt der Song. Und auch natürlich, wenn man mit Menschen darüber spricht, dass man vielleicht jemanden verloren hat im Leben und man wird ja ständig gefragt, wie geht's dir und ich bin da auch jemand, der immer wieder in diese Falle hineintappt und dann sagt, ja, ich lebe noch, so, es ist cool, ich komme klar, möchtest du noch mehr wissen? Nee, reicht, aber wenn du noch mehr wissen willst, kann ich dir auch gerne noch mehr erzählen, aber meistens reicht das dann auch schon.

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0: Ja, vielleicht gehen wir dann über von der Ehrlichkeit hin zu den Positive Vibes. Alle nennen mich Softie, heißt es da in dem Song. Bloß kein Stress, bloß kein Streit. Aber musikalisch ist der Song halt sehr düster. Also gemessen an dem, was wie deine Musik sonst so ist, finde ich den sehr düster. Ja, und dann kommt noch so der Augenringemann und der reißt ja dann selbst, wenn du noch irgendwas an Positiv-Vibes übrig gelassen hättest, reißt er das ja dann noch in Grund und Boden. Ja, vielleicht kannst du was sagen zu dem Song.
1: Das ist ja eigentlich ein sehr antiquierter Begriff, ne? Also früher konnte man jemanden oder gerade harte Typen untereinander, die sich beleidigt haben mit du bist schwul, du bist ein Softie, du bist dies, du bist das. Das hat mich in der Kindheit, also glaube ich, oft auch schon gestört, ne? Also dieses so krasse Männlichkeits Bilder im Fußballverein oder bei der Feuerwehr oder so. Und wenn ich mal gesagt habe, mir geht's nicht gut, ich weiß nicht genau, was mit mir ist oder so, dann hieß er, du Softie. Also das kenne ich aus der Kindheit, ne? Und dann habe ich das 15, 20, vielleicht noch mehr Jahre überhaupt nicht mehr gehört, diesen Begriff. Und war dann sehr überrascht, dass das in meiner Bubble aufgetaucht ist, als ich mit jemandem auch mal irgendwie über Gefühle sprach, die irgendwie dann aufkamen und dann hieß es, du bist ja ein Softie. Und dann fühlte ich mich wirklich in die Ende der 80er, Anfang der 90er zurückgeschmissen und dachte, oh wow, das ist jetzt voll der eigentlich so ein Boomer-Begriff, mit dem ich gar nicht mehr gerechnet habe in meinem Leben, ne? Weil, hey, es ist doch voll okay, soft zu sein und es ist doch, wir wollen doch genau diese Bilder nicht mehr weiter verbreiten, dass ein männlich gelesener Typ, dass der nicht soft sein darf. Und ich dachte eigentlich auch, ich hätte eine, wäre in einer Bubble, in der sowas nicht mehr vorkommen würde und wurde dann eines Besseren belehrt. Und da habe ich viel drüber nachgedacht, wie kann das eigentlich sein, dass so ein Begriff immer noch als Beleidigung irgendwie eingesetzt wird. Und dann habe ich mit Fabian, also Augenringemann, darüber gesprochen, dass ich darüber gerne einen Text schreiben würde und ich bräuchte einen Gegenpart. Ich bräuchte jemanden, der richtig hart rappen kann. Und wir hatten uns auch gerade erst kennengelernt. Der meinte sofort, er sei dabei. Und er ist auch wirklich ein sehr smarter, reflektierter Mensch, mit dem ich jetzt gerne abhänge. Genau, wir hatten diesen trappig anmutenden Beat, diesen düsteren, der den wirklich auch gefährlich wirken, klingen sollte. Den hatten wir noch da. Ich wollte einfach eine Geschichte erzählen. Ich wollte irgendwie die Geschichte erzählen von jemandem, der zerbrechlich ist, und habe den Part dann übernommen. Und dann hat eben eher so eine verteidigende Position eingenommen. Was willst du denn eigentlich, wenn ich nicht soft sein darf? Soll ich jetzt hier, was soll ich eine Tür einschlagen? Soll ich, keine Ahnung, was soll das, um zu beweisen, dass ich jetzt ein vermeintlich harter Hund bin? Und das ging total auf. Also, das sind sehr schnell entstanden von der Idee zu dem Endresultat und ich bin sehr, sehr glücklich mit dem.

0: Und letztendlich geht's auch, ne, geht ja auch so ein bisschen weiter mit dann gute Laune, ne? Also die jüngeren Menschen würden vielleicht sagen, das ist ja so ein Dopaminsong, so, dass man sich irgendwas vorstellt, was passiert, was einem gute Laune bereitet, und das trägt einen so durch den Tag. In dem Song ist es jetzt quasi die Aussicht auf ein Date oder auf eine Verabredung. Gibt's aber kein Happy End, leider, aber den Gute-Laune-Tag hat man ja trotzdem gehabt, oder?
1: Bei mir geht's oft um den nächsten Kick irgendwie, ne? Das nächste Ziel formulieren für den Tag oder für die Woche. Was ist das nächste, wo kann ich das nächste Mal irgendwie eine Euphorie verspüren oder so, ne? Wie halt, oder wenn ich in so einer Euphoriephase bin oder so, wie halt ich die am Leben möglichst lang? Und dann frage ich rum, wer hat Zeit, wollen wir irgendwas machen, wo sind heute Konzerte, wen kann ich treffen? Und ja, diese Situation, dann treffe ich mich mit Freunden oder will ich vielleicht mal ein Date haben oder so. Oder es ist ja oft auch recht schwammig, man lernt eine Person kennen und schreibt sich, verabredet sich und dann weiß man gar nicht, ist das jetzt, was ist das jetzt? Ist das, eigentlich ist es ein Date oder ist es einfach nur wie mit XY abhängen, weil man sich so gut versteht? Und das kommt dann eben bei dem Song am Ende dabei raus, dass man einfach einen schönen Tag hatte, aber da muss ja jetzt nicht unbedingt was drauf noch eine Nacht folgen oder so. Das finde ich, das ist ja total klar. Und ich finde es, mittlerweile gehe ich auch überhaupt nicht mehr in irgendwelche Verabredungen, wenn ich jetzt wie jemanden kennenlerne oder so, mit irgendwelchen Erwartungshaltungen rein, außer mit der, einfach eine schöne Zeit zu haben. Einfach zu schauen, kann man zusammen Zeit verbringen und ist es angenehm oder ist es nicht angenehm? Und dann habe ich mich ein bisschen mit der Frage befasst, was verschafft anderen eigentlich gute Laune? Und das ist mir jetzt auch erst so mit 40 oder so klar geworden, wie wichtig das eigentlich ist. Einfach mal rausgehe und durch den Park gehe und durch oder durch die Läden, Plattenläden oder die kleinen, schönen Läden, die irgendwelche Prints anbieten, und mir das alles anschaue und so Konversationen entstehen, mit denen ich vorher auch gar nicht hätte rechnen können. Genau, und dann ist es aber auch so, dass dieses Euphorie-Level durch das Medikament, das es in einem anderen Song geht, jahrelang auch sehr stabil low gehalten wurde. Also ich konnte, das war alles so auf einem Level, ne? Freude oder eben auch nicht Freude. Und dieses gute Laune haben, da habe ich mich dann oft dann damit befasst, was es bedeutet, das eigentlich für mich, gute Laune zu haben. Und das ist einfach stabil zu sein, rauszugehen, Menschen zu treffen, und da muss ich nicht die ganze Zeit gackern oder irgendwelche Jokes machen oder so, sondern mich erfreut es dann, oder es verschafft mir einfach eine Grundlaune, die besser ist als das, was ich sonst meistens verspüre.
2: Ihr hört Mrs. Pepsteins Welt, heute bei mir zu Gast Zacki Boy. Und wie ihr jetzt schon im Interview gemerkt habt, hier geht es auch viel um psychische Belastungen und Erkrankungen. Und der nächste Track handelt von einem Antidepressivum. Und im Anschluss reden wir auch darüber, über depressive Zustände und die Verwendung von Medikamenten. Und wenn ihr euch da vielleicht gerade nicht dazu in der Lage fühlt, das euch anzuhören oder das lieber nicht anhören möchtet, dann skippt einfach mal 10 Minuten und macht mal 10 Minuten was anderes, wenn ihr das gerade live im Radio hört. Aber kommt dann gerne wieder zurück zu uns.

0: Ja, eigentlich ist der nächste Song ist auch genau der, den du jetzt schon angedeutet hast. Der heißt Venlafaxin, also das ist ein Antidepressiva. War das denn eine bewusste Entscheidung, den als allererstes auf das Album zu packen?
1: Ja, das war eine bewusste Entscheidung. Tatsächlich habe ich auch so angefangen, das Album aufzubauen, weil ich nicht wollte, dass Menschen, die damit nichts anfangen können, das mehr über mich erfahren. So, also es ist auch abschreckend, ja, für Menschen, die zum Beispiel sich so einer Diskussion um mentale Gesundheit total verweigern oder wie man das vielleicht auch von früher kennt, Leute, die sagten, ey, ich gehe doch nicht in eine Therapie, ich nehme doch keine Medikamente, ich bin doch nicht verrückt. Das schafft schon mal, das sorgt schon mal dafür, dass Menschen, die damit nichts anfangen können, sich das Album auch nicht vielleicht weiter anhören und dann eine Anti-Haltung einnehmen und sich darüber vielleicht auch lustig machen oder so, ne? Was ich dann noch so erzähle. Also es ist für mich klar, es ist eine Einladung an alle, die versuchen, reflektiert mit mentalen Problemen umzugehen und die Lust haben, darüber auch was zu hören. Und das ist Venlafaxin eben, ne, der Wirkstoff, der über eine Dekade mich sehr beeinflusst hat in meinem Handeln, würde ich sagen. Also zunächst einmal sehr aus einer Krise geholfen hat oder zumindest dafür gesorgt hat, dass ich stabil geblieben bin, also stabil im Sinne von weiterleben konnte. Und dann aber habe ich den Zeitpunkt wahrscheinlich verpasst, das auslaufen zu lassen, ne, und abzusetzen mit unter Kontrolle der Psychiaterin oder so. Das habe ich nicht gemacht. Ich habe etwas gemacht, was man nicht machen sollte, nämlich sich einsperren 2 Wochen und mit niemandem reden und das auszuschwitzen. Und es geht mir auch nicht darum, jemandem einen Ratschlag zu geben, hey, nimm nicht dein Leben lang Antidepressiva, wenn du es brauchst und wenn das für dich richtig ist. Das heißt, voll cool. Das ist einfach nur meine Erfahrung. Ich wollte irgendwann wissen, wer bin ich eigentlich? Diese Frage, wer bin ich eigentlich? Wer wäre ich denn jetzt, wenn ich das nicht schon über 10 Jahre nehmen würde? Und so, die kam dann, die wurde so prominent und dann habe ich das vor 3 Jahren oder so dann abgesetzt. Und dieses Killen in dem, vielleicht ist es ein bisschen überspitzt in dem Hook, bezieht sich eigentlich darauf, dass wenn man dieses Medikament, das kennt man auch von anderen Medikamenten, wenn man das dann einen Tag mal vergisst, dann gab es bei mir auf jeden Fall starke Absetzwirkungen, nämlich sehr starke Albträume, die ich hoffe, dass sie kein anderer Mensch je hat. Das wollte ich alles nicht mehr, das war mir alles zu viel und ich wollte einfach genau nochmal schauen, wie das ist, auch die Ups und Downs zu spüren, auch Trauer oder Liebe oder sowas, ne? Das ist nämlich alles recht ausgepegelt gewesen und ich fühlte mich emotional taub. Genau, daher ist es an Platz 1. Ich stelle mich damit vor und wer keine Lust darauf hat, ist dann auch, dann lade ich auch einen, dann nicht weiter zu hören.
0: Ich finde es auch spannend jetzt in Zeiten von dieser Verwertbarkeit und Vermarktbarkeit von Musik, ne, die ja so auf Snippets abzielt und so, ne, dann kann man dich halt finden und findet zuerst so mal den Gute-Laune-Song oder sowas, ne, und denkt
1: Ja.
0: halt so, ah ja, aber wenn man dann sich tiefer damit beschäftigt und diesen Song hört, dann weiß man halt so, ah ja, nee, also das ist jetzt kein 20-Sekunden-Snippet, sondern da gibt es eine Person, die halt Erfahrungen teilt, die vielleicht für andere trotzdem wichtig sind. Also nicht, vielleicht gar nicht mal unbedingt für Menschen, die von Depressionen betroffen sind, sondern auch vielleicht für Angehörige, die dann besser verstehen, wie es einer Person mit Depression geht. Deswegen finde ich den Song total wichtig und ja, würde auch gern von dir wissen, ob du es wichtig findest, Lieder über Depressionen zu machen. Also, dass es die gibt, also
1: Total,
0: ob du da
1: ja.
0: selber auch Erfahrungen gemacht hast mit Liedern von anderen oder so.
1: Also ich finde es total wichtig, darüber zu sprechen erstmal. Auch da bin ich wirklich froh, dass ich das noch mitbekomme, dass sich die Gesellschaft so wandelt, dass darüber gesprochen werden kann. Bei mir ist das jetzt so, ich habe ein Umfeld, ich kann darüber sprechen, als würde ich über den nächsten Einkauf sprechen. Und es ist irgendwie völlig normal, jetzt darüber zu reden. Das finde ich wunderschön. Ich finde es auch wirklich immer wieder wunderschön, wenn ich junge Leute erlebe, die, was weiß ich, im Bus oder was auch immer, wo ich dann mal auch junge Leute treffe, die haben wirklich keine Scham, über ihre Gefühle sich auszutauschen. Und es ist eher so, dass wenn jemand, keine Ahnung, zum Beispiel, was ich manchmal mitbekomme jetzt in der Schule oder so meiner Tochter, wenn da jemanden mobbt oder so, dann ist es sofort Thema und es wird sofort behandelt. Und das wenn ich darüber nachdenke, was ich da für eine Kindheit hatte, das war noch ein ganz anderer Schnack. Und ich bin wirklich großer Freund davon, darüber zu reden. Daher kann ich auch, also ein Freund von mir veröffentlicht Bücher, Benjamin Mark, ist auch gerade wieder ein tolles Buch zu dem Thema rausgehauen. Oder Katrin Wessling lese ich auch sehr gerne. Das ist total wichtig, auch für mich, dass es diese Bücher gibt, dass ich sehe, es ist legitimiert, darüber zu reden. Und ich bin nicht alleine. Und es ist für mich auch wichtig zu zeigen, hey, wenn jetzt jemand auf einmal mit dem Thema durch mich in Berührung kommt, dann freut mich das auch sehr. Dann, und sich traut dann darüber zu reden, dass es ihm oder ihr nicht so gut geht. Ne? Und wenn ich das bei nur einer Person vielleicht bewirke, dann hat sich das alles schon gelohnt.

Ja, wir haben gerade gesprochen über die Empathie oder über das Mitempfinden, was man bekommen kann über die Musik, die du machst, weil du eben beschreibst, wie es dir geht. Ein Song, der auch sehr empathiefördernd ist für Menschen, die eher extrovertiert sind und gerne rausgehen, ist Maus, weil da geht es eher um so eine Trini-Person. Du gehst offenbar nicht gerne raus, sondern versteckst dich hier, wie im Song genannt. Ja, du kannst gleich was sagen. Wie Tom Terry die Maus. Ja, genau. Und du bist gleichzeitig, sind deine Songs Mausefallen für andere. Das fand ich auch ein sehr schönes Bild.

immer alles umsonst und verfügbar ist. Genau, das wäre ziemlich ungesund. Das ist wirklich die Wahrheit, dass ich schauen muss, dass ich gesund lebe und dass ich nicht ständig ausgehe. Eine Wahrheit ist aber auch, dass mich das überfordert, ständig gerade in Berlin zu sehen, was jeden Tag für Veranstaltungen sind, zu denen ich gerne gehen würde. Aber ich pack's natürlich nicht jeden Abend auszugehen. Aber Maus ist auch ein schöner Beweis dafür, dass Overthinking einfach nichts besser macht. Ne? Ich war wieder überfordert, weil ich wirklich so nicht wusste, gehe ich jetzt aus, um die Personen, die die Veranstaltung machen, zufriedenzustellen? Gehe ich aus, weil es irgendwie was mit dem Beruf zu tun hat? Gehe ich aus, weil ich die Musik wirklich gut finde und das Konzert wirklich sehen möchte? Und da war ich dann aus diesem Gedanken heraus, dass ich wirklich irgendwann in meiner Wohnung stand und dachte, okay, ich habe jetzt hier irgendwie drei Konzerte, ich muss überall Hallo sagen, ich muss networken, ich muss allen zeigen, dass ich mich auch für sie interessiere. Dann bin ich einfach aufs Sofa gesackt und bin eingeschlafen. Das ist dann irgendwann so vorgekommen und dann habe ich darüber mal etwas mehr nachgedacht über mein Ausgehverhalten und dass es oft damit zu tun hat, dass ich People pleasen möchte. Ja, dass ich ein schlechtes Gewissen habe, wenn ich eine Einladung ablehne oder nicht komme, wenn ich nicht zum Konzert komme, obwohl ich da irgendwie auf der Gästeliste bin. Ja, aber wenn ich dann jeden Abend ausgehen würde oder so oft, dann wäre das nicht gut für mein Herz und das wäre nicht gut für meine Leber. Und ich möchte gerne noch möglichst lange leben und möchte nicht in so einen Strudel hineingeraten, in dem ich wirklich ständig draußen bin und feiere, obwohl ich das auch mal ganz gerne mache, aber es muss eben gut portioniert werden. Und gerade dieses Wochenende ist es auch wieder so. Es sind drei Konzerte an zwei Abenden. Ich möchte aber eigentlich lieber nach Brandenburg fahren, an den See und da in einer Datscha übernachten und alles ausschalten. Was mache ich jetzt? Und genauso ist es ja auch, dass ich mir wünsche, dass möglichst viele Menschen zu meinem Konzert kommen und bin dann vielleicht ein bisschen enttäuscht, wenn die, die zugesagt haben, nicht kommen. Und das ist halt eben auch ja so eine Gästelistenkultur hier, dass man da auf sich Acht geben muss. Aber ich habe auch immer die Befürchtung, etwas Tolles zu verpassen. Diesen einen Abend, von dem dann noch in 10 Jahren alle reden. Weißt du noch damals?

0: jetzt kommt der Song, der eigentlich anknüpft an Pärchenlüge von Lassie Singers, die ja schon gesungen haben, Pärchen, verpisst euch, keiner vermisst euch. Ja. Was kannst du an Pärchen nicht leiden?
1: Zunächst einmal stimmt es, dass ich natürlich Lassie Singers auch gehört habe oder höre. Und der Song, der hieß einfach auch lange Paare, Klammer, die Pärchenlüge, Teil 2. Dann fand ich es aber ein bisschen anmaßend, weil genau, Lassie Singers ihren ganz eigenen Style hatten und ich wollte jetzt da nicht draufspringen und irgendwie dadurch irgendwie noch einen Promo-Effekt haben oder so, indem ich das Pärchenlüge Teil 2 nenne. Ich finde es immer schön, wenn ich Paare sehe, die authentisch glücklich sind, denen ich das wirklich glauben kann. Das ist eine romantische Vorstellung, die ich auch jahrelang hatte oder es ist ein wirklich schlechtes Beispiel, aber ich saß früh vorm Fernsehen und habe diese amerikanischen Sitcoms geguckt oder diese Serien. Unsere kleine Farm, Bill Cosby Show habe ich geliebt. Und das war lange meine Vorstellung von meiner Zukunft, wie ich leben möchte mit einem schönen Haus, mit einer tollen Frau, die mitten im Leben steht und gleichberechtigt lebt und wir haben eine heile Familie, wir haben viele Kinder und die Nachbarn sind toll und es läuft immer eine Platte und man kocht zusammen und man lacht zusammen und so weiter und das ist mir natürlich nie begegnet in der Realität. Da fühlte ich mich auch betrogen, ja, von diesen Werten, die da oder von den Bildern, die da gezeigt wurden im Fernsehen. Aber ich dachte, dass sowas, so ist das Ideal, ne? Bill Cosby kann man heute gar nicht mehr sagen, nachdem was Bill Cosby sich geleistet hat. Ich habe das ständig geguckt, also wirklich jeden Tag. Ich habe Schule geschwänzt, um die Simpsons zu gucken. Ich habe Schule geschwänzt, um alles Mögliche zu schauen. Und so stellte ich mir das dann auch später für mein Leben vor, ne, so eine heile Welt. Und letzten Endes habe ich nicht eine Familie kennengelernt oder ein Paar, bei dem das wirklich so ist. Ist natürlich total realitätsfern. Und ich wünsche allen, dass sie glücklich werden in ihren Beziehungen und dass es bei allen klappt. Und ich wünsche mir aber auch mehr Akzeptanz eben für Singles, die nicht sagen, hey, ich bin Single, weil ich kann mit allen machen, was ich möchte und mit wem ich will, sondern einfach, ich bin Single, weil mir das Konstrukt Beziehung oder Ehe oder so, ja, mir gefällt es nicht, jeden Tag mit mich zu besprechen mit meiner Partnerin, was wir essen, welche Serie wir gucken, auf welche Konzerte wir gehen oder dieses jeden Tag konfrontiert sein mit einer anderen Person, das kann ich nicht. Ich sage aber nicht, dass es jetzt, ihr sollt so leben oder ihr sollt nicht in Beziehung sein oder irgendwie so sowas. Das ist ja auch total, wäre auch total vermessen. Mir geht es einfach nur darum, ein bisschen auf diese Paare, die ich dann, mit denen ich dann auch manchmal ausgehe und ich bin dann so das fünfte Rad wagen, denen eigentlich ein bisschen eins reinzuwirken und zu sagen, ey, ihr tut immer so, aber ich weiß genau, es ist eigentlich ein kleiner Spaß und der live gut ankommt.
0: Das ist ja auch spannend eigentlich, darüber müssten wir ja auch viel mehr reden, also über so, ne, also wenn man bei dem Thema ehrlich nochmal zurückkommt, dass sozusagen, na, dass viele Paare nach außen was performen, was halt innen vielleicht nicht stattfindet. So.
1: Vielleicht dazu noch, ich komme ja vom Land und alle, die vom Dorf kommen, also ich glaube, das deckt sich, wenn sie dann wieder zurückkommen, um irgendwen zu besuchen oder die Eltern oder wen auch immer, ist immer diese Frage im Raum, na, hast du denn jemand Neues gefunden? Als würde man mit einer Lupe umhergehen und jemanden suchen oder so, ne? Und dass es aber nicht, vielleicht gar nicht gewollt ist oder man für sich beschlossen hat, ich bin nicht der Mensch dafür, ich kann das nicht, das findet ja ganz schwer nur Akzeptanz. Ich habe da auch damit abgeschlossen, dass es Akzeptanz findet, zumindest eben in der Pampa.
0: Ja, voll, check ich. Da wird ja ein ganz anderes Modell gelebt, so in Berlin oder auch Leipzig oder so. Da kann man, glaube ich, eher nochmal anders sein, ne? Und nicht.
1: Ja.
0: nicht dieses heteronormative Modell so leben, wie es mal auf dem Dorf geplant war, ja.

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1: Ja, die Welt ist meine Scheibe, darüber sprechen wir jetzt noch. Es gibt einige Songs auf deiner Platte, die dich als Mensch zeigen, aber der ist wahrscheinlich der krasseste, war so meine Vermutung. Im Insta-Post zu dem Song hast du geschrieben, ich bin froh und munter, ich bin mal depressiv und mal euphorisch und habe mich in den letzten 2 Jahren so angenommen. Gab es so einen Moment, wo dir klar war, dass du diese Gedanken auch teilen willst? Also, dass es dir wichtig ist, öffentlich darüber zu sprechen, wie es dir geht?
0: Ja, ich habe mich halt gefragt, was für ein Album will ich aufnehmen? Ich hätte auch ein Album aufnehmen können, nur mit irgendwelchen Krawallliedern, in irgendwelche Persona schlüpfen können, wie ich es vielleicht früher bei der Band gemacht habe und irgendwas erzählen können, ja. Und dann habe ich mir die Frage gestellt, welches Album würde ich denn selber jetzt gerne von mir hören? Und ehrlich, die Texte, in denen es dann um das geht, was ich wirklich erlebt habe oder erlebe, die sind mir dann doch am liebsten, ja. Das war mir einfach wichtig, wirklich nah an meinem Leben zu sein und nichts, auch nichts zu beschönigen oder so oder zu romantisieren, sondern zu sagen, hey, es geht darum, wie ich durch den Tag komme und dass ich irgendwie da Anreize finde und die Welt ist meine Scheibe, das war auch lange, weil es ja so witzig gewesen wäre auf einer Schallplatte, die Welt ist meine Scheibe, steht Albumtitel. Ich bin dann davon abgekommen, weil ich es dann doch irgendwie zu stumpf fand. Tatsächlich ist es so, dass ich mich in meiner Bubble bewege, auf meiner kleinen Scheibe und versuche da irgendwie nicht runterzufallen. Ganz oft hat das auch dann auch was damit zu tun, zu akzeptieren, dass ich nicht auf alles eine Antwort habe. Ich kann nicht die Probleme der meisten Menschen auf diesem Planeten lösen. Ich bin empathisch, ich kann aber nicht zu allem Ratschläge geben, ja, wenn mich jemand anruft und Probleme hat. Ich kann dir zuhören, fände es aber vermessen, dir Ratschläge zu geben oder so, ne? Ich bin nicht weise, ich kann nur aus meinem Leben berichten, von dem, was ich erlebt habe und was es vielleicht für Konsequenzen hatte, wenn ich dieses oder jenes gemacht habe. Ich bin aber kein Philosoph. Ich bin nicht überragend intelligent. Ich bin nicht belesen, aber ich kann den Ohr leihen oder ja, das und ich kann darüber schreiben, was ich alles nicht kann. Und wenn dann auch irgendwie rumkommt, dass ich ein bisschen was hier und da kann, ist auch schön. Aber ich finde es schöner, transparent zu machen, was alles nicht klappt, als darzustellen, dass ich sonst wer wäre, der sein Leben voll im Griff hätte oder so, finde ich uninteressant.
1: Ja. Kannst oder willst du erzählen, was dir geholfen hat, dich so anzunehmen?
0: Tatsächlich hat geholfen, dass ich Venlafaxin abgesetzt habe, weil ich mich dadurch einfach wieder mehr gespürt habe. Ja, also dieses Medikament, das einen sehr auspegelt, dadurch wieder Trauer und aber eben auch vielleicht manchmal so eine Verliebtheit in gewisse Dinge oder Menschen zu spüren, Lust am Leben zu entwickeln und zu merken, hey, es kann nicht sein, dass ich mein Leben lang irgendwie Chemie in mich hinein in meinen Körper aufnehme, um zu funktionieren. Ich möchte gerne ein Umfeld schaffen, das mich so akzeptiert, wie ich bin. Es muss einen Platz für mich in der Gesellschaft geben. Es kann keine Lösung sein, dass wir Menschen mit Medikamenten vollpumpen, damit sie funktionieren und Teil der Gesellschaft sein können, sondern ich möchte, dass sich die Menschen oder die Gesellschaft anpasst und uns inkludiert und sagt, jetzt, hey, du bist neurodivergent, du hast ADHS, hast vielleicht das und das und man muss das gar nicht immer so thematisieren oder so benennen. Das ist ja die Idealvorstellung, die ich habe, dass man gar nicht darüber so reden muss, sondern das ist einfach jetzt Katja und das ist einfach Torben und die sind halt, wie sie sind und sie sind willkommen in dieser Gesellschaft. Davon träume ich eigentlich

0: Wir kommen jetzt zu einem Song, den ich als dicke Person ohne Bart, aber auch mit Brille, natürlich mega feier. Der heißt Bart, Brille, Bauch. Ja, das ist ein Empowerment-Song eigentlich. Das ist auch einer der ältesten Songs auf der Platte.
1: Ja.
0: Und ich habe mir überlegt, gab es den tatsächlich schon vor Bauch, Beine, Po?
1: Also ich habe jetzt tatsächlich nochmal geschaut, wann ich das erste Mal in mein Handy getippt habe. Oder irgendwie. Und das war 2012, habe ich mein eBay-Konto Bart, Brille, Bauch, Berlin genannt. Vielleicht habe ich mal jemandem was abgekauft, schöne Grüße oder verkauft. Und dann seitdem wollte ich damit was machen. Ne? Denn natürlich einmal, weil ich irgendwie so aussehe und das in Ordnung finde.
0: Mhm.
1: Und ich auch in Ordnung finde, wenn andere, ich finde immer in Ordnung, wie andere aussehen. Es kam dann raus, als Bauch, Beine, Po rauskam. Also Jakob von Meezy Tunes, von der Hanseplatte, rief mich an, meinte, hau das jetzt endlich raus. Es lag schon länger auf meinem Rechner, aber wie viele Lieder so nur zu 80% fertig. Dann habe ich innerhalb von irgendwie 2 Wochen das fertig gemacht und war auch gerade auf dem Land, meine Eltern besuchen und bin dann auf den alten Schulhof, auf dem viel passiert ist, habe dann ein Video gedreht und ja, es geht eben, einerseits ist es eine klare Kritik an dem am Looks-Maxing und Selbstoptimierungswahn.

0: alles, was uns bei Instagram gezeigt wird, in meinem Algorithmus, ich krieg's nicht raus. Ich habe alle möglichen Begriffe gesperrt, ich krieg's nicht raus. Ständig wird mir suggeriert, ich müsste anders sein, als anders aussehen, als ich aussehe. Anders sein, als ich bin, erfolgreich sein, Boot haben und dies und das. Und es ist so eine verrückte Welt, in der wir da leben. Und mir war es wichtig, einmal zu sagen, es ist auch okay, wenn du einen Bauch hast, es ist okay, wenn du Bart hast, es ist okay, wenn du nicht jede Woche zum Friseur gehst. Es ist alles völlig in Ordnung. Versuch dich anzunehmen und fall nicht auf diesen Quatsch rein. Und andererseits gibt es auch Phasen, in denen ich denke, ich mache mir selber was vor, ne? Dass ich jetzt dieses Lied gemacht habe, soll nicht bedeuten, dass ich nicht darüber, dass ich glücklich wäre in diesem, sag ich mal, mit diesem Look oder so. Ich wünsche mir schon oft, dass ich fitter wäre, gesund und so. Ich will das auch nicht romantisieren, das durchaus Probleme mit sich bringt. Der Produzent des Albums wohnt im 5. Stock. Der hat oft gelacht, wenn ich da oben ankam. Das war nicht schön. Und ja, also ich hoffe, es gibt irgendwie vielen Menschen zu denken. Ich möchte nicht, dass es zu einer Hymne wird irgendwie auf dem Festival, wo dann gerufen wird, hey, oh geil, Bartbrille, Bauch. Genauso wie ich es blöd finde zu sagen, man müsste seine Beine oder sein Po optimieren oder so. Das ist total bescheuert. Ja,
1: Ja.
0: genau.
1: Ja, wir können aber noch über das Video sprechen, weil
0: Ja.
1: das Video ist auch cool. Also erstens sind da so alte Aufnahmen von dir auch drin, mit neuen Aufnahmen an denselben Orten. Du hast es aber auch noch untertitelt. Also es ist
0: Ja.
1: sehr Meta-Meta
0: Ja.
1: und auch mit sehr witzigen Untertiteln. So jetzt hier die Choreo und dann aber doch wieder noch irgend so was du von deiner Kindheit erzählst, fand ich mega witzig. Ja, vielleicht kannst du zu dem Video noch was
0: Mich
1: erzählen.
0: freut total, dass du das Video gesehen hast und dass du das so auch analysierst, weil natürlich da habe ich sehr viel Arbeit reingesteckt. Ne? Das Handy mit einem kleinen Freeware-Programm zu schneiden, das war viel Arbeit.
1: Hölle.
0: Wirklich, also das waren schon 60 Stunden oder so. Und immer wieder abgestürzt und naja. Aber es geht eigentlich darum, auch wieder einen Gegenentwurf zu bieten. Ich liebe Basketball, eine der wenigen Sportarten, die ich mag und auch so verfolge, gucke ich mir mal online irgendwelche Spiele an und so, da gehe ich hier zu einem Spiel. Und ich habe auch früher selber Basketball gespielt und ich wurde dann immer mitgeschleppt zu den Spielen, aber nicht eingesetzt. So. Und dann die letzten Minuten, wo, ach so, jetzt kann Torben noch mal rein, wir haben eh verloren oder sowas, ne? Und ich habe auch nicht wirklich gut getroffen und ich konnte es nicht wirklich gut. Und ich finde es so schade, dass es da so eine Art, auch so einen Leistungsdruck gibt. Oder alle glauben, wenn sie Basketball spielen, sie müssten wie Michael Jordan spielen können. Oder auch beim Fußball, da wird dann mal rumgeschrien und Kinder werden hin und her gescheucht. Und ich fände es einfach auch in Ordnung, wenn mal die Eltern die Klappe halten würden und die Kinder einfach mal Spaß haben können. Und dann habe ich durch die Untertitel erzählt, dass ich da mitgeschleppt wurde und ich bin mitgefahren und aber habe nicht gespielt. Und ich glaube, es ging ganz vielen so. Ja, die Leistungsträger, die werden immer abgefeiert. Aber ich sag mal so, es geht nicht immer darum, einzelne Personen abzufeiern oder so. Das ist schön auch beim Sport. Ich gucke mir auch gerne mal Highlights an. Aber ich habe wirklich gefilmt und ich habe nichts getroffen. Es ist nicht so, dass ich da groß extra daneben geworfen habe. Ich gehe da gerne hin und ich werfe 100 Mal und treffe 10 Mal. Und das ist für mich in Ordnung. Trotzdem macht mir der Sport Spaß. Inline-Skaten war es auch so. Ich war mit 13 hatte ich auch nichts zu tun. Ich war wirklich sehr sportlich und bin schwimmen gegangen, jeden Tag skaten, jeden Tag Basketball spielen. Und trotzdem konnte ich nicht irgendwelche Treppen runterspringen mit den Inline-Skates oder irgendwie tolle Tricks machen. Trotzdem habe ich es geliebt. Da geht es auch wieder darum zu sagen, hey, es ist in Ordnung, wenn du kein Leistungsträger bist.
1: Das Problem generell beim Sport, auch bei Kindern und Jugendlichen, dass es dann immer, also dass es selten darum geht, sich jetzt einfach mit Spaß zu bewegen, ne, sondern dass da immer so ein höheres Ziel oder eben der Einsatz beim Spiel oder ne, besteht. Und ich glaube, das hat viele von uns auch einfach davon abgehalten, Spaß am Sport zu haben. Und deswegen machen sie es heute nicht mehr oder so. Ne? Das finde ich echt schade. Ne? Ich sage nur Bundesjugendspiele, das Trauma vieler Kids, die in den 80er, 90ern aufgewachsen sind. Es war immer schlimm, weil man war nicht dabei und man hat keine Urkunde bekommen und irgendwie total bescheuert. Und leider, also in meiner Beobachtung jetzt so bei meinen Kindern, ist es gerade, was das Thema Schule und Sport angeht, auch nicht viel anders geworden. Ja, leider nicht.
0: Genau. Ich habe da so zwei Erinnerungen, die ich auch nie aus meinem Kopf rausbekommen werde. Nämlich, dass ich also so mit 8 oder so in der Grundschule so eine Stange hochklettern sollte. Und der auch übergewichtige Lehrer zu mich angeschrien hat, ich sollte da jetzt hoch. Und natürlich, ich konnte das nicht, konnte nicht mein eigenes Gewicht da hochziehen. Und um mich herum standen 20 andere SchülerInnen und die meisten waren irgendwie sportlich und haben es geschafft und haben mich dann ausgelacht. Und er hat mich angeschrien und habe ich gesagt, das kannst du doch selber nicht. Ja, es ist nicht fair, dass jedes Kind dasselbe leisten soll. Das geht nicht. Ja, genau, das ist eine unfaire Welt in Schulsystem und ja, auch im Privaten. Ne? Wenn auf dem Dorf, wenn du dann nicht in der Feuerwehr warst oder im Fußball, warst du halt Außenseiter. Und das war ich halt. Ich habe mich für Hip-Hop oder irgendwas aus den USA interessiert, was ich bei MTV gesehen habe, aber ich habe mich nicht für eher die Dorfkultur interessiert. Und damit war ich halt komplett Außenseiter.

0: Also da können wir dazu passend ja noch jetzt über Ich gehe online sprechen, wo sich so die Welt des Jugendlichen aus dem Dorf für dich auch so ein bisschen geöffnet hat.
1: Der freie Zugang zum Internet war für mich wirklich, hat mein ganzes Leben positiv verändert eben. Diese Welt, die sich da geöffnet hat, eben auch durch ICQ, Chatprogramme oder Foren oder Napster auch, ne? Also Napster wurde ja immer so verdammt, so schädlich für die Musikindustrie, ja, aber für Menschen, die auf bestimmte Musik standen, die haben sich da gefunden und haben, und ich weiß noch, ich habe mit Leuten aus fernen Landen gechattet und wir haben und Musik ausgetauscht und auch Musik, die ich sonst nie kennengelernt hätte, die es gar nicht in Deutschland gab. Da sind auch Freundschaften entstanden, jahrelang. Und dann habe ich auch eine oder andere Person mal besucht. Und also genau, also für die Musikindustrie war Napster scheiße, aber für MusikerInnen ohne Vertrag war das super.
0: Magst du eigentlich erzählen, was du mit Musik arbeitest?
1: Ich bin Schallplatteneinkäufer.
0: Ah, okay.
1: Das heißt, ich jeden Tag schaue ich im Netz und bekomme auch natürlich E-Mails mit Neuigkeiten von den Vertrieben oder von KünstlerInnen, die gerne ihre Platte in einem Online-Store sehen würden oder im Laden, für den ich arbeite. Und dann bespreche ich das mit denen, ne? Manche pressen ihre erste Platte und es ist das erste Mal, dass sie irgendwo angeboten wird. Und dann geht es aber auch bis hin zu, ja, irgendwelche Auflagen von Madonna oder so. Genau, und es geht darum, einfach einzuschätzen, welche Auflagen man vielleicht braucht oder wie viele Kopien unser Shop braucht, für den ich arbeite. Aber ja, oder ich vereinbare Sonderauflagen von manchen Alben auch mit Indie-Labels wie Tapete sagt oder so. Das gibt den Labels Planungssicherheit, wir diese Kopien sicher abnehmen und nicht retournieren. Das heißt, wenn du jetzt eine 500er Auflage von einer Band machen willst und das ist sowieso mit heißer Nadel gestrickt, Fördergelder oder so gibt, es ist total schwierig, Vinyl zu machen, können wir sagen, hey, wir nehmen davon, wenn du in Rot 100 Stück presst, nehmen wir die und du bekommst das Geld vorab und kannst so die Pressung bezahlen.
0: Wir sprechen jetzt noch über gelegentlich. Wir haben am Anfang des Interviews, habe ich dich gefragt, für die Leute, die jetzt im Radio gerade zuhören, am Anfang des Interviews habe ich Zacki Boy, den ihr hier gerade hört in Mrs. Pepsteins Welt, gefragt, was ist eigentlich dein Lieblingslied auf der Platte? Und er hat das Lied genannt, was ich ausgewählt habe, um als letztes mit ihm drüber zu sprechen. Ja, gelegentlich ist der letzte Song auch auf dem Album und das ist ein ganz zärtliches Mantra über eine unerwiderte Liebe. Ich finde den Song so schön zart und irgendwie, obwohl unerwidert, ist es doch irgendwie hoffnungsvoll. Und ich habe mir jetzt gedacht, wenn du magst, kannst du gerne noch was zu dem Song sagen. Wenn nicht, sagst du einfach irgendwas anderes Schönes zum Schluss.
1: Also ich freue mich sehr darüber, dass dir das auch gefällt. Es gab einige, die meinten, was, das kann doch nicht an Text noch nicht alles sein, da musst du nur noch mehr machen. Und ich habe gesagt, nee, ich spüre, das ist so fertig. Die Musik verändert sich ja sehr. Und die sorgt dann noch ein bisschen für Dramaturgie, aber eigentlich gibt es schon genug Drama in diesen 8 Zeilen. Einmal die Sicht der einen Person, dann die Sicht der anderen, die einfach hoffen, dass man nicht in Vergessenheit gerät. Aus welchen Motiven auch immer, vielleicht weil man sich erhofft, dass es nochmal wieder klappt oder einfach zur Bestätigung, dass man irgendwie des Selbstwerts oder so noch an einen gedacht wird. Darum geht es gelegentlich und ich freue mich sehr, wenn du das spielst. Das ist mein Lieblingslied, ja.
0: Hey, dann danke ich dir ganz herzlich für das Interview und wünsche dir noch ganz viel Spaß und Erfolg und aber auch genug Ruhe, zwischendurch zum Ausruhen mit Softie. Vielen Dank, dass du so lange mit mir geredet hast.
1: Katja, ich danke dir sehr.

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1: Ja, das war mein Interview mit Zacki Boy hier in Mrs. Pepsteins Welt. Nochmal vielen herzlichen Dank, dass du dein Herz soweit aufgemacht hast, Zacki Boy. Und ich hoffe, ihr anderen habt auch was gefunden in diesem Gespräch, was euch glücklich gemacht hat oder ihr habt irgendwas Tolles Neues erfahren. Das ist ja für mich ein Antrieb, sozusagen diese Radiosendung auch zu machen, zu sagen so, hey, diesen Gedanken habe ich so vielleicht noch nicht gedacht oder hey, diese Musik kannte ich noch nicht, ist aber echt wert, gehört zu werden. Genau, das Album Softie von Zacki Boy ist bei Mizzy Tunes Records erschienen. Genau, und hört es euch doch einfach selbst mal an. Auftritte von Zacki Boy sind jetzt erstmal nicht geplant, aber vielleicht habt ihr da ja Glück, Zacki Boy auch mal irgendwo live zu sehen. Jetzt geht's hier in Mrs. Pepsteins Welt einfach noch ein bisschen weiter mit ein paar Neuerscheinungen oder Wiederentdeckungen an Songs von mir. Und wir fangen an mit einem Cover, was ich jetzt wirklich wiederentdeckt habe. Von Kelsey Lou ist es I'm Not In Love, also eine Coverversion von dem 10cc-Klassiker. Und ich finde, es ist einfach so ein wahnsinnig melancholisch schönes Sommerstück. Deswegen bekommt ihr das jetzt.

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Das ist Filia aus Österreich mit dem Stück Deep Breath. Gerade ist auch ihr Album erschienen mit dem gleichnamigen Titel und die Songs auf dem Album handeln sprichwörtlich vom Loslassen, vom tief einatmen und dann loslassen. Genau, und wir machen hier in Mrs. Pepsteins Welt einfach noch weiter mit einer Band, die aus Österreich kommt. Auch da kommt jetzt demnächst ein neues Album, My Ugly Clementine mit Confidence. Waren auch schon mal hier zu Gast in der Sendung, wenn ihr euch erinnert.

0: Das war das Stück High Low von der Künstlerin Television. Und ja, das ist ein Stück darüber, wie es sich anfühlt, High and Low zur gleichen Zeit zu fühlen. Ja, im Alltag, auf Arbeit, zu Hause, alleine sein, mit anderen unterwegs sein und das sozusagen alles gemeinsam auszuhalten. Also quasi der Soundtrack für heute und für diese bisschen verrückte Zeit. Bisschen verrückt trifft es ja vielleicht nicht mal annähernd verrückt. Trifft es vielleicht besser. Und genau, zum Glück erscheint aber immer noch in dieser Zeit Musik und das hilft Musik einfach auch oft durch den Tag, gerade wenn so ein Wochenende wie das mit dem AfD-Parteitag hinter uns liegt, wo man die Nachrichten, die Berichterstattung darüber, Alice Weidel auf dem Fernsehscreen, wo man das alles einfach auch echt nur schwer aushalten kann. Und am Wochenende davor über 40 Grad, die mich persönlich an meine absoluten körperlichen Grenzen gebracht haben. Und ich mich frage, wie soll das Leuten gehen, die nochmal 20 Jahre älter sind als ich oder die noch schwerwiegendere psychische oder körperliche Erkrankungen haben. Die dürfen wir einfach nicht vergessen. Also seid in diesem Sommer besonders solidarisch und guckt mal, was die Menschen um euch rum so machen, aber passt natürlich auch gut auf euch selber auf. Ja, kleiner Appell hier an dieser Stelle, war mir heute wichtig und jetzt hört ihr von Madonna ein Stück von ihrer neuen Platte, das heißt Fragile. Und ja, ich habe mich sofort in diese Platte verliebt. Ich war noch nie ein Madonna-Ultra-Fan, muss ich sagen. Aber ey, unbestritten ist das eine Ikone unseres Jahrhunderts, in dem wir leben. Und das hat sie mit dem neuen Album Confessions 2 mal wieder bewiesen. Und ihr hört jetzt den wirklich eher zarten Song Fragile.
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Das war Mrs. Pepsteins Welt für heute. Ihr habt mir zugehört und auch Zacky Boy, der heute Gast in meiner Sendung war. Ihr könnt diese Sendung noch auf weiteren freien Radios hören, zum Beispiel jeden dritten Sonntag im Monat bei Radio Korax am Nachmittag, aber auch bei Radio Unerhört Marburg, in Karlsruhe bei Querfunk, in Österreich bei Radio Helsinki und ja auch bei anderen noch irgendwo, hoffe ich. Genau, ihr könnt diese Sendung auch nachhören auf Mixcloud oder in der Radio Blau Mediathek. Und ihr könnt natürlich auch das Interview mit Zacky Boy im Pepcast hören. So viel des kleinen Pepstein-Werbeblocks. Jetzt möchte ich euch noch darauf hinweisen, dass ja nächste Woche dann in Leipzig der CSD ist und da werde ich auflegen, wupp, wupp, auf einem Truck, wupp, wupp, von einem öffentlichen Personennahverkehrstruck, also ein wirklich ich als ÖPNV-Ultra. Ich könnte es nicht geiler finden und ich freue mich total drauf. Vielleicht sehen wir uns da, dann wink doch mal oder so, macht ihr wink, wink. Und genau, ansonsten schaut euch mal an, beim CSD gibt es noch weitere tolle Veranstaltungen drumherum, nicht nur die Parade am Samstag. Und genau, außerdem fangen jetzt an diesem Sonntag schon an die Radio 1 Sommersonntage. Ja, Radio 1 ist ein anderes Radio als nicht kommerzieller Rundfunk, aber ich bin da in der Jury von den Sommersonntagen. Gibt es jeden Sonntag ein Spezialthema und zu dem Thema gibt es dann Musik, ausgewählt von über 150 Jury-Menschen und eine davon bin halt ich. Genau, und ich freue mich drauf, weil die nächsten Sonntage können sich jetzt alle meine Friends schon mal drauf einstellen. Von 9 bis 19 Uhr hänge ich eigentlich mit Ohrstöpseln oder vor einem Radiogerät oder einer Stereoanlage und höre einfach Radio. Ich liebe das, das gehört zu meinem Sommer dazu. Der erste Sonntag, da geht es um Deutschrap und ja, vielleicht habt ihr Lust, da auch mal reinzuhören und hört mich dann auch mal ganz kurz, manchmal sogar an anderer Stelle. Genau, zum Schluss gibt es jetzt noch ein All-Time-Favorite aus meinem Plattenschrank, weil es wichtig ist, dass wir an uns und an die Liebe für uns und an die Liebe für andere glauben. All is full of love von Björk. Ich sage tschüss, gehabt euch wohl. Das war eure Mrs. Pepstein.

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Hi, ich bin André von Die Grübelkeit. Liebe Grüße von Leipzig nach Graz. Ich habe kürzlich mal wieder eine Serie gebinge-watched, und zwar Beverly Hills 90210. Und in einer Folge sagte Dylan irgendwann am Strand zu Kelly: Weißt du, Kelly, sag deiner Mutter, sie soll sich nicht sorgen. Und der Satz hat mir so gut gefallen, dass ich einen Song daraus gemacht habe, und den hört ihr jetzt bei Radio Helsinki.

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1: Herzlich willkommen zu unseren heutigen Talk Talks auf Radio Helsinki Frequenz 92,6. Heute haben wir im Gepäck ein Thema, das uns immer wieder bewegt, nämlich Hitzeperioden. Und da im Speziellen jetzt, wie überlebe ich denn gut Hitzeperioden? Ich selber natürlich, aber natürlich auch unsere Hunde, unsere Katzen, unsere Haustiere und grundsätzlich alle Lebewesen. Also wie können wir gut mit Hitzeperioden, die ja immer mehr werden, umgehen? Was können wir da tun, damit es uns selber gut geht, damit es unseren Tieren gut geht? Oder was braucht es auch an Umstellungen von unserer Seite, von der Tagesstruktur, von Möglichkeiten der Beschäftigung, von Möglichkeiten des Seins und so weiter? Wenn ich jetzt von einer Hitzeperiode spreche, dann kommt immer dieser Ausdruck der Tropennächte. Und eine Tropennacht, aber das wisst ihr, ist eine Nacht, wo die Temperatur nicht unter 20 Grad sinkt. Das heißt, es sind eben wirklich, und das ist dann auch spürbar, es kühlt nicht wirklich ab. Es ist, du lüftest und es kommt aber jetzt nicht unbedingt frische Luft hinein. Und es werden immer mehr Tropennächte. Und da ist natürlich auch die Frage, so wie erholsam ist dann der Schlaf, wie geht man auch damit um, wenn eben die Temperatur über einen längeren Zeitraum auch in der Nacht eben nicht unter 20 Grad sinkt. Und wenn ich jetzt, wir sprechen natürlich immer speziell über Hunde, gell? Und jetzt habe ich die unterschiedlichen Lebensabschnitte, also ich habe Welpen, Junghund, Erwachsener, Seniorhund, und jetzt wissen wir natürlich alle, dass in den unterschiedlichen Entwicklungsstufen natürlich Hunde unterschiedliche Bedürfnisse haben, sage ich einmal. Wobei es diese Grundbedürfnisse, eben die unterste Schiene der Bedürfnispyramide, das sind die biologischen Bedürfnisse, gell? Und da geht es um körperliche Sicherheit, und gerade bei Hitzeperioden ist es extrem wichtig, auf die körperliche Sicherheit zu schauen. Weil, ja, wenn der Hund überhitzt, dann ist er überhitzt. Also da kann man dann nur hoffen, dass man wirklich schnell weiß, was man richtig macht. Komme ich aber auch noch heute drauf zu sprechen. Unterscheiden möchte ich auch gern zwischen der trockenen Hitze. Also wenn ich jetzt sage, ich habe 33 Grad und ich habe eine normale Luftfeuchtigkeit von 50-60%, dann ist diese trockene Hitze ja zwar auch heiß, sage ich mal, aber es ist anders heiß. Wir spüren es anders heiß, als wenn ich auch jetzt zum Beispiel nur 25 Grad habe, aber eine Luftfeuchtigkeit von 95-98%. Da ist es wirklich so, dass dir die Luft wegbleibt, und diese Unterscheidung macht auch einen Unterschied für Katzen und Hunde. Und für alle Tiere, die nicht schwitzen können, so wie wir Menschen, weil Hunde und auch Katzen, also Hunde regulieren ihren Wärmehaushalt eben durch Hecheln, ne? Wissen wir. Und sie können nur über die Pfotenballen schwitzen. Und wenn jetzt eine sehr hohe Luftfeuchtigkeit ist, dann funktioniert das nicht mehr so. Und das kennen wir von uns auch, also dass du gehst raus, du bewegst dich ein bisschen und es fehlt dir die Luft zum Atmen. Also das macht einen riesigen Unterschied, und das wird meistens übersehen. Wie viele andere Dinge auch, aber es wird meistens übersehen. Was ist da jetzt auch noch so in dem Zusammenhang Hitzeperioden gut überleben oder gut leben, würde ich eher sagen, also nicht überleben, sondern wirklich Hitzeperioden gut leben und vor allem auch sinnvoll leben und sie vielleicht auch nützen für einen selbst, dann denke ich natürlich auch, dass sich die Tagesstruktur verändert, dass der Tages-, der Schla-, also der Tag-Nacht-Rhythmus sich in einer gewissen Art und Weise verändert und dass es natürlich Umstellungen braucht im Alltag, weil ansonsten wird es halt sehr schwierig, sage ich einmal. Gell? Und auf diese ganzen Sachen möchte ich heute zu sprechen kommen, aber jetzt mache ich einmal Musik für euch und habe Queen im Gepäck, A Kind of Magic, also bleibt dran, A Kind of Magic, und dann geht's wieder weiter mit unseren Talk Talks.

Ja, willkommen zurück zu unseren Talk Talks. It's really a little bit of kind of magic. Ja, jedes Jahr wird Sommer, gell? Und jedes Jahr wird die Hitze mehr, gell? Ne? Ich sage jetzt schon auch Klimawandel, weil ja, ich meine, das ist es und das können wir jetzt nicht leugnen, dass das Klima sich in den letzten 20 Jahren, 30 Jahren verändert hat. Und das ist natürlich spürbar. Und jetzt muss ich auch natürlich dazu sagen, ich merke das jetzt an mir. Also ich bin jetzt 55 und ich merke natürlich bei mir auch, dass ich mich natürlich auch verändert habe und dass ich, denke ich, auch jetzt nicht mehr so gut mit sehr hohen Temperaturen kann, sage ich mal, so dass ich mir einfach schwerer tue. Das stelle ich jetzt einmal so hin. Und jetzt muss man natürlich auch dazu sagen, es macht natürlich einen großen Unterschied, ob du jetzt in der Stadt wohnst oder ob du am Land wohnst. Also ich denke mir, wenn du am Land wohnst oder eben auf dem Berg, das wäre das Optimale jetzt wahrscheinlich, dann ist das schon auch ein ganz was anderes, gell? Aber wie gesagt, also ich spreche jetzt heute in diesem Talk Talk über das Leben mit Hund in einer Stadt. In einer Stadt wie Graz, weil eben Frieda und ich ja in Graz leben. Den Diego habe ich jetzt vergessen, der Kater lebt natürlich auch bei uns in Graz. So, wenn ich mir jetzt die unterschiedlichen Entwicklungsstadien anschaue, noch einmal, also ich nehme Welpen, Junghunde, Erwachsene und Seniorenhunde, dann weiß ich, dass Hunde grundsätzlich unterschiedliches Bedürfnis von Schlaf haben. Also Welpen sollen auch unterschiedlich lange dösen, schlafen und ruhen. In der freien Natur, also laut dem Ethnogramm, ist es eigentlich so, dass Hunde sowieso 75% des Tages dösen. Dösen, liegen, beobachten, schauen. Und das sind 75%, Leute. Das ist schon gut. Also das ist schon, also bei einer Hitzeperiode kann das schon was, wenn man den Hund einfach mal Hund sein lässt, gell? Aber wie gesagt, also natürlich brauchen Welpen viel, viel mehr Schlaf und Seniorenhunde auch wiederum viel, viel mehr Schlaf als zum Beispiel jetzt Junghunde und erwachsene Hunde. Allerdings, wenn ich jetzt sage, dösen, schlafen, wie normal ist sowieso Minimum 12 Stunden, gell? Und wenn ich das jetzt ausweite auf 16 bis 18 Stunden, dann kommen wir schon irgendwie dorthin, wo wir hin möchten. Ich muss mir nämlich auch einfach dessen bewusst sein und das spüre ich ja auch selber oder ich kann das einfach auch gut kontrollieren, wenn ich ein Thermometer habe, gell? Dann habe ich die heißesten Zeiten, so die heißeste Tagestemperatur ist zwischen 11 und 18 Uhr. Und das merkt man auch, dass kurz vor 18 Uhr oder kurz nach 18 Uhr die Temperatur eigentlich noch einmal leicht ansteigt. Und in dieser Zeit, und ich finde das sehr, sehr schön, weil ich habe jetzt gesehen, dass sehr, sehr viele italienische Städte, ich habe es nur also jetzt speziell von italienischen Städten gesehen, aber ich bin mir sicher, dass auch in anderen Städten, wo wirklich sehr große Hitze ist, wirklich Warnung und die bestrafen das auch, dass Hunde und Katzen, bei Pferden sind sie leider Gottes noch nicht so weit. Das finde ich sehr, sehr bedauerlich. Aber in dieser heißesten Zeit zwischen 11 und 18 Uhr auf keinen Fall auf einem sonnigen Balkon, in einem sonnigen Garten, auf einer sonnigen Terrasse oder vor einem Geschäft wartend sein sollen. Und wenn das aber trotzdem passiert, dann gibt es da saftige Strafen. Also die Strafen gehen doch von der kleinen Summe von 25 Euro bis hinauf zu 500 Euro. Beziehungsweise wenn man das noch ein paar Mal macht, dann wird es noch teurer. Also diese Warnung und dass man eben das wirklich bestraft, muss offensichtlich sein. Aber eben in der Zeit zwischen 11 und 18 Uhr muss man es auf jeden Fall vermeiden. Also das ist kein guter Plan. Wenn ich jetzt sage, okay, der Hund muss unbedingt hinaus, dann kurz hinaus, nächstes Wiesenstück lösen und sofort wieder hinein und Pfoten kühlen. Der Asphalt ist brennend heiß. Ich selber trage Barfußschuhe, das heißt also, ich merke ja sehr genau,
wie heiß der Asphalt ist. Und du brauchst aber nur mit dem Handrücken eigentlich auf den Asphalt greifen und weißt sofort, dass das kein guter Plan ist. Leider Gottes wird das auch immer wieder übersehen. Und viele Hunde haben dann wirklich verbrannte Pfotenballen. Und das ist zum Beispiel etwas, was wirklich unter der untersten Bedürfnis, auf der untersten Bedürfnisebene ist, körperliche Sicherheit, körperliche Unversehrtheit. Dein Hund vertraut dir und dein Hund verlässt dich auf dich, dass du die intelligente Spezies bist und weißt eben, was gut ist und was nicht gut ist. Was kann ich, also wenn ich jetzt sage, wann, bei welcher Temperatur geht es, also wenn ich jetzt so rückblicke auch, also als die Frieda noch ein Junghund war, war das für sie nicht wirklich so ein Thema, also da war für sie das nicht so ein Problem, auch einen kurzen Spaziergang zu machen, wenn es 28 Grad hatte, sage ich mal. Jetzt und auch als erwachsene Hündin, wenn sie nicht krank war, sage ich mal, also wenn nicht irgendwas war, dann ist das Ganze natürlich wieder anders, wissen wir eben auch von uns selber. Und jetzt als Seniorenhündin ist es schon so, dass ich merke, dass ab 22, 23 Grad bei einer normalen Luftfeuchtigkeit wird es für sie ungemütlich. Wenn die Luftfeuchtigkeit sehr hoch ist, dann ist es ungemütlich. Also das ist, da kommt dann die Prinzessinnenkutsche ins Spiel. Prinzessinnenkutsche ist ein Buggy für die Frieda, um ihr das Leben einfach zu erleichtern. Für alle Hunde grundsätzlich gilt aber, ab 28 Grad ist ein erhöhtes Risiko für jeden Hund einen Hitzschlag zu bekommen. Und vor allem, also was ich da jetzt schon auch immer wieder beobachte, auch wenn das am Abend ist, also die Temperatur jetzt um 20, 21 Uhr ist teilweise noch immer 25 Grad. Und wenn ich dann so Hundehalter höre, die den Hund auf der Hundewiese motivieren, na jetzt lauf halt einmal eine Runde, wo ich mir denke, würdest du selber jetzt eine Runde laufen? Also würdest du dich selbst sportlich betätigen? Und ich glaube, die Antwort ist da nein. Also ich glaube, dass, und ich bin überzeugt, und das sagen auch sehr, sehr viele Studien, auch wenn man es beobachtet, Hunde wissen eigentlich schon, wenn man sie lässt, was gut ist und wie sie gut durch Hitzeperioden durchkommen. Es gibt natürlich auch, und das ist auch noch mit zu bedenken, die Rassenunterschiede. Also wenn ich jetzt sage, die Frieda hat ja eine spitze Nase, also kann eigentlich relativ gut atmen, gell? Aber was ist, wenn ich jetzt eine Hunderasse habe, die eine kurze Nase hat, die nicht gut atmen kann, also die im Winter schon nicht gut atmen kann, das ist eine Katastrophe. Also da muss ich mir wirklich sagen, gut, wir sind zu Hause, wir gehen kurz hinaus zum Lösen. Oder was ich auch machen könnte, und das finde ich jetzt auch ganz in Ordnung, vor allem bei älteren Hunden mit kurzen Nasen, dann sage ich, dann mache ich halt in der Wohnung ein Wohnungsklo. Also ich brauche nur Zeitungspapier und Erde und Blätter und so, also eine Wiese markieren. Ich könnte natürlich auch eine Indoor-Wiese machen, also es gibt da ja viele Möglichkeiten, gell? Und gehe überhaupt nicht hinaus, bevor ich das Risiko eingehe, dass mein Hund einen Hitzschlag hat, gell? Die Frieda hat zwar eine lange Nase, aber eine dichte Unterwolle. Und da kann ich natürlich dem Hund das erleichtern, indem ich, wir sagen das immer, wir machen einen schönen Hund, gell? Und indem ich eben die Unterwolle ausbürste oder ausbürsten lasse. Was aber immer wieder die Frage ist, soll man Hunde scheren? Also grundsätzlich, ich meine, gibt es Hunderassen, wissen wir, die müssen getrimmt werden, gell, damit die Haut atmen kann. Hunde scheren im Sommer, ich rate davor ab. Ich habe da jetzt ein paar gesehen, ich glaube, da haben die Halter das selber gemacht und die haben wirklich einen Sonnenbrand gehabt, gell? Also die waren knallrot am Rücken und ich habe dann eben mit den Haltern auch gesprochen und sie haben mir das bestätigt, okay. Und jetzt, wir wissen, wie unangenehm das für uns ist und geschweige denn erst für einen Hund. Also von Hunde scheren, weil es ja dann kühler ist, muss ich eher abraten. Also auch Hunde können einen Sonnenbrand
bekommen. Was aber sicher ist, eben wirklich die dichte Unterwolle hinausbürsten, regelmäßig oder hinausbürsten lassen. Viele von uns oder viele von euch haben sicher oder möglicherweise Ventilatoren oder vielleicht auch mobile Klimaanlagen oder Klimageräte. Ja, ist gut, ist schön, schafft Erleichterung. Wissen wir aber auch von uns selber, dass das teilweise nicht immer das Gelbe vom Ei ist, weil der Hund oder auch die Katze, die suchen sich schon von sich aus kühle Plätze und wechseln die Plätze, nämlich wenn die Fliesen, die meistens sehr kühl und angenehm sind, gell, dann die Körperwärme aufgenommen haben, dann gehen wir zum nächsten kühlen Fliesenort. Oder aber wir wechseln trotzdem ab, weil es ist kühl geworden und gehen auf einen wärmeren Platz, um die Temperatur, die Körpertemperatur wieder auszugleichen. Also was man auch beobachten kann, ist, dass also bei der Frieda beobachtet, jetzt müsst ihr mal eure Hunde beobachten, aber die liegen sicher nicht in der Zugluft. Also auch wir finden das ja toll, wenn man dann lüften und alles aufreißt und es geht plötzlich eben der Wind durch. Wir finden das toll, solange man nicht wirklich drinnen liegt, weil wir wissen, wie schnell das geht, dass man eine Verkühlung bekommt oder ein steifes Genick. Was soll ich euch sagen? Ja, es ist bei Hunden was Ähnliches, gell? Also auch Hunde können durch eine Klimaanlage oder auch durch Ventilatoren, die auf sie gerichtet sind, durchaus Stirnhöhlenentzündung bekommen bzw. ein Schnupfen bekommen. Und das muss, denke ich ja, auch nicht wirklich sein. So, was kann ich jetzt so grundsätzlich sagen? Also zwischen 11 und 18 Uhr bitte eben es wirklich vermeiden, hinauszugehen. Es ist die heißeste Zeit, bitte lieber abwarten. Lass den Hund einfach dösen, schlafen, ruhen. Natürlich auch ruhige Beschäftigungen, sprich, da bietet sich die ganze große Welt der Schnüffelspiele an, die ich super toll auch zu Hause machen kann. Und wenn ich jetzt sage, ich möchte halt mit dem Hund etwas gemeinsam machen und selber einfach auch überlegen, würde ich selber in der größten Hitze bei hoher Luftfeuchtigkeit wirklich spazieren gehen wollen oder gegebenenfalls auch laufen gehen wollen, keine Ahnung. Gut, jetzt ist wieder Zeit für ein bisschen Musik und jetzt kommt Adriano Celentano. Ja, ich kann es nicht ganz lassen, gell? Also italienische Musik ist halt doch mein Favorite. Und er gibt euch Il Tempo Se Ne Va und wir hoffen natürlich auch, dass die nächste Hitzeperiode dann auch weitergeht.

Willkommen zurück zu unseren heutigen Talk Talks mit Frieda und Silke zum Thema Hitzeperioden gut leben. Und während ich das euch jetzt für euch aufnehme, kommt da in Graz ein wunderschönes Gewitter. Und natürlich steigt dann die Hoffnung, dass es etwas kühler wird. Wir werden sehen. Wir waren aber trotzdem dort, dass wir gesagt haben, so zwischen 11 und 18 Uhr ist die heißeste Zeit, wo ich eigentlich auf keinen Fall mit dem Hund hinausgehen sollte, beziehungsweise wenn es nicht unbedingt sein muss, hinausgehen muss und einfach schauen muss, diese Zeit zu vermeiden. Wie mache ich das zu Hause, wenn ich jetzt sage, also ich selber habe eben keine Klimaanlage, ich habe keinen Ventilator. Und ich habe Ost-West-Fenster und Balkone. Und das heißt, ich mache das wirklich so, dass ich untertags abdunkle und alles zu habe. Und dann in der Nacht, in der Hoffnung, eben wirklich alles aufmache. Also kippe und öffne, damit wirklich irgendwie die Luftzirkulation ist. Denke ich gut, man kommt sich dann zwar vielleicht ein bisschen im Dunkel sitzend vor, aber das ist in Ordnung. Welche Anpassungen braucht es denn da jetzt eigentlich so in der Tagesstruktur, im Tagesablauf? Ist jetzt die Frage, wie ihr auch damit umgeht, wie ihr das tut. Gibt da, wenn ich sage, okay gut, ich ändere jetzt meinen Tagesablauf überhaupt nicht, sondern ich habe einen Bürojob und ich muss ins Büro und der Hund ist zu Hause gut versorgt, denke ich mir auch, dass wenn ich jetzt kann und Gleitzeit habe, zum Beispiel, dass ich wahrscheinlich meine Arbeit, wenn das eben geht, auf die frühen Morgenstunden verlegen werde. Es gibt aber ganz viele, das weiß ich auch, die haben diese Möglichkeit nicht und die müssen. Die müssen und wenn sie ja Glück haben, dann haben sie klimatisierte Arbeitsräume und da kann man den Tagesrhythmus nicht wirklich so anpassen und das ist eigentlich schon so, wo wenn der Hund eben zu Hause ist oder bei einer Hundetagesbetreuung, dann wird bei der Hundetagesbetreuung geschaut, dass der Alltag so angepasst wird und auch die Beschäftigung oder unter Anführungszeichen Auslastung so angepasst wird, den Temperaturen nämlich angepasst wird und wenn er zu Hause ist, ist es einfach nur wichtig, dass ich wirklich dafür sorge, dass die Wohnung kühl ist, dass immer genügend frisches Wasser vorhanden ist und dass es eben genügend Möglichkeiten gibt, kühle Plätze aufzusuchen und kühle Plätze zu finden. Ich denke mal, das ist ganz, ganz, ganz, ganz wichtig. Wenn ich aber jetzt natürlich meine Tagesstruktur, meinen Tagesablauf anpassen kann, dann ist es natürlich schon so, dass ich sage, okay, ich am frühen Morgen, kurz nach Sonnenaufgang, ist nämlich die kühlste Temperatur, also am frühen Morgen mache ich einen längeren Spaziergang, länger langsam Spaziergang. Bei der Frieda und mir ist es halt so, das ändert sie nicht wirklich, weil wir gehen immer so früh spazieren und sind dann schon so dreiviertel Stunde, Stunde unterwegs. Was ich aber schon auch bei der Frieda merke, ist, dass wenn es jetzt wirklich Tropennacht ist und eine hohe Luftfeuchtigkeit, dann möchte sie gar nicht, dann geht sie hinaus und wir sind nach einer Viertelstunde wieder zurück, dass sie quasi geschaut hat, was draußen los ist und sich gelöst hat und das reicht ihr dann schon. Gell? Also da ist wirklich auch wichtig, auf den Hund hören. Und dann gehst halt dann wirklich am sehr späten Abend oder in der Nacht. Und auch da wiederum geht es nicht darum, weiten Weg und der Hund muss sich bewegen. Nein, der Spaziergang ist eigentlich nur, sage ich mal, da, um andere Luft zu schnappen, um vielleicht andere Menschen zu sehen, mit anderen Hundehaltern sich zu unterhalten. Aber eben zum Beispiel, wenn ich jetzt wieder die Frieda nehme, dann ist es so, dass sie langsam marschiert, hier schnüffelt, dort schnüffelt und dann auch wiederum schaut, wo sind kühle Orte, wo sie
wo sie Abkühlung bekommt. Und da geht es also jetzt nicht. Und das ist kein Unterschied eigentlich. Das hat sie auch gemacht, wie sie ein erwachsener Hund war. Gell? Also früher morgen, kurz nach Sonnenaufgang, ist die kühlste Temperatur und später am späten Abend oder in der Nacht. Man kann sich da auch gut mit anderen Hundehaltern absprechen, dass man zum Beispiel jetzt als Frau nicht alleine gehen muss, weil das vielleicht unangenehm ist, dann geht man halt zum Beispiel eben zu zweit oder zu dritt mit den Hunden spazieren. Ist ja auch ganz angenehm. Das heißt, es sind kurze Strecken, es ist eigentlich kein Herumtoben oder kein Herumrennen, also kein aufgefordertes, wenn der Hund kurz, das gestern erst bei der Frieda erlebt, wenn der Hund kurz mal, yeah, es ist ein bisschen kühler, dann soll er das bitte machen. Und ansonsten ist es einfach, du nimmst eine Decke mit, setzt dich einfach irgendwo gemütlich hin und ihr beobachtet es und das ist genug, unter Anführungszeichen, Arbeit oder Auslastung, weil beobachten, noch einmal, Hunde sehen, Hunde hören viel besser als wir und Hunde riechen vor allem auch besser wie wir und sie müssen das alles, was sie da riechen und hören und sehen, einmal verarbeiten. Was absolut wichtig ist, auf jeden Fall immer Wasser anbieten. Auch wenn ich jetzt sage, die Temperatur ist ja nicht so hoch. Immer die Wasserflasche dabei haben. Es gibt auch genügend Trinkwasserspender, wo man das Wasser erneuern kann. Ich kann den Hund kühlen, auch zwischenzeitlich, indem ich mit kühlem Wasser den Bauch, die Pfotenballen, die Brust, die Flanken kühle. Das ist einfach nur eine Unterstützung beim Temperaturausgleich. Es gibt viele Hunde, die kein Wasser mögen, also wie zum Beispiel die Frieda. Und da ist es einfach für sie eine Unterstützung. Was natürlich auch wichtig ist an Anpassung, ist die Futteranpassung. Wir selber passen ja auch eigentlich unsere Essgewohnheiten an die Temperaturen an. Wir essen Dinge, die leichter verdaulich sind. Wir essen Dinge, die nicht schwer im Magen liegen. Und wenn dein Hund Obst mag, ist natürlich super. Also es gibt genügend Obstsorten, die Hunde essen dürfen. Die Frieda mag das ja nicht. Aber da kann man auch genügend Futterspiele damit machen. Und das ist eben einfach eine gute Möglichkeit auch. Selber auch zu wissen, wo in meiner Wohngegend oder wo auf meinen Gassi-Runden sind kühle Orte, die man aufsuchen kann. Wo sind die kühlsten Orte? Und das ist natürlich einfach eine Praxissache, dass ich das beobachte und mir vorher schon einmal anschaue, wo kann man quasi auch gut abrasten, wo ist es vielleicht eben auch leiser, wo ist es nicht so belebt, weil natürlich die Parks sind natürlich jetzt die beste Alternative, um nicht in der warmen Wohnung zu sein zum Beispiel. Und da muss ich halt auch, einfach auch vorher mir das anschauen und überlegen, wo habe ich denn schöne Orte, wo ich dann auch in Ruhe sitzen kann und beobachten kann. Und was mir wirklich ganz, ganz wichtig ist, und darum muss ich es jetzt echt wirklich noch einmal sagen, es ist wirklich auf den eigenen Hund hören, weil der eigene Hund weiß schon, was gut für ihn ist. Und erst heute in der Früh bin ich von einer jungen Frau gefragt worden, das war total lieb, warum ich die Frieda nicht kommandiere. Und ich habe sie angeschaut, weil ich habe mit der Frage um 4:30 in der Früh nicht wirklich gerechnet, muss ich auch dazu sagen, und habe dann gesagt, warum sollte ich sie kommandieren? Also, welchen Grund gibt es dafür? Und dann hat sie mich so angeschaut und hat gesagt, naja, eigentlich auch wieder wahr, aber sie hört schon, oder? Und ich habe gesagt, naja, es macht einen Unterschied, ob kommandieren oder hören. Und grundsätzlich ist es so, dass sie auf mich hört, ich aber auch auf sie. Und speziell, wenn es jetzt um ihr körperliches Wohlbefinden geht, speziell jetzt eben in puncto Hitzeperioden, dann werde ich immer auf sie hören und ich werde sie nicht zu irgendetwas zwingen, was
was eigentlich entgegen ihrer Körperlichkeit ist. Weil ich denke mir, sie weiß am besten, wie geht sie, wie teilt sie sich ihre Energien ein. Und eins muss man schon auch sagen, die Bewältigung von Hitze und dieser Temperaturausgleich, dass die Temperatur, Körpertemperatur gleich bleibt oder sich regelmäßig anpasst, gell, das ist Schwerstarbeit, das ist wahnsinnige Anstrengung. Und das ist ja auch der Grund, warum wir im Sommer uns irgendwie so lätschert fühlen. Gell? Und eben der Stress, der von Hitze ausgelöst wird, das darf man jetzt auch nicht vergessen, dass das ja anstrengend ist. Und das heißt, ich höre auf die Frieda und wenn sie gehen möchte, dann geht sie in ihrem Tempo. Meine Aufgabe ist wirklich darauf, dafür zu sorgen, dass nichts passiert. Ja, das ist so meine Aufgabe. Gell? Und eben, dass ich wirklich immer Wasser dabei habe und dass ich schaue, dass sie nicht überhitzt. Wie ist denn das jetzt, wenn man selbstständig ist? Also wenn ich jetzt sage, ich arbeite ja als Selbstständige schon seit Jahren und da ist es, also wenn ich... Viele Kolleginnen machen das natürlich auch, das ist das Umstellen der Arbeitszeiten oder aber das Umstellen auf Online, wenn das möglich ist. Also zum Beispiel jetzt unterrichten oder Nachhilfe geben ist hervorragend auch online möglich und auch jetzt bei Kursen zu bitten, ob man die Kursbeginnzeit vorverlegen kann, also früher beginnen kann, wenn es noch nicht so heiß ist, ist eine absolut normale Möglichkeit. Und ich glaube auch, dass wir in Österreich auch darüber nachdenken werden, ob man nicht den Tagesrhythmus, also auch bei Geschäften, sage ich mal, einfach wirklich so wie in südlichen Ländern umstellen werden müssen, dass man eben in dieser heißesten Zeit Siesta hält. Und dann eben das Leben quasi wieder in den frühen Abendstunden beginnt, wenn es kühler ist. Ist nur eine Überlegung, weil ich denke mir, das erleichtert schon auch einiges. Ich weiß schon, dass da ganz viele andere Dinge auch noch dranhängen, aber wie gesagt, also bei Selbstständigen ist es natürlich einfacher, wenn du die Möglichkeit hast, deine Arbeitszeiten umzustellen. Wenn du zum Beispiel auch die Möglichkeit hast, wenn es jetzt um die Arbeit mit Hunden geht, dass du vielleicht eine Indoor-Möglichkeit hast, die wirklich klimatisiert ist. Kollege, Trainerkollege hat zum Beispiel einen Keller, der als Möglichkeit zur Arbeit mit Hunden ausgestattet ist und im Keller ist natürlich super kühl. Also das ist zum Beispiel eine gute Möglichkeit, was ich aber auf keinen Fall dem täte, wirklich in der heißesten Zeit mit dem Hund auf einem Trainingsplatz unter Anführungszeichen zu sein oder einen Kurs zu machen. Also das ist etwas, was absolut nicht sein muss, weil es wirklich andere, bessere Alternativen und Möglichkeiten gibt. Wie schaut es jetzt konkret, wenn du jetzt sagst, den Arbeitsablauf oder den Tagesablauf von der Frieda und mir? Jo, also die Frieda und ich stehen so, gell, um 4.30 Uhr auf und da um diese Uhrzeit mache ich eben wirklich, sind beide Balkontüren offen, die Fenster sind gekippt, sie sind so sicher gekippt, dass dem Kater nichts passieren kann und damit wirklich einmal einfach eine Luft hineinkommt. Je nachdem, wir gehen langsam schnüffelnd, schauend, stehen bleibend, hinsetzend, spazieren, je nachdem eben wie die Frieda möchte. Also ich gebe da wirklich überhaupt nichts vor. Sie ist eben zwischen 15 bis 45, 60 Minuten, wie gesagt, wirklich je nachdem. Dann frühstücken und das berühmte Nachdösen, da sind da alle dabei, gell, bis ca. 6.30 Uhr, 7 Uhr, weil dann muss ich zumindest aufstehen und andere Sachen machen und
die Frieda und der Digito, die dösen aber eben weiter, bis um, wenn wir nicht arbeiten gehen, also bis um 8 oder 9 Uhr, je nachdem. Um 9.30 Uhr gehen die Frieda und ich dann kurz hinaus, da macht sie eben alles, was so zu machen ist, trifft auch ihre Menschenfreunde, trifft gegebenenfalls eben auch Katzenfreunde, je nachdem. Wir gehen da zu unserer Mama, und also zu meiner Mama, und kommen dann von dort, und da bin ich dann eben immer schon ein bisschen mit einem schlechten Gewissen, aber es sind 10 Minuten von meiner Mama zu mir. Und wenn es wirklich sehr, sehr heiß ist, dann nehme ich da den Buggy für die Frieda. Aber wir kommen zurück nach Haus circa um 12.30 Uhr, 13 Uhr Maximum. Und eben von 13 bis 20, 21 Uhr sind wir zu Hause im Dunkeln oder im Halbdunkeln. Ich mache dann auch kein elektrisches Licht an. Und ich arbeite am Computer, ich mache andere Arbeiten, die auch getan werden müssen. Und die Frieda, die döst, die schläft, sie kommt schauen, ob eh alles in Ordnung ist bei mir und dem Arbeiten, ob sie vielleicht irgendwas helfen kann. Der Kater macht genau das Gleiche, der isst immer wieder ein bisschen was oder der ist ja autark und geht auf die Pipi-Box. Und ich schaue dann auch immer, wann ist denn die Temperatur, sinkt sie wirklich und wann ist sie so 22, 23 Grad. Und da wäre dann eigentlich die Zeit, wo ich sage, ja super, da können wir jetzt hinausgehen. Und ja, dann sind wir halt einmal draußen, gell? Und das kommt dann auch darauf an, wie schön es draußen ist, und das sage ich jetzt sehr bewusst, weil auch für mich ist es dann immer wieder spannend, weil wenn du, das ist jetzt nicht meine Uhrzeit, gell, aber wenn du so wirklich zwischen 21 Uhr, 22 Uhr und 24 Uhr spazieren gehst oder in einem Park bist, dann ist das natürlich schon spannend, was man da alles so erleben kann. Und ja, und dann gehen wir halt irgendwann wieder zurück nach Haus und schlafen dann hoffentlich. Ja, auch nicht immer so leicht, und da führt mich das eben zum Thema Selbstfürsorge weiter, weil natürlich auch für mich ist Schlaf extrem wichtig, und ich merke das bei mir auch, wenn ich nicht schlafen kann oder nur unzureichend oder ausreichend schlafen kann, dann tut das mit mir auch etwas. Und wenn das mit mir etwas tut, das heißt, ich nervös bin, ich einen Stress entwickle, dann überträgt sich das auf die Frieda, es überträgt sich auf den Kater, und ja, das muss nicht sein, und darum ist es wichtig, dass ich da auch eben dementsprechend auf mich selber aufpasse. Selber auf mich aufpassen heißt eben gutes, leichtes Essen, viel trinken, also wirklich viel, viel Flüssigkeit zu mir nehmen. Auch für mich selber mir sagen, in der Ruhe liegt die Kraft, und diese Langsamkeit, die sich da schon entwickelt, einfach beginnen zu genießen. Also für mich ist so heuer speziell, ist mir das jetzt aufgefallen, wo ich immer sage, also eigentlich sind Hitzeperioden der perfekteste Moment, um das Slow-Dog-Movement sich näher anzuschauen und die Vorteile von langsam im Alltag zu entdecken, und dass man ja nicht wirklich immer irgendwas tun muss. Also auch wir können durchaus einfach nur mal sein und sitzen. Und wie gesagt, also auf den nächtlichen Spaziergängen finde ich es ja wirklich, wirklich sehr spannend, oder auch in den frühen Morgenstunden, welche Gespräche man führt. Also man trifft da immer wieder Menschen, gell, die man vorher noch nie getroffen hat. Oder dass zum Beispiel auch in einer Stadt Grillenzirpen zu hören ist. Oder dass es auch Glühwürmchen gibt. Oder, das ist für mich zum Beispiel auch sehr faszinierend, der Geruch der Erde in unterschiedlichen Plätzen in dem Viertel, wo wir wohnen, auf unseren Runden, oder auch der unterschiedliche Geruch von Gras an unterschiedlichen Orten, auch wirklich diese ganzen unterschiedlichen Gerüche einmal wahrzunehmen, und natürlich, das darf man jetzt auch nicht vergessen, gell, das wilde Leben, auch in der Stadt, also
Wir treffen da auf Igel. Ich freue mich über jeden kleinen Babyigel, den ich, also Baby, die sind jetzt auch schon so 10 cm, aber wir haben die Mama-Igel kennengelernt und jetzt lernen wir eben die Baby-Igel kennen. Und die sind total, wirklich total süß. Und die beobachten wir dann aus der Entfernung, damit die eben keine Angst vor uns haben. Oder wenn wir Marder sehen, ja, ich weiß, alle, die ein Auto haben, finden

Uhrzeit hinausgehst, draußen bist, wie sehr ändert sich auch deine Wahrnehmung oder deine Möglichkeiten, und das fällt mir zum Beispiel auf, andere Hunde, die uns begegnen, auf die Entfernung zu lesen. Wenn es dunkel ist, ist es ein bisschen schwierig, muss ich dazu sagen. Und da kommt es auch immer wieder zu lustigen Begebenheiten. Und das ist natürlich etwas, wo ich sage, ich kann mich jetzt die ganze Zeit darüber aufregen und sagen, das ist voll schrecklich und es ist so heiß und ich kann nichts tun und eben lamentieren. Gell? Ich kann aber auch einfach sagen, es ist eine Hitzeperiode, der Klimawandel ist da, das Klima verändert sich, jetzt nicht von heute auf morgen, gell? Sondern eben eh schon die letzten Jahrzehnte kontinuierlich. Und wir haben uns halt noch nicht so sehr daran angepasst, was aber auch spannend ist, weil wenn wir jetzt durch den Urlaub sind in einem anderen Land, wo es deutlich heißer ist, dann haben wir, weil es ja Urlaub ist, einen ganz anderen Tagesrhythmus. Und da ist halt einfach auch nur die Überlegung, wie verändern wir unseren Tagesrhythmus, wenn wir nicht auf Urlaub sind, sondern eben zu Hause und aber trotzdem eine Hitzeperiode haben. Und ich denke mal, das sind teilweise kleine Anpassungen, aber die extrem wertvoll sind. Und ich kann einfach auch wirklich überlegen, was kann ich da eigentlich alles Schönes entdecken. Und wie gesagt, ich kann euch wirklich sagen, in der Zeit von 22 Uhr bis 12 Uhr, 1 Uhr nachts, je nachdem, erlebt man wunderschöne Dinge, lernt wirklich neue Menschen kennen, wenn man das möchte. Es sieht Dinge, die man eben untertags zum Beispiel weder sieht noch wahrnimmt. Also zahlt sich schon auch irgendwie aus. So, jetzt noch einmal zusammengefasst, was ist wichtig? Ab einer Temperatur von 28 Grad ist wirklich erhöhtes Risiko, dass der Hund einen Hitzschlag bekommt. Darum bitte nicht einfach den eigenen Hund dieser Gefahr aussetzen. Noch genauer schauen bei Hunden mit kurzen Nasen, die leiden extrem. Auf den Asphalt schauen, eigentlich auf den Asphalt fühlen. Ist der Asphalt schon abgekühlt, sodass die Pfotenballen nicht verbrennen? Hund scheren, bin kein großer Fan. Wie gesagt, ich habe schon ein paar geschorene Hunde gesehen, die einen Sonnenbrand hatten. Wenn ich kühle, mit einem Ventilator kühle, den Ventilator nicht auf den Hund richten, auch das Klimagerät nicht auf den Hund richten. Der Hund wird es freiwillig eher vermeiden. Und wenn ich jetzt trotzdem sage, ich möchte jetzt mit dem Hund irgendetwas indoor machen, Leckerli suche. Wenn der Hund Obst mag, wenn er Käse mag, dann kann ich diese Suchspiele auch mit Obst oder Käse machen. Ich kann Futtersuchspiele machen. Ich kann ein Handtuch nass machen, Leckerlis in das Handtuch einrollen, das Ganze ins Tiefkühlfach geben und als tiefgefrorener dem Hund auf einem Fließenboden, damit er keine Sauerei passiert, anbieten zum Spielen. Ich kann unterschiedliche Gerüche in der Wohnung aufbringen. Ich kann den Hund wirklich unterschiedliche Dinge in der Wohnung suchen lassen, indoor. Oder ich kann ihm einfach sagen, ich biete das an. Ich habe zum Beispiel Schnüffelboxen, die ich jeden Tag erneuere, die ich dem Hund und auch der Katze anbiete, als Abwechslung, als Möglichkeit. Es gibt also wirklich genügend Dinge, die ich da tun kann oder tun könnte. Oder eben, ich kann eben wirklich sagen, ich lasse dich schlafen und dösen. Und es reicht eigentlich die Auslastung, wenn mit diesen beiden Spaziergängen. Wie gesagt, wenn der Hund wirklich schon alt ist und die hohe Luftfeuchtigkeit und auch am Abend eine hohe Temperatur, dann kann man eben auch wirklich darüber nachdenken, eine Indoor-Toilette aufzustellen, ist

glaube ich, wirklich auch eine sehr, sehr gute Möglichkeit. Eine Dame hat mir das total lieb gesagt. Sie hat gesagt, na, also ich gehe mit der Kleinen, dieser Chihuahua, die auch schon ein Seniorhund ist, ich gehe mit ihr in der Früh, wenn es kühl ist, und am Abend, wenn es kühl ist, und wenn sie untertags muss, ja, dann muss sie, dann macht sie halt in die Wohnung, aber ich tue ihr das nicht an, weil es ist einfach viel zu heiß und sie wird dann keine Luft bekommen. Und ich denke mal, ja, das ist es, und das ist auch im untersten Bereich der Bedürfnisse, die jeder Hund oder jedes Lebewesen hat, nämlich die körperliche Sicherheit. Und wenn ich jetzt sage, wie gehen wir jetzt damit um, die Frieda und ich und der Tiergito, eigentlich gehen wir sehr, sehr gut damit um. Es ist, der Übergang ist natürlich jedes Jahr etwas, wo ich sage, oh, ist schon wieder heiß. Ja? Und wo ich das teilweise natürlich auch selber übersehe. Es kann durchaus sein. Aber ich merke bei mir selbst, dass ich von Jahr zu Jahr irgendwie wieder besser damit umgehe, weil ich einfach das zu schätzen lerne auch und sage, ja, ich lebe eine Hitzeperiode und ich sehe die positiven Seiten und ich sage nicht, ich überlebe eine Hitzeperiode. In diesem Sinn, ihr Lieben, wünsche ich euch eine schöne Zeit, und die Frieda und ich verabschieden uns mit Queen Bohemian Rhapsody. Habt's es fein, bis zum nächsten Mal.

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4: Ja, herzlich willkommen und schönen Nachmittag, liebe Hörerinnen und Hörer von Radio Helsinki für Sportlight, dem Sportmagazin auf Radio Helsinki, mit einem sehr feinen und netten Studiogast heute. Ich darf sehr herzlich Robert Seeger, so wie Professor Robert Seeger, und einfach Robert Seeger sagen.
5: Robert Seeger
4: hier in der Sendung begrüßen. Danke fürs Kommen, Herr Seeger. Es freut mich sehr, nämlich auch in dieser Woche, eine spezielle Woche, glaube ich, auch in Ihrem Leben. Gestern das WM-Finale, übermorgen steht der Geburtstag an, morgen Sturm Graz gegen die Hearts of Midlothian um die Champions League Qualifikation. Das heißt, es tut sich eigentlich ganz viel jetzt in dieser Woche. Ich fange vielleicht mit einem Zitat von Ihnen an, wo Sie gesagt haben, die Weltmeisterschaft war mir immer heilig. Jetzt würde mich interessieren, wie haben Sie denn den gestrigen Abend verbracht, wenn es um das Finale gegangen ist, der Weltmeisterschaft?
5: Erstens war ich froh, dass ich dieses Spiel nicht übertragen musste, weil ich hätte wahrscheinlich kritischer reagiert als Kollegen von mir, denn so ein Spiel kann nicht würdig sein für ein WM-Finale. Das muss ich offen und ehrlich sagen. Es war das schwächste Spiel, das ich bei der Weltmeisterschaft in einem Finale je gesehen habe. Und man hört es ja auch immer wieder jetzt und die ersten Meinungen, die schon gekommen sind, bestätigen, dass es war entsetzlich fad. Und persönlich habe ich, so ehrlich bin ich, wegen Messi eigentlich gedacht, Argentinien wird es gewinnen und der Messi wird es schaffen. Der Messi war, glaube ich, gar nicht am Platz, jedenfalls kaum zu sehen gewesen. Und die Mannschaft, was die gehabt hat, ist mir ein völliges Rätsel. Ein ganz verdienter Sieg für die andere Mannschaft. Die hat es einfach ganz locker und sicher gemacht mit einem guten Coach, mit einem guten Trainer, richtig eingestellt, und Messi und Co. hatten keine Chance und sie waren wirklich hilflos.
4: Jetzt würde mich noch interessieren, wie hätten Sie das Spiel kommentiert? Weil Sie haben ja mal auch ein bisschen ausgeführt, es ist besonders herausfordernd für Sportreporter, wenn es um sozusagen zache oder vielleicht langweilige Partien geht im Fußball.
5: Ich bin so, dass ich eigentlich als Reporter natürlich versucht habe, eine gewisse Objektivität zu bewahren. Die ist notwendig. Aber du bist kein Reporter mit Herz und Seele, wenn du nicht auch im tiefsten Inneren für eine Mannschaft ein bisschen hältst. Das war immer so, das ist immer so, das gehört auch dazu. Denn wenn du für eine Mannschaft ein bisschen hältst und ein bisschen sympathisierst für eine Mannschaft, wenn sie vor allem gut spielt, dann gehst du mit dem Ganzen ein bisschen mit, und wenn sie schlecht spielt, dann gehst erst richtig mit, dann ärgerst du noch viel mehr und dann kriegen die von dir noch einiges zu hören. Aber insgesamt muss ich sagen, das gestrige Spiel war enttäuschend, sehr enttäuschend. Meine Argentinier, unter Anführungszeichen, nur deshalb meine, weil ich halt ein Fan von Messi bin und sagt, einer der größten Fußballer, die es je gegeben hat, daran ist nichts zu rütteln. Aber er war auch nicht da. Ich habe das Gefühl gehabt, ich spiele nur mit 10 Mann. Also man muss wirklich sagen, die Mannschaft von Spanien hat es perfekt geschafft, eine an sich ja tolle Mannschaft völlig auszuschalten. Und so etwas habe ich in dieser Form nie erlebt in all meinen Endspielen.
4: Ist es so ein bisschen Ironie der Geschichte, dass die Argentinier, wie sie dann in Unterzahl waren, eigentlich so die stärkste Phase des Spiels gehabt haben, wieder nach dem Rückstand, was sie schon oft in diesem Turnier irgendwie vorher gezeigt haben?
5: Ja, natürlich. Irgendwann sind sie aufgewacht, aber viel zu spät, und da war nichts mehr drinnen. Und dann sind die anderen immer stärker geworden, nämlich mit der Einstellung zum Ganzen und sagen, und jetzt ist es soweit und wir werden Weltmeister und wir haben keine Angst vor den Argentiniern. Vorher haben sie vielleicht auch im stillen Kämmerchen gesagt, das wird schwer. Es war überhaupt nicht schwer für einen Zuschauer zu erleben. Wenn er ein Fan war von Argentinien, dann war er enttäuscht. Wenn er ein Fan der Spanier war, dann hat er einen glücklichen, schönen Fußballabend erlebt.
4: Die meisten Spiele dieser Weltmeisterschaft fanden ja in den USA jetzt statt. Kamen da bei Ihnen so Gedanken hoch, in Bezug auf den Rückblick auf Ihr Leben, es hätte jetzt sein können, dass Sie einfach als Zuseher in irgendeinem Stadion mit dabei sein hätten können, wenn sie nicht nach Österreich wieder zurückgekehrt wären?
5: Ja, ja, zu Amerika habe ich immer eine gewisse Beziehung gehabt. Einfach so, weil das Land der unbegrenzten Möglichkeiten, wie man halt vor 40, 50 Jahren immer gesagt hat, hat sich ja mittlerweile viel verändert. Aber nach Amerika zu gehen, war immer ein Traum für mich. Und ich habe als junger Mensch dann nach der Matura und nach dem ersten Beginn, was ich mache, bin ich ja auch nach Amerika gegangen. Ich war in Amerika, habe einen Job bei der UNO gehabt. Der war nicht uninteressant. Ich habe in einem Büro arbeiten dürfen und es war einfach toll. Ich habe eine kleine Wohnung gehabt in New York und habe mich wohlgefühlt, sage ich ganz offen. Es war wunderschön, aber eines Tages nach einem Jahr, nicht einmal ein ganzes Jahr, dreiviertel Jahr war ich dort, habe ich mir dann gedacht, eigentlich musst du mal weiterkommen, musst irgendwas machen. Geh wieder mal heim. Geh heim. Aber behalte den Job noch bei der UNO. Und ich kam heim und hatte innerhalb weniger Tage einen Job beim ORF. Weil da hat einer erzählt, einen Kollegen, und hat gesagt, du, ich kenne ihn, der war jetzt bei der UNO und der hat da bei der UNO gearbeitet und der hat das und das gemacht. Und das war halt in den 60er Jahren noch was ganz Besonderes. Und dann habe ich dort ein Interview gemacht und ich kann mich noch erinnern, Rudi Muck, einer der großen Reporter auch gewesen, hat damals mit mir ein Interview gemacht und gesagt, Sie Hans, wollen Sie nicht zu uns kommen, wollen Sie nicht, wir brauchen dringend Leute, wir sind alle schon ein bisschen älter geworden, wir brauchen dringend Leute, wollen Sie nicht, ja, was soll ich, zum Radio als Reporter? Sag ich, ja, mach ich sofort, komme und war Tage später dort und daraus wurden dann, naja, Jahrzehnte.
4: Das heißt, heute auch hier diese Sendung, hier so ein bisschen Back to the Roots, wo Ihre Sportreporter, nicht Sportreporter, weil zuerst war es ja noch viel mehr eigentlich von den Themen her, die Sie abgedeckt haben. Ne?
5: Ja, und es war dankbar, sage ich dafür, für alle Chefitäten, die ich damals gehabt habe, dass man mir mehr als den Sport gegeben hat und am Anfang den Sport überhaupt nicht, sondern eben anderes und da habe ich viel, viel mehr gelernt, weil du hast dann plötzlich in viele Bereiche hinein greifen können und in vielen Bereichen aktuelle Berichte machen können und das war hochinteressant und es war wunderschön und erst nachdem der damalige ehrenwerte Sportchef Max Pflieger, der über Jahrzehnte den Sport in der Steiermark geführt hat, in Pension gegangen ist, hat es auf einmal geheißen, wollen Sie nicht sein Nachfolger werden? Habe ich gesagt, das mache ich sofort jetzt. Nicht? Aber ich habe es nicht vorher wollen, erst wie er in Pension war, in Ehren und dann okay. Weil ich wollte nicht, dass einer mir alles gescheiter vorgeben will und so sagen will, da mache ich lieber aktuellen Dienst, da mache ich lieber interessante andere Dinge und das war für mich eine Lehre, muss ich sagen. Was ich da bei Radio Steiermark gelernt habe, das war eine Basis für mein späteres Leben.
4: Was haben Sie da so mitnehmen können aus diesen Lehrjahren am Beginn, für diese Sportberichterstattung?
5: Ich habe drei wesentliche Dinge mitnehmen können. Das erste war, es ist mir relativ schnell gelungen, die Sprache zu ändern, weil wer spricht schon so, wie man im Radio sprechen soll? Kaum einer, der neu kommt, sondern der hat halt ein bisschen einen Dialekt, einen steirischen, einen kärntnerischen, einen tirolerischen, sonst und ich war halt auch ein Steirer, der halt ein bisschen schert. Das hat ein bisschen gedauert und dann war das hochinteressant. Dann gab es irgendwann einmal den Knacks und du hast gewusst, Mikro ist eingeschaltet, du sprichst jetzt ordentlich. Mikro ist ausgeschaltet, du kannst wieder im Dialekt reden. Also, du lernst das dann relativ schnell. Das war die erste Basis, das zu lernen, um die Sprache zu haben und auch richtig das zu lernen. Das zweite war, dass ich auch eine Sprechstundenhilfe genommen, also nicht Sprechstundenhilfe, wäre jetzt fast eine Beleidigung gewesen für einen ehemaligen guten Schauspieler, der auch Unterricht gegeben hat für uns einen. Und ich habe dann bei dem etwa ein Dreivierteljahr Unterricht genommen, beim Butzolich, war ein ganz bekannter, erfolgreicher Schauspieler in Graz. Und da habe ich auch viel gelernt, weil dann das Umstellen einfach, der Moment, wo das Mikro offen ist und du jetzt sprechen musst für die Leute, die dir jetzt zuhören, in einer ordentlichen, disziplinierten Sprache, Und wenn der abschaltet, kannst du wieder in deinen alten steirischen Dialekt reden, was den Leuten auch wieder gefällt. Also das war das eine, das Wesentlichste, das ich gelernt habe. Das zweite war, Papulatur, wie man so schön sagt, habe ich schon immer gehabt. Reden habe ich Gott sei Dank irgendwann gelernt und habe das können. Und das dritte war dann, dass das Interesse, das es gegeben hat für mich, am Anfang war gar nicht so der Sport. Ich habe mich zwar immer für den Sport interessiert und war einer der wenigen, auch in der Familie, der halt dann von hinten die Zeitung aufgeschlagen hat und nicht von vorn und hat sich halt den Sport zuerst angeschaut, aber mir war das gar nicht so wichtig und ich bin am Anfang auch gar nicht so hundertprozentig sicher gewesen, dass ich im Sport einmal ende, nicht? Aber wie dann Max Pflieger in Pension gehen sollte und auch gegangen ist im stolzen Alter von auch 65, dann heißt es auf einmal, wer sollte es jetzt machen? Und ich sage, na, der Säger, der kann ja auch Sport, nicht? Sag ich, ja, probieren wir es, nicht? Machen wir es. Und dann begannen eigentlich erst meine Spiele und die Fußballspiele und alles, die habe ich ja vorher kaum gemacht, maximal. Wenn der Max Pflieger nicht da war, bist du statt ihm als Ersatz dort gewesen ein bisschen, aber sonst hast du mit dem Sport nichts zu tun gehabt. Und dann kam das und dann ist es immer mehr geworden und dann hat sich eine Beziehung entwickelt, natürlich zum Fußball und später dann zum Skisport und zu allen Sportarten, mit denen ich etwas zu tun hatte. Und ich muss heute sagen, ich bin allen Sportlerinnen und Sportlern dankbar, die es mir Möglichkeit haben, Dinge den Menschen, die daheim gesessen sind, Spannung waren am Radio, wie das ja auch früher war, zuzuhören, das, was ich ihnen erzählen konnte. Und das war das Schöne eigentlich, die Faszination, die du lange gehabt hast, dass du weißt, da sitzen welche, die sehen nichts, die haben keinen Fernseher noch, sondern die haben nur ein Kastel, bei dem sie schalten können und hoffentlich geht er gerade. Und da musst du ihnen das, was er gerne jetzt hören möchte und sehen möchte, da musst du ihm das schildern. Daher ist das Entscheidende immer gewesen, schildere den Leuten viel und nicht nur immer lächerliche Dinge, sondern auch erzähl ein bisschen was, wo du siehst, dass der, also, da draußen ist das und da tut sich das jetzt und so. Und das war etwas, das ist mir gelegen und es hat passt und daraus wurde dann auch eben ein Erfolg, der sich später dann nicht im Fernsehen bewährt hat. Im Fernsehen war es ja dann für mich relativ einfach beim Kommentieren, weil ich ja viel weniger reden habe müssen und mehr Zeit gehabt habe, mir zu überlegen, ob du jetzt einmal wieder was Besonderes, Schmankerl einbauen willst oder sonst was. Das ist ja das Um und Auf eigentlich eines guten Reporters sind heute zwei Dinge. Natürlich, sage ich jetzt, ein grundlegendes Wissen. Das muss er haben, weil er muss auch einfach imstande sein, als Reporter auch in Situationen, wo vieles kritisch ist, einschreiten zu können und auch eine Meinung dazu zu haben. Das ist etwas ganz Wichtiges. Du musst eine Meinung haben und die muss einigermaßen stimmen. Nicht? Du kannst da nicht ein Blabla reden, sondern du musst die machen. Musst du machen. Und das Zweite, die Stimme, dafür kann ich nichts, die wurde mir mitgegeben. Dankeschön dafür. Und das Dritte ist eigentlich das Wissen. Aber das ist das, was eigentlich jeder sich aneignen kann, wenn er fleißig genug ist. Und ich, Entschuldigung, das noch fertig zu sagen, und damals hat es ja noch nicht gegeben, die Computer, und damals hat es ja noch nicht gegeben, die vielen Möglichkeiten, alles irgendwo nur mehr runterzulesen, sondern damals hast du aus Zeitungen ausgeschnitten, die Tageszeitungen, die man halt damals gehabt hat, und dann hast du halt ein bisschen beim Radio zugehört, hast oft was gehört und hast das auch noch aufnotiert, und ich habe einen Stoß von alten Büchern, die ich mir aufgehoben habe, wo ich halt mein Anfangsleben als Reporter wieder gehabt habe und es war eine tolle Zeit und ich muss sagen, ich bin dankbar dafür, dass ich das alles machen konnte und ich bin dankbar, dass es mir gelungen ist, meinen Weg so zu gehen, wie er gekommen ist.
6: Beim Wissen wollte ich ja vorhin auch schon nachfragen, also wie sich das damals gestaltet hat in Zeiten, wo es noch kein Internet und sonstige Dinge wie heute gegeben hat. Ne? Und was vielleicht Sie für ein Typ da waren, ob Sie das einfach auch vieles in Ihrem Kopf gespeichert haben, so vom Merkgedächtnis, oder ob Sie sich da jetzt mehr so auf diese visuellen Unterstützungssysteme bezogen haben?
5: Es hat ja damals nur die Tageszeitungen gegeben, nicht? Bücher, ja, Fachbücher hat es damals noch nicht so viele gegeben, heute gibt es viel mehr. Und es hat eigentlich, ja, im Fernsehen hast du eh nichts gehabt, wo du was auserlesen hast können, was du dann braucht hast, und im Radio hast können zuhören und vielleicht was notieren. Das war schon immer wichtig, dass man also immer, wenn man was gehört hat, sofort aufschreiben. Also einen Zettel oder einen Block, den habe ich früher immer mitgehabt, dass ich mir da irgendwas gehört habe, aufschreiben. Vielleicht brauchst du das eines Tages. Und so ist es dann auch gekommen, bis eines Tages dann plötzlich die Information im Überfluss da war und man gar nicht mehr gewusst hat, wie viel Information brauchst du. Dann hast du angefangen, das alles wegzuschmeißen und wegzuschneiden. Früher hast du gesammelt und warst dankbar, wenn sie mir jetzt gegeben hätten, so einen Zettel und hätten gesagt, da steht ein bisschen was über den Messi um. Her damit, hätte ich gesagt, bitteschön, danke dafür, nicht? Und heute kannst du ein Buch haben, nicht? Um das zu lesen. Das waren die Unterschiede, ganz große Unterschiede. Aber ich bin dankbar, dass ich so eine Zeit erleben durfte, wo es noch einfach war und bescheiden war mit der Information, weil dadurch hast du dich viel mehr dafür interessiert. Heutzutage denkt sich einer, ja, was habe ich mir da jetzt so persönlich, also alles, damit ich lese das dann eh runter, wenn ich da drin sitze, oder?
6: Ja, und dann geht aber der Charakter verloren.
5: Genau so ist es. Genauso ist es. Gut festgestellt. Ja, ne, Radio ist Radio, kann ich nur sagen.
6: Vielleicht auch so als Frage, wenn Sie so mit all dem, was nachher kam, ne? Olympische ja. Spiele, ja. Weltmeisterschaften und die ganzen Dinge, was würden Sie so sagen, was war davon so geplant und was waren so glückliche Fügungen, die sich ergeben haben im Laufe Ihrer Laufbahn?
5: Es war so, natürlich war für mich der Weg deshalb auch relativ einfach dann, weil Kurt Jeschko früh gestorben ist, der eigentlich im Fernsehsport eigentlich dominiert hat. Heribert Meisel hat es dann schon gar nicht mehr gegeben und Edi Finger war eigentlich auch schon weg und der war ja mehr der große Radiomann. Wir sind ja jetzt schon langsam ins Fernsehen gewandert. Ne? Und da war dann plötzlich die Frage überall und auch der Mann, der mich sehr gefördert hat, und da bin ich ihm heute noch dankbar und klopfe deswegen wirklich auf Holz im wahrsten Sinne des Wortes, war der damalige Generalchef des ORF, Gerd Bacher. Der Gerd Bacher hat überhaupt keine Beziehung zu mir gehabt, weil der ist ein Salzburger gewesen, der hat den Grazer nicht kennt, aber er hat zugehört. Der war einer, der hat gehört, Radio gehört und dann Fernsehen gehört. Und wenn einer gut war, dann hat er gesagt, geh, den einmal forcieren, der ist gut. Und so war das. Das war eine schöne Zeit damals, weil du hast dann auch wirklich mit großem Engagement arbeiten können, weil du hast gewusst, da hört der Chef zu und dem Chef gefällt es, wenn du es gut machst. Und der Chef wird sagen, und ich will, dass der jetzt das und das macht. Und so entwickelst du dich ja auch. Und das ist ja auch der Grund, dass dann ein Grazer, so wie ich, der eigentlich immer gesagt hat, ich gehe nicht nach Wien, ich arbeite für Wien, ich arbeite in Wien, aber ich gehe nicht ganz nach Wien, weil es kann nicht sein, dass man ein Wiener sein muss, um die größten Übertragungen machen zu können. Ist mir gelungen, zu beweisen, dass es auch anders geht.
6: Was war da hilfreich, glauben Sie, also so in dieser Positionierung, die Sie jetzt auch geschildert haben?
5: Hilfreich war in jedem Fall auch Gerd Bacher, das sage ich offen und ehrlich, weil der Gerd Bacher, der war kritisch, der hat sich alles angehört, was war in seinem Sender. Und wenn einer gut war, dann hat er das zum Ausdruck gebracht und hat dann auch seinen Chefitäten gesagt, und ich will, dass der mehr macht und dass der mehr eingesetzt wird. Und so hat sich das dann immer mehr entwickelt. Und eines Tages steigst du dann auf und dann bist du plötzlich, nachdem der Kurt Jeschko in Pension gegangen ist, bist du plötzlich die Nummer 1 gewesen im Fußball. Und das blieb ich auch dann bis zu meiner Pensionierung. Und dann habe ich natürlich die Match sowieso fast gehabt und mir nahezu aussuchen können. Die Kollegen haben halt dann die übrigen Spiele bekommen. Ich habe ja nicht alle gemacht, ist auch nicht notwendig, muss ja ein Unterschied sein, nicht? Damit die Leute auch sagen, na, der gefällt mir besser oder nicht, nicht? Macht ja einen absoluten Sinn. Und es ist einfach im Fernsehen dann auch so gewesen, dass man einfach die Chance gehabt hat, im Fernsehen den Menschen Dinge zu sagen, die du im Radio gar nicht gesagt hast, weil im Radio hast du nicht können, was erzählen. Er hat es ja nicht gesehen. Aber im Fernsehen musstest du überlegen, was du sagst. Weil der zugeschaut hat, hat auch alles gesehen, nicht? Und das ist eine neue Herausforderung gewesen. Neue Herausforderung, um im Fernsehen das Richtige zu sagen oder etwas zu sagen, was den interessiert. Das heißt, du hast begonnen, dann nicht mehr nur, so wie früher man die Spielernamen genannt hat und auf spannend gemacht hat und jetzt kommt also jetzt, was ich bei Rapid, jetzt kommt von rechts der Pass zur Mitte und von der Mitte auf die linke Seite hinaus und da ist, kommt jetzt der Austrianer Steuersball, der nimmt den Ball zur Mitte, da ist Robert Dienz und der schießt und Tor! Das war früher als Reporter eine Sache, die du als leichter Radioreporter machen hast können.
6: Bilder erzeugen im Kopf, ne?
5: Ja, und heute ist, war das dann so danach, dass du plötzlich mehr Informationen hast gebraucht, dass du dich hast müssen informieren können und dass du nicht mehr nur gesagt hast, der rennt jetzt zu dem und von dem kommt der Ball und durchschreien und so. Das war dann im Fernsehen in der Form nicht mehr möglich. Du hast dann jubeln können, natürlich, wenn es tolle Spiele waren. Und du hast aber müssen mehr Information haben. Und die Voraussetzung, und das war das Interessante für mich, und das war das, was mir so geholfen hat, glaube ich auch, dass ich immer versucht habe, Dinge zu finden an Informationen, die vermutlich der normale Mensch nicht hat. Und dass du überrascht ist, dass du ihm Sachen sagen kannst über Spieler, über den Club, über Erfolge und dergleichen. Und das war immer mein Weg dann, wie ich dann eigentlich immer weniger Radio gemacht habe, sondern immer mehr Fernsehen, dass ich gesagt habe, ich muss fürs Fernsehen einen neuen Weg einschlagen. Ich muss Informationen schaffen, die sonst vielleicht keiner hat. Und dass der heim sagt, gefällt mir, der ist gut, was der da erzählt, das ist ja interessant, da höre ich ja gern zu. Und so war das. Also war wirklich eine schöne Herausforderung, die mir gelungen ist und bin stolz darauf, dass ich das schaffen durfte.
6: Wie würden Sie vielleicht auch die Unterschiede zwischen den Sportdisziplinen charakterisieren, die Sie auch kommentiert haben? Ich denke, Sie haben bei den Olympischen Spielen, vor allem Leichtathletik und die ganzen, da gibt es ja gar eine Menge Disziplinen und gleichzeitig sind diese auch Athletinnen und Athleten ja bei Weitem nicht so präsent über das ganze Jahr gesehen, wie zum Beispiel im Skizirkus, wo es regelmäßig Rennen gibt oder beim Fußball, wo es regelmäßig die Übertragungen damals noch gegeben hat im öffentlich-rechtlichen Fernsehen.
5: Ganz unterschiedlich. Sage ich ganz offen, war ganz unterschiedlich, musste das machen. Als erstes habe ich ja Fußball gemacht als Grazer, bevor ich dann hinaus in die weite Welt durfte, konnte ich dann schon Sturm- und GRK-Spiel übertragen. Beim Fußball war es immer so, dass du am Anfang sowieso beim Radio die meiste Zeit immer halt die berühmten Einstieg gegeben hat, 3 Minuten und dann zurück wieder in die Zentrale und dann kommt halt der andere dran und später, wenn du da mehr Fußball gemacht hast, hat man dann im Radio dann auch länger übertragen können. Wir haben ja

Fußballspiele über das ganze Spielzeit übertragen im Radio. Das war natürlich eine andere Herausforderung. Du musst ununterbrochen reden und du musst halt das schildern, was du siehst unten für den Zuschauer. Das ist ja nicht notwendig beim Fernsehen, weil der sieht es ja selber. Nicht? Ich brauche ja nicht Dinge erzählen, die er sieht. Nicht? Deswegen habe ich ja vorher schon gesagt, muss ich dort spezielle Dinge sagen, die ihn noch mehr interessieren. Und im Skisport ist es insofern besonders gewesen. Der Skisport ist ein Sport, der lebt von der Uhr und von der Zeit. Das ist das Um und Auf. Die Zwischenzeiten, immer am Ball sein, immer vergleichen, ja nie eine übersehen, ja nicht und vergleichen mit den anderen und so. Und dann weiter und dann unten halt ein bisschen Gas geben, wenn es spannend wird und so sieht, das wird da ganz knapp und jetzt, ganz knapp wird es jetzt und die letzten Sekunden und wer ist jetzt vorne und das ist wieder und so weiter, nicht? Und ja, es waren schon Herausforderungen, die mir gefallen haben und ich habe das gerne gemacht und Skisport war ein Sport, der mir deshalb auch so besonders gut gefallen hat, weil du einen engen Kontakt mit den Sportlern gehabt hast, wie in keinem anderen Sport. Deshalb, weil du hast knappe 3 Monate die Saison, von Ende Oktober bis März, hast du die begleitet. Ich bin ja dann über Jahre zu allen Herren Skirennen gefahren, zu allen. Keines ausgelassen. Ich glaube für heute noch, dass ich da nie ausgefallen bin. Nicht? Und es war eine faszinierende Zeit. Du hast teilweise in den gleichen Hotels gewohnt, du hast am Abend miteinander getratscht, geplaudert, auch ein Gläschen getrunken, war nie verboten auf einen Schluckerl. Das gehört ja auch dazu, fast gemütlich. Und wir haben schöne Zeit gehabt und sehr lange blieb man eh nie auf, weil Skisport ist ja eine Zeit, wo du früh aufstehen musst, weil der erste Durchgang ist dann relativ früh schon und so, um 10 Uhr musst du schon wo sein, musst aber am Berg sein oder irgendwo, also so gesehen, war das immer eine schöne Herausforderung. Nein, war ein Sport, den ich wirklich wahnsinnig geschätzt habe, weil du wirklich zu den Sportlern den engsten Kontakt haben konntest. Und ich übertreibe nicht, wenn ich sage, aber auch ein Ingemar Stenmark, wenn der jetzt da bei der Tür hereinkäme, der würde mich umarmen und würde sich erinnern an mich, weil ich halt von seinen Siegen 80-85% übertragen habe, ne? Das ist ganz klar. Der weiß ja, der hat schon wieder und der weiß das der und der und irgendwann weiß er, wer du bist und irgendwann freut er sich und irgendwann, na, also muss ich wirklich sagen, und das Gleiche bei den Österreichern, ja, überhaupt keine Frage. Du bist ja mit allen engstens beisammen gewesen und gut befreundet. In anderen Sportarten, das ist jetzt interessant, ist es etwas anderes. Leichtathletik war eine Sportart, die ich genauso gerne gehabt habe wie Schwimmen. Schwimmen vielleicht deshalb noch lieber, weil ich Schwimmen am Anfang machen durfte schon, war meine erste olympische große Sportart. Marc Spitz war damals mein Favorit und der hat auch alles gewonnen. Es war ja wirklich eine tolle Sache. Aber du hast zu denen keinen Kontakt gehabt. Also das war nicht so. Du bist gesessen bei Olympischen Spielen auf dein Platzl und hast es übertragen und nachher bist wieder runtergegangen und da durftest du ja gar nicht hinuntergehen und in das Quartier, da bist du ja auch nicht gegangen. Also den direkten Kontakt wie mit den Fußballern hast du dann nie gehabt, nicht? Ganz logisch. Und in Leichtathletik war es genauso. Aber Leichtathletik ist natürlich auch eine edle, eine wunderschöne Sportart. Da habe ich müssen ein bisschen länger warten, weil Kollegen waren da noch, liebe Freunde von mir, die haben das also damals auch noch gemacht. Knöppel und Beilner, die beiden waren die großen Leichtathleten und da habe ich müssen zuwarten, bis ich dann auch die Leichtathletik machen durfte. Aber ich habe mich immer gefreut, mit ihnen etwas gemeinsam dann später zu machen und von ihnen auch etwas zu lernen, weil das waren wirklich Leute, die sich unheimlich auf ihre Sportart konzentriert haben und wahnsinnig viel gewusst haben. Und daher nimmst du dann von denen auch viel weg. Es gibt Sportarten, bei denen du Spannung produzierst und nur Spannung produzierst in kurzen Momenten. Es gibt Sportarten, bei denen du über eine längere Phase den Leuten Informationen geben musst. Das ist auch in der Leichtathletik und im Schwimmsport, wenn es über längere Strecken geht. Natürlich über 100 Meter brauche ich da nicht irgendeine Geschichte erzählen, weil der ist in 50 Sekunden durch, nicht? Also, aber es ist einfach immer
auf das Bewerb und auf das Ganze abhängig,

0: so etwas zu machen, und das ist also eine Faszination. Und ich habe eigentlich alle diese Sportarten gerne gemacht. Die einzige Sportart, bei der ich wenig gemacht habe, war die Formel 1, obwohl ich fast 20 Jahre Blattsprecher war oben am Österreichring. Mhm. Das war so günstig für mich, das war immer im August, und da im August war nichts. Da habe ich nie müssen verzichten, und das war für mich immer eine schöne Zeit, das zu machen. Und mit den Formel 1-Fahrern hat man natürlich auch langsam schon einen Kontakt bekommen, weil es das kannte, also du bist ja dann dort auch nebengegangen, und Jackie Stewart und wie sie alle geheißen haben, das waren schon tolle Sachen. War eine kleine Voraussetzung, aber ich habe dann auch, wie gesagt, Heinz Brüller war ja der Formel 1-Spezialist, und ich habe ihm damals wirklich immer gesagt, Heinz, wenn du zur Leichtathletik, zum Fußball oder sonst wohin gehst, dann gehe ich zur Formel 1, weil ich kann das auch. Gell? Er ist nicht weggegangen von der Formel 1, und sondern habe ich gemacht. Nicht?
1: Wenn jemand für Formel 1 Kommentator steht, dann Heinz Brüller in Österreich. Das auf jeden Fall. Vielen Dank, Herr Seger. Wir sagen, wir machen mal eine kurze musikalische Pause und reden dann nachher wieder weiter. Ich habe Sie ja im Vorfeld auch gefragt, was Sie gerne hören würden, und Sie haben gesagt, der Elvis wäre irgendwie
0: immer
1: gut.
0: Immer,
1: immer. Immer, immer. Und habe jetzt eine Nummer rausgesucht, die vielleicht zum gestrigen Spülen noch passt.
0: Okay.
1: Nämlich Spanish Eyes.
0: Ja, nehmen wir.
1: Den nehmen wir. Ist in Ordnung für Sie? Dann hören wir mal rein beim Elvis. Und liebe Hörerinnen und Hörer, wir hören uns, jetzt hören Sie mal den Elvis, aber wir hören uns mit Robert Seger gleich wieder in 2,5 Minuten circa.

0: Schön.
1: Schönes Stück.
0: Schönes Stück, wunderbares Stück. Eines, das ich ganz selten gehört habe. Ich habe ja alle Elvis-Stücke zu Hause gehabt und habe sie zum Teil heute noch und bin heute unverändert ein riesiger Fan von seiner Musik, die ich immer geliebt habe. Vielleicht auch deshalb, weil es genau die Zeit war, in der ich auch in diesem Alter dann war und es miterlebt habe, wie sich das alles entwickelt hat, und es war eine fantastische Zeit.
1: Das heißt, das war schon vor dem Gang in die USA so da, die Leidenschaft?
0: Ja, natürlich, vor dem Gang in die USA, natürlich. Elvis, das war halt damals so in meiner Jugend, das war das der Inbegriff des besten Sängers, den es für mich persönlich gegeben hat. Nicht?
1: Ich habe gesehen, wenn ich nicht ganz falsch liege, haben Sie diesen Sommer noch ein anderes Jubiläum, nämlich 20 Jahre Pensionierung.
0: So lange ist schon her.
1: Mich hätte nur interessiert, damals, wie Sie quasi vom ORF in Pension gegangen sind, wer hat sich denn schwerer getan mit der Pensionierung? Ihre Familie, Ihre Frau oder Sie selber?
0: Naja, muss man jetzt ehrlich sein. Für meine Frau war es nicht leicht, weil sie hat gewusst, jetzt ist der daheim und gibt mir keine Ruhe mehr. Und früher habe ich eigentlich ein ruhiges Leben gehabt, weil der Mann war nie daheim. Andererseits muss ich sagen, habe ich persönlich auch natürlich leicht ein bisschen darunter gelitten und gedacht habe, jetzt ist aus mit all dem, was ich bis jetzt gemacht habe. Vielleicht hätte ich es noch gerne ein paar Jahre gemacht. Und meine Frau hat aber immer richtig gesagt, hör auf jetzt, dann bleibst du das, was du bist, und mach nicht nachher noch ein bisschen was und botzt dann und wird schlechter, dann verlierst du einfach den Mythos, den die Leute haben. Und eigentlich hat sie recht gehabt und ich bin froh, dass ich eigentlich dann auch nicht zu einem anderen Sender dann noch gegangen bin, nachdem der ORF gesagt hat, aus. Ich war bei ein, zwei Kleinen, aber als Gast nur, nicht nur als Gast, aber nicht, um dort fix zu einem Sender zu gehen und dann plötzlich, ich meine, das wäre ja auch eine, es wäre fast peinlich gewesen für mich, so ehrlich muss ich sein. Einer, der so lange beim ORF oberste Reihe sitzt und oberste Reihe arbeiten kann, der darf dann nicht zu einem kleinen Sender gehen und dort vielleicht ein paar Sätze sagen. Das ist zu wenig. Und Gott sei Dank bin ich nicht auf diese Idee gekommen, sondern habe gesagt, das war's. Haltet mich in Erinnerung, freut euch, mich noch zu hören, denkt an mich und denkt an die schöne Zeit, die ihr gehabt habt mit mir und ich mit euch.
1: Aber es gibt sie ja noch immer jetzt auch regelmäßig zu hören. Das letzte Projekt, glaube ich, oder so ein jüngeres Projekt, was ich gesehen habe, ist der gemeinsame Podcast mit Ihrem Sohn.
0: Ja, mein Sohn, also auch eine interessante Sache, wie man gesagt, der natürlich gesehen hat, was der Vater macht, was der Vater wird und wie der Vater weiterkommt und so, wie er groß geworden ist. Und ich habe ihm damals immer gesagt, wenn du jetzt auch sprachlich dich da entwickelst und etwas machst, dann sage ich, super. Aber du wirst nicht als Sportreporter mehr deinen Vater überholen können. Der hat zu viel gemacht, der hat zu viel erreicht, der war zu erfolgreich. Das darfst du nicht machen, mach was anderes. Und der Bub war schlau genug und hat plötzlich andere Aufgaben gefüllt und macht es hervorragend. Er ist also ein ganz hervorragender Moderator, er ist ist gut drauf, hat gute Ideen, ist lustig und hat sogar mehr Herz bei gewissen Dingen und auch ist vielleicht nicht so stur, wie ich es immer war.
1: Norwegerbulli.at ist die Webseite, gell? Das finde ich auch sehr spannend, dass Ihr Sohn das verwendet hat, so als Domain. Er ist ja, glaube ich, beim Marketing ganz versiert und geschickt und hat da einiges gemacht.
0: Ja, toll, tolles Marketing. Also das liegt ihm auch ganz besonders. Norweger ist etwas ganz Besonderes, das muss ich sagen. Ich habe daheim noch immer, ich könnte jetzt ein kleines Geschäft noch aufmachen und Norweger Pullover verkaufen, so viele habe ich, denn ich trenne mich so ungern von welchen. Kaum welche hergeben, ein paar habe ich hergeschenkt, aber die anderen, die habe ich. Das ist wie ein Heiligtum bei mir zu Hause. Und meine Frau hütet sie auch und sagt, pass auf deine Norweger, und das ist etwas Besonderes. Und ich bin eigentlich auf die Norweger, das ist auch eine interessante Geschichte zu erzählen, wie bin ich eigentlich auf die Norweger gekommen? Auf die Norweger bin ich gekommen, weil ich am Anfang meiner Tätigkeit im Fernsehen dann, weil was man ja gesehen hat, habe ich dann angehabt, ein Hemd oder irgendwas. Und dann habe ich das Hemd halt dann zwei oder drei Tage hintereinander angehabt. Ne? Und dann lese ich in einer Wiener Zeitung, ja, wird der wird also der Pullover oder der Sakko oder das, was der da hat, wird das nicht gewaschen oder wird das nicht gereinigt, immer nur das Gleiche und so. Da habe ich mir gedacht, das ist eigentlich sehr, sehr böse gesagt. Das ist wirklich ein bisschen eine Schweinerei. Und meine Frau, dann bin ich heim zu meiner Frau und habe gesagt, das hast du davon, dass du mir immer sagst, ich soll die Norweger Pullover anziehen und solche Dinge. Hat sie gesagt, na, du sollst sie anziehen, aber immer einen anderen. Und daraus wurde dann eine unglaubliche Serie. Und ich habe das Glück gehabt, dass ich natürlich jedes Jahr in Norwegen war. Nicht? Ich habe jedes Jahr bei den Skirennen in Norwegen und bin dann mit einer großen Tasche mit neuen Modellen Norweger Pullover gekommen, um für die nächste Zeit wieder alles machen hab können, was ich wollte. Und der Norweger ist ein Markenzeichen, das ist bei mir geblieben. Es ist mir wirklich geblieben. Und es ist auch ganz interessant, die Kollegen haben dann keinen Norweger Pullover angezogen oder kaum einen Norweger Pullover, vielleicht einen einfärbigen Pullover, ja, aber nicht der Norweger, weil sie wollten nicht riskieren, dass dann die Leute sagen, machst du das alles dem Säger nach, nicht? Recht haben sie gehabt, nicht? So blieb der Mythos Norweger Pullover bei mir.
1: Mhm. Heinz Brüller hat ja auch so ein bisschen ein Outfit gehabt, was mit Wiedererkennungswert, aber andere Ebene, auf Pullover-Ebene.
0: Ja, andere Ebene. Ich habe ihm mal gesagt, du ziehst keinen Norweger Pullover an, kriegst von mir auch keinen zum Anziehen, zieh was anderes an. Du musst als Formel 1 Mann auch ein anderes Dings anziehen, nicht? Du musst ein anderes Gewandel anhaben. Ein Norweger Pullover hat man im Skisport und so, nicht? Ja, und er hat das aber auch insofern akzeptiert, weil er gewusst hat, er war zu spät dran. Hätte er vorher die Norweger anzogen, dann hätte ich immer schwer dran, nicht? Machst dem Brüller nach, aber so hätte er es dem Säger nachgemacht, das wollte er auch nicht.
1: Das heißt, frische Mottenkugeln waren immer wichtig im Hause Säger?
0: Absolut, absolut, natürlich. Ja, ja, absolut, na, vollkommen richtig. Also meine Frau hat da wirklich immer gesorgt dafür und geschaut. Und die sind heute noch im besten Zustand. Und ich habe immer noch eine stolze Zahl von Norweger Pullovern. Und jetzt habe ich zusammen zum Beispiel daheim gemacht ein Familienfest mit Kindern und den Freunden der Kinder und den Verwandten. Und dann haben wir gesagt, wir tun auf jeden Sessel einen Norweger Pullover geben, nicht? Von mir.
1: Statt Tischkarten gibt es Norweger
0: Pullover. Statt Tisch gibt es Norweger Pullover, ja. Aber wie es dann zum Essen angefangen haben, habe ich die Norweger gleich wieder einzogen, damit einer nicht da aufgepotzt auf die schönen Norweger Pullover.
1: Also, liebe Hörerinnen und Hörer, Robert Säger ist heute nicht im Norweger Pullover.
0: Nein?
1: Das ist der Außentemperatur.
0: Zu warm bei euch.
1: Zu warm auch hier im Studio, absolut, ja.
0: Aber wenn es im Fernsehen jetzt auch noch gewesen wäre, dann wäre er auch trotz der Wärme im Norweger gekommen.
1: Ich komme vielleicht noch kurz zurück auf diese Podcast-Geschichte auch mit Ihrem Sohn.
0: Ja?
1: Da hätte mich noch interessiert, wo kam so diese Idee dafür her? Also, war das so einfach so eine Co-Kreation?
0: Nein, oder? Die kam von ihm. Die kam ausschließlich von ihm. So ehrlich bin ich, also ich kann mich nicht mit etwas schmücken, wo ich keine Verantwortung dafür gehabt habe. Das war seine Idee und die Idee war gut. Die ist gut und dieses Podcast hat sich auch ausgezahlt und er hat mit dem Podcast auch natürlich eine relativ große Zahl von Leuten gewonnen für sich auch, die ihm da verfolgen und mich freut es ehrlich, wenn ich bin.
1: Was hat sich so in der Vater-Sohn-Beziehung dadurch noch so verändert?
0: Enge Verbindung eigentlich, eine enge Verbindung. Na, wir konnten nie aufeinander neidig sein, weil wir von Anfang an relativ schnell was anderes gemacht haben. Nicht? Der Vater war schon wer und der Bub hat, schlau wie er ist, einen anderen Weg eingeschlagen und so können wir miteinander was machen und wir vertragen uns, wir verstehen uns und das ist wunderbar und die Enkelkinder haben auch eine Freude mit uns und seine drei Enkelkinder sind ja liebevolle Kinder, muss ich offen und ehrlich sagen. Und es ist etwas ganz Besonderes, so etwas erleben zu dürfen, als Großvater dann drei solche Enkelkinder zu haben. Und ich muss ehrlich gestanden sagen, der Bub hat schon auch viel dazu beigetragen, dass mein Weg so unbeschwert bleiben konnte, weil er so fleißig und so tüchtig war und meine Frau hat alles übernommen. Also Ingrid, danke dafür, dass du so viel mir abgenommen hast und selber auf viel verzichten musstest. Danke, danke, danke.
1: Wäre das heute so überhaupt noch so möglich in diesem Geschäft? Also der Sportjournalismus hat sich ja auch verändert. Was geblieben ist, ist, glaube ich, schon noch oft die viele Reiserei, viel unterwegs zu sein, das schwer unter den Hut zu bringen, was so die private oder familiäre Seite betrifft, dass das immer auch eine Herausforderung ist für viele Kolleginnen und Kollegen. Und er ist weiblicher geworden. Ne? Wir finden mehr Reporterinnen mittlerweile und Journalistinnen im Geschäft.
0: Ja, die hat es ja früher gar nicht gegeben. Zu Unrecht eigentlich, weil es hat genug Sportarten seinerzeit gegeben, wo man gesagt hat, Frauen eignen sich hervorragend, Schwimmen für eine Frau wunderbar, Leichtathletik wunderbar, nicht alles. Fußball hat es ein bisschen eine Zeit gedauert und ist auch heute noch immer ein bisschen umstritten als reine Fußballreporterin. Da gibt es nicht viele, nicht? Gibt es ein paar, die machen das auch schon, machen das auch geschickt, ist in Ordnung. Aber Frauen haben sich so entwickelt, dass sie durchaus auch im Sportbereich genauso erfolgreich sein können wie Männer.
1: Ingrid Wendel war damals noch so
0: eine, die in Erinnerung geblieben ist. Nein, ja, die Ingrid Wendel war natürlich jetzt keine Sportreporterin in dem Sinne, wie wir jetzt sagen, die muss jetzt da zu einem Boxkampf gehen und die war bei der Leichtathletik und zum Hammerwerfen und da beim Schwimmen und das, sondern sie war halt die elegante Skirennläuferin, die von diesem Weg her das gemacht hat und später dann natürlich beim ORF auch war und beim ORF dann auch Sendungen gemacht hat, aber im Endeffekt war sie immer die Ski, also nicht die Eiskunstläuferin. Das war sie im Grunde immer, die erfolgreiche Eiskunstläuferin, eine wirklich gute, muss ich sagen, und sie war auch eine ganz sympathische, liebevolle, nette Person, mit der wir alle einen guten Kontakt gehabt haben und sie war hilfreich. Und es hat ja auch Spaß gemacht, eigentlich dann im ORF zu arbeiten. Und ich hat mich auch gefreut, dass ich da mitmachen konnte.
1: Heute ist ja alles sehr professionalisiert, was diese medialen Strukturen betrifft. Ne? Wenn wir jetzt nur hernehmen, zum Beispiel morgen Spiel von Sturm Graz, heute gab es gerade das Mediabriefing vor 2 Stunden.
0: Ja.
1: Dann gibt es die Pressekonferenzen, das ist alles sehr genau getaktet. Wie kann man sich vorstellen, wie das vor ca. 40 Jahren war? Ich sage mal 80er Jahre, vielleicht noch Beginn der 90er Jahre. Wie hat da das Geschäft eines Sportreporters ausgeschaut?
0: Es war angenehmer. Es war viel angenehmer, weil es hat nicht so viel Rummel, es hat nicht so viel Wirbel, es hat nicht so viel Pressekonferenzen und andere Sachen gegeben, sondern es hat Informationen gegeben, die hat es ja immer gegeben. Aber das Schöne war eben, noch einmal, um das zu sagen, du musstest einfach als Reporter, egal ob Zeitungsreporter, Radioreporter oder Fernsehreporter dann, du musstest mehr an dir arbeiten und mehr für dich tun, um das zu haben. Ich habe solche Stöße von Büchern daheim gehabt, wo ich Zeitungsausschnitte eingeklebt habe, eingepickt habe zum Nachschauen, immer zum Nachschauen, was war. Es ist dann immer weniger geworden, weil später war es dann einfacher, weil es dann plötzlich auch andere Bücher und andere Sachen gegeben hat. Aber die Herausforderung, die du früher gehabt hast, war eine größere und vielleicht war das auch mit ein Grund, warum der eine oder andere bei den Zuschauern und bei den Zuhörern beliebter war, weil die das Gefühl gehabt haben, der weiß wirklich viel. Und wissen tust du nur dann viel, wenn du dich intensiv damit beschäftigst. Und nur Außerschneiden, auch aus einer Zeitung, und das dann mitschleppen, ist zu wenig. Weil da musst du anfangen platteln. Du musst aber schon im Kopf haben. Das ist das Entscheidende. Um wirklich gut zu sein, musst du in dem Moment, wo du am Bildschirm etwas siehst, was sagen können. Und nicht, Moment, jetzt muss ich schauen, wo. Ne?
1: Also raschelnde Blätter im Hintergrund,
0: ja, wäre nicht so gut. Ne? Und das war natürlich früher mehr Herausforderung, weil du keine andere Chance gehabt hast. Und dadurch hast du dir auch viel mehr gemerkt. Und ich weiß ja heute, ich meine, das Letzte, was jetzt ist, müssen die alles nachschauen, weil ich es nicht mehr merke. Aber alte Sachen, die sind heute noch gespeichert, nicht? Weil das bleibt.
1: Das dürfte sich ja doch ziemlich verändert haben, weil ich denke, heute an Live-Berichterstattung, es gibt ja, wenn ich jetzt nur den Fußball hernehme, da ganz viele Support-Systeme. Ne? Andere Kollegen, Kolleginnen, die im Hintergrund schon recherchieren, schauen, die Abseitsstellung oder das Foul nachprüfen und so weiter und das weitergeben können an die Hauptverantwortlichen.
0: Ja. Man wollte ja immer schon und man will immer mehr erreichen. Und das Interessante, das ist vielleicht auch ganz interessant. Der Fernsehreporter steht immer ein bisschen im Gegensatz zum Bild. Weil der, der fürs Bild zuständig ist und der Regisseur, der das Bild macht, der will natürlich was Besonderes zeigen. Und der Reporter will seine Sache machen. Also das ist immer ein bisschen schwierig gewesen, nicht? Dass das alles so passt. Nicht? Und daher war es eigentlich am schönsten seinerzeit im Radio, weil im Radio hast du dann von dir aus losgelegt und hast den Menschen etwas erzählt und hast ihnen Geschichten erzählt. Manchmal auch welche, die zur Hälfte nur wahr waren, aber sie waren schöne Geschichten, um die Geschichten auch fertig zu machen, harmlose, nette Geschichten oder auch viel Information. Und Information war das Um und Auf früher, weil jeder hat maximal

0: intensiv auf euer Wettbewerb vor, sammelt das alles, nehmt das mit und setzt euch dann in die Kabine. Das habt ihr euch, dann seid ihr ungestört, habt ihr kein Problem, dass ihr etwas nicht wisst. Und hin und wieder schaut es nach, wenn es notwendig ist. Aber ihr habt so viel gelernt, wenn ihr euch ordentlich vorbereitet, dass ihr 8% eh schon im Kopf habt. Und das ist das Um und Auf. Und heute wird plattelt, aufgeregt. Ich habe ja oft Kollegen gesehen, die suchen, Entschuldige, kannst du mir jetzt schnell was sagen? Kannst du mir, was möchtest du wissen? Ja, der, hat der jetzt letztes Mal das gewonnen oder nicht? Ja, das ist natürlich eine andere Zeit heute. Gell? Ich meine, das ist einfacher geworden, weil es mehr Informationen gibt. Aber du gibt so viele Informationen, dass du ja gar nicht mehr weißt, wo du die Informationen alle hast, um sie dann in dem Moment zu finden, wenn du sie jetzt brauchst.
1: Was sich ja auch verändert hat oder was zugenommen hat, ist die Co-Berichterstattung. Ja, also okay. Beim Skifahren gab es ja schon länger, ja. Und Sie haben ja selber das auch so praktiziert, ne? Mit Kollegen. Ja. Beim Fußball hat es ein bisschen gedauert, bis das jetzt mehr Einzug gehalten hat.
0: Das ist ein Thema, über das Sportkommentatoren gar nicht so gerne reden. Sie reden deshalb nicht so gerne, weil der Sportkommentator ist in ein Event gegangen, ob das ein Fußballspiel war, ob das ein Skirennen war oder was immer das ist, um dieses Event zu übertragen, dem Zuseher das Wichtigste zu sagen, die Zeiten, die Spannung und alles zu produzieren. Als dann die Co-Kommentatoren gekommen sind, ehemalige Sportler, nette Leute, sympathische Leute, teilweise auch gar keine schlechten Reporter, muss man auch sagen. Aber es hat sich für dich plötzlich viel verändert. Du hast es nicht mehr so spannend machen können. Du hast es nicht mehr so, so richtig kriminell machen können, dass das also so, dass die Gänsehaut sozusagen beim Zuschauer runterrinnt, wie das früher ein Fan war. Natürlich nicht, weil sobald du nichts gesagt hast, hat er sofort geredet. Und er hat plötzlich irgendwas anderes geredet. Und deine Vorbereitung ist weg, die du da hast. Und daher ist es schwierig geworden. Man hat sich miteinander abfinden müssen, man hat dann miteinander einen Weg gefunden. Und je besser du mit einem Co-Kommentator gearbeitet hast und je besser du mit dem beisammen warst, desto besser ist es auch geworden. Ich meine, ich muss ehrlich sagen, ich meine, im Skisport war mein liebster Co dann trotzdem der Armin Assinger, weil wir beide haben genau gewusst, um was es geht. Er hat seinen Bereich gehabt, ich habe meinen Bereich gehabt und das war dann so eine homogene und harmonische Linie und wir haben über viele Jahre die Skirennen gemeinsam übertragen und es hat den Leuten auch viel, viel Spaß gemacht. Im Fußball ist es ja wieder anders, im Fußball sind da meistens verschiedene, da ist ja jetzt nicht immer einer gewesen, sondern hat einmal den und nehmen wir jetzt den oder den, dann wird es immer schwieriger, da muss den ja erst sozusagen unterrichten, was er jetzt machen soll oder was er machen kann. Nicht? Und in anderen Sportarten macht es dann einen Sinn, sage ich jetzt, dort, wo nicht so viel Spannung produziert wird, zum Beispiel im Schwimmsport, ist es schwer, einen Co zu haben. Da kannst du einen haben, der in einer Phase, wo dann momentan jetzt Ruhe ist, dann erklären kann und alles zählen kann. Aber diese 100 Meter jetzt, da brauche ich keinen Co. Da brauche ich nicht einen, der da mir reinquasselt, sondern da will ich, dass Sie zu Hause jetzt mitfiebern und genauso nervös sind wie ich und genauso jetzt sagen, wer gewinnt das jetzt? Und jetzt wird immer spannend. Dann den letzten Meter noch, 5 Meter sind noch und der ist vorne und gewinnt, jawohl! Und ja, da brauchst du niemanden dazu. So ist es.
1: Die Zeit nähert sich schon dem Ende unserer Sendung. Die Zeit vergeht im Flug, Herr Seeger. Vielleicht so zum Abschluss. Sie feiern übermorgen Ihren 85. Wie werden Sie das angehen? Ist das einfach eine Zahl oder doch ein besonderer Anlass für Festivitäten? Verraten Sie uns ein bisschen, wie Ihre Woche noch ausschauen wird.
0: Also meine Frau hat sicher schon wieder etwas vorbereitet. Das macht sie ja immer nicht. Also und ich wünsche mir eigentlich die Familie, meinen Sohn, seine Kinder und die wenigen Verwandten, die man noch hat, mit denen trifft man sich, dann ist man beisammen und wir machen da kein großes Trara, sondern gehen gemütlich wo essen, gemütlich ein bisschen was trinken und gemütlich die Zeit verbringen und ein bisschen plaudern und sagen, Gott sei Dank, dass euch so gut geht und dass uns so gut geht und dass wir das so

0: so überstanden haben und dass dieses Alter noch immer dir einiges möglich lässt.
1: Das ist schön gesagt. Wird man Sie morgen am Fußballplatz auch sehen?
0: Morgen am Fußballplatz glaube ich nicht, weil ich habe es verabsäumt, mir eine Karte zu holen, um da hineinzukommen, weil die Karten habe ich nicht mehr, aber Sturm würde ich mir jetzt eine geben, wenn ich jetzt dann noch wo hingehe. Nein, morgen nicht, weil da haben wir schon was anderes vor jetzt für den Sonntag, aber zu den Meisterschaftsspielen, da bin ich dann schon wieder dabei.
1: Und das geht ja bald los, ne?
0: Ja.
1: Also Ende des Wochenendes dem Cup und dann beginnt ja schon
0: genau
1: die heimische Liga. Vielleicht noch abschließend für die letzten Sekunden ein Tipp für die nächste Saison in der heimischen Bundesliga?
0: Es ist alles offen wieder. Es ist alles offen. Auch Sturm kann wieder Meister werden. Ich hoffe es, dass sie also den Weg, den sie gegangen sind, weiter so konsequent gehen. Sie haben einen guten Kader, sie haben eine gute Mannschaft, sie haben gute Trainer und sie sind gut vorbereitet. Und ich bin überzeugt, dass sie da mithalten können wieder. Ob es dann gerade reicht oder nicht, es ist dann sehr knapp. Aber ich sage einmal, alles Gute, Sturm, meine Mannschaft, die ich als junger Bub schon geliebt habe und daher bleibe ich weiterhin Sturm.
1: Dann sage ich ganz herzlichen Dank fürs Kommen heute in unserer Sendung, Herr Seger. Vielen Dank und hier geht's weiter mit dem Programm von Radio Helsinki.
0: Danke auch.

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1: Hallo und herzlich willkommen zu einer neuen Ausgabe von unten im Gespräch. Aus dem Studio begrüßt euch Tamara. Im Zentrum der heutigen von unten im Gespräch-Sendung stehen Ausschnitte aus einer Podiumsdiskussion, die am 4. Dezember 2025 im Gemeinderatssaal in Graz stattgefunden hat. Eingeladen hatte die Asylkoordination Österreich gemeinsam mit dem Netzwerk Sozialland retten. Diskutiert haben Lukas Garleitner-Gerz von der Asylkoordination Österreich und Christoph Pinter, Leiter des UNHCR-Büros Österreich, über Mythen und Fakten rund um Asyl und Migration aus internationaler, österreichischer und lokaler Perspektive. Es ging unter anderem um folgende Fragen. Stimmt es, dass alle nach Europa wollen? Wie ist die Rechtslage, wenn Schutzberechtigte straffällig werden? Und wie weit lässt sich Migration überhaupt steuern? Die DiskutantInnen haben diese Fragen anhand von Zahlen und rechtlichen Grundlagen beleuchtet. Moderiert wurde die Veranstaltung von Colette Schmidt vom Standard.
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4: Eine ganz kurze Vorbemerkung, weil wenn man schon quasi im Rahmen der Politik ist, dann geht man nicht auf die Fragen zuerst ein, sondern macht eine Vorbemerkung.
5: Achso, jetzt machen wir so.
4: Ja. Ganz kurze Vorbemerkung, ich möchte das aber anschließen. Das Problem ist, dass wir in diesem Bereich einfach ein sehr großes Missverhältnis sehen. Das Missverhältnis zwischen der öffentlichen Aufmerksamkeit für das Thema, das sehr, sehr groß ist, ob berechtigt oder nicht, das ist eine andere Frage, aber es gibt ein sehr großes Interesse an diesem Rechtsbereich. Ich würde sagen, nach dem Strafrecht hat wahrscheinlich kein Bereich so ein großes Interesse hervorgerufen wie der Asylbereich. Und gleichzeitig ist aber das Wissen dazu eben in einem auffallend großen Missverhältnis, um es einmal so nobel auszudrücken. Und das ist ein bisschen das Problem, dass man in diesen Diskussionen sehr oft, ich nenne immer den Begriff des Taubenschachs, ja, also, dass man mit einer, ich weiß nicht, wer von Ihnen das schon probiert hat, mit einer Taube Schach zu spielen. Die Taube geht auf das Spielfeld, schmeißt die Figuren um und macht dann nur drauf. Ja? Und das ist ein bisschen schwierig, in so einer Umgebung Schach zu spielen. Und während einer Diskussion werden sehr oft eben die Parameter geändert, weil es teilweise gar nicht um das geht, dass man sagt, man will jetzt irgendwie einen Erkenntnisgewinn schaffen in der Diskussion. Auf die Frage zurück, haben wir nicht schon genug gemacht, irgendwann muss es mal genug sein. Ja, also wenn wir anschauen, wie viele Asylanträge wir in den letzten Jahren gehabt haben in Österreich, dann muss man sagen, dass hier Österreich im Verhältnis zu anderen Staaten wirklich sehr viele Menschen registriert hat. Tatsächlich ist auch die Schutzquote in Österreich im Vergleich zu anderen Staaten sehr, sehr groß. Dennoch ist einfach das Thema...
5: Bei der Schutzquote meinst du die Migranten, die kommen, die tatsächlich asylberechtigt sind.
4: Genau, also da, wo die Verfahren mit der Erteilung eines Schutztitels quasi positiv enden und die Personen dann eine Aufenthaltsberechtigung bekommen, ja, also das ist immer die Frage, in welchen Vergleich stellt man, hier an. Aber wir müssen halt sagen, dass wir in einer Zeit leben, wo es, glaube ich, einfach sehr viel Vertreibung und Flucht gibt und einfach sehr viele Kriege gibt. Und ich hätte, man ist so sage, auch am liebsten keine Flüchtlinge, weil ich das nicht gut finde, dass Menschen fliehen müssen. Ich kann aber nicht so tun, wie wenn es keine Flüchtlinge gibt. Es ist eine Auseinandersetzung mit der Realität, dass wir in einer Welt leben, wo Menschen fliehen müssen, wo es Krieg gibt. Hier muss man natürlich an der Wurzel einerseits ansetzen, aber wir müssen eben auch uns überlegen, wie gehen wir mit dem Phänomen um. Und natürlich ist nicht die Lösung, dass wir sagen, Österreich soll alles alleine machen. Hat auch niemand irgendwann behauptet, sondern es geht einfach grundsätzlich darum, dass wir darauf schauen, dass mehr Staaten in der Welt sicher werden und Schutzsysteme aufbauen. Und es wird aber da nicht weiterhelfen, wenn wir sagen, aber wir tun einmal zuerst nichts, nicht dabei mit, weil wir haben in der Vergangenheit schon was gemacht. Also dann ist immer die Frage, wie weit gehen wir zurück? gehen wir 60 Jahre zurück, gehen wir 90 Jahre zurück, rechnen wir das auch noch mit ein. Also da muss man, haben wir schon viel, ja, wir haben viel geleistet, aber es geht nicht darum jetzt, es geht einfach um die bessere Kooperation, auch im europäischen Rahmen, wo man sagt, da haben wir Luft nach oben.
5: Man muss ja auch sagen, wenn man jetzt davon ausgeht, wir haben schon genug geleistet und jetzt haben wir jetzt Flüchtlinge, die sind gekommen und jetzt passt. Das sind ja Menschen, die sich über die Jahre und Jahrzehnte integrieren. Österreicherinnen und Österreicher werden zum Teil, die dann hier auch in die Wirtschaft hineinarbeiten und etwas leisten. Also deswegen ist es ja nicht so, dass die ewig Flüchtlinge bleiben oder
4: ja, das ist das Ziel.
5: Eine Belastung werden für das Land.
4: Ich glaube, das ist dann natürlich das auch das Ziel. Das Ziel ist ja im Prinzip, wenn wir über das Rahmenwerk reden, nämlich über den Flüchtlingsschutz, dann ist es ja immer darauf abzielend, dass man sagt, man will nachhaltige, dauerhafte Lösungen. Und da geht es dann auch darum, dass man den Flüchtlingsstatus mal überwindet. Nämlich, und da geht es einfach darum, dass man sagt, dass dieses Stigma dann auch mal wegkommt, dass man hin zu einer dauerhaften Lösung kommt bei den Personen, die einfach nicht rückkehren können, dass man auch schaut, wie können die tatsächlich in der Gesellschaft so teilhaben, dass man hier auch zu einer, dass man hier auch einen Weg zu der Staatsbürgerschaft hat. Das heißt, das Ziel ist ja schon die dauerhafte Lösung und nicht das ständige Verharren in einem Flüchtlingsschicksal.
5: Über das österreichische Staatsbürgerinnenrecht könnte man auch noch eine ganze Diskussionsveranstaltung machen, weil das ist, glaube ich, das drittstrengste in der Welt oder so, wenn ich jetzt richtig mich erinnere. Aber wir haben schon gehört, wir werden nicht Kriege in anderen Krisengebieten der Erde von hier aus lösen können, damit dann keine Flüchtlinge mehr kommen können. Trotzdem kennen wir alle diesen Satz, wenn es um Migrationspolitik geht, der Hilfe vor Ort. Also man soll den Leuten dort helfen, da drehe ich mich jetzt schon zu Christoph Pinter ein bisschen, weil es international wird. Man soll doch irgendwelche, zuletzt haben wir die Idee der Regierung über Uganda gehört, dort irgendwie Zentren aufbauen und Hauptsache diese Menschen kommen nicht in unser Land und das Problem bleibt draußen, so kommt einem das vor. Was kann man denn wirklich sagen über Hilfe vor Ort? Was hat man als EU für Erfahrungen mit solchen Versuchen gemacht?
6: Was heißt Hilfe vor Ort? Also Hilfe vor Ort hat unterschiedliche Dimensionen. Wir alle haben, glaube ich, die Fernsehbilder vor Augen, ein Konflikt entsteht, es gibt große Fluchtbewegungen in die Nachbarländer. Es braucht einfach Hilfe vor Ort in dieser Situation. Das sind dann die Bilder von Zelten und Zeltstätten, die durch die Fernsehkanäle gehen. Man sieht, wie Flüchtlinge Nahrungsmittel übergeben bekommen, Wasser bekommen, also wirklich die typische Nothilfe vor Ort. Und ich glaube, das ist das, was natürlich wir als UNHCR, als die Flüchtlingsorganisation der UNO, glaube ich, sehr gut können, schnell in Krisenregionen sein und schnell den Menschen unmittelbar nach der Flucht zu helfen. Aber Hilfe vor Ort hat natürlich auch noch eine ganz andere Dimension, nämlich dahingehend, dass diese erste Notsituation ja nicht nach wenigen Tagen oder Wochen vorbei ist, sondern dass das Ganze in der Regel länger dauert. Konflikte dauern immer länger und werden kaum politisch gelöst. Denken wir an Afghanistan. Seit 1979 reiht sich dort ein Konflikt nach dem anderen. Das ist jetzt wirklich schon lang her. Auch in Somalia, denken wir an Syrien, wo es jetzt zwar seit einem knappen Jahr besser geworden ist, aber noch lange nicht gut. Auch der Ukraine-Krieg jährt sich. Das heißt, wir sehen, dass diese Konfliktsituationen sich selten lösen und so gesehen braucht es diese Hilfe vor Ort eben auch langfristig. Und ich denke, ein gutes Beispiel ist hier der Syrien-Krieg, wo die allermeisten Flüchtlinge ja in der Türkei, im Libanon und in Jordanien Zuflucht gefunden haben und auch offene Türen vorgefunden haben. Aber mit der Zeit wird das natürlich zu einer ziemlichen Herausforderung für diese Erstaufnahmestaaten. Und deshalb ist es so wichtig, auch diese Dimension der Hilfe vor Ort zu sehen, dass das etwas ist, wo man langfristig unterstützen muss, stabilisieren muss, damit die Menschen dort letztendlich auch eine Perspektive haben. Und ich glaube, das Thema Perspektive ist so ein bisschen der Kernbegriff oder in diesem Zusammenhang, weil wir einfach sehen, dass wenn diese Unterstützung nachlässt und sie lässt in der Regel immer nach, weil es dann eine gewisse Müdigkeit gibt, die Medien berichten nicht mehr so viel drüber, die Geberländer zahlen nicht mehr so viel. Wir sehen das selbst in Europa in der Ukraine-Situation bis zu einem gewissen Grad so. Das heißt, die Aufnahmegesellschaften, die Staaten fühlen sich letztendlich alleingelassen. Es entwickelt sich eine gewisse Ablehnung gegenüber den Flüchtlingen. Flüchtlinge verlieren ihre Perspektive dort, haben vielleicht keine Möglichkeit, sich zu integrieren. Manchmal schlägt das sogar in Situationen um, wo sie nicht mehr sicher sind und dann weiter müssen. Und genau das wollen ja eigentlich viele Länder auch verhindern, dieses Weitergehen von Flüchtlingen. Man sagt dann immer, das sind keine Flüchtlinge mehr, wenn sie jetzt bis zu uns kommen. Vergisst dabei aber, dass sie eben keinen Schutz vielleicht in diesem Erstaufnahmeland mehr haben oder eben dort keine Integrationsperspektiven mehr haben. Das passiert nicht unmittelbar, wie gesagt, aber mit der Dauer wird das immer größer. Und deshalb appellieren wir als UNHCR immer eben, da den größeren Blick zu haben, mehr in die Zukunft zu schauen und stabilisierend zu wirken, indem man dort vor Ort hilft. Das ist sozusagen nicht alles, was man tun kann, aber das würde jetzt zu lang werden. Ich glaube, es ist der wichtige Aspekt, das auch als Paket zu sehen, Solidarität zu üben mit diesen Ländern und sie zu unterstützen, wo es halt nur geht.
5: Mit Ländern wie dem Libanon, die wahnsinnig viele Flüchtlinge aufgenommen haben über längere Zeit, dass man die auch unterstützt bei ihrer Hilfe.
6: Genau. Also man muss einfach denken, und wenn das Beispiel Libanon kommt, Libanon ist ungefähr so groß wie Oberösterreich, hat 4 Millionen Einwohner und jetzt seit Beginn des Syrienkriegs 1 Million Flüchtlinge. Das ist also ein Verhältnis, das wir uns, glaube ich, ja nicht vorstellen können und auch nicht vorstellen wollen. Alle sind dankbar, dass das im Libanon passiert ist und trotzdem geht die Hilfe zurück, und zwar massiv zurück. Und wir kennen die Situation, was 2015 passiert ist, als die Hilfsgelder auch schon reduziert worden sind. Auch das wiederholt sich jetzt. Jetzt haben wir das Glück, unter Anführungszeichen, dass viele der Syrer und Syrerinnen auch in ihre Heimat zurückkehren, weil der Rückkehrwille einfach sehr groß ist, trotz der schwierigen Umstände. Aber es bräuchte hier einfach ja, mehr Zusammenarbeit unter den Staaten, um zu sagen, wir unterstützen vor Ort, Hilfe vor Ort, aber wir nehmen auch bestimmte Flüchtlingsgruppen vielleicht auf, um eben den Druck aus diesem Land herauszunehmen.
5: Weil nicht jede Person, die aus Syrien geflohen ist, hat die gleiche Geschichte und jetzt auch die gleiche Möglichkeit, dort wieder anzuknüpfen. Also manche werden ja aus verschiedenen Gründen noch immer verfolgt. Also da muss man auch einen Unterschied machen. Oder es wird oft so über einen Kamm geschoren, wo man sich denkt, es geht nicht für jeden Syrer, dass er jetzt nach einem Jahr wieder zurückgeht.
6: Ganz genau, man muss sich jeden Fall anschauen. Die Leute kommen aus verschiedenen Regionen Syriens, haben unterschiedliche religiöse oder ethnische Hintergründe und das macht natürlich einen Unterschied.
5: Weil die Rede war von den zurückgehenden Hilfen auch, wie hat sich jetzt die Trump Administration in diesem Jahr, in diesen Monaten, also es kommt mir immer schon vor, wie viele Jahre seit seiner Amtsübernahme, wie hat sich das auf Flüchtlingshilfe in Europa ausgewirkt?
6: Auf die Flüchtlingshilfe in Europa ist jetzt vielleicht schwer zu sagen, aber global gesehen zumindest. Also die USA war traditionell unser größter Beitragsgeber, um vielleicht nur wenige Zahlen in den Raum zu werfen. Das Budget von UNHCR weltweit war in den letzten Jahren ungefähr bei 5 Milliarden US-Dollar. 2 Milliarden davon kamen von den USA. Sie waren also bei Weitem unser größter Geber. Und mit dem Regierungswechsel in den USA sind die Gelder mehr oder weniger auf Null gestellt worden. Das heißt, wir sind jetzt gezwungen zu schauen, wie wir mit entsprechend weniger Geld auskommen. Man muss dazu sagen, dass die USA bei weitem nicht das einzige Land ist, das Gelder kürzt. Deutschland, Frankreich, Großbritannien, Japan, viele Länder sind hier, die auch Mittel kürzen. Momentan investiert man mehr in Verteidigungsbudgets als in humanitäre Hilfe. Was bedeutet das für uns? Wir reduzieren Unterstützungsmaßnahmen für Flüchtlinge. Um ein praktisches Beispiel zu geben, Flüchtlinge in Ägypten haben dort ganz normal Zugang zum Gesundheitssystem, wie alle anderen Staatsbürger Ägyptens auch, aber das kostet halt etwas und das können sich Flüchtlinge in der Regel nicht leisten. Also hat UNHCR mit den Geldern, die wir dafür bekommen haben, die Krankenkosten oder Gesundheitskosten für Flüchtlinge in Ägypten übernommen. Das gibt es jetzt nicht mehr. Wir haben das auf null reduzieren müssen, das ist eingestellt. Flüchtlinge, die in Ägypten krank sind, sind diesbezüglich jetzt auf sich alleine gestellt. Wir müssen im Tschad, wo wir wissen, dass der furchtbare Krieg im Sudan mit massiver geschlechtsspezifischer Gewalt verbunden ist, es gibt nahezu keine Flüchtlingsfrau, die nicht vergewaltigt worden ist, haben wir keine Möglichkeit mehr, hier Nachsorge für geschlechtsspezifische Gewalt sicherzustellen. Wir können diesen Frauen noch helfen, sie von der Grenze in etwas sicherere Gebiete des Tschad zu bringen, ihnen Essen zu geben, aber nicht die notwendige Hilfe, die sie diesbezüglich brauchen würden. Also insgesamt sind ungefähr, haben wir hochgerechnet, 11 Millionen Flüchtlinge davon betroffen, dass wir unsere verschiedensten Programme reduzieren oder zum Teil auch gänzlich einstellen mussten. Zusätzlich kommt natürlich, dass wir entsprechend Personal abbauen. Also wir haben jetzt ungefähr 5.500 Mitarbeiter und Mitarbeiterinnen von ca. 18.000 in diesem Jahr abgebaut und es steht jetzt gerade eine zweite Kündigungswelle bevor. Das bedeutet natürlich auch, weniger Menschen, die bei UNHCR arbeiten, können weniger Hilfe leisten. Also auch selbst dort, wo es noch gewisse Gelder gibt, zum Beispiel humanitäre Hilfe in Afghanistan, wenn uns die Mitarbeiter und Mitarbeiterinnen fehlen, wobei Mitarbeiterinnen und Afghanistan ist auch so eine Sache, dann können wir diese Projekte gar nicht umsetzen. Also es fehlt momentan an allen Ecken und Enden und wir sind da wirklich jetzt in einem Prozess, wo UNHCR sich gänzlich neu aufstellen muss und überlegen muss, was sind jetzt die allerwichtigsten Nothilfemaßnahmen, die wir noch leisten können.
5: Also ich stelle mir das sehr schwer vor, da Entscheidungen zu treffen, wo, wenn, ich meine, das ist 5.500 Mitarbeiter weniger, wenn man entscheiden muss, wo ziehen wir einfach alles ab und wo gibt es überhaupt keine Hilfe mehr. Welche Staaten sind denn jetzt besonders schlimm betroffen, gerade heuer? Oder haben Sie es versucht aufzuteilen?
6: Es ist von allem, also es gibt keinen Staat oder kein UNHCR-Büro, das nicht betroffen war, aber wir haben auch sehr stark mit zweckgebundenen Geldern gearbeitet, wo wir also, nehmen wir noch einmal das Beispiel der USA, weil sie unser bei weitem größter Beitragsgeber waren, gesagt haben, wir unterstützen den UNHCR für die Maßnahme XY im Land Z. Wenn es das Geld nicht mehr gibt und es keinen anderen Staat gibt, der dafür einspringt und es ist niemand eingesprungen, dann haben wir Büros dort geschlossen, alles abgezogen, dann gibt es uns dort nicht mehr. Also zum Teil ist das einfach sozusagen von außen vorgegeben. Bei allem anderen wird halt wirklich sehr stark versucht, auf lebensrettende Maßnahmen sich zu fokussieren und alles andere zurückzufahren. Und das betrifft natürlich sehr stark Europa. Auch weil in Europa, wenn es den UNHCR gibt, kein Flüchtling verhungert in der Regel. Gleichzeitig glauben wir schon, dass die Zusammenarbeit mit den europäischen Regierungen, die ja auch wichtige Beitragsgeber sind, natürlich wichtig sind und dass es auch hier bei allen guten Asylsystemen, die es zum Teil in europäischen Staaten gibt, natürlich auch Verbesserungsbedarf gibt, den wir gern aufzeigen und besprechen würden.
5: Jetzt würde ich gern wieder von der Welt ein bisschen zurückkommen, hier in die Region, in die Steiermark. Wir haben jetzt gerade gehört, wie drastisch die Einkürzungen eigentlich europaweit, weltweit sind. Auch hier in der Steiermark gab es mit dem Regierungswechsel hin zur blau-schwarzen Regierung massive Kürzungen, gerade im Migrations-, Sozialbereich, Integrationsbereich. Wie hat sich das ausgewirkt aus eurer Sicht jetzt der Asylkoordination und wie schaut es tatsächlich mit den Zahlen aus im Vergleich zum Vorjahr mit der Grundversorgung zum Beispiel von Flüchtlingen in der Steiermark?
4: Also da muss man eben vielleicht ganz kurz, wir als Asylkoordination sind ja in Wien ansässig und wir verstehen uns als Plattform für alle Organisationen, ehrenamtlich tätige Personen, die in Österreich in diesem Bereich tätig sind und wir versuchen hier vor allem eben auch die Informationen zusammenzutragen und aufzuarbeiten, sammeln auch die Informationen, die aus den Bundesländerorganisationen und eben auch aus der Steiermark kommen, um das hier, um einen Überblick zu geben. Denn ein Problem in diesem Bereich ist zum Beispiel, wir haben ganz am Anfang das gesprochen, dass es eben so viel Meinung gibt, aber eigentlich sehr wenig Wissen. Ein Grund dafür ist zum Beispiel auch, dass es eigentlich sehr wenige öffentliche Daten dazu gibt. Also das ist ein Steckenpferd von mir geworden, zu versuchen, möglichst viele Daten zusammenzutragen, damit wir mal als Gesellschaft ein gemeinsames Verständnis davon kriegen, was ist eigentlich die Situation.
5: Ja, also, wo kriegt man die? Muss da nachgefragt werden im Innenministerium? Oder im?
4: Naja, da kann man schon nachfragen, kriegen wir aber nichts. Ja. Aber im Prinzip gibt es, die Wege der Daten sind unergründlich. Also es ist eine relativ große Aufgabe hier, diese ganzen Daten zusammenzukriegen. Aber das, warum ist das so zentral? Weil das Problem ist, wir führen eine politische Diskussion, ohne dass man irgendwie vorerst uns einmal auf den Sachverhalt einigen. Was ist eigentlich die Situation? Ja? Und wenn wir zum Beispiel die Zahlen aus dem Libanon jetzt gehört haben, wenn man es jetzt gerade ganz aktuell anschaut, wir haben momentan zum Beispiel in der Landesgrundversorgung in der Steiermark insgesamt 577 Asylwerberinnen und Asylwerber. Also wenn man das, wenn man das runterbricht, dann sind das, ist das ein Asylwerber pro 2000 Einwohner in einem der größten Bundesländer Österreichs, also bevölkerungsreichsten Bundesländer Österreichs. Wir haben momentan sehr, sehr niedrige Antragszahlen in Österreich. Wir hatten, seitdem es Daten gibt, nie so wenige Asylwerberinnen und Asylwerber in Grundversorgung in Österreich wie jetzt gerade.
5: Seit wann gibt es Daten? Wie weit gehen die zurück?
4: 2014. Also wir stehen circa österreichweit circa bei 11.000 Personen in der Grundversorgung insgesamt. Um eben mit diesen Daten nur um ein paar Zahlen zu geben, haben wir derzeit circa über 54.000 Menschen in Grundversorgung. Da sind aber eben vor allem Menschen drinnen, die wir ja nicht im normalen Asylregime, sondern eben die Ukrainerinnen und die Ukrainer, auch subsidiär schutzberechtigte Personen. Das heißt Personen, für die das System eigentlich nicht gebaut worden ist. Also wir haben hier, die Asylwerberinnen sind eigentlich nur mehr rund 20% in diesem System und derzeit österreichweit ca. 11.500. Wenn man das gegenübersetzt zu dem, was es eigentlich für eine Öffentlichkeit gibt zu diesem Thema, dann ist das doch einigermaßen, ich würde mal sagen, außer Verhältnis. Mhm. Ja. Aber warum ist es trotzdem natürlich notwendig, über das ganze Thema zu sprechen? Denn wir nennen es zwar immer Asyl, aber eigentlich ist es das Thema, über was wir sprechen, ist eigentlich Integration und Integrationspolitik. Und da müssen wir sagen, dass wir einfach, also Österreich hat sehr lange auf diesen Kurs gesetzt, dass man sagt, wir wollen während des Asylverfahrens keine Integration, sondern wir setzen alle Integrationsmaßnahmen erst dann an, wenn die Personen einen Aufenthaltstitel bekommen, nicht während des Asylverfahrens. Ich sage immer, das ist politisch legitim. Es ist in Österreich auch gewählt worden. Nur, dass man sich dann über das Ergebnis dieser Politik aufregt, die man gesetzt hat, das ist eine Chuzpe. Und ich denke, wir können uns diese Integrationspolitik eigentlich nicht weiter leisten, nämlich indem wir müssen früher damit anfangen, und zwar ab dem ersten Tag grundsätzlich. Und da sehen wir momentan einfach eine sehr starke Gegenbewegung, nämlich dass eben überall genau in diesem Bereich gekürzt wird. Es gibt zwar im Regierungsprogramm auf der Bundesebene das Bekenntnis zur Integration ab Tag 1, aber wir warten noch immer auf konkrete Vorschläge, wie denn das ausschauen soll. Ich denke, dass das sehr, sehr wichtig wäre, dass man hier einfach in der Zeit, nämlich des Asylverfahrens, dass hier schon gewisse Schritte gesetzt werden im Bereich, sei es Spracherwerb, sei es Kompetenzchecks, sei es erste Schritte in Richtung zum Beispiel auch Integration in den Arbeitsmarkt. Und zwar deswegen, weil das Problem ist, wir führen hier eine Debatte, das ist so eine self-fulfilling prophecy, ja? Wenn wir die Leute quasi, wenn wir keine Schritte machen dazu, dass die Menschen auf eigenen Beinen stehen können und dann ab dem Moment, wo sie den Zugang zum Arbeitsmarkt haben, also nämlich mit der Erteilung des Aufenthaltstitels, dann wollen wir, dass sie sofort arbeiten. Ja? Das geht, also ich sage mal, you can't have the cookie and eat it too. Ja? Also du kannst nicht das Keks haben und es auch gleichzeitig essen. Also du musst dich entscheiden und deswegen muss man hier früher Schritte setzen, damit man die Leute dann auch ab dem Moment, wo sie dann tatsächlich einen Zugang zum Arbeitsmarkt haben, hier schneller auf eigenen Beinen stehen können. Das muss ein Ziel sein.
5: Es passiert ja gerade das Gegenteil. Es sind ja gerade auch in Wien jetzt Sprachkurse wieder gekürzt. Also,
4: ja, also natürlich gibt es eine schwierige budgetäre Situation insgesamt, aber natürlich ist es halt, wenn man mit dem Anspruch quasi herangeht und sagt, man will hier ein Problem lösen und nicht nur bewirtschaften, dann muss man hier eine gewisse Investition tätigen. Und das sieht man ja auch, also wenn man jetzt zum Beispiel bei dieser Debatte, es ist mir zum Beispiel immer ganz wichtig, weil dann, dass man schon das ganze Bild auch sieht. Ja? Es wird oft behauptet, diese Zuwanderung ins Sozialsystem, ja, dass hier Menschen sehr viel hier zuwandern. Und wie gesagt, das hängt ein bisschen damit zusammen, wenn man diese Zahlen in der Sozialhilfe nimmt. Naja, wenn ich sage, ich nütze diese Zeit der Grundversorgung, des Asylverfahrens nicht, dann, dass die Menschen eben dann am ersten Tag, wo sie eine Arbeitsgenehmigung haben, dann sofort im Arbeitsmarkt tätig sind, das ist halt vollkommen unrealistisch. Da muss man halt Vorbereitungsschritte setzen, dass man dorthin kommt. Und ja, wir sehen hier momentan eher die Gegenbewegung, dass man sagt, man spart hier ein, Man versucht hier im Wesentlichen keine Anreize für eine angebliche Zuwanderung ins Sozialsystem zu setzen. Und da muss man sagen, also man muss sich schon die Politik genau anschauen, welche Maßnahmen gesetzt wurden, die dazu geführt haben, dass die Menschen in der Sozialhilfe landen. Und wenn man jetzt zum Beispiel die Zahlen anschaut, dann gehen sie ja momentan zurück. Ja? Mhm. Also zum Beispiel die Anzahl der subsidiär Schutzberechtigten, die in Wien immer wieder beklagt werden, die Zahlen gehen zurück im Bereich der Sozialhilfe. Das heißt, aber das ist vollkommen irrelevant, weil in diesem Bereich, wenn man mit Fakten daherkommt, das ist eine sehr emotionsgesteuerte... Da sind wir wieder
5: beim Taubenschach. Ja, das weil ist... Weil ich wollte gerade sagen, es gibt ja dann bei Geflohenen, die dann sehr schnell einen Job haben, wieder den Vorwurf, die nehmen uns die Jobs weg. Also irgendwie weiß man dann nicht, was...
4: Genau, das ist dieses klassische Mühle auf, Mühle zu. Das ist das, was ich gemeint habe. Das wäre in einer Diskussion, die Parameter verschoben werden von der Diskussion. Ja. Also man will, dass die Menschen in den Arbeitsmarkt, aber eigentlich nicht in den Arbeitsmarkt, weil dann nehmen sie den Job, die Jobs weg. Gleichzeitig ja, sagt man zum Beispiel, das sind ja alles Wirtschaftsflüchtlinge. Dann
5: bringe, wie schaut das aus dann in Österreich?
4: Also wenn wir uns zum Beispiel das Jahr 24 anschauen, und das ist das letzte vollständige Jahr, dann hatten wir, glaube ich, eine Schutzquote von 79%, also dass tatsächlich die Verfahren mit einem Schutz- oder Aufenthaltstitel geendet haben. Wenn ich das dann entgegenbringe in der Diskussion, hast wow, so viel Schutzbedarf, das heißt, also die haben ja alle einen Schutzbedarf, das sind zu viele. Also das ist einfach das Schwierige in dieser Diskussion, weil es geht ja nicht um diesen Erkenntnisgewinn. Tatsächlich ist es so, dass Personen, die einen Antrag stellen und dann in Österreich tatsächlich bleiben, dass hier die tatsächliches Vorliegen von Schutzgründen sehr hoch ist. Man muss schauen, wie sich das jetzt vor allem entwickelt mit der Situation mit Syrien. Das wird jetzt in den nächsten Wochen und Monaten und Jahren sehr, sehr wichtige Entwicklung werden. Wenn wir uns die zwei größten Fluchtgruppen, die derzeit in Österreich aufhältig sind, dann sind das einerseits die Syrerinnen und Syrer und das andererseits sind die Ukrainerinnen und Ukrainer. Ja, also das sind die zwei größten Fluchtgruppen in Österreich. Bei den Syrern ist es so, dass es hier die Ankündigung gibt von Aberkennungsverfahren. Wir reden hier von ca. 100.000 Menschen in Österreich. Wir wissen aus der Community, dass es einerseits gibt es natürlich das Interesse, wie entwickelt sich Syrien weiter, es gibt sehr viel Unsicherheit. Und dann kommen noch zusätzlich Aberkennungsverfahren für die Personen. Also hier ist eine Gruppe, eine relativ große Bevölkerungsgruppe mit sehr viel Unsicherheit, was die Zukunft angeht, konfrontiert. Und gleichzeitig auf der anderen Seite die Ukrainerinnen und Ukrainer, wo man auch nicht weiß. Also wir haben hier den temporären Schutz, der immer wieder um ein Jahr verlängert wird. Und da stellt sich auch wieder die Frage, was ist die Perspektive? So wie Christoph Pinter das gesagt hat, es geht sehr viel um Perspektive. Und wenn wir jetzt auf das schauen, dass wir sagen, diese zwei größten Flüchtlingsgruppen, die wir in Österreich haben, haben eine unsichere Perspektive für die Zukunft, dann macht das auch etwas mit der Gesellschaft.
5: Weil wir davon schon einmal gesprochen haben vor ein paar Monaten, beide Fluchtgruppen haben irgendwie einen Fluchtgrund, wenn man es auf eine Person zurückreduziert und zurückverfolgt in der Geschichte, die Wladimir Putin heißt.
4: Also wenn man die...
5: Bei den letzten großen Fluchtbewegungen in Österreich immer wieder.
4: Es ist natürlich so, wenn man sich die Geschichte anschaut in den letzten 20 Jahren, also von wo kommen die meisten geflüchteten Personen, dann haben wir Anfang der 2000er Menschen vor allem aus Tschetschenien gehabt. Dann natürlich auch Personen aus Afghanistan, aber Syrien, wo ja auch jetzt, ich sage mal, Russland sehr aktiv mitgemischt hat in diesem Krieg, dann natürlich aus der Ukraine. Und es ist immer so, wenn man versucht, in diese Diskussion einzusteigen, dass man sagt, was haben wir damit zu tun? Ja, also es ist schon, also das Verhältnis zu Putin, zu Russland ist halt etwas, was ja
5: auch billiges Gas. Wir es beim Namen.
4: Das heißt jetzt nicht, dass man hier mit schlechtem Gewissen arbeiten soll, sondern aber es geht nur, das eine hängt auch mit dem anderen zusammen. Ja? Und es ist schon so, dass wenn wir uns hier anschauen, warum Menschen fliehen mussten, also jetzt gerade wie gesagt Ukraine, Syrien, es ist jetzt gerade wieder auch die Berichte von Syrien aus den letzten 30 Jahren sind bekannt geworden, was hier für ein Regime geherrscht hat. Ja, das war Europa relativ lang egal, ja. Aber tatsächlich hat es hier einfach wirklich systematische Verfolgung gegeben. Und das ist der Hintergrund, warum es, und nochmal zu der Frage zurück, haben wir nicht schon genug geleistet? Wenn man sich die Zahlen der letzten 10 Jahre anschaut, dann kann man sagen, dass in Österreich hat so viel Schutztitel vergeben wie 15 andere EU-Staaten zusammen. Ja, also vor diesem Hintergrund muss man natürlich schon sagen, ja, haben wir nicht genug geleistet. Da muss man sagen, naja, aber stellt sich einmal vor, was möglich wäre, wenn wir wirklich zusammenarbeiten würden innerhalb der Europäischen Union. Also das Ganze, ich will es in diese Richtung trennen, dass man sagen, das Ganze ist jetzt nichts, was nicht möglich ist, weil ein so kleines Land wie Österreich quasi das geschafft hat. Und man muss auch sagen, im Jahr 2022 hat die gesamte Europäische Union so viele geflüchtete Menschen in einem Jahr aufgenommen, wie über das reguläre Asylsystem in den letzten 10 Jahren zusammen. Ja? Also wenn hier eine Zusammenarbeit und wenn es hier ein Interesse gibt, dass es funktioniert und dass man an nachhaltigen Lösungen interessiert ist, dann ist eigentlich relativ viel möglich. Ja? Nur wenn man am Problem interessiert ist, dann wird man einfach auch keine Lösung finden, weil man eben das Interesse an Problemen und nicht an der Lösung hat.
5: Also weil vielleicht gewisse Probleme auch populistischen PolitikerInnen helfen. Wie ein AfD-Politiker hat einmal gesagt, bei einem Gespräch, das nicht an die Öffentlichkeit gelangen sollte, wenn es nach ihm gegangen wäre, geht es Deutschland schlecht, geht es uns gut. Also das ist, manchmal hat man den Eindruck, dass hier bei der Asylpolitik das auch ganz gut passt für manche politischen Kräfte. Ich wollte jetzt kurz an Christoph Pinter die Frage stellen, was muss denn passieren, dass auch viele andere europäische Länder so viele Flüchtlinge aufnehmen oder so eine Quote erfüllen, wie das Österreich macht. Was müsste da in Gang gesetzt werden, damit diese auch Last aufgeteilt wird?
6: Ich spreche jetzt nicht so gern von der Last, sondern eher von der Verantwortung. Ich glaube, wir brauchen einfach das Prinzip der Solidarität, dass ich mehr mit Leben erfüllen muss. Und das zieht sich ja durch alle Ebenen durch. Also Lukas Galleitner hat schon gesagt, dass Österreich insbesondere in den letzten 10 Jahren sehr, sehr viel getan hat. Also ich kann das nur unterschreiben. Und es ist natürlich eine gewisse Frustration dann durchaus da, wenn sich die Verantwortung für den Flüchtlingsschutz in Europa auf eine Handvoll Länder verteilt und sich andere hier irgendwie davon stehlen, wenn man so will. Ich glaube, es geht letztendlich nur über den politischen Willen. Der politische Wille wurde vielleicht bis zu einem, wenn man optimistisch sein will, dadurch dokumentiert, dass das sogenannte gemeinsame europäische Asylsystem jetzt reformiert wird und im Juni nächsten Jahres dann auch in Anwendung gelangen soll. Eine hochkomplexe Materie, die sehr, sehr viel Vorbereitungszeit jetzt verlangt, aber auch nur funktionieren wird, wenn wirklich alle EU-Mitgliedstaaten mitmachen werden. Und da stellt sich schon wieder das nächste Fragezeichen, wird das der Fall sein? Es gibt Mitgliedstaaten, die gesagt haben, wir haben da zwar auf EU-Ebene mitgestimmt, aber jetzt implementieren wollen wir es dann wahrscheinlich doch nicht. Das heißt, es wird schon ein bisschen die Nagelprobe werden, glaube ich, im zweiten Halbjahr nächsten Jahres. Wie wird das in der Praxis tatsächlich funktionieren? Arbeiten die Staaten untereinander zusammen und versuchen, das Thema gemeinsam anzugehen? Dann würde ich so wie Lukas Galleitner sagen, dann stehen die Chancen gut, dass wir ein geordnetes und gut gemanagtes Asylsystem in ganz Europa haben können. Aber gleichzeitig sind natürlich Zweifel durchaus berechtigt und die Politik ändert sich ja sehr schnell. In 27 EU-Mitgliedstaaten wird ständig irgendwo gewählt, es gibt Regierungswechsel. Das heißt, es ist irgendwie schon ein sehr fragiles Konstrukt, muss man sagen. Aber ich glaube, wir müssen auch gar nicht immer nur nach Europa schauen. Auch das Prinzip der Solidarität gilt genauso in Österreich. Und manchmal funktioniert es gut. Denken wir an den Ausbruch des Ukraine-Kriegs und die ersten Fluchtbewegungen nach Österreich, wo es zum Beispiel in ganz Österreich selbstverständlich war, dass es in jedem Bundesland ein sogenanntes Ankunftszentrum für ukrainische Flüchtlinge gegeben hat, wo sie sich sofort registrieren konnten, in die Grundversorgung aufgenommen wurden, ein Notbett hatten, bis sie dann wirklich übersiedeln konnten in ihr nächstes Quartier. Ein Bundesland nach dem anderen hat dieses Ankunftszentrum geschlossen mit dem Argument, das ist jetzt, der Krieg ist ja nicht gerade jetzt ausgebrochen, sondern schon vor langer Zeit. Das letzte ist jetzt in Wien, das mit Ende des Jahres geschlossen wird. Und gleichzeitig kommen bis zu 2000 Leute pro Monat neu in Österreich an und alle fragen sich jetzt, wo sollen die ab 1. Jänner ihre Anträge stellen, sich registrieren lassen und dergleichen. Eine Zahl von 2000 für ganz Österreich ist keine große Sache und es ist einfach die Frage, wie managt man das? Und das zieht sich so durch die gesamten Diskussionen, finde ich, Auch wenn es manchmal viel ist, auch wenn es viel Verantwortung und größere Zahlen gibt, Österreich ist wirklich gut aufgestellt und kann solche Situationen managen. Es braucht nur den politischen Willen und auf europäischer Ebene ist es eben nicht anders.
5: Wenn ich mir jetzt aber die Situation in Europa anschaue und alle Prognosen für künftige Wahlen, dann werde ich nicht besonders optimistisch. Also es ist schon klar, dass es Solidarität bräuchte, aber die gibt es doch immer weniger, oder?
6: Ich arbeite bei UNHCR, ich muss optimistisch sein.
5: Ja, stecken Sie uns bitte an.
6: Also ich denke, man muss einfach schon einen langen Atem haben. Natürlich ist es immer wieder frustrierend, aber wie gesagt, es ändern sich immer wieder Situationen. Wir hätten vor einiger Zeit nicht gedacht, dass sich die 27 EU-Mitgliedstaaten und dann noch gemeinsam mit dem Europäischen Parlament doch so zusammenraufen, dass sie diesen EU-Asyl- und Migrationspakt beschließen. Der hat viele gute Sachen drin. Es gibt genug zu kritisieren, was da drinnen steht, aber es hat auch viele gute Sachen drin und es könnte funktionieren. Und ich glaube, wir sind einfach aufgerufen, daran mitzuarbeiten und wir tun das als UNHCR, das ist ja auch unsere ureigenste Aufgabe, mitzuarbeiten, um zu schauen, dass das sich gut entwickelt und gut umgesetzt wird, beziehungsweise den Finger darauf zu richten, wo es eben nicht funktioniert, in der Hoffnung, dass es dann zu Verbesserungen kommt. Aber ja, mehr bleibt uns nicht, als da fortzusetzen und zu hoffen, dass es letztendlich dann doch funktioniert. Und es gibt dann immer wieder überraschende Wendungen und Lösungen, wo man vielleicht geglaubt hätte, dass das nie zu solchen Lösungen kommen wird.
5: Haben Sie da ein Beispiel aus der jüngeren Vergangenheit, dass man wo etwas positiv überraschend...
6: Auf europäischer Ebene oder auf österreichischer?
5: Österreichischer zum Beispiel.
6: Also wenn man sich, also muss man, muss man sich ein bisschen einen größeren Blick auf die letzten zwei Jahrzehnte wirft und sich anschaut, wie das Asylsystem Anfang dieses Jahrtausends aufgestellt war. Und das war auch schon im europäischen Vergleich nicht ganz schlecht. Und es verschiedene Reformen gegeben hat. Dann nehme ich jetzt zum Beispiel das Beispiel der sogenannten Bundesagentur für Betreuungs- und Unterstützungsleistungen, die eigentlich unter der schwarz-blauen Regierung mit Innenminister Kickl entworfen worden ist, mit dem Ziel, dass die NGOs aus der Rechtsberatung von Asylsuchenden entfernt werden und das in eine staatliche Institution übergeführt wird. Jetzt haben wir diese staatliche Institution. Sie wurde allerdings verwirklicht, nachdem die Koalition damals relativ abrupt zusammengebrochen ist und wurde jetzt so ausgestaltet, dass wir, glaube ich, noch nie ein so qualitativ hochwertiges Rechtsberatungssystem in Österreich hatten, wie das jetzt der Fall ist. Und inzwischen ist das relativ gut, würde ich mal sagen, abgesichert. Es gibt sogar ein Erkenntnis des Verfassungsgerichtshofs, wie die Unabhängigkeit sichergestellt werden muss, dieser Rechtsberater. Hätten wir alle nicht gedacht und es war auch viel Arbeit dabei. Ich schaue da auch zum Lukas, der da sehr stark involviert hat, dass so hinzubekommen, wie es letztendlich jetzt da ist, aber das war so eine überraschende Wendung zum Beispiel, wo ich mir denke, da ist schon was gelungen.
5: Es war nicht im Sinne der Erfinder.
6: Es war nicht im Sinne der Erfinder wahrscheinlich.
5: Ja, das ist schön.
4: Was, glaube ich, da schon wichtig ist, ist einmal zu durchschauen, was eben passiert auf dieser argumentativen Ebene. Ich glaube, nur der Appell, irgendwie mehr zusammenzuarbeiten, ist, das steht vielleicht dann so ein bisschen leer im Raum, aber wenn wir uns die Diskussionen in dem Bereich anschauen, dann ist es zum Beispiel so, dass dann immer wieder bewundernd teilweise von Medien, Politikern, Politikerinnen auch nach Dänemark zum Beispiel geblickt wird, wo gesagt wird, dort sind sie richtig restriktiv, wir sollten einfach mehr Dänemark wagen. Oder das Problem ist, man müsste das Ganze vom Kopf wieder auf die Füße stellen. Ja? Weil das Problem ist ja, dass wir himmeln da die Rosinenpicker an. Ja? Also Dänemark kann nur deswegen funktionieren, weil sie eine Sonderstellung innerhalb der Europäischen Union haben und weil ihr Nachbarland Deutschland heißt. Weil einfach, wenn andere die Arbeit machen, dann ist es natürlich leicht, dass man selber nichts machen muss. Also das finde ich jetzt ein bisschen absurd. Wir müssen das Ganze wieder vom Kopf auf die Füße stellen, dass wir sagen, was könnte der Weg sein? Und ich glaube, es gibt schon klare Möglichkeiten. Also es geht, und da, wenn wir uns zum Beispiel die Aufnahmebedingungen von Geflüchteten anschauen, dann ist, glaube ich, das für mich einer der, und vor allem auch die Integration von geflüchteten Menschen. Denn das ist für mich einer der wirklichen Schlüsselpunkte, damit wir ein gemeinschaftliches System hinbekommen. Wir können von Österreich seit 2011 keinen einzigen Asylbewerber nach Griechenland bringen, weil Griechenland einfach nach unserem bestehenden System, das einfach nicht funktionieren kann, meines Erachtens, weil es nur quasi die Zuständigkeit quasi des Landes bestimmt, die es fürs Asylverfahren zuständig ist. Und das ist halt nachdem, in aller Regel sind das die Außengrenzländer. Es gibt aber keinen Verteilmechanismus. Und wie die Außengrenzländer darauf reagiert haben, ist, dass sie im Prinzip die Menschen so schlecht behandeln, damit sie weiterziehen.
5: Also Ungarn zum Beispiel?
4: Ungarn zum Beispiel. Das macht Österreich de facto eigentlich wieder zu einem Außengrenzland. Ja, also die wir anhimmeln, machen uns im Wesentlichen wieder zum Außengrenzland, wo wir gesagt haben, das sollen die Außengrenzländer machen.
5: Und ich bin neugierig, dass manchmal ein Thema ist zwischen Orban und der FPÖ zum Beispiel.
4: Ja, und ich meine, politisch wäre es eigentlich, brauchen wir hier die Durchsetzung von Mindeststandards. Ja? Und nicht nur am Papier, sondern das muss meines Erachtens ganz klar die Lösung sein. Und das auch hier die Europäische Kommission, also wie gesagt, ich sage jetzt nicht, dass das Problem immer Brüssel ist, wirklich nicht, um das geht es nicht, aber es geht, wir haben eigentlich einen Rechtsrahmen. Und es gibt die Außengrenzländer, die hier systematisch im Prinzip die Aufnahmebedingungen von Geflüchteten verletzen, damit die Menschen weiterziehen. Ja? Und wie reagieren wir drauf? Oder wir, sage ich jetzt als großes Wir. Wir reagieren, eigentlich sollte man ja überlegen, dass man sagt, okay, das ist nicht okay, dass die das bestehende Recht verletzen. Die Menschen sollten dort korrekt und menschenwürdig behandelt werden und Asylverfahren kriegen. Und ein korrektes Asylverfahren und Aufnahmebedingungen, die eine Integration ermöglichen. Also sie sollen einfach die Regeln einhalten. Und die Bewegung, die aber dann quasi bei uns passiert ist, na, dann müssen wir die Leute nur ein bisschen schlechter behandeln als die Griechen. Ja? Und das ist einfach eine Spirale nach unten, die einfach nicht aufhört. Ja? Und die im Wesentlichen schon eine Lehre ist, wenn wir zurückgehen, warum haben wir diese Regeln? Diese Regeln haben wir, das ist eine der größten Lehren aus dem Zweiten Weltkrieg, aus der Shoah. Es hat die Konferenz von Evian gegeben. Das war damals vor dem Ausbruch des Zweiten Weltkriegs, wo einfach schon jüdische Geflüchtete keine Aufnahme gefunden haben und 32 Länder haben sich zusammengefunden und haben beschlossen, nichts zu tun. Ja. Und das war nach dem Zweiten Weltkrieg, wo es sehr viele Vertriebene, Geflüchtete gegeben hat, ist eine der zentralen Lehren daraus, dass man sagt, wir wollen einfach gewisse Mindeststandards für geflüchtete Menschen, hier haben wir die Menschen wieder, dies ist einzuhalten. Und wenn wir uns auf diesem Boden bewegen, dann kann auch ein gemeinsames System funktionieren. Und es ist nicht die ganze Zeit ein Wettlauf, wer ist noch grauslicher zu den anderen. Ja? Und das ist aber so, ich glaube, diese Spirale zu durchbrechen. Und das wiederum, jetzt als Hoffnungsschimmer, das können wir alle. Ja? Und darauf können wir hinwirken. Und das ist, glaube ich, wichtig. Es wird nicht reichen, wenn das nur in Österreich passiert. Aber ich kann jetzt nicht die Welt revolutionieren. Ich muss jetzt da arbeiten, wo ich bin. Ja?
5: Was du angesprochen hast, sind natürlich die Menschenrechte. Und genau die stehen ja unter Beschuss wie noch nie. Ich kann mich nicht erinnern, dass man vor 20, 25 Jahren so an denen gesägt hätte, politisch auch offen. Mehrere Parteien, wir haben jetzt gehört in letzter Zeit, sie seien nicht mehr zeitgemäß. Wenn wir uns die Situation in Europa anschauen, sind sie wahrscheinlich, gerade wenn man schaut, wo sie herkommen nach dem Holocaust, das sind sie wahrscheinlich zeitgemäßer denn je, weil es gibt einen Rechtsruck in ganz Europa oder fast in allen europäischen Staaten und gleichzeitig glauben manche PolitikerInnen und Politiker, wir brauchen die Menschenrechte nicht mehr. Was sagst du jemandem, der sagt, die sind nicht mehr zeitgemäß, als ob das ein Modetrend wäre, der vorübergegangen ist?
4: Ich halte das Argument, das kein Argument ist, weil wenn ich sage, es ist etwas nicht zeitgemäß, das ist nicht das halte ich jetzt für intellektuell unterkomplex, das Argument. Und einfach deswegen, weil ich meine, ja, das Recht auf Eigentum ist auch in einer anderen Zeit entstanden, ist es zumindest, oder das Streikrecht, ja,
5: nicht
4: ist
5: zeitgemäß.
4: Ist auch nicht mehr, also das alleine ist einfach kein Argument, genau. Ja. Ich glaube, es reicht nicht aus, nur darauf zu verweisen, es ist das geltende Recht und Punkt. Ja, das glaube ich nicht, dass das ausreicht und ich glaube, ich mag mich auch nicht in diese Position hineinbegeben. Sondern die Frage ist doch einfach, also wir können über alles diskutieren, aber da gibt es so dieses Gleichnis, glaube ich, von Chestertons Fans, das sagt, bevor du einen Zaun niederreißt, finde zuerst heraus, warum er aufgestellt wurde. Ja, und das heißt, wir können über jedes Niederreißen von einem Zaun diskutieren, aber wir müssen uns zuerst überlegen, warum gibt es diese Regelung überhaupt. Ja? Und wenn ich mir anschaue, dass die Europäische Menschenrechtskonvention derzeit unter Beschuss steht, dann ist das wahrscheinlich die beste Bestätigung dafür, dass wir sie brauchen. Und zwar deswegen, weil die EMRK, die Europäische Menschenrechtskonvention, die reguliert, also die sieht individuelle Abwehrrechte gegen einen autoritären Staat vor. Und wenn sich jetzt die Exekutive, also der Staat quasi mehr Rechte für sich einfordert, dann halte ich das für durchaus legitim, das ist im Spiel der Kräfte. Nur man hat einfach auch, also wenn jetzt zum Beispiel die Integrationsministerin behauptet, die EMRK bindet uns die Hände, dann hat sie recht. Aber
5: was
4: das
5: wollen
4: ist nicht
5: diese
4: das,
5: Hände tun? Das ist die
4: das
5: Frage.
4: Ist, der Punkt ist einfach, it's a feature, not a bug. Also das ist der Grund, warum es gibt, ist, dass einfach es gewisse Grenzen gibt. Und jetzt kann man über alles diskutieren. Was mich einfach dabei sehr stört, ist einfach, dass es immer in den Raum geworfen wird, ohne dass genau gesagt wird, was stört einen denn genau? Also was ist denn jetzt, welches Urteil des Europäischen Menschenrechtsgerichtshofs stört einen? Und da muss ich sagen, da kriege ich eigentlich nie wirklich eine Antwort, sondern man behauptet nur pauschal, es ist nicht mehr zeitgemäß. Das zentrale Recht, um das es hier geht, ist Artikel 3 der Europäischen Menschenrechtskonvention, da geht es um, der Wortlaut ist, niemand darf der Folter oder der unmenschlichen oder niedrigen Behandlung ausgesetzt werden. Ich weiß nicht, was man da irgendwie sagen.
5: Das traut sich aber kein Politiker sagen, dass er das eigentlich eh cool finden würde und dass er ihm leider die Hände gebunden.
4: Aber
5: da tut man sich dann so herum.
4: Genau, aber wie gesagt, also ich glaube, es reicht nicht, dass wir sagen, es steht in der Verfassung und Punkt, sondern wir müssen einfach schon wieder stärkere Bewusstseinsarbeit machen. Was bedeutet das? Warum gibt es es? Und dass wir uns damit auseinandersetzen. Also ich bin der Letzte, der sich einer Diskussion verweigert, aber jetzt nur zu sagen, das ist in einer anderen Zeit entstanden. Naja, also wie gesagt, das Grundrecht auf Eigentum und das Streikrecht, also da können wir jetzt sehr viele Sachen aufzählen, die jetzt nicht gestern entstanden sind.
5: Das ist auch ein Thema, das ich mit vielen anderen, Stichwort Remigration, also die Abschiebung von letzten Endes dann jedem, der einem nicht passt, weil wenn man Leute mit Migrationshintergrund erstmal die Staatsbürgerschaft wegnimmt und die auch noch abschiebt, dann könnte man alle Leute vertreiben. Also das ist ja auch so ein Konzept, mit dem die FPÖ einfach in den Wahlkampf gegangen ist, ein Wahnsinn. Und gleichzeitig kam das von ganz rechts außen, ist dann in den Wahlkampf für die Nationalratswahlen hineingekommen und mit der Menschenrechtskonvention beobachte ich einfach seit 20 Jahren Ähnliches. Das kam zuerst von Rechtsextremen, dass man die nicht brauchen und dieser Angriff auf die Menschenrechte. Und jetzt wird es auch schon von ÖVP-Staatssekretärinnen so ganz locker entsorgt oder man tut so, als ob man es entsorgen könnte. Wenn du sagst, man soll schauen, warum der Zaun gebaut wurde, sollte man vielleicht auch schauen, warum jemand den Zaun niederreißen will. Und das ist eben die Antwort, wie kann man die stärker auch der Bevölkerung mitteilen, also von euren Organisationen aus. Ihnen vielleicht begreiflich machen, dass es ja nicht nur für Geflohene, sondern für jeden einzelnen Menschen wichtig ist, dass es Menschenrechte gibt und dass ihre Menschenrechte geschützt werden. Also das ist jetzt so eine Frage in Richtung Bewusstseins.
4: Na, ich denke, also die Bewusstsein, also ich glaube, einer der größten Lehren war eben daraus, dass es gewisse Rechte gibt, die wir als Menschen alle teilen, weil wir Menschen sind. Ja? Oder runterbrochen, auch Arschlöcher haben Rechte. Ja? Also gewisse Rechte gibt es einfach aus dem Konsens heraus, weil wir als Menschen gleich sind. Ja? Und das ist, glaube ich, ein wichtiger Punkt auch bei der Analyse, was steht denn unter Beschuss? Unter Beschuss stehen ja eigentlich nicht die Menschenrechte als solches, weil ich glaube, nur ein Idiot würde einem Staat einräumen das Recht, dass er selbst gefoltert werden würde. Also das würde ja keiner einräumen. Aber das heißt, wenn das nicht quasi das materielle Recht quasi unter Beschuss steht, es geht ja darum, dass es nicht für alle gelten soll. Und das ist ein wesentlicher Punkt von Menschenrechten, dass es einfach universal gilt und dass es einfach, hier stehen nicht die Menschenrechte unter Beschuss, sondern die Gleichheit der Menschen. Mhm. Und da müssen wir einfach in die Geschichte zurückgehen und das ist halt einfach, glaube ich, schon irgendwas, was wir als grundsätzlich vernunftbegabte Wesen ja in der Lage sein könnten, dass wir sagen, wenn wir hier

0: Also das ist, und dann ist halt die Frage, wenn wir das bei einer Gruppe erlauben, wo hört es auf? Wann, also dann
1: ja, muss man auch, kann man es in einer Demokratie nicht bei einer Gruppe erlauben, weil die Gleichheit ist ja eine Basis jeder Demokratie.
0: Ja, aber das ist ja, also diese Diskussion geht ja quasi dann über die Menschenrechte quasi drüber hinaus. Es geht auch um eine Diskussion über Demokratie, über wie organisieren wir uns als Gesellschaft. Und das ist für mich schon eine der zentralen Regelungen, quasi die, wo ich sage, das unterscheidet die Zivilisation von Barbarei. Das ist eben dieser Artikel 3 der Europäischen Menschenrechtskonvention, das Folterverbot. Und ich finde, ich habe noch kein überzeugendes Argument gehört, was mich nur ansatzweise daran denken lässt, das aufzuweichen. Weil ich glaube, dass das ein gefährlicher Weg wäre, nur weil ich jetzt momentan nicht davon betroffen bin, dass ich sage, für gewisse Menschengruppen mache ich diese Büchse der Pandora auf.
1: Was wir vorher nicht angesprochen haben, und das würde ich gerne noch abschließend kurz besprechen, weil eben dieses Uganda-Projekt jetzt ein bisschen für Aufregung gesorgt hat. Das eine ist Hilfe vor Ort, haben wir schon gesprochen, also wirklich in Konflikt- oder Krisenzonen. Aber wie schaut das aus mit, also wie ist das wirklich realistisch umsetzbar, dass Menschen außerhalb von Österreich für Österreich ihren Asylantrag stellen? Und was gibt es da auch für Beispiele von europäischen Ländern, die sowas ausprobiert haben? Großbritannien zum Beispiel, oder?
2: Genau. Also ich glaube, da muss man sehr, sehr genau unterschiedliche Konzepte unterscheiden. Also das glaube ich, sehr stark in den Medien berichtete Projekt der damaligen Regierung aus Großbritannien, jeden Asylwerber, der nach Großbritannien kommt, quasi in ein Flugzeug zu setzen, nach Ruanda zu fliegen und es den ruandesischen Behörden zu überlassen, das Asylverfahren dort zu führen und selbst wenn die Person schutzwürdig ist und schutzbedürftig ist, diesen Schutz dann in Ruanda zu geben, aber keinesfalls in Großbritannien, ist aus unserer Sicht ein klar flüchtlingsrechtswidriges, menschenrechtswidriges Prozedere. Und das haben ja letztendlich auch die Gerichte, selbst die Gerichte in Großbritannien so gesehen. Deswegen ist dieses Unterfangen letztendlich, glaube ich, auch nie umgesetzt worden oder konnte nie umgesetzt werden. Das Uganda-Thema oder andersherum, nichtsdestotrotz machen sich viele Staaten weiterhin Gedanken, ob es nicht neue Konzepte geben sollte, um jetzt quasi nicht davon abhängig zu sein, dass wenn Asylsuchende oder zufluchtsuchende Menschen in ihren Staaten an die Tür klopfen, mit ihnen dann dieses Asylverfahren durchführen zu müssen, sondern zu sagen, ja, man macht das vielleicht schon woanders, wäre das nicht eigentlich gescheiter und billiger, gibt es da Partnerländer, mit denen man das machen kann. Da sind wir als UNHCR grundsätzlich durchaus offen, darüber nachzudenken, was kann man tun, weil wir auch der Meinung sind.
1: Kommt das Land an wahrscheinlich, oder? Wo man das machen möchte.
2: Ganz klar, aber es ist einfach zu spät, sich um das Flüchtlingsthema zu kümmern an den eigenen Grenzen. Ja. Menschen durchwandern viele Länder. Wir sagen, wir sprechen hier im Englischen von einem sogenannten route-based approach, dass man sagt, irgendwo nimmt es seinen Ausgang und irgendwo hat es dann sein Ende, aber das ist ein langer Weg mit vielen Ländern und man sollte überall an den verschiedensten Stellen dieser Route ansetzen und schauen, was man tun kann. Da sind wir, wie gesagt, offen, aber das muss natürlich unter Einhaltung aller menschenrechtlichen Kriterien erfolgen. Das ist auch ein wesentlicher Grund, warum wir uns an diesen Diskussionen beteiligen, weil wir glauben, es ist besser, am Tisch zu sitzen und zu sagen, wo wir Probleme sehen, als uns hinter Dogmen zu verstecken, aber nicht am Tisch zu sitzen und keiner hört uns.
1: Dann passiert es erst recht.
2: Genau. Das Thema, um Uganda jetzt nicht auszuspannen, das ist wieder ein anderes Konzept, das hier in Entwicklung ist, wo sich Staaten, unter anderem eben auch Österreich, die Frage stellen, was mache ich mit einem abgelehnten Asylwerber, also einer Person, wo auch wahrscheinlich gerichtlich festgestellt wurde, diese Person braucht keinen Schutz, die sollte eigentlich in ihr Herkunftsland zurückgebracht werden, tut das aber weder freiwillig, weil sie nicht will, oder der Herkunftsstaat ist nicht willig, die Person zurückzunehmen. Wir haben ja ganz oft diesen Fall, dass es hier die Kooperation mit den Herkunftsländern nicht gibt, dass man dann ein anderes Land heranzieht, wo man sagt, dieses Land ist als Partnerland bereit, diese Person zurückzunehmen in ein sogenanntes Transitzentrum oder auf Englisch wird das Wort Return Hub verwendet, damit die Person dann nicht weiter in Österreich in diesem Fall bleiben kann, wo sie ja kein Aufenthaltsrecht hat, sondern in diesem Transitzentrum ist und vielleicht von dort dann doch bereit ist, in das
1: aber
2: eigene
1: nur vielleicht,
2: also genau, aber nur vielleicht,
1: Frage,
2: und da stellen sich 1000 Fragen. Ja. Und auch, ist die Person dort inhaftiert oder nicht? Mhm. Also ganz viele menschenrechtliche Fragen.

0: Fragen stellen sich, die es zu lösen gilt, aber wie gesagt, wir schließen das jetzt nicht gänzlich aus, sind allerdings der Meinung, wenn man sich sowas überlegt, dann muss man sich das gut durchdenken. Es müssen alle Beteiligten bewusst sein, welche Verpflichtungen da auf sie zukommen, um eben im Einklang mit den Menschenrechten diesbezüglich das auch umzusetzen.
1: Ergänzen, also ich schließe mich vollkommen an, aber es ist nur, ich finde, es ist so diese Diskussion über Uganda, das ist so geradezu beispielhaft für den Diskurs, weil wir diskutieren dann jetzt über Uganda. Ja? Und ich versuche das so zu sagen, also das Ziel muss ja sein, das, was ich versucht habe am Anfang zu sagen, das Ziel ist jetzt nicht, Österreich soll alle Menschen aufnehmen, sondern das Ziel muss sein, es müssen mehr Staaten sicher werden und Schutzsysteme aufbauen. Das heißt, wir diskutieren eigentlich sehr schnell über die Maßnahmen, über die konkrete Maßnahme, bevor man sich überlegt, wo man hin will. Ja? Aber wie gesagt, wenn man sagt, ja, wir wollen, dass mehr Staaten wieder sicher werden, dass es insgesamt weniger geflüchtete Menschen geben muss, also das muss ja im Prinzip das Ziel der Politik sein. Wenn man sich aber dann das konkret anschaut, dann ist das einfach sowas von bizarr, ja? weil man muss einfach sagen, Uganda ist das Land am afrikanischen Kontinent mit den meisten geflüchteten Personen. Und ich möchte in Erinnerung rufen, Österreich hat seit 3. Juli 2025 den Notstand. Ich weiß nicht, also wir haben momentan eine gesamtstaatliche Notlage, damit wir uns nicht mehr an EU-Recht halten müssen. Die Argumentation ist, wir sind überlastet, weil damit wir hier Familienzusammenführungsansprüche eben momentan nicht behandeln müssen. Ja? Das heißt, in Österreich haben wir einen Notstand, aber gleichzeitig schieben wir Personen in das Land ab, das die meisten geflüchteten Personen am afrikanischen Kontinent momentan beherbergt und versorgt. Und gleichzeitig ein Land ist, wenn Menschen aus Uganda zu, also Uganda ist relativ stark autoritär regiert und die Schutzquote von Personen, die aus Uganda nach Österreich kommen, da gibt es momentan eine Schutzquote zwischen 60% und 70%. So, das sind so die Rahmenbedingungen. Aber selbst wenn man das auf die Seite lässt, dann sage ich, ja, wir wollen, dass mehr Staaten sicher sein, dass wir mehr zusammenarbeiten. Warum nicht mit Uganda? Aber dann frage ich mich, und das ist die grundlegende Frage, wie wollen wir gewährleisten, dass dann die Menschen tatsächlich dort gemäß gewissen Standards, die wir sagen, das sind die Standards, wiederum die Gleichheit der Menschen, gewisse Rechte haben alle Menschen. Wie wollen wir das in Uganda gewährleisten? Etwas, was wir seit 2017 nicht mit unserem Nachbarland Ungarn schaffen. Ja? Das heißt, meine Überlegung wäre, wieso fangen wir denn nicht im europäischen Rechtsrahmen, ja, wo es die rechtlichen und finanziellen Möglichkeiten gibt, im Rahmen der Europäischen Union auf Griechenland, auf Ungarn einzuwirken und hier wiederum Mindeststandards durchzusetzen. Wir können sehr gern auch über Uganda reden, ich will mir nicht rausreden, ja, aber das ist doch ein Paradebeispiel von Symbolpolitik. Also ja, und ich kann mir sogar vorstellen, dass vielleicht in den nächsten 2-3 Jahren einmal 2-3 Personen tatsächlich nach Uganda dann abgeschoben werden. Aber ist das tatsächlich dann die Lösung? Oder Ruanda ist ja noch besser. Ja? Ruanda war für mich, also Ruanda ist zum Beispiel so groß, ich weiß nicht, das habe ich mir genau angeschaut, Ruanda ist so groß wie Ober- und Niederösterreich zusammen, hat aber 14 Millionen Einwohner, ja, und hat vor 30 Jahren Genozid gehabt wegen zu knappen Landressourcen. Ja. Und wir glauben, dass wir das angeblich größte Problem wird uns jetzt dieser kleine Staat, so groß wie Ober- und Niederösterreich, in Ostafrika lösen. Wie gesagt, ich sage auch, Ruanda muss sicher sein und Schutzsysteme etablieren und so weiter, aber es ist meines Erachtens halt nicht lösungsorientiert, jetzt über das zu sprechen, bevor wir das im europäischen Rahmen nicht diesen Konsens erzeugt haben, dass wir Mindeststandards brauchen und wenn sich andere Mitgliedstaaten nicht dran halten, dann muss man dagegen vorgehen. Ja? Und wenn wir sagen, ja okay, das ist unfair, ja, ihr begrenztes Verständnis für die Außengrenzstaaten, wie sie Menschen rechtswidrig behandeln, aber gleichzeitig mit dem System, was wir haben, nämlich einen einseitigen Zuständigkeitskatalog, der hauptsächlich die Außengrenzstaaten trifft, ohne Verteilmechanismus, das kann nicht funktionieren. Ja, also insofern kann ich wieder verstehen, warum die so vorgehen, aber das ist halt keine nachhaltige Politik im Sinne einer, wir arbeiten zusammen und schauen, dass es für alle passt.
2: Das waren Ausschnitte aus der Podiumsdiskussion Fakten statt Schlagzeilen, Asyl und Migration im Gemeinderatssaal in Graz. Zu hören waren Lukas Garleitner-Gerz von der Asylkoordination Österreich und Christoph Pinter vom UNHCR-Büro Österreich, moderiert von Colette Schmidt vom Standard. Damit kommen wir zum Ende dieser Ausgabe von unten im Gespräch. Aus dem Studio verabschiedet sich Tamara. Bleibt solidarisch und wir hören uns.
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0: So, schnell sprechen, weil der Peter ist wieder dabei. So, nach 2 Wochen Pause oder unserer üblichen Pause melden wir uns wieder live aus dem Studio. Und mit wir meine ich?
1: Meine Wenigkeit Jana.
2: Und natürlich der Peter.
0: Hallo. Chabat der Hüttenkäse.
2: Oder, na, Chabat die Hutten, wie man jetzt gelernt hat. Ach, das 10 Cent jetzt in die Wortspielkasse.
0: Ja, wir heute sprechen wir über unser Kino-Highlight des halben Jahres. Yep. Also Halbzeit, wie man beim Fußball jetzt gelernt hat.
2: Wahnsinn, 6 Monate sind um, fast das 7. wenn man ja. jetzt bedenkt. Ja,
0: es ist es
1: noch nächste,
0: nächste Woche
1: ist der letzte.
2: Darf ich euch fragen, wie fühlt ihr euch jetzt? 6 Monate vorbei jetzt mit den Kinofilmen?
0: Alt. Definitiv alt. Na, ich meine, dieses Jahr kann man eigentlich, was Kinofilme betrifft, kaum meckern. Wir haben wirklich gute Sachen gekriegt. Ja, definitiv. Mhm. Also alles, was ich gesehen habe, war ich eigentlich ziemlich zufrieden damit, außer Death Whistle.
1: Und? Return to Silent
0: Hill. Ja, come on. Den zähle ich nicht als Film, das war Fiebertraum.
2: Ich muss jetzt ein Geständnis machen. Ich habe kürzlich den Trailer ist mal reingespült worden auf YouTube, den haben wir angeschaut. Und da gibt es ab der Minute 1,20 wieder so ein fetter Typ gezeigt. Der hat einer hingeschrieben, ist das Chaddy Vance? Ich finde das irgendwie witzig. Ja, man, ich muss sagen, ich bin bei dir natürlich auch. Ich fand Silent Hill war, obwohl es von dem Macher des ersten Filmes war, Christoph Gans, leider sehr schwach, sehr blöd. Also der Name Mary, also man kann ein Trinkspiel machen, wie oft das Wort Mary vorkommt, einen kurzen Trink, bist du schon nicht tot.
0: Ja, zur Verteidigung, das ist wirklich auch in den Spielen ihr Name, wenn ich das
2: richtig erinnere. Ich glaube, das war er, oder?
0: Ja, Silent Hill 2. Eins der besten Silent Hills ever. Noch, und danach kommt gleich Homecoming. Für mich war es ja das Game eine absolute Frechheit. Und ja, man, das Witzige ist, ich hatte damals, glaube ich, mit euch dieselbe Sendung, wie David Hein damals auf YouTube gebracht hat. Er hat sich jetzt 2 Spieleverfilmungen angeschaut. Die eine war absolut scheiße. Und das war Return to Silent Hill. Und die andere war Erstaunliche Perle, das war Iron Lung.
1: Ja, okay, aber Iron Lung haben wir eh schon ein paar Mal heuer erwähnt. Es ist bis jetzt auch mein Highlight.
0: Naja, danach kommt für mich dann gleich Backrooms, was Horrorfilme betrifft.
1: Ich meine, von Filmen allgemein war dann Good Luck, Don't Die, Have Fun.
0: Der war super.
1: Weil der einfach nur, der war alles und auch irgendwie nichts vom Genre her, fand ich. Aber
0: Katze. Sieht aus wie Schnee.
1: Aber ich fand den Film halt, weil er eben zwar mit den Ängsten, mit dem VR-Brillen spielt, dass alle halt davon abhängig sind und nur mehr in der virtuellen Welt leben und sozusagen das reale Leben verpassen oder vergessen. Und der war halt einfach auch auf lustig aufgebaut von gewissen Situationen und so. Aber
0: mir war ein Plot-Twist von Anfang an irgendwo klar.
1: Ja, es war klar mit dem Plot-Twist, aber trotzdem war er lustig. Lustig, spannend, ja, ein bisschen Horror. Also er war von allem
0: irgendwas. Er hat schon Momente gehabt, wo ich sage, er war mega gut. Ich meine, für mich ist es generell, das Gruseligste war, dass ich an dem Tag davor, also am selben Tag eigentlich noch, einen YouTube-Short über Wissenschaft und Co. mir angeschaut habe und dann dachte, ja, warum? Wir haben es geschafft, dass eine Gehirnzelle Doom spielen kann, also ein Gehirn Doom spielen kann. Warum? Wir haben eine Matrix für eine Fruchtfliege gebaut. Warum?
1: Ja, weil man es kann.
0: Das ist das Gleiche wie jetzt. Neueste wissenschaftliche Erkenntnis aus China. Wir haben die chinesische Forscher, ganz kurzer Exkurs, was anderes Nerd-Sachen betrifft, haben jetzt aus Stammzellen ein kleines Gehirn herangezüchtet, um das als Steuereinheit für einen Roboter zu benutzen. Und die sind so da und denken mir, Alter, wir sind irgendwo falsch abgebogen.
1: Ja.
2: Wieso muss ich gerade an diese eine Simpsons-Folge denken, wo Mr. Burns aus dem Hummer seinem Hirn den Roboter baut und der tut am Donutessen mitzimmt. Was diesen Film anbelangt, den du gerade erwähnt hast, was mir gefallen hat bei Good Luck, Have Fun, Don't Die war...
1: Nein, Good Luck, Don't Die, Have Fun.
2: Ja,
0: war... Hier bitte x-beliebige Reihenfolge, wir wissen, über welchen Film wir sprechen. Wir sagen es
2: diese Perspektiven-Dinger, dass zuerst von jedem Charakter, der da war, die Perspektiven gezeigt worden ist. Weil das ist sowieso, seit Weapons holt man mich immer damit ab. Und ich finde, es war bei dem Film super genial. Also das hat mir ehrlich wirklich gefallen.
0: Ja. Ich meine, für mich war es halt schräg, weil es der zweite Film hintereinander war, den die Anna und ich gesehen haben mit dem Conan-Sprecher.
1: Mit Tobias Müller? Weil davor haben wir ja Cold Storage mit ihm. Nee.
0: Nein, das waren drei Filme in der Woche. Wir haben Hoppers geschaut.
1: Ja, Hoppers war. Da hat der King George gesprochen.
0: Dann hat bei Cold Storage war der andere. Wir sagen hier keinen Namen.
2: Oh, jetzt habe ich es gesagt.
0: Steinigt ihn. Na, das war. Der war cool. Also der Film war für mich halt einfach das. Es ist halt das, was ich unter Meta verstehe. Also wenn einmal diese virtuelle Welt so kommt, dass sie so knallt,
1: ja,
0: dann wird es keine zweite mehr brauchen.
1: Und was mir halt auch gefallen hat, der hat sich einfach nichts geschert. Der hat einfach so viele Klischees aus anderen Filmen hergenommen und die in einem Film verpackt.
0: Ja,
1: eine gute Story zwar, aber trotzdem irgendwie auch so die Klischees. Also Klischees aufgenommen, die ungemünzt passen zu der Story und einfach gesagt, da ist es, nehmt es, ob ihr es mögt oder nicht, ist.
0: Lustigerweise, jetzt denke ich gerade nach, mein erster Film dieses Jahr war eigentlich Medicus 2.
1: Mit deiner Mom?
0: Yep, einer der wenigen Male, wo ich mit meiner lieben Frau Mama ins Kino gehe.
1: Wo deine Mom gesagt hat, sie braucht ein Kissen, ja, ob sie es nicht beim Peter
2: lassen kann. Es war so schön, euch alle einmal in meiner Brutstätte des Kinos einmal zu sehen.
0: In den heiligen Hallen des Peters.
2: Und ich darf eure Karten entzwicken.
0: So nennt sich mindestens die Chefin, nennt immer die heiligen Hallen des Peters.
1: Und unser gemeinsamer Film zu dritt war 20 Years 8 Later, The Bone Temple.
0: Der war auch sehr gut.
1: Ja.
0: Und auch wieder Konrad. Nein, Tanjiro.
1: Tanjiro.
2: Mittlerweile ist jeder Film gut, wo Ralph Fiennes dabei ist.
1: Ja. Ja?
2: Also der Mann killt mich jedes Mal. Also ich freue mich jetzt schon auf den Tribute.
1: Wie gesagt,
0: Ralph Fiennes ist... Einer der Gründe, warum ich in neuen Tribute gehen will.
1: Ist auch einfach ein Charakter-Schauspieler, der wirklich alles spielen kann. Ich sag nur Schindler in Schindlers Liste.
0: Oh ja.
1: Das war eine mega, mega Performance von ihm. Voldemort mal gar nicht zu. Also das Voldemort sowieso ein ganz eigenes Ding, weil er da halt wirklich übertrieben konnte. Und dann der Koch in The Menu, der war auch mega, weil da hat so wenig gebraucht von ihm und trotzdem hat er neben Anya Taylor-Joy den Film getragen, meiner Meinung nach.
0: Ja, sicher, klar.
1: Und jetzt halt Bone Temple.
0: Ich fand ihn auch in 28 Years Later schon als interessantesten Charakter.
1: Ja.
0: Und ich meine, ich bin ja schon gespannt auf den nächsten. Wir wissen, dass der Cillian Murphy wieder mitspielen wird.
1: Ja.
0: Auf das freue ich mich irrsinnig. Mhm. Weil das war der Film, der seine Schauspielkarriere gestartet hat. 28 Days Later.
1: Mhm. Vor allem, dass die in so einer kurzen Zeit, weil sie in London nicht sperren konnten, was sie da rausgekriegt haben, einfach mega.
0: Und einfach auch die Filmeinstellungen, manche Sachen, die du am Tag siehst, also in der Nacht siehst, wo kein Licht an ist, ist am Tag gedreht worden und nachbearbeitet, dass es dann nachts ausschaut, weil untertags kannst du nicht am ganzen Hochhaus sagen, macht eure Lichter aus.
1: Ja.
0: Das geht schwer.
1: Aber, ja.
0: Ich meine, das ist sowieso was ich bei dem Film, also dieser Film so gestartet, dieses, du fühlst dich so ultimativ allein in so einer Großstadt, das ist halt ein gruseliges Feeling. Das habe ich ja bei I Am Legend auch so geil gefunden, weil er ganz allein in der Stadt herumrennt.
1: Obwohl ich zwar kein Will Smith-Film war, ich glaube, ich habe den Film eher wegen seinem Hund oder seiner Hündin angeschaut.
2: So süß.
1: Ja. Nee, und zurück zu den heurigen Filmen, weil wir schon Game-Verfilmungen gesagt haben. Ich fand auch noch Mortal Kombat 2 gut.
0: Ich fand noch einen zweiten Zweier ganz gut, das ist ja. Der Peter wird mit dem.
2: Ja, ich glaube, wir werden noch über diesen Mario noch reden. Ich möchte nur ganz kurz zu Bone Temple sagen, dass mir er auch urgefallen hat. Also ich fand allein dieses Zombie, was er dann ja eigentlich vermenschlicht hat.
0: Der immun wird.
2: Ja.
1: Das
0: Spoiler, hat mir by the way.
2: Super gut gefallen. Übers Ende sagen wir jetzt nichts, aber ich fand es trotzdem geil, dass sie dann einen Teil machen wollen. Ich bitte,
1: Das war sowieso von 28 Years
0: Later.
1: War sowieso als Trilogie gedacht. Nur ich habe mir halt beim ersten, to be honest, gedacht, wie? Mit der Betonung, was wollen sie da noch erzählen? Wobei dann klar war ja eigentlich, was im Teil 1 passiert war.
0: Jimmy.
1: Das ist halt die Geschichte vom Sohn.
0: Die Chibis und seine Jimmy.
2: Aber was mir auch noch gefallen hat, und jetzt werde ich gleich einen Kreis schließen zu Backrooms, ist natürlich Cold Storage, weil das spielt ja auch in einem Laden. Ich glaube, Supermarkt ist das.
1: Nein, nein, nein, das war...
0: Cold Storage bedeutet quasi, dass du darfst dir das so vorstellen.
1: So eine Lagerhalle, wo du dein... Dazu mieten kannst, wenn es keinen Platz im Keller hast.
0: Das ist wie der Shelton. Jedes Mal, wenn ich was wegschmeißen soll, tue ich es hierher.
2: Ah, okay.
0: Mein Tempel der Schande.
2: Weil ich muss ganz ehrlich sagen, der Film hat mir abgeholt, weil er sich erstens nicht voll ernst genommen hat.
1: Ja, auch. Aber du kommst rein, wenn die Katze sich aufhört.
2: Ja, Alter! Nein, vor allem, ich bin schockiert. Du schaust mich an und sagst zu dir leise, Gott, was ist mit euch?
1: Wenn mich, nur um das jetzt kurz für euch Zuhörer zu erklären, da geht es halt darum, dass ein Pilzvirus, also eine Pilzspore, Menschen dazu bringt,
0: Cordyceps,
1: sich, ja, basierend auf dem Cordyceps, aber da war es nicht, sich halt umzubringen, damit die Sporen weitergetragen werden, weil sie brauchen einen lebenden Wirt.
2: Und ist dann so nicht das Lied von Aha gespielt worden, ja. Take on Me, weil das war so arg. Warum dieses Lied?
1: Und Liam Neeson mit seiner Atombombe auch einfach mega.
0: Ich bin nicht verrückt, ich bin einfach nur ehrgeizig.
1: Ja.
0: Ich hätte so eher gründlich gesagt, ich meine, der war auch sehr gut, der war wirklich sehr gut.
1: Und zum Glück ich glaube, wir sind die letzte Vorstellung gegangen.
2: Ja, da habe ich mich noch furchtbar lauthals bei meinem Arbeitgeber aufgeregt.
0: Gesagt, nachdem ich
2: so ein Film wird rausgenommen, aber der Schmutz Silent Hill darf bleiben. Ich meine, ich kapiere es nicht, aber gut.
0: Ja, Silent Hill war wirklich eine absolute Frechheit. Ich meine, das Witzige ist, in dem Jahr, wie viele Spielverfilmungen hatten wir in diesem Jahr?
1: Mario?
0: Wir hatten am Anfang des Jahres Iron Lung.
1: Ja.
0: Der war relativ früh in dem Jahr.
1: Der war im Februar.
0: Dann war Mario.
1: Im April.
0: Dann war Silent Hill.
1: Ja.
0: Ich glaube, der war sogar vor Mario noch.
1: Ja, es waren beide ziemlich gleich.
0: Dann hatten...
2: Doch, Passengers. Hat den haben wir leider nicht gesehen.
1: Aber du hast gesagt... Silent Hill war vorher, weil du hast gesagt, hoffentlich ist Mario besser.
0: Ja.
1: In Bezug auf die Spielverfilmung. Dann Mortal Kombat.
0: Dann Mortal Kombat. Und jetzt kriegen wir noch Street Fighter das Jahr.
1: Ja.
0: Und ein Call of Duty Film. Ist in der Mache. Den kriegen wir nächstes Jahr.
1: Ja.
0: Von dem sterbenden Spiele-Franchise machen wir noch einen Film. Let's go.
2: Geil. Alter, sorry, darfst du nicht vergessen. Was kriegen wir noch das Jahr vom Macher von Weapons? Zombies.
0: Ah.
2: Umbrella.
0: Stimmt, den neuen.
2: Das ist mir jetzt gerade eingefallen, nämlich weil...
1: Aber wir reden über
2: aber
1: die
2: Weapons. Aber nein, aber Passengers haben wir noch gehabt und irgendein Film war noch ein Videospiel-Ding. Aber
0: Backroom gibt's Spiele, ja. Ist aber nicht basierend auf einem Spiel.
1: Sondern auf Kurzfilmen.
0: Eigentlich ist es ursprünglich basierend auf ein Reddit-Forum,
1: ja.
0: Wo man eerie Fotos hochladen konnte. Und irgendwer hat ein Foto von seinem von irgendeinem verlassenen Haus gemacht und einem verlassenen Bürogebäude. Und das wurde dann quasi zu den Backrooms. Was halt videospieltechnisch mit dem zu tun hat, du darfst dir das so vorstellen, in der Welt von Backrooms kannst du überall durch die Wand glitschen, durch den Boden glitschen und auf einmal bist du in den Backrooms. Weißt aber nicht mehr, wie du rauskommst.
1: Also nicht so wie im Film.
0: Das naja, wenn du außer du fallst jetzt halt irgendwo rein und denkst dann, da bin ich durchgefallen, da muss ich wieder hoch.
1: Weil der Hauptcharakter in dem Film hat sich ja dann mit Tapes innen und außen eine Tür gemacht.
0: Ja, und er hat sich auch den Weg markiert.
1: Er hat eine Karte gezeichnet.
0: Ich muss halt sagen, was das betrifft, war das einer meiner Überraschungen in dem Jahr, weil ich dachte ehrlich gesagt, das ist wieder

0: das so ein, ja, wir nehmen jetzt einfach
1: Franchise?
0: dieses Phänomen Backrooms und machen einen Film daraus, weil es gibt Kurzfilme, es gibt Videospiele, es gibt Geschichten.
1: Ach ja, übrigens, weil du gerade sagst, Phänomen, Siren Head kriegt auch einen Film.
0: Haben Sie das Problem, wenn ich solche von solchen Creepypastas oder Urban Legends Filme kriege, ist halt das Problem, ich muss da immer an Slenderman denken, weil der
1: Ja.
0: Film war so grottenschlecht.
1: Ja.
0: Deswegen bin ich da immer super skeptisch.
1: Aber ist doch okay. Und dann, wenn der Film dich überzeugt, dann sagst du es eh.
2: Das war, welches Jahr war das? 18er, 17er?
1: Ja.
2: Weil da bin ich angefixt worden von ein paar Kunden, warum wir den nicht ins Kino bringen. Ich habe keine,
0: Der
2: ich
0: war
2: bin jetzt.
0: so schlecht. Ich als Fan vom Slenderman habe mir gedacht, Alter, was soll der Scheiß?
1: Ach ja, und aus dem Conjuring-Universum soll jetzt demnächst auch noch der Crooked Man einen Film bekommen.
2: Ja, die Vorgeschichte von den Warrens. Ja, ich habe jetzt auch
1: Nein,
2: was
1: nein, nein,
2: gehört.
1: nein!
2: Ach
1: Der
2: so.
1: Crooked Man ist aus dem zweiten Teil, da wo sie bei den Nachbarn
2: Ah,
1: sind,
2: okay.
1: eine Figur, die aus dem
2: Ah.
1: Lichtspiel da kommt. Und der soll angeblich demnächst auch einen eigenen Film bekommen.
2: Neben nur mitkriegt, dass sie jetzt vorhaben, einen weiteren Teil zu tragen, aber es soll
1: Ja.
2: eine Vorgeschichte werden von den Warrens.
1: Ja, das aber, ja. To be honest, der vierte war für mich der schlechteste, aber.
2: Zurück zu den Backrooms. Ich wollte nur sagen, mir hat der Film irrsinnig gut gefallen, weil ich habe meine zwei, drei Herzinfarkte gekriegt, aber mir hat es wirklich ein paar
0: Das
2: Mal
0: was,
2: gefetzt.
0: das ist sowieso eine der besten Sachen. Peters Erschreck-Highlights dieses Jahr.
2: Ja,
0: Backrooms. Er kreischt wieder wie ein kleines
1: aber
0: Mädchen.
1: und ich schreck mich wieder, weil er sich schreckt.
2: Na,
1: Da
2: aber ich
1: denke ich
2: muss
1: mir einfach
2: sagen,
1: nur.
2: er war gut gemacht. Mir haben die Figuren gefallen, mir hat die Musik gefallen, die Kameraarbeit und ich muss nochmal erwähnen, Hut ab, es gibt manche 20-Jährige, die saufen und kiffen und es gibt 20-Jährige, die machen gute Kamera- und Regiearbeit und der
0: Ja.
2: Typ hat das wirklich hingekriegt.
1: Ja.
2: Applaus bitte für diesen Mann, also wirklich.
0: Hätte ich jetzt einen Applaus, würde ich hineinspielen.
2: Ein bisschen so Inside-Buttons einführen, wie bei
1: Ja.
2: der TV-Total.
0: Na, für mich ist es einfach das, was sieht halt wieder mal, das hat man durch Iron Lung in dem Jahr gesehen. Und ich glaube halt auch, dass Iron Lung auch einer der Gründe war, warum Backrooms den Erfolg quasi nochmal
1: Weiterführt.
0: angekurbelt hat. Weil also Iron Lung hat ges also gezeigt, mit wenig Geld kannst du einen super guten Film machen.
1: Ja, und das ist halt zwar jetzt kein großes Set möglich, aber es reicht.
0: Das braucht ja auch
1: Nein,
0: nicht
1: nicht.
0: großes Set. Es reicht, wenn du einfach nur eine gute Story hast, die du erzählen willst. Halbwegs gute Schauspieler, weil, wie gesagt, Markiplier ist nicht Schauspieler, aber er hat das ganz gut hingekriegt.
1: Ja, für das, dass es sein erstes, also eigentlich sein Projekt war, war
0: Naja, er hat schon
1: zum
0: auf YouTube
1: Großteil, ja.
0: längere Videos gemacht, aber
1: Ja, aber so wirklich Film,
0: Film.
1: Kinofilmmäßig war das sein erstes und erstes
0: Für
1: Projekt.
0: mich ist es halt einfach das ist halt so der Punkt, wenn du jetzt einen Fan von einer Sache hast und du setzt den hin und sagst, schreib mir eine Story oder schreib mir einen Film und derjenige arbeitet dann gar vielleicht noch mit dem Spieleentwickler
1: Ja,
0: zusammen,
1: so wie er es halt gemacht.
0: dann hast du halt die bestmöglichen Startpunkte, ne?
1: Ja, und dann den bestmöglichen und besten Output. Was man sich halt für.
0: Wenn man sieht zum Beispiel, da bin ich etwas skeptisch, aber die werden einen Elden Ring Film bekommen, wenn ich mich da alles täusche, oder Bloodborne. Na,
1: Nein,
0: Bloodborne bekommt.
1: Elden Ring.
0: Bloodborne bekommt auch einen.
1: Aber Elden Rings kommt vorher.
0: Und was ich weiß bei Bloodborne, ist es Jacksepticeye, der den macht.
1: Ja.
0: Den wir in dem Film als Credits genannt bekommen haben bei Iron Lung. Weil er ein guter Freund von Mark ist. Und ich habe seine Videos gesehen. Ich muss sagen, er ist ein Riesenfan von Bloodborne, also den ganzen Souls-Likes. Und wenn, dann soll schon ein Fan von Souls-Likes einen Souls-Film
1: Ja.
0: machen, weil, verstehe mich jetzt nicht falsch, ihr beide seid keine Souls-Spieler. Wenn ich euch vor einem Souls Video hinsetzt und sagt, das ist die Story, sitzt ihr beide da und denkt sie.
1: Naja, ich muss sagen, Elden Ring habe ich jemanden auf Instagram, der so lore-technisch und figurentechnisch sehr viel erklärt. Also ich da.
0: Ja, aber wie gesagt, die Story ist man, das ist halt
1: Nein,
0: das.
1: aber ich meine halt von den eigenen Charakteren, wie Milena zu dem geworden ist, was sie im Spiel ist.
0: Zu
1: So.
0: meinem Hass
1: Na,
0: entgegen.
1: ich meine so, solche Charakterhintergründe und das interessiert mich halt und deswegen folge ich ihm.
0: Rani, der Ice Witch. Na, für mich ist es das ist halt so der Punkt. Wenn du halt jetzt einen Souls-Film machen würdest, wie baue ich die Story ein? Weil in den Spielen ist ja keine Story da eigentlich.
1: Du hast das schon öfter erwähnt, du kriegst das ja nur mit, indem du Item-Beschreibungen liest, oder?
0: Item-Beschreibungen liest oder die elendslangen Dialoge der NPCs anhörst. Skip.

0: sage ich da drauf. Aber das ist halt so, das sieht man halt wieder mal, wenn man Leuten, die das Element verstehen, weil sie die Spiele gespielt haben, die Sachen echt lieben, dass sie das halt besser hinkriegen als Hollywood. Ja. Weil das Silent Hill war, ja, ich sag nur so viel, dieser Bart sah so fake aus, da kann ich mir einen mit meinen Kopfhaaren besser ankleben, sieht der echt aus.
1: Sei froh, dass wir nicht den Anderson gehabt hätten, aber irgendwer mit einem Gedächtnisverlust aufgewacht und wäre noch nackt und dann weiß ich nicht, hätte ich gesagt, sie wird ein paar alte Leute besuchen und dann wissen wir beide, dass wir der Bunga Bunga Party werden.
0: Nee, in Italien.
1: Ganz ehrlich, ja, nein, aber ganz ehrlich, ich meine, aber wie gesagt, er ist, ich meine, er war technisch, ab dem Moment, wo die Sirene tönt, hat mir die Technik gefallen.
0: Was?
1: Aber, ja, also das, die Effekte und die, das hat mir gefallen, aber das war das Einzige.
2: Die Background-Effekte, wo kein Mensch dabei war.
0: Sobald die Sirene angegangen ist, das einzig Gute an der Sirene war, dieser Effekt, wie es halt sich verwandelt.
1: Ja, das meine ich damit, ja.
0: Danach, wie es verwandelt war, ja, sah es aus, als hätte ich es mit einer PlayStation 2 gerendert.
1: Ab dem Moment ist es vorbei, aber es geht darum, wie es dann, wie sie dann der verwandelt. Na, da bin ich bei dir.
0: Es sah so scheiße aus. Ganz ehrlich, ich habe mir gedacht, bei dem Budget kannst du ja mehr bringen als, ich habe noch eine alte PlayStation 2 zu Hause. Aber nee. Für mich war dann, was war noch einmal Hoppers, war auch so einer der wenigen Disney-Filme, die ich irgendwie dieses Pixar. Jahr. Ja. Disney. Die ich gefeiert habe das Jahr. Ich meine, ich freue mich auch auf den nächsten Toy Story irgendwie.
2: Ich habe noch nie einen Toy Story gesehen.
0: Was?
1: Ja, das hat sie mir letztens auch erzählt. Ich bin aus allen Wolken gefallen. Weil der erste ist eigentlich
0: Weltkulturerbe. Das Pflicht, Alter. Der erste ist schon. Die ersten drei sind eigentlich Pflicht.
1: Ja, ich habe den dritten dann gar nicht gesehen, aber den Zwarer kenne ich.
0: Der Zwarer ist ja super.
2: Ich weiß, dass es Woody und Lightyear gibt. Das weiß ich.
0: Was? Lightyear.
2: Weiß ich, aber
0: Captain sonst. Bass
1: Space Ranger.
0: Wenn ich bitte. Bis zur Unendlichkeit. Und noch viel weiter. Na, das ist so. Das wird für mich ein Highlight sein, weil Tom fucking Hanks als Woody, Alter.
1: Und natürlich, was den Deutschen synchronisiert von Michael Bulli-Herbig? Ich muss immer noch lachen drüber. Wann ist das passiert?
0: Na, für mich ist es, was dieses Jahr noch betrifft, ich meine, anime-technisch hatten wir dieses Jahr jetzt noch nicht so viel. Bei Chainsaw Man war letztes Jahr.
2: Ja.
0: Und Anime-Filme haben wir dieses Jahr, glaube ich,
2: Shihiro. Wir haben halt nicht geschaut, das letzte Glühwürmchen, weil da wäre ich zerflossen.
0: Nein, das hätte ich
1: nicht. Das haben wir gar nicht gespürt, ehrlich
2: ja,
1: gesagt.
2: Aber der wäre im Kino gewesen.
0: Nie im Leben.
2: Conan ist, glaube ich, der nächste.
0: Ja, der kommt erst. Nächstes
1: 25. Ja, August, ja.
0: Yes. Habe ich mir schon rot im Kalender eingetragen.
1: In Weiz 2, habe schon ja. Mit jemandem geredet, in Weiz 2.
0: Weil, schon wieder mal in die alte Heimat. Weil ich weiß zum Beispiel, nein, dann kann ich mir kein Slushy holen, so eine Scheiße.
2: Sollen wir davon noch nach Leibniz fahren, die ein Slushy holen fürs Kino?
1: Als ob du bei uns eine Hirnvereisung brauchst, da sagen wir schon dafür.
2: Nein, bei uns ist es was anderes.
1: Der Blick gerade so allemal wert.
0: Ich hasse euch. Na, für mich ist es so
2: gern geschehen.
0: Das, was ich halt auch bei, was für mich seit einem lang so unvergesslich macht, war definitiv die brutalste Runde Cards Against Humanity kurz davor auch noch.
1: Oh ja. Also wenn wir jemals diese Sendung aufgeben müssen, dann müssen wir einmal eine Sendung machen, weil dann ist es wurscht, wenn wir abgesetzt werden.
0: Nein, aber das Schlimmste dieses Jahr, auch eins meiner Kino-Highlights dieses Jahr, wo voll viele Leute den Film hassen, Mando und Grogu.
2: Ja.
0: Wenn man mich kennt, weiß man, dass die Karte Don't mit me I'm a big boy right now. So eine absolute Beleidigung ist für mich zu meinem Geburtstag auch noch. Ach, das Brötchen kam mit dieser Karte unerwartet. Wie sein Getränk.
1: Ja, wegen mir damals.
2: Nee, was ich noch sagen will, für mich gab es heuer einen Film, wo ich gesagt habe, ich gehe mit, weil der Peter einfach will. Das war der Housemaid. Ich bin da reingegangen, habe das Buch nicht gelesen von Freda McFadden. Aber ich muss sagen, der hat mich vom Plot-Twist eigentlich recht gut überrascht. Ich so denke mir so, es ist ja wieder mal das 0815. Der Mann wird das Böse dargestellt, obwohl die Frau durchdreht und bla. Aber die Prämisse von dem Film war anders als erwartet, aber ich spoilere ihn nicht. Und da muss ich sagen, ich war positiv überrascht, obwohl ich das Buch nicht kenne. Aber der Peter und eine ehemalige also und der Kollegin kennten halt beides Buch und die haben mir halt einfach nichts gesagt und das war so fies, weil
1: sie. Na, halt vor allem, ich habe ja nie vergessen den Trailer und du sagst zu mir, sie wird dem sicher den Mann wegnehmen und die.
2: Ja, du hast dir so auf die Lippe beißen müssen. Und was mir auch noch gefallen hat, wo der Bernhard nicht dabei war, das war Goat. Wo der Ziegenbock unbedingt Basketball spielen wollte.
1: Ah ja, der war aber schön, der war ja echt schön.
2: Vor allem, weil
0: das ist vom selben Studio animiert wie Spider-Man.
2: Ja.
1: Und weißt du, wer da mitgesprochen hat? Thorsten Sträter und Lara Loft?
0: Ja.
1: Ja.
0: Lara Loft war
2: die Panther-Dame.
0: Panther-Dame.
2: Na, und für mich war es halt einfach so, dass es halt zeigt, egal wie groß du bist, wenn du einen Traum hast, du kannst das erreichen, wenn du das wirklich willst. Also gib nicht auf, nur weil dir jemand sagt, du kannst was nicht, sondern wenn du das machen willst, ob du jetzt was auch immer machen willst und du dich nicht davon abbringst, das ist
0: Fliegen
2: halt die Message.
0: Ohne Flugzeug.
2: Naja, das vielleicht nicht.
0: Ohne andere Hilfsmittel, weil ich zähle kein Wingsuit, Fallschirm.
2: Nein, aber
0: also du kannst nicht alles erreichen.
2: Ja, aber was halt zum Erreichen ist.
0: Physikalische Gesetze.
2: Was, wenn du sagst, ich will jetzt einen Ultra Ironman machen. Wenn du dahin trainierst und einfach nicht aufgibst, dann schaffst du es. So meine ich das mit Sachen, die man erreichen kann, wenn man sich dahinter setzt.
0: Peter, du hast ein Ziel. Let's go, Ultra Ironman.
1: Nein, ich habe jetzt gerade gedacht, das ist wie ein Drache, der Feuerwehrmann werden wollte.
0: Na, für mich ist es der beste Spruch, wenn die Anna das so beschrieben hat. Leute, ich sag so viel. In einem Triathlon schwimmt der Hai sicher schneller als wir.
2: Ja.
0: Am Land sind wir aber der Schnellere. Jetzt kommt es nur drauf an, wie gut er im Radl fahren ist.
2: Nein, aber das ist halt so, wenn man sich hinter was dran beißt, dann wird es früher oder später in Erfüllung gehen, wenn es ein Ziel ist, was erreichbar ist.
0: Ich meine, weil du vorhin Mortal Kombat 2 erwähnt hast.
1: Wie hast du den gefunden, Bernhard? Darf ich dort ganz kurz fragen? Du
0: erste bist ja war Gamer. Der erste war besser.
2: Wobei unsere zwei Lieblingscharaktere sich halt kämpfen.
0: Ja, für mich ist halt, der erste war für mich besser aus der Hinsicht, weil er halt ein bisschen was Eigenes war.
2: Mhm.
0: Mir war klar, dass das Mortal Kombat irgendwann vorkommen muss.
2: Ja, klar.
0: Aber das ist halt das Aufbaufilm. Ich meine, für mich ist es halt das, der Hauptcharakter, der Cole aus dem ersten Teil, er ging mir im ersten Teil schon mega auf den Sack. Deswegen gibt es so eine Szene im zweiten Teil, die stört mich ganz und gar nicht.
2: Aber du meinst, wenn Shao Kahn da...
0: Nein, wir spoilern nicht.
2: Nein, nicht eine Fähigkeit gehabt hat, hätte er keine Meter gegen ihn gehabt.
0: Ja. Ich meine, für mich ist es halt einfach das, was mir als Gamer an dem ganzen Fall, du siehst halt die Moves. Du siehst halt Shao Kahns Schultercheck oder seinen Speerwurf oder seinen Hammerschlag. Das siehst du halt alles. Und das ist halt was, was mir mehr auch mega gefallen ist. Das hat mir auch im ersten Teil gefallen, dass sie relativ viele Moves mit einbauen. Und wenn ich mich recht erinnere, ist einer der, das kann man nicht erwähnen, ganz am Anfang wird der König von Italien besiegt, indem ihn Shao Kahn mit seinem Hammer, der hinten gleichzeitig ein Speer ist, einfach aufspießt und in die Luft hebt. In Mortal Kombat hat er, ich weiß nicht in welchem Teil, den ziemlich ähnlichen Finisher.
2: Ja.
0: Im neuen hat er halt den, ich spieß dich auf und zieh dir dann den Speer durch den ganzen Körper durch und du flatscht in der Mitte auseinander.
1: Ja, das glaube ich, im Öfer kommt das glaube ich auch vor, ja.
0: Ja. Beim vorigen Teil hat er dir mit dem Hammer den Kopf durch den Körper gedroschen. Als quasi so wie ein Golfschlag. Das ist also der brutalste Golfschlag unter der Sonne.
2: Mhm.
0: Das war, für mich war halt der erste trotzdem irgendwie ein bisschen besser. Ich weiß nicht wieso.
2: Aber
0: ich fand Johnny Cage ganz cool. Dafür, dass es halt Johnny Cage ist.
1: Aber eine Szene bleibt in meinem Gedächtnis und das muss ich mich an die Anna wenden, weil du liebst den Charakter abgöttisch. Du besiegst mich damit auch immer und dafür hasse ich dich. Wie hast du Barra Kern gefunden?
0: Johnny fucking Cage.
2: Die Fanboy-Momente. Da habe ich mir nur gedacht. Ich muss sagen, in dem Film war er gut erwischt, aber mir gefällt trotzdem in den ersten zwei Filmen sein Auftreten besser.
0: Weil mir gefällt seine Maske besser.
2: Ja, seine Maske. Ja, aber es ist halt wieder, das ist wieder minimales Meckern. Meckern auf.
0: Aber wie gesagt, sein Ich schieß meine Klingen weg Move ist halt 1:1 aus dem Spiel. Ja,
2: und deswegen, ich habe mich gefreut.
0: Ich fand halt, das ist Johnny fucking Cage. Einfach geil.
2: Und
0: also die Fun-Momente waren, und dass halt Carl Urban einen Haufen Herr der Ringe-Anspielungen ja. und Star Trek-Anspielungen macht.
2: Ja.
0: Als Gag.
2: Ja.
0: Und sie haben das drinnen gelassen.
2: Ja. Das stand nämlich nie im Skript, das war einfach improvisiert.
0: Zerstör das Amulett. Ja, wie? Steht das nicht auf der Rückseite? Na, warte, hier steht's. Du schmeißt ihn in das Feuer.
2: Ja.
1: Herr der Ringe, ne?
0: Ja. Das war so geil.
2: Ich gerade Johnny Cage sagen, es gibt eine Szene, wo er einen früheren Kampf von sich anschaut und das ist auch wirklich der Sohn von Carl Urban, der den jungen Johnny Cage spielt.
1: Ah, okay.
0: Das macht sogar Sinn. Das ist das Witzige auch bei, weil du vorhin gesagt hast, du hast keinen Toy Story gesehen. Weißt du eigentlich, wie Toy Story, welche Idee Toy Story ursprünglich, also was muss gesehen werden, damit Toy Story entsteht? Child's Play. Ja.
1: Also Kacke okay. die Mörderpuppe.
0: Ja. ja. Das war der Ursprung von Toy Story.
2: Okay. Und was
0: weil ein Typ den Film so abgedrängt gruselig fand, an der sich überlegt hat, was passiert, wenn Spielzeuge leben, aber keine Kinder sind. Und dann haben sie noch Disney auch noch mega lang rumgeheult, weil der Hauptcharakter in Child's Play heißt ja Andy und der Hauptcharakter in Toy Story, der Mensch, heißt auch Andy.
2: Oder ah ja, und was ich auch...
0: Was eine Anspielung
1: ich wollte nur kurz erwähnen, weil ich weiß nicht, ob du das weißt, dass ursprünglich war ja geplant, dass der Woody der Bösewicht ist.
0: Ja.
1: Und ich weiß nicht mehr, ob es der Tom Hanks war oder ob irgendwer war. Irgendwer hat dann gesagt, das können wir nicht machen. Und dann haben sie das umtan, dass es diese Wendung gibt, dass die beiden dann Freunde werden.
0: Fertig. Ja, das weiß ich.
1: Bitte, Anna.
2: Und ein Film, den ich auch noch süß gefunden habe, vor allem der Schluss, war Glenkill, ein Schafskrimi.
1: Ich wusste, dass du das erwähnst. Entschuldigung,
2: ich habe das Buch in der Hauptschule gelesen und so süß. Und vor allem das Winteralarm. Und das Ende.
1: Bastian Pastewka und Anke Engelke sprechen mit. Allein schon deswegen muss man sich den anschauen. Im Original natürlich Patrick Stewart, wie heißt der jetzt noch, Bryan Cranston und etc. sprechen.
0: Und der gibt das Schlimmste, das fucking Heidi Klum in Hoppers mitgesprochen.
2: Nee, und dann halt noch kurz zurück.
1: Und sie heißt Heidi, oder?
2: Ja, ein Hai, ein Finger, Hai. Nein, aber nochmal zu Glenkill zurück. Ich fand's halt so süß, oder was ich lustig fand, wir haben das heuer auch schon erwähnt, Tobias Müller haben wir eben in Hoppers schon gehabt und noch irgendwo. Und
0: don't die, have fun.
2: Und da spricht er halt die Zwillingsböcke. Und das finde ich halt so lustig. Nee, ich will was rammen. Und wie sie sich dann freuen, dass sie das Auto rammen dürfen. Und so.
0: Wie gesagt, das ist halt so witzig, wenn ich denke, diese Figur verfolgt mich noch. Ich meine, wir haben
2: jetzt... auf einmal was anderes als die Erdbeere.
0: Ja, die und die zwei sowieso. Vor allem, wenn ich jetzt einfach YouTube aufmache. Dreimal auf YouTube Shorts swipe und ich sehe Schmugi, so sehen wir uns endlich wieder. Und ich denke dann, warum, Bösherz? Warum?
2: Wobei das, was du gerade erwähnst hast, das Ende von Dark Sides of the Menschen ist und das ist der Pharao, nicht Yugi. Also nicht Conor Bösherz, sondern Sebastian.
1: Dass ich jetzt One Piece Content kriege, unter anderem den Kampf zwischen Katakuri und Ruffy.
0: Schmugi trifft Bösherz. Und Bösherz spricht doch Yugi.
2: Ja?
0: Ja, deswegen sagt er, endlich sehen wir uns, Schmugi, du alter Imitator.
2: Und ich also, denk mir, na klar, okay. Nee, aber Glenkill war süß. Und ich bin froh, dass ich denn noch im Kino gegangen bin, obwohl der zwei Tage später auf Prime, jetzt auf Prime läuft.
0: So ist es so schräg, der war so kurz im Kino.
1: Ja, aber das ist neuerdings immer so. Also jetzt habe ich ja irgendwo gehört, ist es jetzt bei Supergirl, bei irgendeinem Film, der kommt jetzt auch schon auf, der da haben sie auch schon angekündigt, wann der auf Streaming erscheint. Und ich weiß gar nicht, bei Mario spielen wir auch noch immer. Ich meine, er ist jetzt nicht mehr so besucht, aber eins, was mir wehtut, und Bernhard hat es kurz erwähnt, ich möchte näher darauf eingehen, was mir wirklich wehtut, ist Mandalorian, dass der Film so floppt. Weil ich liebe die Serie, muss ich echt sagen. Disney, ich hasse dich, aber die Serie ist gut. Aber der Film war, also das tut mir weh, Disney, dass der Film so, dass ich habe Disney gesagt.
2: Okay, nein,
1: Disney. Ich habe zu dir geschaut, ja, entschuldige, aber Disney gemeint. weil der Film ist ja eigentlich relativ gut gemacht, war auch spannend. Vor allem finde ich lustig, dass der Martin Scorsese eine Mini-Rolle drinnen hatte als Hotdog-Verkäufer. Oder was er da immer verkauft hat. Aber der Film war so cool. Also ich habe den wirklich abgefahren. Ab beim zweiten Mal immer noch abgefahren.
2: Aber ich glaube, was halt viele gedacht haben, weil es heißt Star Wars The Mandalorian, haben halt gedacht, ja, das ist ein Star Wars-Film mit Lichtschwertern. Und das, glaube ich, das war, glaube ich, der große Kritikpunkt der meisten Leute, die sich auf den Film gefreut haben. Mit.
0: Das Einzige, wo ich für Mandalorian mich etwas abgefuckt habe, war das, ich hatte mehr erwartet, dass wir halt mehr Rest vom Imperium jagen. In dem Film. Aber es ist okay gewesen, weil du halt mal einen Hutten siehst, der halt nicht nur auf seinen fetten Hintern sitzt. Und kleiner Fun Fact am Rande.
2: Und dann hat man Nalhutta gesehen, den
0: Planeten. Ja, das sowieso. Nalhutta haben sie super getroffen. Aber kleiner Fun Fact am Rande, der Macher von dem Film ist ja Dave Filoni. Deswegen haben wir auch Zack drinnen aus Rebels. Und Chopper. Für mich ist es halt das, du hast deinen ersten Film, den er angefangen hat, also den ersten Clone Wars Film, da ging es auch schon um demselben Hutten, da war er nur Baby.
2: Also.
0: Das ist ja das Witzige, seine zwei größten Filme, die er gemacht hat bis jetzt, neben Clone Wars und Rebels und Bad Batch, weil er macht eigentlich nur Serien, waren halt diese zwei Filme und jedes Mal geht es um diesen Hutten.
2: Also die Tendenz, seine Lieblingsfigur ist.
0: Ich meine, ich finde es mal schön, dass man weil sich Leute auch aufkriegen haben, der redet ja Deutsch. Und ich denke mir so, warum?
1: Naja, ich meine, die Geschwister, ich habe das ja angeschaut nochmal. Die switchen aber auch zwischen Deutsch und diesen Untertitel, also ja, ihrer Sprache und hin und her. Da könnte man es kritisieren, aber egal. Also ihr
0: habt die Sprache übrigens. Wie den Planeten.
2: Aber. Machen wir mal kurz eine Pause, weil ich müsste was trinken.
0: Einfach, weil ich den Gag machen will und ich keinen Bock habe, jetzt lang zu fragen.
2: Möchte ich auch.
0: Ja, das war mir klar, dass du 8 willst, aber das kriegst du nicht. Spiele ich von den Chemical Brothers Go und du hast genau Zeit, bis dieses Lied zu Ende ist, dass du was zum Trinken holst. Wenn du die Anspielung verstehst.
2: Steht schon vor der Tür.
0: Wenn du die Anspielung verstehst.
2: Ja, ich habe Apex gesehen.
0: Dann lauf, los! Sag gleich wieder da, Leute.

0: Gone, wir wieder zurück. Peter, du hast was vergessen.
1: Ja, Moment.
0: Ah, wie man so schön das Sprichwort sagt, das letzte Küdel macht's Tüdelzüdel.
1: Ja. Einen Film muss ich noch kurz mit euch besprechen, weil wir ihn interessanterweise zweimal angeschaut haben und uns das beim ersten Mal komplett verstört hat, und zwar The Mummy.
2: The Mummy.
1: Oder The Mummy.
0: Ja.
1: Also, liebe Leute, Buddhis.
0: Falsches Kino.
1: Ich meine, wie war der Film für euch? Ich meine, er war für mich einfach...
0: Ich konnte danach sicher eine Woche meine Zähne nicht schneiden.
1: Ja, ich war heute in meiner Fußpflege, danke.
3: Achso, deswegen kommst du drauf, dass du den Film erwähnen musst.
0: Ich meine, er war jetzt auch wieder ein sehr guter Horrorfilm. Ich kannte den Schauspieler kaum. Deswegen fand ich es gut, dass ich mir ein Bild von ihm machen kann, weil er spielt ja im nächsten Herr der Ringe für mich einen jungen Aragorn.
3: Naja, weißt du, warum du ihn nicht kennst? Weil du kein Transformers bist und Fan bist und den vierten Film nicht gesehen hast.
0: Ja, ich habe den letzten, den ich gesehen habe, war der mit dir.
3: Ja.
0: Mit Echo Fresh.
3: Als Stimme von Cheetah.
0: Ja.
3: Nee, weil er nämlich in Era of Extinction spielt The Love Interest von Mark Wahlbergs Tochter.
0: Ah, das ist der Typ, der diese laminierten Zettel dabei hat, dass er mit dir schlafen darf, gell?
3: Ja.
0: Wenn ein Mensch sich so bei mir so einprägt, dann hat er irgendwas falsch gemacht.
3: Nein, das besagt halt das Gesetz, und das heißt halt in dem Film Romeo und Julia Gesetz, dass das halt so ist in dem Film. Aber ich habe den Film Era of Extinction deswegen gefeiert, weil man da endlich mal die Dinobots sieht.
0: Und du bist ja auch ein Transformers-Fan.
3: Aber zu dem Mummy zurückzukommen. ich habe gestern ein Video auf Instagram gesehen, wo halt eben der Mummy thematisiert wurde, dass es halt nicht das typische Mumie ist, wie mit dem Film von Brendan Fraser oder Tom Cruise, der by the way scheiße war, sondern da geht es halt darum, dass ein Geist in jemanden reinfährt.
0: Es und hat mehr Exorzismus-Vibes für mich.
3: Ja, gibt's. Und was den Film halt laut diesem Instagrammer Filmkritiker so interessant macht, war halt, dass es im Familiären ist. Jetzt nicht, dass es heißt, ja, die ganze Welt geht unter, sondern dass halt eine Familie an diesem Problem unter Anführungszeichen oder unter diesem Fluch oder unter der Besessenheit der Tochter leidet. Weil, um kurz zusammenzufassen, er arbeitet als Reporter in Kairo oder in Ägypten und ihre kleine Tochter verschwindet und ist halt 8 Jahre lang verschwunden. Und wird dann wiedergefunden und...
0: Hat sehr lange Zähne liegen.
3: Nein, und hat sich halt verändert, weil sie 8 Jahre in einem Sarg gelegen ist. Und der Film zeigt dann halt die Geschichte, was zwei Handlungsstränge kriegt. Zum einen die Familie und zum anderen eine Polizistin, die in dem Fall halt bearbeitet hat, als Anfängerin am Anfang des Films. Und wie halt die Familie damit umgeht, was die Familie halt in Spanien, also in New Mexico dann erlebt und was sie halt rausfindet, also die Polizistin halt rausfindet.
0: Ja, es verbindet sich dann schon wieder.
3: Ja, es verbindet sich schon, aber das sind so die zwei Hauptstränge im Großteil des Films über und ja. Aber der Film war...
0: Für mich ist es halt das
3: bis
0: aller...
3: Bis jetzt der ekligste.
0: Das Schlimmste war, ich konnte den Film nicht mehr ernst nehmen, dank Kevin. Allein wenn du den Satz
3: also,
0: hörst.
3: Also, by the way, Kevin ist ein Freund von uns.
0: Wenn du den Satz hörst, die Tochter wird von dem bösen Geist hochgehoben, so exorzistenmäßig an die Tür gedrückt, damit er auch in ihr quasi einen Samen des Bösen pflanzen kann. Was noch viel schlimmer klingt, als wenn ich es gerade ausspreche, als in meinem Kopf. Auf jeden Fall, das sah halt so komisch aus, weil sie halt so am Zappeln ist und die Augen so nach oben dreht. Und Kevin neben mir, oh, I'm coming.
3: Weil wir haben davor noch Cards Against Humanity gespielt und da kam die Karte halt vor.
0: Und, ich hab's so mir das Lachen verkneifen
3: müssen. Ich hab's mit.
1: Aber es sind ja auch, was dafür, ich meine, was.
0: Allein der Satz, ich fühle mich in deiner Tochter wohl. Ich aber, bin jetzt ihr Daddy.
3: Aber Leute. Wenn ihr die Möglichkeit habt, den Film wo auch immer zu schauen.
1: Das HBO Max ist er momentan. Ja, ich hoffe, dass er dann nochmal anders kommt. Aber mein Lieblingsdialog
3: kannst
1: ist...
3: Kannst du mich aber trotzdem mal ausreden
1: nein,
3: lassen?
1: Nein, ich wollte ihn erwähnen.
3: Ja, aber kannst du mich trotzdem...
0: Nein.
1: Kurz erwähnen.
3: Nein!
0: Nein!
1: Okay, dann bitte.
3: Nein!
0: Live-Ehestreit im Radio. Herzlich willkommen. Meine ersten Kandidaten sind Anna und Peter.
3: Ich habe also außerdem nicht mehr, was ich sagen will. Red weiter.
1: Ich wollte nur erwähnen, dass mein Lieblingssatz immer noch war, ich wollte immer schon wissen, wie deine Zähne schmecken. Das wollte ich erwähnen. Weil der war auch irgendwie total schräg, der Dialog.
3: Aber oder magst du mir helfen, mich auszuziehen?
0: Stiefbruder, magst du mir helfen, mich auszuziehen? Und ich denke nur, what are you doing, Stepbro?
3: Vor allem, das ist...
0: Oder Bruder. Ja. Nicht Stiefbruder, aber der Moment einfach nur nicht so...
3: Na, und vor allem, der Film hat, glaube ich, das heurige oder allgemein die letzten Jahre Horrorfilm-Ekel wirklich hochgeschraubt. Und das sag ich und das sagt auch der Bernhard, der normalerweise bei Horrorfilmen drin sitzt und sich denkt, ist ja vorhersehbar für ihn.
0: Für mich ist es halt einfach das...
3: Und das Geräusch beim Zehennägel schneiden.
0: Ja, dieses Geräusch war einfach so ekelhaft.
3: Ja.
0: Und ich weiß nicht,
3: und wir haben ihn uns zweimal antan.
0: Ich bin mehr Audiomensch. Es gibt Dinge, die finde ich einfach, die hören sich einfach komplett widerlich an.
3: Ja.
0: Man, wie mein Dad beschrieben hat, dass ein Finger in diese Hobelmaschine gekommen ist. Das ist ein grausiges Geräusch. Wenn es das Fleisch zerreißt und zermöselt. Dann denke ich mir auch, brauche ich nicht.
3: Und ich feiere ihn trotzdem, weil er einfach, wenn der Background halt cool ist. Und ich bin ja gespannt, ob Alice Roth, der Ice Cream Man, diesen Ekelfaktor bei mir noch verstärkt oder überhaupt hervorruft. Weil ich weiß, Eli Roth dank Hostel ist ja auch schon...
0: Ja, come on, Alter, Hostel ist...
3: Ja, aber vom Horror-Effekt oder The Green Inferno, wenn man will. Mein Lieblingsfilm, by the way, von ihm, lustigerweise. Aber wenn der Ice Cream Man das schafft, den Ekel noch zu übertreffen, sage ich, dann ist er ekliger als der Mummy, weil jeder sagt, der ekligste Film des Jahres. Und ich denke mir, ich kann es jetzt noch nicht sagen, weil er ja erst ins Kino kommt. Aber von dem, was ich so mitgekriegt habe...
0: Man kann sie auch essen.
3: Ja, Warum erinnert mich das an Junji Ito, an die eine Folge? Und dann wo Kinder zu Eis werden und dann die Kinder auch... Dann
0: skalpiert er...
3: Ein Junge.
0: Die eine.
3: Eine Lehrerin.
0: Und setzt seiner Therapeutin auf. Das war für mich heute ja auch schon ein Ekelmoment.
3: Aber nicht so eklig wie der Mami allgemein.
0: Ja, das sowieso.
3: Und das,
0: aber es gab halt auch so wieder mal, das ist halt, ich bin ein riesen Horrorfilm-Fan, wie die Anna sicher und der Peter bestätigen können.
3: Ja, definitiv.
0: Aber was ich halt bei Horrorfilmen einfach, ich find's einfach voll dumm. Weil es gibt so einen Moment, wo du da sitzt und die Omi packt ihr Kreuz aus und die Mumie schaut schon so aufs Kreuz. So das, was sie am Hals trägt, zum Beten. Und dann sagt sie Amen und sie zuckt halt. Und dann denke ich mir so, jetzt aus echter Sicht. Ich gehe in einen Raum. Da ist ein Kind, das war 8 Jahre in einem Sarg. Sieht aus, wie wenn Freddy Krüger und Leatherface sein Kind hätten. Zuckt und knarzt bei jedem Mal, wenn du irgendwie was mit Gott erwähnst. Da gehe ich doch nicht alleine in diesen Raum und bete für das Kind.
3: Ja.
0: Weil wie Omi da alleine rein ist, wird beim ersten Mal schon, warum willst du so dringend sterben?
3: Ja.
0: Es gibt einfach so Filme, wo ich sage, noch offensichtlicher kann es nicht sein.
3: Ja, definitiv.
0: Ich meine, da gibt es diesen Abend,

0: Ich hab nicht gewusst, soll ich lachen oder soll ich schockiert sein?
1: Haben
0: wir da nicht gelacht?
1: Während das Kind im Hintergrund sagt, verfickte Rattenfresse.
0: Haben wir da nicht zum Lachen angefangen?
1: Mit und sind dann auch noch von Kojoten zerfleischt.
0: Ja, lebend wohlgemerkt.
1: Wo ich mir denke, Alter, wie viel Pech kann eine einzelne Person haben?
0: Und über die Beerdigung reden wir nicht, weil wir wollen jetzt nicht unseren Appetit verderben, aber da will ich das Bonusmaterial sagen, ich sag nur Gebiss. Wie sie das gemacht haben. Das
2: ja, einfach ein Holzgebiss so gemacht.
1: Schräg. Ja, heutzutage wird man eher...
0: So, Anfühl möchte ich noch kurz erwähnen, bevor wir aufhören. Wie habt denn ihr den Spielberg empfunden?
2: Bis auf die Spacken, die da hinten gesessen sind und genervt haben, fand ich ihn eigentlich ganz
1: cool. Ich fand ihn super.
2: Ich fand ihn auch cool und vor allem, das ist mal ein Spielberg-Film, der nicht auf Zerstörung und weiß Gott was setzt, sondern eher auf das, was im Menschen passiert oder wie halt die Kontaktaufnahme hat noch sein
1: kann. Jurassic Park gesehen?
2: Außer Jurassic Park.
1: Einer der Steven Spielberg-Filme, die nicht auf Zerstörung aus sind, Jurassic Park. Eins, wurde bemerkt. Der Rest, über den Rest reden wir dazu.
2: Nee, aber ich meine von seinen Science-Fiction-Filmen, ja. Nicht Fantasy. Und deswegen fand ich es ja auch ganz cool und ich fand auch die Prämisse cool, dass eben zwei Personen, wenn sie sich zusammenschließen, eigentlich stärker sind als das, was wirklich passiert. Oder der Bösewicht, wer war das nochmal
1: schnell? Gronkh.
2: Nein, der Schauspieler.
0: Colin Firth.
2: Colin Firth Gronkh. Will eigentlich beide haben, weil er einfach nicht will, dass das, was passiert ist mit den Alien-Abstürzen in Area 51, dass das halt rauskommt. Und dann akzeptiert das aber trotzdem, dass es jetzt rauskommt.
1: Gronkh hätte das besser gemacht.
2: Und ich bin gespannt, ob wir noch einen Teil 2 kriegen.
1: Weil wenn wir da keinen Teil 2 kriegen, bin ich sauer, weil das war ein Cliffhanger.
2: Ja.
0: Ja, außer sie wollen, dass wir uns das vorstellen.
2: So aber wie bei Inception, ob der Kreisel gefallen ist oder nicht.
1: Ja, schon, aber das kannst du mit Inception.
0: Ich muss jetzt nur erwähnen, dass mir gefallen hat, wie das Haus dann designt war. Und du hast mir dann auf was aufmerksam gemacht.
1: Wir haben ein Nest.
0: Und was habe ich gesehen? VHS, Kindergartenkorb.
1: Ja, voll schräg. Das war alles meine Kindheit, was sie da drinnen gehabt haben. Gott, ich werde alt. Das ist halt die Erkenntnis des heutigen Tages. Ich werde alt.
0: Aber Anna, jetzt möchte ich noch ganz zum Schluss, 2 Minuten machen wir noch. Kevin Bernhardt jetzt empfehlen Masters, weil der war aus meiner Sicht.
1: Ich wollte dich gerade fragen, wie war Masters?
2: Ich fand ihn gut.
1: Und jetzt ein kleiner Vorblick noch. Wir haben noch.
2: Ja.
1: Was auf welchen? Einfach einen Film, auf den ihr euch am meisten freut in dem Jahr noch.
2: Conan und Odyssey. Schon 2,
0: aber. Steckerlfisch-Fiasko.
1: Dummste.
2: Und Olala, 2.
1: Doomsday bin ich schon sehr gespannt.
2: Ich auch, ich lasse mich überraschen.
1: Und auf den neuen Film, den ich heute den Trailer reingeballert habe mit Andrew Garfield als Anführer eines Bauernaufstands im Jahre 19 wäre ein bisschen schwierig, weil da waren wir schon sehr nah an jetzt. Gut, dann wünsche ich euch noch einen schönen Rest. Morgen, Abend, Tag, nein, können wir nicht.
2: Ein Lied noch zum Schluss, bitte.
1: Ja, Anna kriegt wieder ihre Extra-Würstel. Peter noch irgendein Schlusswort.
0: Bleibt's nerdig, bis in 2 Wochen.
1: Danke, auf das habe ich gewartet. Tüdelü.

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2: Hallo und herzlich willkommen. Freut mich sehr, dass Sie gerade Radio Helsinki hören. Das trifft sich nämlich perfekt. Hier kommt jetzt nämlich Christian in the Mix, Ausgabe Nummer 92, live auf 92,6. Das ist doch wieder mal ein Träumchen, oder? Naja, falls Sie es mit Zahlen nicht so am Hut haben, vielleicht ist es ja mit Buchstaben besser. Die kommen dann bei den Rubriken ins Spiel. Lassen Sie sich da mal überraschen. Bis dahin gibt's jetzt aber jedenfalls einmal gute Musik. Hauptsächlich sind das Hits von heute, aber natürlich ist auch in dieser Christian in the Mix-Ausgabe wieder der ein oder andere Song von vor 2000 mit dabei. Mein Name ist Christian Steinberger und Volbeat macht heute den Anfang. Das ist Time Will Heal.
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0: the Pointer Sisters mit I'm So Excited auf 92,6 und ich bin ehrlicherweise auch gerade sehr excited. Es ist nämlich Zeit für die erste Rubrik.
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0: Im Hitmix hören wir heute eine österreichische Band, Kari Kari. Die haben nämlich einen Song mit unserem heutigen Buchstaben N veröffentlicht. Hier ist Nana.

Karikari hier in Christian in the Mix. Das war der heutige Hit-Mix-Hit Nana. Weiter geht's jetzt mit dem Naturwundermix, wo wir uns in jeder Sendung ein Naturjuwel mit dem Buchstaben der Sendung anschauen. Der heutige Buchstabe ist N und da habe ich heute wieder ein super schönes Plätzchen für Sie ausgesucht. Es geht zu den Niagarafällen in Nordamerika. Die Niagarafälle liegen direkt an der Grenze zwischen den USA und Kanada, um genau zu sein an der Grenze vom US-Bundesstaat New York und der kanadischen Provinz Ontario. Die Wasserfälle sind Teil des gleichnamigen Niagara-Flusses. Durch mehrere Inseln werden die Niagara-Fälle in mehrere Fälle aufgeteilt. Der höchste von diesen einzelnen Fällen, der hat eine Fallhöhe von 57 Metern. Und ebenfalls beachtlich, die Breite von einigen dieser einzelnen Fälle, der breiteste, der ist ganze 670 Meter breit. Insgesamt stürzen über 2 Millionen Liter Wasser da hinunter und das pro Sekunde. Lassen Sie sich das mal auf der Zunge zergehen. Pro Sekunde 2 Millionen Liter Wasser. Was ich dann umso erstaunlicher finde, es ist schon einige Male vorgekommen, dass die Fälle einfach zugefroren sind. Zuletzt war das vor 10 Jahren der Fall. Entstanden sind die Niagara-Fälle übrigens bereits vor ungefähr 12.000 Jahren. Damals sind große Gletscher in diesem Gebiet geschmolzen und haben den Eriesee, der sich dort befindet, zum Überlaufen gebracht. Dadurch sind dann eben der Niagara-Fluss und die Niagara-Fälle entstanden. Heutzutage sind die Niagara-Fälle natürlich ein sehr beliebter Touristen-Hotspot, weil sie einfach traumhaft schön ausschauen. Von Bootstouren bis Wanderungen in der Umgebung ist da ziemlich alles möglich. Um einen Fluss oder besser gesagt einen River geht es jetzt auch im nächsten Song, den ich hier jetzt auf Radio Helsinki für Sie spiele. Wobei, da geht es eher um einen Tränenfluss als um einen Fluss in der Natur. Das ist jetzt Justin Timberlake mit Cry Me a River. Ich bin Christian Steinberger. Freut mich sehr, dass Sie mit dabei sind.

Eine Rubrik fehlt uns in der heutigen Sendung noch, nämlich der Tierreichmix. Mit M geht's da heute um Nashörner. Nashörner oder auch Rhinozerosse genannt, gehören zur Familie der Unpaarhufer. Nach dem Elefanten sind sie die zweitgrößten Landsäugetiere der Welt. Heutzutage gibt es noch 5 lebende Arten, 2 davon leben in Afrika, die anderen 3 in Asien.

Song berührt doch einfach jedes Mal aufs Neue, oder? Auch wenn er mittlerweile 10 Jahre alt ist. Immer noch super emotional. Adele war das mit Hello. Statt Hello sag ich jetzt aber Goodbye. Das ist nämlich auch schon wieder das Ende der 92. Ausgabe von Christian in the Mix hier auf Radio Helsinki.

0: einen Song geht sich jetzt gleich noch aus, da spiele ich Billy Joel mit Piano Man. Eine Wiederholung der heutigen Ausgabe hören Sie wie immer am Dienstag nächste Woche ab 6 Uhr in der Früh. Die nächste Christian in der Mix-Ausgabe, die gibt's dann wie gewohnt am Montag in 14 Tagen, also am 8. Dezember ab 19.30 Uhr hier auf Radio Helsinki. Die komplette Playlist der heutigen Ausgabe und auch schon für die nächste Ausgabe, die finden Sie wie immer online auf der Radio Helsinki Homepage helsinki.at. Dankeschön, dass Sie heute mit dabei waren. Auf Wiedersehen und bis zum nächsten Mal.
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0: Hallo und schön, dass ihr dabei seid auf Radio Helsinki. Ihr hört gleich eine Ausgabe des Feministischen Freitag. Der Feministische Freitag ist eine Live-Talkshow von Radio Helsinki in Kooperation mit dem Grazer Frauenrat. In der Ausgabe vom März 2026 ging es um gesellschaftlichen Widerstand, feministische Streiken und soziale Kämpfe. Warum reicht es uns? Was kann feministischer Streik bedeuten? Wie kann ein Streik gelingen und welche Rollen spielen dabei Zivilgesellschaft, Organisationen und Gewerkschaften? Am Podium waren Johanna von Versorgen Steiermark, Lisa vom Bündnis 0803 und Tamara vom Demobündnis 8. März Graz. Moderiert wurde der Abend von Lilly und Betty von Radio Helsinki. Und damit hören wir rein in den Feministischen Freitag zum Thema feministische Streiken.
1: Hallo, also mein Name, habt ihr schon gehört, Tamara. Ich bin Teil vom Demobündnis 8. März, wo ich mit anderen Feministinnen, Freundinnen von mir gemeinsam seit einigen Jahren die Demo zum Feministischen Kampftag in Graz organisieren darf, was jedes Jahr sehr anstrengend, aber auch wirklich sehr, sehr schön ist. Ich bin Sozialarbeiterin, also auch da irgendwie mittendrin im Thema Care-Arbeit und ja, das bringt mir einfach hierher, das bringt mich dazu, also die Erfahrung als Sozialarbeiterin, aber auch die Erfahrung als Frau, als queere Frau, bringen mich dazu, diese Demo zu organisieren, Jahr für Jahr, weil ja, es reicht, so kann es nicht mehr weitergehen, mehr muss man dann glaube ich nicht sagen.
2: Ich bin die Lisa, ich bin auch Sozialarbeiterin. Ich darf jetzt schon seit 2018, glaube ich, das weiß ich nie, ob 2018 oder 2019, aber ungefähr seit der Zeit immer wieder auch viele der Koordinationstätigkeiten übernehmen für das Bündnis 0803. Bin aber eigentlich seit den späten 80er, frühen 90er Jahren immer wieder in diesen Komitees gesessen, die den 8. März vorbereitet haben. Das heißt, ich kenne auch diese Geschichte ganz gut in diesen Jahren in Graz zum Thema feministischer Widerstand, feministisches Sichtbarwerden, feministischer Kampf, die Stadt mehr oder weniger geprägt haben. Also wie gesagt, ewig lang auch dem Feminismus verbunden und auch in aktivistischer Form. Ich war zwischendurch einmal in der Politik, aber habe 20 Jahre im feministischen Kontext auch, oder 15 Jahre davon im feministischen Kontext auch soziale Arbeit gemacht und bin jetzt auch sonst gerne wieder in den verschiedensten Aktivitäten mit dabei, wenn es darum geht, auf Ungleichheit hinzuweisen und auf das, was zu verändern wäre.
3: Ja, ich bin Johanna, bin Informatikerin von meiner Grundausbildung, komme aus einer ganz anderen Ecke, habe dann lange in einem großen Konzern gearbeitet, war dort auch Betriebsrätin und bin eine spätberufene Aktivistin. Bin jetzt im wohlverdienten Grundeinkommen und freue mich, dass ich jetzt viel Zeit habe, mich für Frauenanliegen und für aktivistische Anliegen einzusetzen. Bin immer noch geringfügig tätig in der Erwachsenenbildung und bin eben seit kurz nach der Gründung, ich weiß gar nicht was, 2021, irgendwann in der Corona-Zeit, nach der Gründung von Versorgen, Mitglied von Versorgen geworden. Wir sind eine recht aktive Gruppe in Graz, machen immer wieder aktivistische Einlagen. Ich weiß nicht, ob ihr das voriges Jahr gesehen habt, Caring Men, als wir die Stadion behübscht haben. Das war eine ganz lustige und sehr erfreuliche Aktion. Und ja, so versuchen wir immer wieder dieses Thema der bezahlten und unbezahlten Sorgearbeit, dieses Thema in den Fokus zu rücken, weil es die Basis, wir sagen immer, fair sorgen, wirtschaften für das Leben. Ohne Sorgetätigkeit gibt es kein Leben und gibt es keine anderen Wirtschaftsbereiche.
4: Eine ganz einfache, aber doch wichtige Frage. Was ist Feminismus für euch? Warum seid ihr Feministinnen?
1: Es gibt viele Gründe, warum ich Feministin bin, aber das kurz gesagt ist es, weil es keinen anderen Weg gibt. Feminismus für mich bedeutet eine Welt, die gerechter ist, die fair ist, die friedlich ist, die solidarisch ist, wo Sorgearbeit ein hohes Gut ist und nicht kapitalistische Werte. Feminismus bedeutet auch Antifaschismus. Feminismus bedeutet eben queersensibel zu sein, den Blick auf die Lebensrealitäten von People of Color zu haben. Feminismus ist bunt und Feminismus bedeutet ganz viel. Es bedeutet, laut zu sein, für unsere Werte einzustehen, für unsere Anliegen einzustehen, aber auch für die Personen, die jetzt vielleicht, weil sie gerade im Dienst sind oder sonst was, nicht für sich einstehen können, mitzusprechen oder deren Perspektiven, also von den Menschen, die eben ja nicht so gehört werden, auch aufzuzeigen. Und das bedeutet sicherlich noch ganz, ganz viel mehr, aber das so mal der Versuch eines kurzen Abrisses für mich.
3: Ja, da gibt es gar nicht mehr viel dazu zu fügen, was Feminismus ist. Feminismus und warum bin ich Feministin? Ich glaube, ich bin eine spätberufene Aktivistin und auch eine spätberufene Feministin. Ich glaube, ich bin zwar mein Leben lang Feministin gewesen, ohne es gewusst zu haben. Ich habe heuer 45-jähriges Matura-Jubiläum. Ich muss meine Schulkolleginnen fragen, ob der Feminismus damals an uns total vorbeigegangen ist in Oberösterreich oder ob es ich verschlafen habe. Aber von meiner Haltung her bin ich überzeugt davon, dass ich mein Leben lang mich für die Themen Gerechtigkeit und Gleichheit und insbesondere aus dem Kontext von Frauen und anderen nicht so privilegierten Gruppen eingesetzt habe. Und deswegen wage ich jetzt zu sagen, oder bin ich jetzt eine stolze Feministin und stoße auf sehr viel Widerstand in meinem privaten Umfeld. Die sagen jetzt, im Alter wirst du total verrückt. Aber es macht nichts, es ist gut so. Im Alter darf man manche Dinge auch frei, hat man auch die Freiheit, das zu machen. Und ich denke, es ist heute, ja, wissen wir alle miteinander, noch notwendiger denn je. Die Not ist einfach groß und es ist einfach zu tun, die Stimme zu erheben.
2: Ich denke, die wichtigsten Dinge sind gesagt. Ich möchte noch diesen Aspekt dazulegen, der mir persönlich wichtig ist, weil ich ja auch politisch, auch in einer parteipolitischen Funktion aktiv war. Das ist die Rolle von Demokratie in der Kombination mit Feminismus, weil wir reden ganz viel, dass wir die Demokratie retten sollen und dass wir die Demokratie sichern sollen, unsere demokratischen Rechte. Und ich denke, wir sollten auch darüber reden, wie diese Demokratie ausschauen soll, die wir uns wünschen, weil wir nicht alles, was wir in bisherigen demokratischen Verhältnissen erlebt haben, nur als positiv sehen können, weil nur eine feministische Demokratie, die eben auf Gleichwertigkeit, auf keine hierarchischen Unterscheidungen, auf ein nicht kapitalistisches System setzt, das höher bewertet, was Sorgeleistung ist, als andere Bereiche, die abschöpfen von dieser Gesellschaft, auf Kosten dieser Gesellschaft, Ressourcen ausbeuten, Menschen ausbeuten. Also wenn, dann bin ich dafür, dass wir auch darüber reden. Es ist eine zutiefst demokratische Frage und wo wir in Zukunft hingehen, wie wir in einer Demokratie miteinander auf Augenhöhe leben werden, kann sich nur feministisch beantworten lassen. Und deswegen haben wir letztes Jahr auch dieses Motto gehabt, Feminismus rettet die Welt, weil wir eben wirklich von dieser Gesamtverantwortung abgehen und die haben die Männer genauso zu tragen und alle anderen Geschlechter. Und genauso wir sind Teil des Problems als Konsumentinnen, als Teil des Patriarchats. Auch wir reproduzieren täglich das Patriarchat. Aber wir wollen auch Teil der Lösung sein. Und das sehe ich als meinen feministischen Zugang, neben all dem anderen, was schon gesagt worden ist, aber das ist mir ein wichtiger Aspekt.
5: Warum ist es jetzt in diesem Moment eigentlich wichtig, dass wir jetzt über diesen Streik sprechen, über den Widerstand? Warum ist es genau jetzt, wie das Motto auch ist vom Frauenmärz, es ist jetzt genug, warum jetzt? Warum jetzt erst oder warum muss es jetzt passieren? Wie sind da eure Zugänge dazu und vielleicht auch Antworten darauf?
2: Eben das Motto, heuer ist enough, basta genug. Wir haben uns da auch relativ gut abgestimmt mit etwas, was nicht nur in Graz, in der Steiermark und in Österreich stattfindet, sondern wir sehen, dass sich überall das Aufbäumen stärker zeigt. Und das Thema enough ist ein, ich würde mal sagen, bald weltweites Thema, aber es ist zumindest ein Anliegen, noch kräftigere Zeichen zu setzen, weil Zeichen setzen wir jetzt über Jahre und auch, dass wir in der Steiermark schon lange einen ganzen Monat in allen Regionen und in Graz bespielen, ist auch schon, da ist schon viel gelungen, aber wir sind heuer das erste Mal und das ist auch die schöne Geschichte dazu, österreichweit vernetzt, wir sind aber auch verbunden mit den Schweizerinnen, mit den deutschen Frauen und Feministinnen und Flinterpersonen, die einfach jetzt versuchen, in einer akkordierten Form das Jahr 27 als ein Jahr zu formen, in dem an unterschiedlichen Daten, die auch historisch mit der jeweiligen Landesgeschichte zu tun haben, bei uns wird es der 3. Mai sein, weil da war der erste Frauenstreik in Österreich, In der Schweiz wird es der 14. Juni sein, weil dort ein historisches Datum ist, das ich jetzt nicht genau erinnern kann. Aber es hat sicherlich auch mit einem Frauenwiderstand oder mit dem Wahlrecht zu tun, bin mir nicht sicher. Aber jedenfalls wird es Aktionen geben, die eben über das hinausgehen, was wir bis jetzt noch im relativ kleinen regionalen Bereich für uns gemacht haben. Wobei natürlich, es hat immer aktivistische Bewegungen überall gegeben. Warum es reicht, steht an die Wand geschrieben, weil wir eben gegen die Wand fahren, alle miteinander in einem gesellschaftlichen Prozess, in dem die Werte wieder in den Vordergrund treten, die wir eigentlich bekämpfen. Und deswegen, ja, es reicht und es wird jetzt Zeit, dass wir gemeinsam über alle Grenzen, Unterschiede, Differenzen hinweg nach außen agieren und versuchen, unsere internen Diskussionen zu führen, aber nicht in den Vordergrund treten zu lassen, sondern wirklich zu schauen, dass wir so intersektional und so breit aufgesetzt wie möglich, so involvierend wie möglich, so viele Personen gewinnend wie möglich zeigen, mit uns dreht sich die Welt oder eben nicht.
3: Ja, ergänzend dazu, wir haben ja voriges Jahr, werden wahrscheinlich einige von euch dabei gewesen sein, der Grazer Frauenrat hat den Film Ein Tag ohne Frauen gezeigt und das hat sehr viele Menschen offensichtlich inspiriert und wir von Versorgen haben im Vorfeld bereits zwei Webinare gehabt zum Thema Frauenstreiken, einmal mit der Charité in Berlin und einmal mit den Schweizer Frauen und haben immer schon gesagt, das wäre doch einmal cool, wenn wir das machen. Und dann hat es voriges Jahr so ein bisschen Energie bekommen und auch mit unseren Schweizer und deutschen Care-Bewegungs-Schwesterbewegungen. Und gleichzeitig ist es dann in Deutschland auch diese Enough-Bewegung gekommen. Und ja, es ist offensichtlich, manchmal passieren so Entwicklungen, die dann Dinge, die schon lang irgendwo gären, dann auf einmal präsenter machen.
1: Ja, es ist eh schwierig, da noch etwas zu sagen, aber vielleicht. Also zum einen, warum jetzt? Ja, weil es davor nicht passiert ist, ja. Also wenn nicht jetzt, also klingt wie so eine Songzeile, aber es muss jetzt passieren, sonst ist es zu spät. Wir müssen uns nur die Welt anschauen, dass wieder Faschismus erstarkt, ja, und das schon seit Jahren. Und wie stark aber jetzt momentan ist, wie prekär die Situation ist, hier vor der Haustür, ja, wir brauchen noch nicht mal so weit schauen, wenn man sich die Kürzungen anschaut, im Kunst, im Kultur, im Bildungs-, im Sozialbereich, Menschen verlieren ihre Jobs, Menschen verlieren Orte, wo sie eingebunden sind, wo sie betreut sind, es wird im Bereich Gewaltschutz zum Beispiel gekürzt, es wird im Bereich der Bildung gekürzt, es wird im Bereich der Sprachkurse und so weiter gekürzt und noch in so vielen weiteren Bereichen, dann eben es erstarkt diese rechte Parteien, die Rechtskonservativen, die immer stärker werden, die legitimieren Gewalt an so vielen, auf so vielen Ebenen, sei das jetzt die ganzen Femizide, die passieren, dass noch immer jede dritte Frau in Europa von Gewalt betroffen ist, die Gewalt an queeren Personen, die stetig zunimmt. Und auch, ja, wenn man nur im Kleinen schaut, wie wir zum Beispiel von der Demo, ja, von wie vielen Menschen wir auf Social Media beschimpft wurden, nur weil die kleine Zeitung Fotos von uns gepostet hat, all diese Dinge zeigen. Und das ist nur im Österreich, was jetzt eh noch ein safer Space ist im Vergleich zu anderen Orten auf der Welt. Und wenn man dann über die Grenzen hinausgeht, die Kriege, die Konflikte, das ungesetzliche Handeln von größtenteils, nicht nur, aber größtenteils männlichen Politikern, populäre Fälle wie der von Gisèle Bellicot oder Epstein und eben das sind nur so einzelne Blitzlichter oder das, was im Iran abgeht, das in Palästina, Israel und so weiter. Ich glaube, da braucht man nicht mehr lange darüber reden, warum es uns reicht, weil es jetzt reichen muss, weil sonst schaut es wirklich schlecht aus, glaube ich. Also ich habe da nicht so viel Hoffnung, dass wenn wir uns nicht auf die eigenen Beine stellen, in so vielen Bereichen, dass es da dann noch die Wendung, also dass das dann irgendwie uns gereicht wird, auf einmal so wieder die friedliche, solidarische Welt, dass die jetzt dann ab morgen wieder da ist, wenn wir nicht weitermachen.
5: Es reicht uns. Aber was meint man jetzt mit diesem feministischen Streik? Vielleicht können Sie ja darauf genauer eingehen. Was kann man sich darunter vorstellen und dann vielleicht auch, wie kann man denn mitmachen?
2: Einige von euch waren am Montag dabei. Am Montag war so eine Art Auftakt in der Steiermark, um einmal langsam in die Vorbereitung zu gehen für den 3. Mai 27. Wir sind jetzt schon ziemlich vernetzt. Es wird am 20. April ein riesen Forum geben in Österreich, das online stattfindet, wo wir versuchen, nochmal zu schauen, wer alle aktiv in die Vorbereitungen geht. Wir werden eine Kampagne vorbereiten, damit alle davon erfahren, und werden auch immer wieder solche Aktionen wie am Montag am Hauptplatz, wo wir relativ schnell eine Aktion auf die Beine gestellt wurde, die mir deswegen so schön in Erinnerung ist, weil ich so viel Frauen lachen gehört habe. Es war wirklich, dieser Hauptplatz war ein lustiger, spaßiger Ort. Wir haben uns 2 Stunden getroffen zum Nichtstun. Die einen haben Brettspiele mitgehabt, die anderen haben sich einfach zusammengesetzt, miteinander Kaffee getrunken, die anderen haben Tee getrunken, wir haben Gummikupft, alles Mögliche. Also es war wirklich eine Stimmung, und die wünschen wir, weil wir tatsächlich dem Frust, den wir täglich erleben, wenn wir Radio hören oder den Nachrichten folgen oder auch der Frauenverachtung folgen, die uns da entgegenknallt, dass wir darauf nicht vergessen sollen, dass wir uns verbinden, auch in einer gewissen, einerseits Ironie und einem Sarkasmus, den brauchen wir auch, aber einfach das Miteinander sein, miteinander sich spüren. Und das ist auch der Sinn von einem Protest, der gemeinsam stattfindet. Das habe ich immer bei jeder Demo, nicht bei jeder Demo, aber bei den meisten Demos, an denen ich teilgenommen habe, auch immer wieder gespürt, gemeinsam eine schöne Zeit zu verbringen und trotzdem ein Zeichen dabei zu setzen. Und das war am Montag für mich wirklich dieses gemeinsame, dieses Gefühl, da haben viele einen Spaß miteinander. Und das war schon einmal ein guter Auftakt, finde ich. Und in die Richtung wird es auch weitergehen.
3: Ich denke, insbesondere aus dem Kontext der unbezahlten Sorgearbeit ist dieses Nichtstun ganz, ganz wichtig. Und haben uns auch an Island, sozusagen Island als Vorbild genommen. Dort haben sich die Frauen ja auch einen freien Tag genommen. Und wie die Lisa schon gesagt hat, wir wollten Formate ausprobieren und gesagt, jetzt probieren wir mal freie Frauen. Und wir nehmen uns frei, um einfach im Endeffekt, wie ist so diese große Vision, wenn sich alle Frauen frei nehmen, dann steht die Welt still. Dann passiert nichts mehr in Österreich. Und das wäre schon natürlich ein schönes Ziel, dass wir das sichtbar machen können. Und insofern war das jetzt ein kleiner Teil. Und ich bin super begeistert, auch wie es am Montag gewesen ist. Ich war schon bei vielen solchen Veranstaltungen, aber es war noch nie so, dass so viele Menschen zum Stand gekommen sind und gefragt haben, was macht ihr da? Und dann stehen geblieben sind und wirklich Interesse gezeigt haben und gesagt haben, bah, ja, ihr habt eh recht, aber wie soll man das schaffen? Ja, wir wissen es noch nicht so genau, wir können es nur gemeinsam schaffen. Wir können nur gemeinsam uns verbinden und für unser Ziel einstehen und sagen, wir machen es sichtbar. Einer allein wird es nie schaffen. Aber Frauen haben in der Vergangenheit schon sehr viel geschafft und wir können es auch für die Zukunft.
1: Ich möchte auch noch ergänzen, also es geht mir persönlich und ich glaube uns als Demobündnis nicht nur darum zu zeigen, was entstehen kann, wenn wir uns solidarisieren und nicht nur eben was passiert, wenn wir nicht kommen, sondern wirklich einen ehrlichen oder ernsthaften Druck aufzubauen, was auch sehr gut gelungen ist in Island, weil es geht nicht nur darum, einmal einen Tag Bewusstsein dafür zu schaffen, dass ohne uns Frauen und ohne andere Finterpersonen zum Teil auch die Welt stillsteht, sondern auch, dass daraus ein Ergebnis erzielt wird. Und das geht eben nur durch diesen Druck, der da aufgebaut wird. Das ist das andere. Und das zweite ist mit dem Nichtstun. Das möchte ich eigentlich auch nochmal kritisch hinterfragen. Wir tun nicht nichts. Wir machen nur nichts, was einen kapitalistischen Mehrwert hat in dem Moment. Und darum soll es auch gehen, dass nicht jede Minute unseres Lebens, und das ist für viele Frauen so, irgendwie monetarisiert werden kann, weil wir eben entweder Kinder versorgen oder ältere Menschen versorgen oder jüngere Menschen, die schwer erkrankt sind, versorgen. Oder irgendwie kann man schauen, dass Lebensmittel in den Supermärkten sind, Reinigungsarbeit, Care-Arbeit bezahlt und unbezahlt in so vielen Bereichen leisten und noch so viel andere wichtige Arbeit auch in allen Bereichen, egal ob in der Technik, in der Wirtschaft und so weiter. Ja. Das ist total wichtig, dass wir das machen, aber das ist auch etwas, was eben für die Gesellschaft so einen hohen Mehrwert hat und auch für die Wirtschaft. Und ich finde, wir sollen auch was tun dürfen, was Sinn macht, wo wir nicht nichts tun, aber was einfach nur schön ist, weil auch das dürfen Frauen tun.
3: Ja, wie die Lisa schon gesagt hat, es gibt die nächste Veranstaltung. Jetzt gibt es eh noch im März einige Veranstaltungen, aber dann gibt es den 20.04. diese Online-Vernetzungsveranstaltung, sozusagen Eröffnungs-Kick-Off für unser großes Streik-Event im Jahr 2027. Natürlich hoffen und wo wir davon ausgehen, dass sehr viele Multiplikatorinnen, sehr viele Menschen, die sich aktiv einbringen, wir haben eben in jedem Bundesland schon Kontakte und dass wir basierend, also mit dem Start am diesem 20.04. versuchen, Zellen zu gestalten, die sich sehr frei auch entscheiden können. Wir haben ja jetzt noch gar nicht gesprochen, was heißt das Streiken so genau, wie dieses Streikformat dann ausschaut. Das haben die Schweizerinnen auch sehr flexibel gestaltet, wo sie gesagt haben, alle können in welcher Form auch immer streiken. Wir wissen, dass der Streikbegriff in Österreich ja sehr auf Arbeitsstreik fixiert ist, der es nicht unbedingt nur sein wird. Da müssen wir schauen, wie wir das gemeinsam hinbekommen. Aber es soll jedenfalls der 20.04. dann ein sehr starker Moment sein, von dem aus dann es weitergeht. In welchen Abständen auch immer haben wir noch nicht entschieden, ob wir dann monatlich sozusagen auch online treffen oder ob sie die einzelnen Gruppen sollen sie jedenfalls treffen und immer wieder dann die Inhalte zurückführen, um dann gemeinsam es zu entwickeln.
2: Ich muss jetzt gerade an ein Interview denken, das diese Woche im Standard war von der sogenannten Integrationsministerin. Und da fallen mir natürlich die Begriffe Gebärstreik, Sexstreik, die auch in der Geschichte schon sehr wirkungsvoll waren. Also ich glaube, dass man da wirklich breiter denken kann und nicht nur im Sinne dieses Systems der Arbeit denken kann. Also ich glaube, das da sind wir noch ganz offen. Ich glaube, dass es eben nicht bei den einzelnen Events bleibt, weil das es heuer gelungen ist, dass in Österreich in mehreren Städten auch das Stilllegen schon im Winter war schon ein Thema, also das Stilllegen, das ist ja dann etwas, wo wir auch kooperieren. Das heißt, es gibt dieses Vernetzte und dieses Gleichzeitige und dieses gleichzeitig an verschiedenen Orten und wir wollen auch raus aus den Städten. Es ist uns ganz wichtig, dass man eben nicht nur, weil wir dieses Thema Land und Stadt natürlich auch in diesen Traditionsdiskussionen immer wieder haben. Wir wissen, und das wissen wir eben aus dem Frauenmärz der letzten Jahre auch, dass es auch in den kleinsten Orten in der Steiermark hartgesottene Feministinnen gibt, die dort sie einsetzen und die inzwischen ihre Kreise ziehen. Und sie rollen durch, Liezen durch und sie haben, also sie, es ist wirklich, es ist da was entstanden, an dem wir nur weiterbauen können. Es gelingt immer wieder, wir wissen, wir stoßen immer wieder an Gegenwehr und auch an Blockade, aber genau deswegen werden wir uns weiterbauen und ich glaube, dass wir jetzt wieder auf einem guten Weg sind und dass die Stimmung da ist, weil es eben reicht.
1: Mir ist es auch persönlich wichtig, dass wir eine gute Balance halten zwischen Kompromissen und aber nicht zu vielen Kompromissen. Dass wir nicht aus den Augen verlieren, was es bedeutet, zu streiken, nämlich etwas, egal ob das jetzt die Arbeitsniederlegung von Personen, die wirklich in einer Erwerbsarbeit sind oder von Personen, die Sorgearbeit leisten, Sexstreik etc. ist. Aber dass es wirklich schmerzhaft ist und dass es eben nicht so ist, okay, wir gehen nur dann alle hin und wieder auf den Hauptplatz, sitzen dort vor 2 Stunden und machen dann daheim unsere Arbeit eh so weiter, schreiben Minusstunden in der Zeit oder sonst was. Es muss einen Effekt haben, es muss schmerzhaft und spürbar sein. Und Kompromisse meine deswegen, es fällt mir selbst ja auch manchmal ziemlich schwer zu sagen, ich habe meine Werte, meine feministischen Werte. Mir ist es wichtiger, gewisse Radikalität an den Tag zu legen und ich glaube, das ist mir auch wichtig, dass ich das nicht verliere und gleichzeitig, dass wir unsere Kommunikationsstrategien an verschiedene Zielgruppen anpassen, dass wir uns überlegen, wann wir mit wem reden, ohne den Kern unserer Werte zu verlieren, dass wir zum einen natürlich eine niederschwellige Sprache haben, dass wir in einfacher Sprache kommunizieren, dass wir Menschen, wo Deutsch nicht die Erstsprache ist oder die sich mit einer einfacheren Sprache leichter tun, aus diversen Gründen eben ansprechen. Aber auch, dass man Personen, die gewisse Begriffe wie Finter, Intersektionalität und so weiter dass wir, also die diese Begriffe vielleicht noch nicht kennen, dass wir die genauso abholen können. Das heißt nicht, dass wir die Begriffe nicht verwenden dürfen, aber das hat immer einen richtigen Ort und eine richtige Zeit für alles und es gibt da immer die Möglichkeit, alles irgendwie einfacher zu erklären. Wir als Demobündnis uns ist es wichtig, darauf zu beharren, dass das die Demo der feministische Kampftag ist. Es geht nämlich um den feministischen Kampf und nicht nur darum, dass wir eben gemeinsam eben einen schönen Frauentag haben. Aber es wird so viel Werbung für uns gemacht. Es gibt Organisationen, die eben unsere Demo mit Demo zum Weltfrauentag bewerben. Es gibt Organisationen, die sie mit dem Internationalen Frauentag bewerben. Und das ist alles fein, solange wir dann gemeinsam auf der Demo stehen und einen gemeinsamen Kern unserer Werte haben. Und deswegen glaube ich auch, dass wir beim Streik da eben unsere Sprache teilweise anpassen müssen, dass wir eben schauen müssen, dass wir so viele wie möglich abholen und dass wir, so wie diese Frauen das in Island bewiesen haben, und ich frage mich manchmal, wie das geht, weil eigentlich will ich mit manchen Menschen nicht reden, und gleichzeitig, wir müssen mit allen Menschen reden und wir müssen auch mit denen reden, die Haltung vielleicht schon sehr unterschiedlich ist zu uns, und trotzdem versuchen, die an Bord zu holen. Ob es uns gelingt, ist eine andere Frage.
3: Wir haben ja noch gar nicht erwähnt, glaube ich, dass wir unser Motto Frauen streiken sehr flexibel halten. Auch aus dem Grund, weil wir mit der Gewerkschaft gesprochen haben und wir wissen, dass die mit dem Streikenbegriff sehr achtsam umgehen und den eigentlich für sich benötigen. Und dann haben wir gesagt, wir können ja auch die Formate ändern. Also wir sagen, Frauen können streiken, Frauen können kämpfen, Frauen können tanzen, Frauen können singen für etwas. Und das ist uns auch ganz wichtig, dass wir das auch ein Stück weit flexibel halten. Es gibt natürlich ganz, ganz viele Dinge, wie wir halt schon besprochen haben, für die wir feministisch streiken könnten, für die es sich lohnt, Widerstand zu leisten.
2: Wir haben die Diskussion von Anfang an gehabt, was ist Streik in Österreich und was ist es vom rechtlichen Rahmen her, deswegen eben dieses Frauensternchen streiken als aktiven Akt, weil wir es nicht so eingegrenzt halten wollen. Also wir gehen in ein Experiment. Und wir versuchen mit unterschiedlichsten Formaten unterschiedliche Formen auch anzuregen. Wir haben zum Beispiel Diskussionen gehabt in der Vorbereitung jetzt für den Frauenmärz, und das finde ich recht wichtig, einfach das immer zu sehen. Wir wollten über Stilllegen reden, auch in Graz. Und dann war zum Beispiel eine junge Afghanin mit einem unsicheren Aufenthaltsstatus, die sagt, sie legt sich in Österreich sicher nicht auf die Straße, weil sie nicht weiß, wie geschützt sie dabei ist. Und deswegen war zum Beispiel jetzt am Montag schon diese Situation mit dem Sitzen und mit dem einfach sich aufhalten im öffentlichen Raum schon eine gute Lösung, wo wirklich sehr unterschiedliche Frauen teilgenommen haben. Aber trotzdem, es wird ein Experiment sein, das haben wir uns bewusst, und wir werden schauen, was wir bewegen können. Es gibt eine Gruppe, die sich österreichweit vernetzt hat im November das erste Mal. Wir treffen uns jetzt das dritte Mal nächste Woche oder übernächste Woche oder das vierte Mal. Es gibt schon Unterarbeitsgruppen, die einen kümmern sich eben um die Frage, wie wir jetzt mit diesen Flyern, also dass wir Öffentlichkeitsarbeit haben, dass es die Homepage gibt, dass es dann, die Gertrude und die sind halt schon zusammengesessen zum Thema Finanzen. Also wir versuchen, es strukturiert anzugehen, aber wir sind keine fix und fertige Organisation. Das ist so. Wir tragen es jetzt einmal durch die Organisationen, die dabei sind. Es sind Individualpersonen, sind auch dabei, Künstlerinnen sind dabei. Und genauso wollen wir es anlegen. Also mit dieser Offenheit, was das wird, wir sind alle neugierig.
4: Jetzt gibt es halt auch Berufsgruppen, wo das sehr schwierig ist. Auch ich habe mit vielen Freundinnen in diesem Fall geredet, die natürlich auch bekennende Feministinnen sind, die sagen, es fällt mir halt schwer, aus meiner Betreuungstätigkeit zum Beispiel, also als beispielsweise Elementarpädagogin, die Kinder nicht zu betreuen, oder Pflegearbeit, wo man jemanden dann quasi so wie im Stich lässt. Wie holt man dann vielleicht solche Menschen trotzdem an Bord für die große Sache quasi? Oder wie geht man da auch als Individualperson damit um, mit diesen Emotionen und Gefühlen, die natürlich auch verständlich sind?
1: Diese Emotionen sind verständlich und diese Emotionen werden auch bewusst eben produziert. Vielleicht das Erste, was natürlich nicht diese Ängste irgendwie gleich reduzieren möchte, aber was wichtig ist, die Bedingungen, so wie sie jetzt sind, in den Kinderbetreuungseinrichtungen, im Krankenhaus, in der Pflege, also in so vielen Bereichen, die sind so viel gefährlicher für alle Menschen, die wir betreuen auf einer täglichen Basis, als wenn wir mal streiken. Also das ist mal das Erste, gerade im Gesundheitsbereich, wo es wirklich sowohl fürs Personal als auch für Patienten und Patientinnen zum Teil wirklich gesundheitsgefährdende Bedingungen gibt. Das nächste ist, es gibt Beispiele, die vorangehen, zum Beispiel die Berliner Krankenhausstreikbewegung. Die kommen sich wirklich in dem Bereich der Gesundheitsversorgung gut zum Vorbild machen. Weil es gibt natürlich Bereiche, wo du sagen kannst, okay, das machst du am Tag nicht. Ja? Und dann gibt es Bereiche, wie im Krankenhaus, die kommen nicht zusperren. Und da war es wichtig, dass sich eben die Männer solidarisiert haben. Wir brauchen es nicht in anderen Bereichen, im Bereich, wo es jetzt rein um unser Vergnügen geht oder auf den Hochschulen, auf der FH braucht bitte kein Mann für mich meine Lehrveranstaltung abhalten. Darum geht es nicht, dass das ersetzt wird. Ja? Wir können nicht zeigen, dass wir komplett ersetzbar sein. Aber dass im Gesundheitsbereich ein Mindestmaß an Versorgung aufrechterhalten wird, dass es auch in den essentiellen anderen Versorgungsbereichen eben passiert, das müsste eben über Solidarität von Männern zum Beispiel funktionieren. In der Kinderbetreuung war das auch in Island gut sichtbar, dass dann eben die Männer, die Väter, ja, die es ja in vielen Fällen, nicht immer, aber in vielen Fällen gibt, die dann eben schauen haben müssen, was sie mit den Kindern machen. Und das ist dann auch gelungen. Und deswegen bin ich auch nicht dafür, dass wir da ein komplettes Netzwerk aufstellen und dann schon im Park ist, dann sind dann die Papas und so. Voll gern, sie sollen gerne in den Park gehen, wenn das können sie aber selbst für sich organisieren. Weil das ist nicht unsere
2: Aufgabe. Wissen sie ja früh genug, kann man sagen, oder?
1: Genau, das ist nicht unsere Aufgabe, dass wir dann im Hintergrund den Mental Load für irgendwelche Männer, die dann Sorgearbeit betreiben müssen, irgendwie stemmen. Also das wird es nicht sein. Aber eben, natürlich ist es schwierig, aber es ist auch im Gesundheitsbereich, es ist auch im Sozialbereich möglich zu streiken. Aber wir müssen endlich aus dieser Rolle rauskommen und wir müssen endlich uns dagegen wehren, wenn wir von unseren ArbeitgeberInnen und so weiter oder von der Politik unter Druck gesetzt werden. Meinen PatientInnen passiert nichts, wenn ich streike. Meinen PatientInnen passiert vielleicht etwas, wenn ich nicht endlich anfange zu streiken.
3: Ja, wie du gesagt hast, und in Berlin in der Charité haben sie wirklich an diesem Streiktag einen Nachtdienst eingerichtet. Also so wenig Personal untertags, wie es sonst in der Nacht ist, und haben super Streikkomitees gegründet. Und jetzt auch am Montag eine Kollegin von Versorgen hat ihre zwei Kinder, ihr Mann, sie hat ihm angedroht, sie bringt sie ins Büro, daraufhin hat einen Homeoffice-Tag gemacht und hat auf die Kinder geschaut. Es ist gut gegangen.
6: Zum Thema, wie erreicht man möglichst viele Menschen, möglichst alle Frauen? Oder unser Ziel ist ja schon, dass mehr als 90% der Frauen, der Finta-Personen ihre Arbeit niederlegen. Und ich glaube, dass es wichtig ist, da zu sagen, dass es zwar diese Vernetzung gibt österreichweit, die so Grundlegendes klärt wie Datum, dass man mal ein Ziel hat, wo wir hinarbeiten, aber dass es in der Verantwortung von uns allen liegt, dorthin zu kommen und dass man sich nicht darauf verlässt, dass die OrganisatorInnen, die InitiatorInnen das für uns übernehmen. Sondern wenn wir alle streiken wollen, dann ist es in unserer aller Verantwortung, in unserem Umfeld dazu inspirieren, dass man die Infos verbreitet, dass man vielleicht selbst überlegt, wie könnte es bei mir im Betrieb ausschauen, wie könnte es bei mir in der Familie ausschauen, wie könnte es in meinem Freundinnenkreis ausschauen und dass man ja genau einfach die Verantwortung selbst übernimmt dafür, dass es dann funktioniert. Weil ich glaube, ich bin zum Beispiel nicht aus Graz, sondern aus der Südoststeiermark und denke natürlich auch schon dran, wie könnte ich jetzt in meinem Heimatbezirk möglichst viele Menschen erreichen. Braucht es da eine Roadshow mit dem Film Ein Tag ohne Frauen und anschließender Diskussion? Braucht es wirklich die Streikkomitees, die auch schon gefallen sind? Braucht es StreikbotschafterInnen oder fällt euch ein attraktiveres Wort dafür ein, dass es vielleicht ansprechender ist? Wobei Botschafterin finde ich ganz nett. Also es ist ja eine Botschaft einer positiven und menschlichen Zukunft, die wir da verbreiten wollen.
1: Dazu würde ich gerne noch was sagen. Also was aus meiner Perspektive unter anderem braucht, ist in diesem Streikkomitee oder wie wir es immer nennen, eine große Diversität. Weil es gibt Frauen, die werde ich nicht erreichen können. Ich werde in gewisse migrantische Communities, deren Sprache ich nicht spreche, vielleicht niemanden erreichen. Ich werde gewisse marginalisierte Gruppen, die das Gefühl haben, dass meine Lebensrealität nichts mit ihren zu tun hat, nicht erreichen. Ich werde, keine Ahnung, in der Südoststeiermark kenne ich mich sowieso nicht aus, da werde ich vielleicht auch niemanden erreichen. Also ich will nicht als Person hinkommen, die anderen Menschen, die vielleicht ein ganz anderes Leben, andere Werte etc. haben, so die Welt erzählt oder erklärt. Ja. Und ich glaube, deswegen braucht es Personen jedes Alters, es braucht eben Menschen aus allen Richtungen dieser Welt, es braucht queere Personen, die in wirklich auch offen mit ihrer Queerness umgehen und deswegen andere queere Frauen motivieren können. Es braucht auf alle Fälle natürlich auch People of Color, es braucht Frauen mit Behinderungen, es braucht alte und junge Frauen und alles dazwischen. Ich glaube, dass wir eben mal davon reden können, dass wir gewisse Gruppen erreichen. Es braucht auch konservativere Frauen, weil ich brauche nicht auf einen ÖVP-Parteitag gehen, ja, oder sonst wohin. Und die werden nicht kommen, wenn ich sie einlade. Also so würde ich wahrscheinlich auch nicht hingehen, wenn sie mich einladen vielleicht. Oder vielleicht muss ich auch mein Bild da revidieren. Aber auf jeden Fall, es braucht eben wirklich so diese, ja, die vielen von uns, dass man da gut verschiedene Zielgruppen erreicht.
2: Ich kriege ein bisschen ein mulmiges Gefühl mit diesem Perfektionismusanspruch, dass wir also 90% erreichen. Wir erreichen die und wir werden uns da wirklich bemühen müssen, in alle Gruppen hinein die richtige Kommunikation zu finden und auch die Multiplikatorinnen dort zu finden, wo wir momentan mit uns nicht hinkommen. Das ist natürlich ein großes Ziel, aber wir werden niemanden zwingen. Und wir werden, deswegen sage ich bewusst Experiment, wir werden schauen, dass wir so viele wie möglich dazu bewegen und vor allem, dass so viele wie möglich mitbekommen, das könnte man auch tun. Einfach nur die Möglichkeit einmal wahrzunehmen, vielleicht könnt ihr das auch machen, vielleicht traue ich mich noch nicht heuer, aber beim nächsten Mal. Also ich möchte diesen, weil wir Frauen uns haben ja mit diesen Latten so hochlegen, ja, 90% wäre super, aber das ist jetzt für mich nicht das Ziel. Für mich ist das Ziel so viele wie möglich, aber ich will niemanden zwingen zu ihrem Glück. Manche lieben das Patriarchat, auch manche Frauen lieben das Patriarchat und fühlen sich dort sehr geborgen und es ist für sie durchaus bequem. Wir werden jetzt niemanden missionieren, das ist nicht unser Job, aber das, was stimmt, ist wirklich dieses Diffundieren mit einer gut gewählten Strategie und das beschäftigt uns eh am meisten, wie wir das so bauen können, dass das Netz auch Eigenverantwortung in den Bundesländern kennt, dass die wiederum, wir haben die ganzen Frauenberatungsstellen dabei, wir haben den Frauenring dabei, also wir haben viele Netzwerkorganisationen dabei, die jetzt schon gut vernetzt sind, aber wir werden da noch weitergehen und wir sehen auch im Bündnis 0803 über die letzten Jahre, dass wir doch auch sehr viele Frauen aus unterschiedlichen Gruppen und wir arbeiten lang mit Migrantinnenbeirat zusammen und mit Gruppen, die sonst eben nicht so leicht erreichbar sind. Das ist uns immer schon ein Anliegen und da sehen wir am Modell, dass da schon viel gelingt, noch nicht alles, aber dass man dieses Diverse und auch dieses Vielschichtige schaffen, das ist natürlich eine der Hauptchallenges, das ist mir schon klar. Aber tun wir uns nicht selber überfordern, was wir schaffen, schaffen wir. Und da bin ich voll überzeugt, dass wir viel schaffen werden.
3: Ja, da würde ich mich anschließen. Also wir sagen immer bei uns bei Versorgen, es ist viel primär mal eine Haltung und das würde beim Frauenstreiken auch sehr stark unterstützen, wenn wir es schaffen, dass wir möglichst viele sagen, diese Haltung, es ist genug, wir machen sichtbar, dass genug ist, ist schon ein ganz wichtiger Schritt. Und es wird, ich glaube, befürchte auch, dass wir am 3.5.2027 nicht die Weltrevolution und die Österreichrevolution schaffen. Aber wenn wir es schaffen, sichtbar zu machen, dass es den Frauen reicht und die Öffentlichkeit zu erreichen, dann haben wir schon viel gewonnen. Und ich glaube auch, wir können nur, das heißt immer so, Erwachsene kann man nur einladen, inspirieren und ermutigen. Wir können die Türen öffnen. Wir müssen da sicher sehr viel zuhören, weil, ich meine, ihr wisst es, ich weiß es jedenfalls, wie viel Widerstand allein das Wort Feminismus und feministisch und Kampf ist ja auch von vielen mit sehr negativ besetzt. Ich habe heute eine Stellungnahme von einer Kollegin, die am Montag in Graz bei stillgelegt war und die hat gesagt, na, ich will eigentlich gar nicht mehr kämpfen, ich bin müde, ich will nichts tun. Ich habe dann mit ihr telefoniert, habe gesagt, du, nichts tun, geht gar nicht irgendwie, aber jede darf ihr eigenes Format dann auch finden, glaube ich, dass es halt so wichtig ist, eben diese Haltung, es ist genug und es gibt wirklich, glaube ich, fast jede Frau, mit der ich spreche, hat ein Genug, nur trauen sie sich oft nicht, das zu artikulieren und das ist für mich auch so eine Idee, dass wir sagen, im Kollektiv, gemeinsam, in Verbundenheit, schaffen wir einfach ganz eine andere Kraft und ermächtigen und bestärken.
4: Ja, also es ist wirklich auf alle Fälle jedem individuell so überlassen. Meine Mutter hat witzigerweise gesagt, sie kocht an diesem Tag nicht. Aber ich meine, wie wir schon gehört haben, es ist aus dem Land kommend und als schon ältere Dame vielleicht auch nicht so einfach, den Zugang dann schon so 100%, wie man ihn auch haben könnte, zu haben. Aber Auf alle Fälle habe ich mir gedacht, bin trotzdem stolz auf sie, dass sie das so gemacht hat. Und wir haben jetzt aber doch auch eine Meldung aus dem Publikum.
7: Ja, ältere Dame ist ein gutes Stichwort. Ich habe meinen Auftrag gehört aus den letzten, bei den letzten Beiträgen. Ich als Pensionistin, es wird keiner merken, wenn ich meine Arbeit niederlege, aber ich sehe eben meinen Auftrag, dass ich in meiner Altersgruppe das weitergehe. Weil am Anfang habt ihr gesagt, warum denn jetzt? Na, ich kann euch schon sagen, warum denn jetzt? Ich habe manchmal das Gefühl, eine Zeitkapsel zu sitzen und in 50er, 60er Jahren wieder zurückgebeamt werden. Und das stimmt ja nicht, weil wir haben ja dazwischen einen Kampf gehabt, wir haben ja dazwischen selbstbewussten Feminismus gehabt und wir lassen uns da nicht einfach zurückbeamen. Und das ist, glaube ich, schon die Möglichkeit, die ich habe in meiner Altersgruppe, dass ich sage, Leute, schaut euch das mal genau an. Ihr seid erschöpft, das erlebe ich auch. Auch die bürgerlichen Frauen sind erschöpft in dieser Aufgabe. Und dass man versuchen muss, da wirklich auch, ja, sehe ich als meinen Auftrag, da einzugreifen. Und da irgendwo diesen Zusammenhang auch herzustellen. Ja, Arbeit besteht aus vielen, vielen Teilen. Auch die bürgerliche Frau, die zu Hause dem Mann den Rücken frei gehalten hat, damit er sich nicht Richtung Familie wenden muss, das heißt ja Rücken frei halten, dass die auch in einer Erschöpfungsphase ist, weil sie merkt, ihr Leben kann das nicht gewesen sein.
1: Mir ist noch was eingefallen, wo ihr gesprochen habt, was mir auch wichtig wäre. Also natürlich, weil ich vorhin auch gesagt habe, das ist auch Selbstverantwortung der Männer, sich zu organisieren, wie sie zum Beispiel die Kinder betreuen, absolut. Aber was wir natürlich nicht aus dem Blick verlieren sollten, sind Menschen. Also dass es Solidarität da unter uns braucht und schon Ideen, wie wir streikbereite Frauen zum Beispiel dazu bringen können, dass sie streiken können, wenn sie Sorgeverpflichtungen haben, die sie nicht abgeben können, weil es zum Beispiel eben keine männlichen Personen im Leben gibt, die Bezugspersonen der Kinder sind, ja, oder weil, so wie gerade heute, war ich im Palliativbereich bei einer Angehörigen daheim, deren Mann jetzt schwer erkrankt ist an einem Hirntumor und deren Sohn Pflegegeld Stufe 6 hat aufgrund einer Autismus-Spektrum-Störung und einer Entwicklungsverzögerung und der so auf seine Mutter fixiert ist, dass er ohne sie nicht sein kann momentan. Ja, also da kann ich jetzt nicht sagen, ja geh einfach, es wird schon eine Lösung geben, natürlich nicht. Also dass es zum einen eine Möglichkeit gibt, Frauen, Finterpersonen sichtbar zu machen, die kommen würden, aber nicht kommen können und dann für eine nächste Gruppe auch vielleicht Frauen, die, wenn es Möglichkeiten der Betreuung gäbe, kommen könnten, auch das zu organisieren, auch dahin können wir denken. Ob wir das alles schaffen, weiß ich nicht, aber jetzt sind wir, glaube ich, noch so ein bisschen in der Möglichkeit, unsere Utopie zu schaffen und wenn wir es nicht jetzt irgendwie also machen, dass wir groß denken, dann geht es nicht. Und da zu Barbara wollte ich nur kurz was sagen, also das in einem Punkt muss ich dir widersprechen, also natürlich sieht man auch, wenn ältere Frauen, Pensionistinnen streiken, weil eben egal ob man in meinem persönlichen Umfeld oder so viele meiner PatientInnen, selbst wenn sie schwer krank sind oder Angehörige, da kocht die Frau, die versorgt den ganzen Haushalt, den Bauernhof und alles drumherum, die leisten genauso Sorgearbeit wie jüngere Frauen und das finde ich genauso wichtig, dass auch diese Arbeit bestreikt werden darf. Ja.
2: Ich möchte jetzt das kombinieren. Ich wollte zuerst noch einmal auf das eingehen, was du vorher gesagt hast, damit nämlich diese Geschichte mit dem, wir müssen auch was bewirken. Ich habe jetzt die Erfahrung gemacht über viele Jahre, dass die Räume, wenn man Räume schafft, und das kann auch der öffentliche Raum sein, das müssen nicht nur Betriebe sein, wo Frauen sich begegnen können, das ist also ein bisschen ein Bild, wo man denkt, da kann auch Nachhaltigkeit entstehen. Eben diese Einsamkeit von Alleinerziehenden zum Beispiel oder von Personen, die Care-Arbeit machen, als pflegende Angehörige und so weiter, dass solche zusammenkommen, sich verbünden, Banden bilden, schon auch Chancen bildet, aus diesem Einsamkeit herausgebrochen zu werden. Und das ist schon, also neben dem, dass man politisch sich auch viel überlegen wird müssen, was man noch tun muss, damit sich die Politik ändert. Da geht auch dazu, wählen zu gehen, wenn man wählen kann und wenn man wählen darf zum Beispiel und die Parteien zu wählen, die feministische Inhalte haben, die nebenbei. Aber generell wirklich so dieses, und das merke ich immer wieder, gerade wenn wir vom Women's Action Forum haben wir viele Aktionen auch immer in den Regionen draußen gemacht und da haben sich wirklich tolle Projekte ergeben oder Frauen, die sich gegenseitig stärken und stützen oder eben sich auch gegenseitig entlasten und die Kinder auf einen Backel hauen und dann hat die eine frei. Und die, also solche Dinge. Also dieses, das kann auch eine nachhaltige Form sein, wenn Frauen sich an so einem Tag und vielleicht, und die Drohung für die Politik muss sein, das machen wir nicht nur einmal, ja, sondern das ist eben nicht das Ende, sondern das ist jetzt einmal der Auftakt dafür, dass wir uns verweigern, in welchen Formen immer.
4: Gibt es da vielleicht noch einen Ratschlag vielleicht für Menschen, die mit Menschen zu tun haben, die vielleicht auch Frauen sind und glauben aber nicht FeministInnen zu sein vielleicht? Oder eben, weil sie aus welchen Gründen auch immer diesen Ansatz noch nicht gefasst haben, wie redet man dann mit den Menschen? Und wir haben schon gesagt, wir wollen sie vielleicht nicht so überzeugen von irgendwas, wo sie nicht davon überzeugt sind und sie dazu was zwingen. Aber andererseits, man möchte doch alle ins Boot holen, vor allem, wenn man doch glaubt, man, du als Frau musst ja doch Feministin sein. Wie kann das sein?
3: Ja, also ich habe da nur immer eine Situation, die mir immer wieder passiert. Das ist die Geschichte, ja, die Feministinnen sind furchtbar, weil die haben das mit dem Gendern total überzogen und die Sprache wird so verhunzt und das ist ja fürchterlich. Und da kriege ich ganz große Widerstände, auch in meiner Arbeit. Und wenn ich dann immer diesen Witz erzähle, den ihr wahrscheinlich alle kennt, wo der Vater mit dem Sohn im Auto fährt. Kennt ihr den alle oder? Mhm. Nicht? Nein, bitte erzählen. Es ist kein Witz. Es ist eigentlich eine traurige Geschichte, Entschuldige. Aber es ist eine traurige Geschichte, aber es ist, ja, keine Ahnung, ich glaube, es ist ein Witz, ne? Es ist eine Geschichte, es ist keine wahre Geschichte, deswegen sage ich, es ist ein Witz, aber es ist nicht witzig. Gut, der Vater fährt mit seinem Sohn im Auto und die haben einen Unfall und jetzt kommt die ganz traurige Geschichte. Der Vater stirbt bei diesem Unfall und der Sohn wird schwer verletzt ins Krankenhaus eingeliefert. Das Team der Chirurgen versammelt sich. Und der Chefchirurg sagt, er blasst und sagt, es tut mir leid, ich kann das Kind nicht operieren, es ist mein Sohn. Ein Rätsel ist es. Ein Rätsel. Ein Rätsel. Und das ist die große Frage. Wie kann das sein?
4: Aha, wir hören, es gibt mehrere Antwortmöglichkeiten. Okay, ich habe gehört, ein paar Nicker aus dem Publikum. Gehört habe ich sie nicht, aber gesehen. Das heißt, kennt jemand die Antwort aus dem Publikum?
3: Noch nicht, kennt jemand die Antwort noch nicht?
4: Das sehe ich, wenn nicken. Ich kenne es auch nicht.
3: Ja, du kennst es nicht.
4: Ich kenne es nicht. Vielleicht bin ich selbst diese Person, die ich vorher in meiner Frage erwähnt habe. Aber gibt es das Mikrofon für die? Okay, darf man euch beiden das Mikrofon geben und ihr beantwortet sonst die Frage? Ich habe schon so, also du hast am meisten genickt im Publikum, das heißt, ich glaube, du kennst die Antwort. Na bitte, wir freuen uns auf die Antwort.
8: Es ist nämlich total lustig, weil ich habe meine Masterarbeitspräsentation mit genau diesem Rätsel gestartet und Anne, eine Professorin, ist ganz aus den Wolken gefallen, weil die ist auch nur also ursprüngliche Muttersprachlerin Slowenin, das heißt, und ich habe es auf Englisch vortragen, das heißt, von dem her war es nur ein bisschen schwieriger zu fassen, aber es ist halt, weil die Person Chirurg eine Frau ist, also eigentlich eine Chirurgin. Und in den Köpfen ist halt Chirurg, der oder das Berufsfeld Chirurg männlich assoziiert und deswegen glaubt man an einen Mann und weiß nicht, wie das überhaupt möglich ist, dass zwei Männer ein Kind haben können. Ja, wo das wahrscheinlich die zweite Option wäre, natürlich auch.
9: Genau. Es ist möglich, dass zwei Männer ein Kind haben. Genau. Also das ist der zweite Teil von dem, was finde ich genauso wichtig ist, dazu zu sagen. Weil diverse Elternpaare können Kinder
8: haben. Genau. Aber ja, das ist eben eine Frau. Also
9: Chirurgin ist die Mama.
8: Genau. Und das ist aber so lustig, weil Personen eher nur davon ausgehen, dass es ein homosexuelles Paar ist, als dass es eventuell eine Frau sein könnte, die dieses Berufsfeld erobert hat.
3: Genau, also in den Köpfen gibt es unterschiedliche Antworten. Homosexuell oder das war nicht der Vater, das ist fremdgegangen, der Vater ist fremdgegangen, also die Mutter ist fremdgegangen, aber dass die Chirurgin eine Frau ist, kommt ganz selten auf. Und es gibt schon manchmal ein bisschen einen Aha-Effekt, wo ich sage, ja, okay, wo eine Sprache schafft Wirklichkeit.
2: Ich glaube, dass nicht die Voraussetzung ist, dass jede zu sich laut und öffentlich sagen muss, ich bin Feministin. Aber ich glaube, es geht darum, um über Alltag miteinander zu sprechen und über den Alltag und wie er verläuft und wer welche Arbeit macht und welche Aufgaben hat. Weil letztendlich, ich glaube, dass ganz viele Frauen, die auch schon älter sind und schon länger ihr Leben leben, sich dessen sehr bewusst sind. Es geht eher darum, glaube ich, sie einzuladen und solche Formate anbieten zu können und zu finden, wo sie sich auch hinausbegeben und sagen, da bin ich dabei. Ich sage jetzt nur ein Beispiel, Frauenfrühstück in Großreifling. War wieder im Frauenmärz am 8. März. Und wenn man, ich habe jetzt die Bilder mir angeschaut, da sitzen lauter Frauen mit weißen Haaren. Ja, also lauter alte Frauen beim Frauenfrühstück am 8. März. Das war am Anfang, ich kann mich erinnern, die haben es vor 3 Jahren das erste Mal gemacht. Die Mitarbeiterin vom Tourismusverband übrigens, die Anna, macht das als Tourismusverbandsmitarbeiterin. Und am Anfang waren das 10 Frauen und jetzt habe ich da ein Gewölbe, eben das ist dieses Gewölbe in so einem Kulturzentrum. Das war voll mit lauter Frauen höheren Alters zum Frauenfrühstück am 8. März. Und die teilen was. Oder es war im Haus der Frauen, Herberstein war eine Veranstaltung, die Lisa Horvath als Referentin, die kennt ihr vielleicht teilweise, ist Gender-Trainerin und lang schon eine Gleichstellungs-Workshop-Leiterin. Die hat auch ein volles Haus gehabt, da sind da ein paar Männer drinnen gesessen und da waren ganz normale Menschen, sage ich jetzt einmal nicht, aus einem elitären, feministisch verstandenen Blasending. Und darum geht es. Und die haben einfach darüber geredet, wie so ein Alltag läuft. Und damit geht es, und da muss ich nicht hinstellen und in meiner Verwandtschaft, die vielleicht stockstur ist, sagen, ich bin Feministin, das ist noch nicht das Ziel, aber ich glaube, das Leben und die Praxis hat sie schon dazu gemacht. Und das muss uns auch bewusst sein, dass man

0: viele auf einen Haufen waren. Und ich glaube, dass das auch, das braucht jetzt kein Demozug sein, wo ich mir auch manchmal denke, da können nicht alle teilnehmen, weil sie nicht so mobil sind. Aber prinzipiell gibt es eben auch Möglichkeiten, eben wirklich so den öffentlichen Raum zu besetzen, den öffentlichen Raum sich anzueignen. Und natürlich, es ist schräger, wenn es in einem kleinen Dorf passiert, als wenn es bei uns am Hauptplatz passiert, wo jeden dritten Tag eine Demo ist. Das ist schon klar. Und wenn wir das schaffen, dass ein paar Dörfer und kleine Orte, so wie wir das gemacht haben mit dem Frauenbankerl, wenn wir im Corona waren, da waren ja dann, haben wir im öffentlichen Raum am Frauenbankerl sich die Frauen getroffen und solche Dinge. Also ich glaube, da gibt es viele Möglichkeiten, dass wir die noch einmal stärker ausrollen.
1: Genau, und aus der Sorgeperspektive gesehen, also wir haben sehr gute Erfahrungen damit, dass wir wirklich ganz offen fragen und fragen, welche Sorgearbeiten, so wie die Lisa, du auch gesagt hast, die Menschen dort abholen, wo sie sind, und ganz gut zuhören und fragen und sie nicht niederreden und versuchen dann an diesem Thema, wo sie gerade sind, sie abholen und sagen, wie wär's?
2: Darf ich da auch noch ganz kurz was dazu sagen? Also zum einen wollte ich sagen, also nochmal zu deiner Mama zurück und zu Island, weil das verbindet das. Ich habe auch noch so präsent in dem Film, dass diese zwei, also in dem Fall sehr jungen, ich glaube zwei waren es, jungen Frauen, die auf dem Schiff angestellt waren als Funkerinnen, in ihrer, also sich einfach eingeschlossen haben in so einen Raum am Schiff und ihre Arbeit dort niedergelegt haben, ja, das war nicht, und die haben dann die waren gar nicht keine Funkerinnen, die haben irgendwas anderes, die waren die Schreibkräfte und ich glaube, sie haben dann den Funker sozusagen bestochen oder überredet, dass er ein Telegramm an die Streikenden schickt. Und ich finde, Streik kann auch so aussehen, dass man an Ort und Stelle, ohne dass es nach außen sichtbar ist, die Arbeit niederlegt und einfach sagt, zum Beispiel, ich koche halt nicht. Und das Zweite, was ich noch sagen will zu dem Thema, es gibt kein One-Size-Fits-All, also ich kann nicht mit allen Personen gleich reden. Es gibt Personen, ich liebe meine Zahlen, Daten, Fakten, ich gehe darin voll auf und es gibt Personen, die hören sich das tatsächlich an und finden es auch spannend und die eben mit sehr, keine Ahnung, diesen trockenen Fakten eben gut abzuholen sind. Und da gibt es andere, die man eher mit den emotionaleren Geschichten abholen kann. Und es gibt, also was für mich jetzt gerade so schön ist, ich habe gerade gerade ein bisschen Eigenwerbung, ein Projekt, wo ich Frauen über 65 interview. Und im Endeffekt sind wir bei diesen Gesprächen, die waren alle sehr unterschiedlich und meine Haltung war oft sehr unterschiedlich als die der Frauen. Aber im Endeffekt waren wir alle Feministinnen und selbst die, die es nicht von sich gesagt haben. Und im Endeffekt sind wir alle auf diesen Konsens gekommen, dass wir eben mit einer feministischen Grundhaltung durch die Welt gehen, weil eben durch dieses sich gegenseitig kennenlernen, diese Biografien zu erfassen, kann man auch eine Möglichkeit finden, wie man mit der jeweiligen Person über dieses Thema redet und dann findet man vielleicht auch eben so diesen kleinsten gemeinsamen Nenner, den wir schon brauchen und das finde ich auch total schön, dass man eben über dieses Gespräch schon auch sehr viel mobilisieren kann oder zumindest eben diese kleinen Streikschritte oder so dann auch anstoßen kann damit.
3: Wo waren wir bei der Hoffnung? Auf die Hoffnung wollte ich euch ansprechen. Woher nimmt man das? Man braucht ja irgendwie die Zuversicht, dass das was ändern wird auch. Ich glaube, deshalb gibt es ja auch diese Aktionen, weil man daran glaubt, es wird sich dadurch was ändern. Aber dafür braucht es eben ganz viel Energie. Woher nehmt ihr die?
1: Ja, also ich nehme sie daher, dass ich denke, ich bin so privilegiert in meinem Grundeinkommen, dass ich Zeit habe und dass ich niemanden mehr verpflichtet bin und dass ich einfach das tun kann, wofür ich einstehe und stehe. Und die Hoffnung und die Zuversicht nehme ich daher, dass ich überzeugt bin, dass es einfach zu tun ist und diese Sorgearbeit sichtbar gemacht werden muss und die Arbeit von Frauen und die Gleichstellung einfach übernotwendig ist. Und ich weiß nicht, ob ich es ehrlicherweise noch erlebe, aber Wunder passieren manchmal über Nacht. Und falls die Konstellationen so sind, dass jetzt bereit ist für ein Wunder, dann denke ich, sollen wir gut aufgestellt sein, damit es dann auch passieren kann.
0: Ich liebe Frauen so oder so. Ich habe zwei wunderbare Töchter, die Feministinnen sind. Das ist auch ein Auftrag. Und was mich auch immer wieder stark macht, ist doch über die langen Jahre, jetzt bin ich 61, immer wieder zu sehen, was auch erkämpft wurde, was auch bleibt, was auch selbstverständlich wird. Eben auch als lesbische Frau weiß ich auch, was Kämpfe bewirkt haben und was heute möglich ist und was in 10, 20er Jahren Schritte natürlich nicht politisch gewollt, sondern immer gerichtlich durchgekämpft, aber auch ein Kampf eben. Das heißt, es ist auch immer wieder was gelungen, aber

0: glaube, es ist wirklich das, ich liebe es, zusammen zu sein mit starken Frauen, und ich habe so viele tolle Frauen schon kennengelernt. Also es gibt so viel mutigere Frauen, die in so viel schwierigeren Situationen ihr Leben einsetzen und kämpfen. Das ist doch bitte ein Klacks, was wir da leisten, wenn wir uns auf die Straße stellen und mutig sind. Also das ist tatsächlich noch einmal das, was mich immer wieder antreibt. Also wenn die das schaffen, bei all dem Risiko, dann schaffen wir das doch wohl locker.
1: Was für mich, also was ich auf der einen Seite auch sehr positiv finde, also ich habe so zwei AntreiberInnen, das eine ist die Hoffnung, das zweite ist die Wut, und wenn die Hoffnung nicht da ist, ist die Wut, auf die kann ich mich immer noch verlassen in allen Lebensbereichen, und ich liebe sie, weil sie mir tatsächlich manchmal, wenn ich so müde bin, wenn ich so ausgebrannt, wenn es mir wirklich reicht, stelle mich trotzdem noch hin, und da ist manchmal kein Funken Hoffnung da an manchen Tagen, und es geht trotzdem weiter, und durch aber die ganzen Menschen, durch die ganzen Frauen, mit denen ich gemeinsam dann dort stehe, entsteht dann auch wieder Hoffnung, durch, ja, was meine kleine Schwester, die wunderbar ist, durch meine Freundinnen im Demo-Bündnis, durch die Frauen, die ich jetzt interview, durch meine Interviewpartnerinnen, durch so viele Menschen, ja, durch euch alle. Und das ist dann wieder ein wohltuender Ausgleich zwischen Hoffnung und Wut, ist etwas, was sich für mich gut bewährt hat und sich wahrscheinlich über die nächsten Jahre weiterzieht. Mal das eine mal mehr, mal das andere.
2: Habt ihr noch was ihr mitgeben wollt an die HörerInnen, die vielleicht jetzt auch irgendwann einmal an den Punkt geraten, wo die Hoffnung ein bisschen nachlässt, wo man müde wird? Was würdet ihr denen sagen, dass sie nicht aufgeben und weitermachen?
0: Nicht aufs Lachen vergessen und nicht aufs das Leben genießen. Wir haben das Leben, wir wissen nicht, was morgen kommt. Und sich immer wieder Kraft schöpfen aus dem, was einem gut tut. Und auch über sich selbst nicht vergessen zu lachen.
3: Ja, und sich mit Starken, mit anderen verbinden zusätzlich noch dazu. Also die Verbundenheit, glaube ich, ist eine ganz große Kraft für uns alle.
1: Also ich habe mir so oft einreden lassen als Sozialarbeiterin, es ist überhaupt nicht cool, Sorgearbeit zu machen. Warum nimmst du einen typisch weiblichen Beruf? Es ist so wichtig, sich zu sorgen um uns selbst und um die Welt, um alle Menschen und anderen Lebewesen, die so diese Welt bevölkern. Und das ist etwas, wo man auch richtig, richtig stolz drauf sein darf, wenn man eben diese Eigenschaft, diese Fähigkeit, die es dafür braucht, diese Fähigkeiten in sich trägt und weiter verbreiten möchte.

0: Das war der Feministische Freitag zum Thema gesellschaftlicher Widerstand, feministisches Streiken und soziale Kämpfe. Zu Gast waren Johanna von Versorgen Steiermark, Lisa vom Bündnis 0803 und Tamara vom Demobündnis 8. März Graz. Moderiert wurde die Sendung von Lilly und Betty von Radio Helsinki. 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Und zum Vormerken, am 3. Mai 2027 heißt es österreichweit Frauensternchen streiken. Mehr Informationen zum Frauenstreik, zu kommenden Treffen und Möglichkeiten zum Mitmachen findet ihr auf frauenstreiken.at. Danke fürs Zuhören und bis zum nächsten Feministischen Freitag auf Radio Helsinki.
1: 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Hallo, Servus, es begrüßt euch ganz herzlich. Felix von Bali zu diesem Headroom. Die nächsten Wochen werden Urlaubsfeeling bei mir sein. Der Sommer, der beginnt bei mir ein bisschen früher, so wie die Klimaveränderung, so verändert sich bei mir auch die Urlaubsplanung. Bereits im Juni wird gerastet und der Hitze nachgegangen. Aber nichtsdestotrotz, neue Musik soll euch hier erfrischen, nämlich neue Musik, die ich in den nächsten Wochen dann auch hören werde. Und das sind zwei Acts, die mich begleiten werden und auf die ich schon gespannt bin. Zum einen aus Österreich eine Partie, die nennt sich Takeshi's Cashew, aus Wien sechs Burschen, die ein 70er Vintage-Feeling verbreiten, alia Kurang Bin zum Beispiel oder Los Bichos, das sind so vielleicht so Referenzen. Die Brise, die dort aus psychedelischen Tönen der 70er, vielleicht manchmal aus dem fernen Afghanistan oder Iran rüberschwappen, aber dann auch wieder westliche Klänge dann auch in den Arm nehmen. Takeshi's Cashews haben zwei Alben rausgebracht, jetzt gerade eine aktuelle Single und wir werden hauptsächlich von ihrem letzten Werk Enter Jay's Chamber. Warum Takeshi's Cashew? Diese werden auf Tour sein und dann werde ich sie auf dem Traumzeit-Festival in Duisburg vom 19. bis 21. Juni live auf der Bühne sehen können. Ende Juni ebenfalls auf der Bühne, aber dann in Amsterdam im Paradiso-Club der ehemaligen Kirche, die mittlerweile schon eine Kirche des Rock'n'Rolls und der progressiven Musik geworden ist. Dort im Paradiso in Holland kann man blind hineingehen und kommt erhellend wieder heraus. Und unter anderem wird da ein Künstler spielen, den ich vorher noch nicht kannte und deswegen nur kennenlernen werde, weil er im Paradiso spielt. Ein Australier, Ein-Mann-Projekt, der sich Budala nennt. Wahrscheinlich ist es die Herkunftsstadt, nämlich ein 800 Örtchen südöstlich in Australien gelegen. Und wie Budala selber sagt, macht er Musik to transport you to a Technicolor Dream. Und ein Technicolor Dream, so hören sich dann auch seine Songs und Alben an, nämlich wenn Farben farbiger werden im Kopf. Und das bewirkt unter anderem Budala. Zweifachalbum Mooncycle und Suncycle. Der Mond und die Sonne sind die kosmischen Orientierungen bei Budala. Und er hat alle Songs genau zu bestimmten Zeiten aufgenommen. Und so zieht sich dann der Suncycle auch zeitlich durch wie eine tickende Uhr, nämlich von 7 Uhr in der Früh, 7 a.m. bis abends, 9 p.m., wenn die Sonne wieder untergeht. Und zu jeder dieser Zeiten wurde dann auch ein Song aufgenommen, nämlich 8 an der Anzahl. Und die Uhrzeit, wann er aufgenommen wurde, steht dann auch noch in Klammern. 7 a.m., 9 a.m., 11 a.m., 1 p.m., 3 p.m., 5 p.m., 7 p.m. und 9 p.m., zumindest das, was die Sun Cycles angehen. Wir starten mit Budala aus Australia und dann aus Austria die Takeshi's Cashews. Viel Spaß in dieser Stunde vom Headroom.

Bo Dallaa aus Australien von seinem letzten Werk, gerade im April erschienen, am 22. die Sun Cycles. Die Sonne ist untergegangen und jetzt wird es Zeit für Takeshis Cashew aus Wien, die uns von ihrer neuen Single Armadillo spielen und selber dann nicht genau wissen, ist es für die Highway, für den Dancefloor oder den Solitary Beach, für jeden. Es ist etwas anderes. Und danach von ihrem 2023er Werk Enter Jay's Chamber. Viel Spaß mit Takeshis Cashew.

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Der wilde Klangkörper aus Wien, Takeshis Kesho, die die Grenzen verschwimmen lassen, und wir haben das 2023er Werk hier gerade gehört, Jace Chamber, und ganz am Schluss dann ihren Song, den sie in Kooperation zusammen gemacht haben mit Niklas Wand, El Topo hieß dieser. Begonnen hatten wir diese Headroom-Sendung mit Bordella aus Australien und seinem Werk Sun Cycle. Doch nun wollen wir langsam schlafen gehen und sein Doppelalbum oder sein Parallelalbum, das ebenfalls im April in diesem Jahr erschienen ist, uns gönnen, Moon Cycle. Und auch dieses ist mit Zeitangaben versehen. 11 a.m. spät, der Moon Cycle kann beginnen. Bordella aus Australien wirft uns aus dieser Sendung, und ich sag Baba, Felix von Bali, bis im Juli nach meinem Urlaub. Ciao, Servus.

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